Ja, ihr Lieben, wir sind in der letzten halben Stunde angekommen. Polterfolters Metal Mittwoch hier bei Radio RFM. Das war Drowning in Tragedy von Eternal Suffering. Mega geiles Album, 98 erschienen. Die Vinyl aber so, wenn es mich nicht täuscht, 2010 gepresst. Genau. Ich habe zum Abschluss für die letzte, genau, für die letzten 25 Minuten von euch noch eine richtig schöne Platte von Pig Destroyer. Wir gehen ein bisschen tiefer rein noch in abgefahrene Musik. Ich finde, Pig Destroyer ist eine wundervolle Band aus unserem Genre, die es einfach schafft, diese Grenzen so dermaßen zu sprengen und irgendwie alles Mögliche mit einzubinden. Aber genau, deswegen bin ich total froh, euch dieses Album, heute das letzte Album, noch zeigen zu dürfen. Schön, dass ihr eingeschaltet habt heute. Ich melde mich ganz kurz nach der A-Seite nochmal. Und dann, jo, ich würde sagen, Platte ab.

Ja, ihr Lieben, vielen Dank, dass ihr heute eingeschaltet habt. Ich verabschiede mich und wünsche euch einen schönen Rest Mittwoch und einen guten Start in den Donnerstag. Das war's mal wieder mit Polterfolters Metal Mittwoch. Ich drehe jetzt natürlich gleich noch die Platte um. Ihr kriegt natürlich die B-Seite noch die letzten 13 Minuten. Und genau. Dann läuft die Volume 8 aus. Eine richtig schöne Vinyl-Session. Genau, eine Sache, die ich so ein bisschen jetzt etablieren möchte. Quasi, ich mache ja eigentlich immer so ein kleines Sharepick und gebe den Sendungen so ein bisschen ein Thema. Und die Vinyl-Sessions sollen eigentlich genau so eine entspannte Runde sein. Ein bisschen Alben hören aus verschiedenen Genres. Ein bisschen aufbauen. Ich hoffe, es hat euch gefallen, schaltet in 4 Wochen gerne wieder ein, hier auf Radio FM. Hört auch gerne bei den anderen Sendungen mal rein. Vielen, vielen Dank nach Eschwege. Das war's, Polterfolters Metal Mittwoch, Volume 8, März 2026. Viel Spaß mit dem Rest von Pick Destroyer. Und wir hören uns hoffentlich beim nächsten Mal wieder. Ciao, ciao.

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3: Ja, danke schön. Herzlich willkommen hier zu einer neuen Ausgabe von Chartpower. 70er, 80er, 90er und 2000er für euch. Jetzt ins Jahr 1991 mit Roxette. Platz 5 in Deutschland. 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
1: Aus dem Jahr 1995, Rosie und Scattin' All the Babes. Dafür gab's in Deutschland Platz 42. Und jetzt aus dem Hause Motown, My Girl, die Temptations.

Olsen Brothers, Murray Murray, 1982, hier in Chart Power, und das ist die G-Girls Band und Centerfold.

G-Girls Band und Centerfold aus dem Jahr 1982, wohlgemerkt 82 in den Charts, produziert bereits 1981 und dafür gab es bei uns Platz 13. Auch natürlich bekannt unter anderem durch einen Film mit Thomas Gottschalk und Mike Krüger. Thomas Gottschalk liebte diese Nummer bekanntermaßen. Ja, kann ich absolut verstehen. Das mag ich auch sehr gern, so Rockklänge. Aber ich mag auch die 90er, ja, die Dance-Tracks der 90er. Eine Formation aus den 90ern ist zurück und das ist ATB. Sie haben was Neues am Start. Allerdings muss ich sagen, ich war einigermaßen enttäuscht. Ja. 1999. ATB hat sich 9 Wochen lang in den deutschen Charts gehalten. Platz 13 für

Maurice Turner, Deeper in the Night. Ja, liebe RadiokollegInnen, natürlich dürft ihr euch das abschauen hier und diesen Titel auch wieder in eure Playlist nehmen. Selbstverständlich habt ihr meine Genehmigung dafür. Ich würde fast darauf wetten, keiner der KollegInnen hatte diesen Track noch auf dem Schirm, oder? Ganz ehrlich, gibt's zu, ne? Hier ist Chart Power. Und jetzt gibt's einen schönen 80er, 1984 war das, ja. Platz 14, hier in Deutschland. Savage Progress, die britische Band.

1984, Platz 4. Kenny Loggins, die Mehrzahl von Login. Hier im Chart Power. Footloose, yeah. Und einen habe ich noch für heute. Und das ist 90er Granz. Unaufgeregter, unauffälliger. Sehr entspannter 90er. 1992, Platz 1. Charles and Eddie. Bleibt friedlich und gesund. Bis nächste Woche. Bye, bye.

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Ja, in der Pfingstzeit sind wir. Da kann man, ja, wenn es um den Heiligen Geist geht, ruhig mal mit Gospel starten. Bei uns ja sonst kaum im Programm. Over in the Glory Land, Tennessee Ernie Ford and the Jordanaires waren das. US-Country- und Gospelsänger. Irgendwie, ich kenne Ernie Ford mit 60 Tons, das ist aber ewig her, das war in 1955, aber viele unserer Hörer stammen ja noch aus einer Zeit vor diesem Datum. Schön, Sie wieder bei uns zu wissen, die Studiofenster sind auf und die Birds zwitschern draußen. Und sogar drinnen singen die Birds, allerdings mit einem Y.

Knacks, Knacks, Rausch, Rausch, so kann's gerne weitergehen, oder? Das Debütalbum The Birds, damals in 1965, bestanden die LPs. Ja, meistens aus einer Hitsingle und jeder Menge sogenannter Filler. Da mussten erst die Beatles und die Birds kommen, um das zu ändern. Mehr und mehr enthielten dann die Vinylalben nicht nur einen Renner, sondern eben auch konkurrierende, erfolgreichere Titel, die keine Filler, also keine Stangenware waren.

richtige Song zur richtigen Zeit. Schauen Sie mal raus. Der Zeit zum Verlieben, Don Williams. Absolut unser Mann dafür. Sein Album Country Boy aus 77, das lag hier schon mehrfach auf dem Teller. Ganz großer Name, Don Williams. Gentle Giant wurde der hochgewachsene Texaner, keine Ahnung, wie groß er wirklich war, auch genannt. Some Broken Man's Neverment war wahrscheinlich sein größter Titel. In 2017 ist Don Williams verstorben. Dreimal waren wir jetzt schon in den Staaten, also mal ab nach England zu Whitesnake, Hardrock-Band in 78 vom Deep Purple-Sänger David Coverdale gegründet. In den 80ern fing es an mit Bluesrock, später schwammen sie dann auf der Glamrock-Welle mit. Hier ihr ganz frühes Lie Down von Whitesnake.

Diamond Corner hießen die. Wenn's Paradies nur halb so schön ist, na, denen muss es ja gut gegangen sein. Auf jeden Fall ihr größter Song 1968, Beatclub-Zeit im Ersten. Sie kamen aus Cardiff in Wales ursprünglich, aber von einer ganz anderen Küste aus Italien, nämlich von Lucio Battisti. Ja, der gleiche Titel, nur im Original Il Paradiso. Und Diamond Corner, die gab's dann eigentlich, ja genau, nur ein, zwei Jahre lang. Und dann war schon wieder Feierabend. So, hier klang's in 72 von Joe Simon. Kein Begriff mehr für die meisten, aber der hatte mal 49 Hits in den US-Charts. Drowning in the Sea of Love.

Wen wir auch heute wieder alles ausgraben, Joe Simon, in den 70ern gefragter R&B-Star. Später dann zog sich der Gospelsänger, der war er nämlich, und Prediger mit einem Grammy aus dem Plattengeschäft zurück. Er wollte nicht mehr. Er verstarb vor 5 Jahren mit 85 Jahren. Eine der Platten, die man heute eher zufällig aus dem Regal zieht, ohne danach zu suchen.

Na, wer mit der verheiratet ist, Vorsicht, Vorsicht. Ehemann war tatsächlich mal einer der Bee Gees-Brüder, nämlich Maurice Gibb. Ist aber sehr lange her, der Partner von Lulu aus Schottland. Die war ja schon mit 15 als Lulu and the Lovers bekannt, gestartet. Und dann Lulu auch als Moderatorin bei der BBC. Das ging einige Jahre lang. Und heute ist Lulu 77. Für einen Tiger gewiss einzigartig. Na endlich, nichts mehr Tiger. Das ist weitaus verrückter. Das ist Paranoid und das sind Black Sabbath.

0: 1970 war das der Durchbruch für Ozzy Osbourne und seine Heavy-Metal-Jungs aus Birmingham. Dort gaben Black Sabbath auch vor einem Jahr ihr letztes Konzert. Ozzy Osbourne schloss dann die Augen 17 Tage danach.
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0: Was ein hinreißender Singer-Songwriter aus Neuseeland, Dave Dobbin, liegt auf. Und das hier schon mehrfach, aber heute die Premiere mit I Love You Like I Should.

späten 60er und Anfang der 70er, da kannte man sie noch in den Staaten, die Grassroots mit The Runaway. Das erinnert eigentlich sofort an Del Shannon und sein My Little Runaway, aber das war sehr viel früher und ein völlig anderer Song. The Boss Jack, play more music now! Oh, Open Air Concert von Poco.

Come on. Country Rock. Yes, da sind wir dabei. Und wenn er von Poco kommt, sowieso. Seit 1968 unterwegs, von Richie Furey und Jim Messina erfunden. George Grantham waren noch dabei, Rusty Young und Randy Meisner natürlich. Alle zusammen Poco. Und die Originalgruppe, die löste sich aber dann noch in den 70ern auf. Randy Meisner ging ja zum Beispiel, wie wir wissen, zu den Eagles. In mehrfachen Neubesetzungen schaffte es Poco dann aber immerhin bis 2018. Das waren satte 50 Jahre. 10 Jahre dagegen existierte die holländische Rockband Carlsberg. Ach, was haben die doch in den 70ern und 80ern wirklich passable Musik gemacht? Alles längst Geschichte. 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

0: Carlsberg, bitte nicht zu verwechseln mit einer dänischen Großbrauerei. Vatertag ist ja auch vorbei, sonst stünden ja hier auch Bierkästen und keine Plattenteller. Alles live in ihrer wöchentlichen Vinylshow.
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Ja, eine Stimme, die es in sich hat. Sie gehört David Clayton Thomas aus Kanada. Downbound Train war eben seine Solonummer aus 72. Damit hat er auch seine Band Blood, Sweat and Tears verlassen, für die er ja 4 Jahre der wirklich kraftvolle Leadsänger war. Und was ein Zufall, auf dem anderen Plattenteller liegen sie schon auf Spinning Wheel mit Blood, Sweat and Tears und David Clayton Thomas.

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Cannibal Lamp mit britischem New Wave auf 6 Studioalben. Eines davon sollte es sein. Schönes Stück von ihr, The Flame.

das kennen wir, Beggars Opera mit Pathfinder und auch die anderen 14 Scheiben, die noch im Vinylstapel darunter liegen, haben Sie vielleicht ewig nicht gehört. Willkommen, liebe Plattenfreunde, zum zweiten Teil unserer wöchentlichen Vinylshow.

Pathfinder, so der Titel Progressive Rock, aus Schottland zwischen 1970 und 1973 veröffentlichten Beggars Opera drei erfolgreiche Alben, über 50 Jahre her, mein Gott, nicht alle kennen das noch. Aber wir hören ja Pathfinder gelegentlich auch noch immer als indikativ im Fernsehen bei bestimmten Sendungen. Ich weiß jetzt nicht, welche genau, aber habe ich irgendwie im Ohr. Vielleicht wissen Sie Näheres und können es identifizieren. Schöner Meilenstein. Und die Plattengeschichte ging weiter. Oder The Beat Goes On. Wie mit Sonny Bono und Cher.

Gruß aus Berlin erkennt man auch gut im Schwarz-Weiß-Videoclip von Iggy Pop. Fast eine Hymne, sein bekanntestes Stück, The Passenger. Geschrieben hat er es in seinen Berliner Jahren, die er mit David Bowie verbrachte.

0: nix wie Entdeckung. Bekannte Räuberpistole von Georgie Fame. In 68 hat er das legendäre Gangsterpärchen der USA in die Billboard-Charts gebracht. Und zwar damals auf Platz 7. Wenn Bonnie und Clyde das in den 30er schon geahnt hätten, als sie noch ihr Unwesen trieben, aber die reale Geschichte war jedenfalls weniger glamourös. Die war eher geprägt von Armut, Schussverletzungen und ständiger Flucht.
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an der Grenze des allgemeinen Anstands, würde ich mal so sagen. Dieser Johnny Reggae, das waren die Piglets, also wörtlich die Ferkel Girl Group aus England in 71. Und dahinter stand Jonathan King, absolut erfolgreicher und populärer Sänger damals, Songwriter, Produzent und ja, auch verurteilter Sexualstraftäter. So steht's immerhin sogar in Wikipedia. Ja, auch, dass er 7 Jahre Haft bekam, die ihm dann zur Hälfte erlassen wurden. Bis heute bestreitet Jonathan King allerdings seine Schuld. Wir müssen das hier, Gottlob, nicht klären und gehen gerne weiter zu Betty Wright. 72, der Song, für den sie am meisten steht, Clean Up Woman. Eine ganze Menge Alben gibt's von ihr, der US-Soul-Sängerin, die mal vom Gospel kam.

So, noch beschäftigt hier mit dem Einstellen der Platten. Ja, hatte hier eine nette kleine Diskussion nebenbei. In der Sendung kommt halt vor, muss man aufpassen, Matze. Ja, immer schön alle Sinne beisammen. 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Nachgetragen auch Betty Wright war das live vom Plattenteller in ihrer wöchentlichen Vinylshow. Das sind die Edgar Broughton Band. Waiting for You, rockiges aus Warwick in England.

Edgar Broughton Band. Oft ein bisschen ging das auch in Richtung Punk, allerdings war bei denen anfangs rabiater Politrock angesagt und dann wurde es etwas gefälliger und während der 80er und 90er ging die Band immer wieder in Großbritannien und auch bei uns auf Tour. Dabei entstand dann auch ihre erste Live-DVD im Rockpalast des WDR. So, da wir gerade in Great Britain sind, ist denn jemand greifbar von den Who? Ah, Pete Townshend persönlich. Super gut. Langes Intro, wird aber gleich was. Pete Townshend konnte zu Beginn der 80er mit den Who einfach nicht mehr viel anfangen. Sein Drogenkonsum eskalierte auch in dieser Zeit, denn er bekam dann auch einen Solo-Plattenvertrag und sagte Ade seiner schönen Band. Einige Projekte wurden dann für ihn wichtiger. 85 dann sein Kultalbum White City, A Novel. Und genau daraus hier der Opener-Titel Give Blood.

Pete Townshend und Give Blood. Ich habe mir hier eine Notiz gemacht, Give Playlist. Was meine ich damit? Ich bin in den 16 Jahren, wo wir jetzt diese Sendung machen, immer wieder gefragt worden, was war das, was hast du gespielt? Deshalb sage ich eigentlich jeden Titel an, um das zu vermeiden. Aber einige, das heißt viele Stammhörer, bekommen von mir wöchentlich inzwischen die Playlist zugemailt. Ich brauche dazu nur ihre Mailadresse und keine Angst, ich gebe alles nur in Blindkopie weiter. Also keiner erfährt ihre E-Mail. Jeder bekommt sie sozusagen nur für sich alleine. Falls Sie interessiert sind, eine Playlist zu bekommen von mir, dann passiert das wöchentlich, sofern Sie dem Sender Ihre E-Mail schreiben und einfach nur kurz darum bitten, Plattenspiele mit Matze, bitte die Playlist. This is Journey

Diese Country-Rock-Band klingt wie eine Hochseiltruppe vom Zirkus. The Flying Burrito Brothers. Richtig originell und gut. Und das seit 1968. Frühes Stück von denen war Lazy Days eben gelaufen. Fünf Musiker aus Los Angeles um Gram Parsons und Chris Hillman. Dann ging es mit den Bandmitgliedern ständig hin und her, bis zu ihrer Neugründung der Burrito Brothers und schließlich vor 6 Jahren dann der verdiente endgültige Abschied. Immerhin 31 Alben habe ich von denen gezählt. Schöne Musik ist das hier auch von Scott Davison aus North Carolina, USA, Velvet Elvis. Heißt die Scheibe von Ihnen aus 1984. Scott Davison.

Jo, und wenn Sie bisher kaum von Scott Davison gehört haben, dann geht es Ihnen eigentlich wie mir. Aber dann stößt man eben im Plattenladen auf diesen Sampler mit lauter Garage-Rock-Überraschung. Comboland steht auf dem Cover und wir werden wirklich überrascht von weitgehend unbekannten regionalen Pop-Bands und Interpreten. Alle stammen sie aus North Carolina.

und wie die Gitarren singen. Hier hat Eric Clapton mal gecovert, und zwar einen guten alten Freund und Wegbegleiter, den großen J.J. Cale, dessen wunderbare Musik durch Eric Clapton ja noch bekannter wurde. After Midnight war schon in 1970 der erste Cale-Song, den Clapton adaptiert hatte. Damit hatten sich wirklich, ja, muss man sagen, zwei Lichtgestalten des Blues getroffen, die nicht nur in meinen Vinylregalen Ehrenplätze haben. Nur aber nach Australien waren wir heute noch gar nicht.

Ja, in Australien waren wir wirklich noch nicht. Deshalb eben Icehouse, so hieß die Gruppe. Und der Titel war Nothing Too Serious, auch schon 40 Jahre alt. Aber mir schwant gerade etwas. Sind etwa heute die Oldies zu kurz gekommen?

Fats Domino, durchaus auch ein Knaller mit Lady Madonna. Aber wollen wir den Urhebern dieses Werks das Schlusswort überlassen? Bitte schön, hier sind sie dann doch im Original, die Fab Four. Wo ist das blaue Album?

Na, dann werden wir den Sack irgendwie zumachen müssen. Mit wieder so vielen Scheiben drin. Alle gelaufen. Aber die nächsten 30 warten ja schon in der kommenden Woche. Wir hören uns. Vinylen Sie gut bis dahin und bleiben Sie vorsommerlich gut gelaunt. Mit sonnigen Grüßen von Haus zu Haus, Ihr Matthias Welp.

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Herzlich willkommen zum Bannefelder Radio bei Radio RFM. Und wie immer gibt es die Gedanken der Wochen, ein Rätsel, den Song der Woche, Veranstaltungstipps und Sportergebnisse vom VfL und natürlich jede Menge Musik. Wir starten heute mal mit so einem richtigen Longplayer, und zwar ist es Love Machine von Supermax. Viel Spaß!

heute Morgen ist der neue Wallefredder, der diesen Monat Ausche heißt, in den Druck gegangen. Die Auschen waren super fleißig, so dass es jede Menge News aus Aue gibt. Es gibt sogar ein Ausches Kreuzworträtsel, also seid gespannt. Und weiter geht's mit Musik, und zwar Theme from Shaft von Isaac Hayes. Viel Spaß!

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1: Für unseren heutigen Song der Woche reisen wir in die Welt des Jazz. Und es gibt Gründe, warum die kurze Zeit hier kaum ausreichen wird, um ihm gerecht zu werden. Dem wahrscheinlich einflussreichsten, vielleicht bekanntesten Jazzmusiker überhaupt. Also, wo fängt man da an? Vielleicht damit, dass das US-amerikanische Repräsentantenhaus 2009 eine Resolution verabschiedete, um sein Werk zu ehren? Mit den unzähligen berühmten Musikern, die ohne seine Entdeckung nie berühmt geworden wären, wie Herbie Hancock, John Coltrane oder Chick Corea? Vielleicht aber auch seine neuen Grammys und seinen Grammy für das Lebenswerk. Oder der Asteroid, der nach ihm benannt wurde? Er ist schlicht und ergreifend der größte Musiker, den der Jazz jemals hervorgebracht hat. Und sein Instrument ist dank ihm nicht mehr aus diesem Stil wegzudenken. Die Trompete. 1944, er ist damals 18 Jahre alt, geht er eine musikalische Symbiose mit Charlie Parker am Saxophon ein. Die Geburtsstunde des Bebop. Das erste Mal, dass Jazz zu einer Kunstform erhoben wird und sich von kommerzieller Big Band Musik entfernt. Aber dort ist noch lange nicht der Höhepunkt erreicht. Während Kollegen weiter an diesem Genre festhalten, geht er in die Bibliothek und studiert die zeitgenössischen Komponisten der europäischen Klassik. Er will mehr. Und so kommt er vom hektischen Bebop über Fusion, bei dem verschiedene Stile miteinander verbunden werden, zum entspannten, melancholischen Cool Jazz. Sein Album Kind of Blue ist das bis heute meistverkaufte Jazz-Album aller Zeiten. Miles Davis. Heute wäre er 100 Jahre alt geworden. Um ihn zu ehren, hören wir It Never Entered My Mind, unser Song der Woche von dem Musiker, der Inbegriff des Jazz ist.

So, vielen Dank für den tollen Song der Woche von Simon Scharf, seines Zeichens Musikredakteur bei NDR Niedersachsen. Das Wannefreder Radio ist von Wannfriedern und für Wannfrieder. Was habt ihr für Themenwünsche für unsere Radiosendung oder vielleicht auch für unsere Zeitung? Gerne spielen wir eure Musik und senden eure Grüße. Nun Mut, macht mit. Einfach auf die Wannefreder Radio Schnuddelbox sprechen. Hier ist die Nummer Wannfried 05655 32 00 99. Ich wiederhole nochmal 05655 32 00 99. Die Nummer wiederholen wir auch nochmal am Ende der Sendung. Weiter geht es mit Musik, und zwar Pick Up the Pieces von der Average White Band.

So, das war Stretch mit Why Did You Do It? So, kommen wir zum Gewinnspiel und zwar zur Lösung des letzten Rätsels. Das war die 20. Und gewonnen hat Angela Weltermann aus Grebendorf. Glückwunsch, Angela. Du kannst dir dein Fläschchen in unserem Redaktionsladen in der Marktstraße 19 in Wanfried abholen. Und nach Pull Up to the Bumper von Grace Jones gibt es das neue Rätsel für diese Woche. Viel Spaß!

So, nun hier ist das neue Rätsel für diese Woche. Diesmal müsst ihr wieder eine Frage beantworten und wenn ihr richtig liegt, könnt ihr diesmal eine Flasche Werratthaler Haselnuss von Werratthal Spirituosen Jakob aus Röhrda gewinnen. Also los geht's. Welches Land auf der Welt hat die meisten Nachbarländer? Einsendeschluss ist der 1. Juni um 24 Uhr. Einfach die Lösung auf die Wannefelder Radio Schnuddelbox sprechen. Wannfried 05655 32 000 99 und bitte nicht euren Namen vergessen. Und hier ist das Wannefelder Radio bei Radio RFM und weiter geht es mit Lowrider von der Band War.

0: Hallo, liebe Freunde des VfL Wanfried. Hier kommt wieder der Wochen- bzw. Wochenendrückblick. Es hat ein paar tolle Spiele gegeben dabei. Fangen wir diesmal ausnahmsweise mal mit dem Fußball an. Unsere zweite Mannschaft gewann die Hitzeschlacht in Frieda gegen die zweite Mannschaft von Kammerbach-Berkertal 5:0 nach Verlängerung. Damit hat sie den Pokal der zweiten Mannschaften gewonnen. Meinen herzlichen Glückwunsch dazu, zu dieser tollen Leistung und auch zum Klassenerhalt in der A-Klasse. Bei der ersten Mannschaft lebt die Hoffnung auf das Wunder von Wanfried weiter. Der bisherige Tabellenfünfte wurde zu Hause Kaufung mit 1:0 besiegt und gleichzeitig gewann allerdings Wilhelmshöhe in Espenau nach einem 2:0 Rückstand zur Pause mit 3:2. Damit kommt es im letzten Saisonspiel zu einem wahren weiteren Endspiel um den Klassenerhalt. Auswärts muss ein Sieg gegen Wettesingen her und Wilhelmshöhe muss bei Eintracht Baunatal verlieren. Dann ist der Klassenerhalt gesichert. Wir drücken ganz kräftig die Daumen und ich hätte es niemals gedacht, als Trainer Marco Althans mir vor 4 Wochen gesagt hat, wir steigen nicht ab. Er könnte recht behalten. Zum Handball. Die Handballer, die zweite Mannschaft, war unterwegs in Sachen Aufstiegsrelegation in Richtung Oberliga. Das Heimspiel wurde gegen Espenau 30:33 verloren und nach großem Kampf verlor man gestern dann auch das Auswärtsspiel in Espenau. Nein, sie haben nicht verloren, sie haben das 34:33 gewonnen. Aber durch die höhere Tordifferenz im Heimspiel damit kein Aufstieg. Schade, aber Kopf hoch. Das Projekt Natori hat 100%ig funktioniert auf ein neues und dann klappt es mit Sicherheit mit dem Aufstieg beim nächsten Mal. Zurück kommen wir zum Fußball. Die Jugend war auch aktiv. Unsere E1 gewann ihr Heimspiel gegen HNU mit 8:0. Die D7 gewann das Heimspiel mit 2:0 gegen die JSG Fürstenhagen. Nur die C-Jugend verlor ihr Auswärtsspiel bei HNU Netra mit 6:1. Das war's für heute. Bis zum nächsten Mal. Tschüssi.
1: Ja, vielen Dank an Bernd Fricke für die Sportnews vom VfL. Und weiter geht's mit Superfreak von Rick James.

So, sicherlich kennt ihr unseren Veranstaltungskalender, den wir online haben auf der Homepage vom wannefretter.de. Und daraus unsere Veranstaltungstipps für das kommende Wochenende. Und zwar am Freitag, den 29. Mai, ist in Facher im ganzen Ort Biathlon. Biathlon heißt das wirklich mit Bier und Vulcano ran. Also das ist ein riesen Fun-Sport-Event und der geht bis Sonntag. In Eisenach auf der Wartburg von 18 bis 23 Uhr gibt es eine Singer-Songwriter-Night. Und in Mühlhausen in der alten Fleischerei von 19 bis 23 Uhr ein Mädels-Night-Flohmarkt. Jetzt sind wir am Samstag, den 30. Mai. Eschwege feiert natürlich das große Brauereifest. Es geht bis Sonntag. Und auf dem Katharinenberg, auf der Heimatalm, gibt es die Bier- und Weinmeile, die auch am Sonntag stattfindet. In Aue ist in der Turnhalle ab 12 Uhr das 55. Vogelschießen. Am Sonntag, den 31. Mai, findet in Fürstenhagen im Naturparkzentrum das Naturparkfest statt. Und in Falken gibt es ein Kinderfest auf dem Festplatz am Sportplatz. In Eschwege könnt ihr von 8 bis 17 Uhr am Wärtchen den Antik- und Sammlermarkt in Eschwege besuchen. Und das absolute Highlight am Wanfried. In Wanfried feiert das E-Werk 125 Jahre und die Veranstaltung geht von 10 bis 17 Uhr. Ich wünsche euch damit viel Spaß.

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1: 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Wir, der Lateinkurs aus der Anne-Frank-Schule Eschwege im Jahrgang 7, möchten mit euch eine Rundreise durch das antike Rom starten. Wir, Safrina, Camilla und Lina. Also, ich habe Latein gelernt, weil ich mich mit alten Sprachen beschäftigen möchte. Warum hast du dich eigentlich damit beschäftigt, Camilla?
2: Ich will gerne Jura studieren und in diesem Bereich dann auch später arbeiten. Und du, Lina?
3: Ich wollte seit klein auf immer Ärztin werden, weswegen ich mich entschieden habe, Latein zu wählen. Aber warum hat unsere Lehrerin eigentlich Latein gewählt?
2: Dazu begrüßen wir Sie hier persönlich und können Sie direkt befragen. Warum haben Sie eigentlich Latein gelernt?
4: Meine Eltern haben das damals einfach für mich entschieden. Die dachten wahrscheinlich, ich bin in der Grammatik ganz gut, ich habe mal mathematisches Denken und deswegen haben sie anstatt Französisch Latein für mich gewählt.
2: Und was hat sie so am meisten an Latein gecatcht?
4: Zum einen sicherlich das Geschichtliche, was wir gelernt haben und unsere europäischen Wurzeln, die wir dadurch kennengelernt haben. Und auf der anderen Seite war ich fasziniert von der strukturierten Grammatik.
2: Und Sie unterrichten ich ja heute auch noch.
4: Genau.
2: Was faszinieren Sie an Rom?
4: Mich fasziniert, dass das antike Rom mittendrin im modernen Rom steht.
2: Oh, schwer vorzustellen, aber deswegen fahren wir auch in 2 Jahren nach Rom.
4: Genau.
2: Was ist Ihr Lieblingsort in Rom?
4: Ah, da gibt es natürlich viele, viele, viele Orte. Immer wieder faszinierend ist aber, wenn man aus der U-Bahn kommt, wenn man dann direkt vor dem Kolosseum steht. Das ist immer, immer wieder beeindruckend. Und natürlich das Forum Romanum, wenn man direkt auf den Spuren der alten Politiker und Redner wandelt. Das ist natürlich auch immer sehr aufregend.
2: Und welche Art von Latein lernen wir heute noch?
4: Ihr lernt das klassische Latein. Es gibt ja auch noch das Kirchenlatein zum Beispiel. Aber wir lernen wirklich das klassische Latein, was Cäsar und Cicero geschrieben und gesprochen haben.
2: Und ich glaube, die interessanteste Frage, warum ist Latein eine Todessprache?
4: Ja, Latein ist ja die Basissprache von den sogenannten romanischen Sprachen, also Französisch, Spanisch, Italienisch zum Beispiel. Und diese Sprachen haben sich aus dem Lateinischen entwickelt und somit ist das Lateinische immer mehr in den Hintergrund getreten, bis es dann irgendwann halt ausgestorben ist.
2: Und warum lernen wir dann überhaupt Latein?
4: Naja, weil es halt genau diese Basissprache ist und wir dadurch die sprachlichen Strukturen kennenlernen und damit lernt man leichter dann moderne Sprachen.
2: Und für welche Berufe braucht man heute noch Latein?
4: Naja, das meiste, was man, glaube ich, nennt und kennt, ist die Medizin, weil man ja da diese lateinischen Fachbegriffe hat. Und die Juristen müssen auch sich gut im Lateinischen auskennen, weil die ihre Plädoyers ja noch so aufbauen, wie Cicero es damals gemacht hat.
2: Und zum Abschluss noch Ihr Lieblingssatz auf Latein.
4: Ja, da würde ich gerne 2 Zitate nennen. Zum einen natürlich von dem Dichter Horaz, Carpe diem, nutze den Tag. Ich denke, das ist dem einen oder anderen sehr geläufig. Und dann mein Lieblingsgedicht von dem Liebesdichter Catull, Odet amo quarit faciam fortasseric viris. Nescio, sed fieri, sentiet et excrucior. Ich glaube, ich übersetze das mal. Ich hasse und ich liebe. Warum ich das tue, fragst du vielleicht. Ich weiß es nicht, aber ich fühle, dass es mir widerfährt. Und ich leide Qualen.
2: Ein sehr cooler Satz, sage ich mal so. Und gratias ago, michi, plauit. Ich bedanke mich und es hat mir gefallen.
4: Gaudium erat, es war eine Freude.

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1: Hallo und herzlich willkommen zu unserem kleinen Beitrag über das römische Militär. Ich würde jetzt mal sagen, wir fangen mal an mit Al-Walid.
2: Hallo, ich bin der Al-Walid. Ich habe ein paar Informationen über die Kriege, die Rom damals hatte. Also die wichtigsten Kriege. Und ich habe einen Grund, warum die diese Kriege eigentlich gewonnen haben. Und ich habe euch ein bisschen dazu gegeben mit typischen Kommandos. Ich habe 5 typische Kommandos, die halt damals gab. Und ich werde meinen Freunde hier fragen, ob die vielleicht diesen Wörter kennen. Milan, Imran, weißt ihr vielleicht, was Statte bedeutet?
1: Stopp. Stillgestanden?
2: Genau, stillgestanden. Move Mini?
1: Ich glaube, das war Halt.
2: Ruhe durch.
1: Ach so.
2: Bergite?
1: Marsch, glaube ich.
2: Marsch, ja. Genau. Konnte ich Titel? Weißt ihr? Nicht?
1: Nee.
2: Okay.
1: Nee,
2: das bedeutet mal. Halt.
1: Okay. Ach so.
2: Und Gladius Stringite ist ein bisschen schwierig, das sage ich euch schon mal. Tidi. Jetzt gehe ich zu der Grund, warum Rom damals die meisten von ihren Kriegen gewonnen haben. Weil deren Medizin war sehr fortschrittlich für deren Zeit. Okay, jetzt gehe ich zu meinen Kriegen. Ich habe 3 Kriege: Punischer Krieg, Gallischer Krieg und Cäsar-Bürgerkrieg. Also Rom kämpfte gegen Karthago um die Kontrolle über das Mittelmeer, um wichtige Handelswege. Hannibal Barca überquerte mit Elefanten die Alpen und besiegte Rom in mehrere Schlachten. Am Ende gewann Rom den Krieg, zerstörte Karthago und wurde zur stärksten Macht im Mittelmeer. Also dieser Krieg war der Krieg, wo Rom den Mittelmeer komplett übernommen hat und sie war der einzigste Kraft, die da war. Gallischer Krieg. Julius Caesar führt die römische Armee und eroberte große Teile Galliens. Verkinget Dorks vereinte viele gallische Stämme gegen Rom, verlor aber bei Alessia. Caesar gewann den Krieg und wurde dadurch sehr mächtig und beliebt in Rom. Also dieser Krieg war halt der Krieg, wo Leute Caesar gemocht haben, weil da hat er gezeigt uns, warum er so gut war. Jetzt gehen wir zu dem Bürgerkrieg, Caesars Bürgerkrieg. Der Bürgerkrieg begann, als Caesar den Rubikon über sich und gegen den römischen Senat zog. Caesar kämpfte gegen Bombay und gewann die wichtigste Schlacht von Pharsalos. Nach seinem Sieg wurde Caesar Diktator und die römische Republik verlor immer mehr Macht.
1: Ich habe ein paar Fragen an dich, also um genau zu sein, 2 eigentlich.
2: Mhm.
1: Und zwar, warum wollten viele Soldaten Caesar eigentlich unterstützen?
2: Weil, weißt du noch, mit dem Gallienkrieg, den ich dir eben gesagt habe, die mochten ihn. Die dachten, er war das Beste, was geben kann.
1: Also der Stärkste.
2: Ja, und die waren auch sehr...

0: war das Gladius, auf Deutsch, also ein Kurzschwert für den Nahkampf. Bevor die das Gladius einsetzen konnten, also das Kurzschwert, wurfen die den Pilum, also ein Speer, um die Schilder der Gegner kaputt zu machen. Als Zweitwaffe trugen sie das Pugio, ein Dolch war das. Also falls deren Hauptwaffe oder so irgendwas mal verloren ging oder so im Kampf, dass sie noch eine Zweitwaffe haben. Ja, das waren die Waffen, die sie eigentlich immer so bei sich trugen, als sie in den Kampf gingen. Und ja, komme ich zu Rüstung und den Schutz. Zum Schutz hatten die Soldaten den großen rechteckigen Schild, das Scutum. Dazu kamen ein Helm und eine Rüstung. Zum Beispiel die Lorica Segmentata. Diese Kombination machte sie im Kampf gut geschützt und trotzdem beweglich. Also das war jetzt die Rüstung, die sie eigentlich üblich trugen. Ja, dann mache ich jetzt die Kriegsformation. Also im Kampf hatten die halt mehrere Kriegsformationen. Die bekannteste, also einer der bekanntesten, war die Testudo, auch Schildkröte genannt. Dabei hielten die Soldaten eine Reihe vorne, deren Schilder nach vorne halt, und eine Reihe nach oben, dass es halt aussieht wie ein Schildkrötenpanzer. Die vordere Reihe hieß Prima und die obere Reihe hieß Sekunda. Das wurde dann halt mäßig so gerufen, dass sie wissen, was sie halt machen sollen. Das war halt die Testudo. Und dann hatten sie, wenn die Soldaten halt umzingelt wurden, also so eingekreist, nutzten sie den Orbis. Dabei standen sie im Kreis und konnten sich von allen Seiten verteidigen. Das war ein Manipularsystem oder eine Schlachtreihe. Die Römer kämpften in drei Reihen. Hastati, das waren die jungen Soldaten, die waren vorne. Die Principes, erfahrene Soldaten, und die waren in der Mitte. Und dann hatten die noch die Triarii, das waren die Veteranen, hinten als Reserve. Der Vorteil daran war, die Soldaten konnten sich abwechseln und waren besser organisiert. Dann komme ich noch zu einer Form, die Keilform, Cuneus. Die Soldaten liefen in einer Spitze nach vorne. Das Ziel dabei war, die gegnerische Linie zu durchbrechen. Und dann jetzt das war die letzte Formation, und ja, dann würde ich sagen, kann Milan jetzt vorstellen.
1: So, ich mache euch die Ränge und erkläre, was eine Zenturie, eine Kohorte und eine Legion ist. Also fangen wir an. Das römische Militär wurde gegründet ca. 753 vor Christus und ging unter 1476 nach Christus. Es gab hohe Offiziere, Unteroffiziere und Offiziere und die sogenannten Mannschaften. Fangen wir an bei den hohen Offizieren. Der Legionskommandeur. Er war ein hoher Kommandeur, der eine Legion, also eine Armee von 5.000 bis 6.000 Mann befehlte. Dann der Tribunus Laticalavius, der Breitstreifentribun, das heißt zweiter Befehlshaber und ist halt oft ein junger Senator. Dann der Praefectus Castorum, ein Präfekt, der die Logistik und die generell die Post sozusagen weiterleitete. Dann kommen wir zum Tribuni August Clavi. Das war der Ritter, also gehörte zum ritterlichen Standes. Dann kommen wir zu den Offizieren und Unteroffizieren, zum Beispiel die Zenturien und die Spezialisten. Kommen wir zum Primus Pilus, der ranghöchste Zenturio der gesamten Legion. Dann kommen wir zum Zenturio selbst. Das ist ein Befehlshaber einer Zenturie, ca. 8 bis 100 Mann. Das heißt, eine Zenturio bestand aus 8 bis 100 Männern. Dann kommen wir zum Optio, das war der Stellvertreter des Centurio. Dann der Signifer, das war der Fahnenträger. Der Aklifer, der Prestigsträger, Adlerträger, das hieß, er trägt den Legionsadler. Kommen wir zur Mannschaft. Einmal den ganz normalen Legionär, das war der einfache, schwere, bewaffnete Fußsoldat. Dann zum Immunus, das war meist Spezialisten, also Handwerker oder Ärzte. Mehrere Zenturien bilden eine Kohorte und 60 Kohorten einer Legion. Und ja, das war's zu unserer kleinen Präsentation über das römische Militär, und ich würde jetzt sagen, wir enden damit.

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1: Hallo und herzlich willkommen zu unserem Radioprojekt. Wir nehmen euch heute mit auf eine Reise ins Jahr 100 nach Christus, ins antike Rom. Viele kennen aus dem alten Rom nur das Kolosseum. Doch wir sprechen heute über das eigentliche Zentrum, das Forum Romanum. Im Laufe unseres Berichtes sprechen wir auch über den Lapis Niger. Wenn ihr wissen wollt, was das ist, bleibt bis zum Ende dran.
2: Das Forum Romanum heißt übersetzt übrigens römischer Marktplatz und war das sogenannte Zentrum des Lebens.
1: Überall standen hohe Säulen und beeindruckende Tempel. Zwischen ihnen bewegten sich viele Menschen durcheinander und beschäftigt.
2: Das Forum liegt in einer Senke zwischen den drei Stadthügeln Kapitol, Palatin und Esquilin. Dort standen viele Denkmäler und öffentliche Gebäude.
1: Hier haben sich Händler, Politiker und ganz normale Bürger getroffen. Manche haben Waren gehandelt, andere haben diskutiert.
2: Das Forum war ein besonders wichtiger Ort, weil dort viele Straßen endeten. Dadurch kamen täglich tausende Menschen auf den Platz. Es hatte drei unterschiedliche Funktionen.
1: Es war zum einen ein gut besuchter Markt mit vielen Geschäften und Ständen.
2: Zweitens war es aber nicht nur ein Marktplatz, sondern auch ein Ort für wichtige politische Entscheidungen. Oft wurden dort auch Volksversammlungen oder Reden gehalten. Wichtige politische Gebäude waren die Curia Hostila, der Sitz des Senats, und die Rostra, die Rednertribüne.
1: Es wurden Gesetze beschlossen, Nachrichten verbreitet und Streitigkeiten geklärt. Zum Beispiel öffentliche Machtkämpfe zwischen Politikern und Konflikte zwischen reichen und armen Bürgern. Politik auf dem Forum war oft gefährlich. Öffentliche Reden konnten sogar Gewalt auslösen. Politiker versuchten dort, die Menschen von ihren Reden zu überzeugen.
2: Besonders berühmte Politiker wie Julius Caesar hielten dort wichtige Reden. Viele Entscheidungen über das Römische Reich wurden genau dort getroffen.
1: Drittens war der Marktplatz auch noch ein religiöses Zentrum. Wichtige religiöse Tempel waren zum Beispiel der Tempel des Saturns oder der Tempel der Vesta. Generell war Religion für die Römer sehr wichtig. Sie glaubten, dass die Götter über Erfolg oder auch Ernten entschieden.
2: Übrigens nannte man auch das Herz Roms, sogar als Rom noch ein Dorf war, das Forum schon das Zentrum Roms.
1: Später kamen spezielle Märkte für Gemüse, Fisch, Fleisch und Wein dazu. Und das Forum wurde immer größer.
2: Der Marktplatz war ein Ort für viele öffentliche Gebäude und Denkmäler.
1: Und obwohl heute vieles nur noch Ruinen sind, kann man sich vorstellen, wie es früher einmal geklungen hat. Stimmen, Schritte oder vielleicht sogar Applaus.
2: Jetzt nehmen wir euch mit auf eine Reise in die Vergangenheit.
1: Stell dir vor, du gehst durch das alte Rom. Die Sonne scheint auf helle Steinwege und vor dir öffnet sich ein großer Platz. Doch wo befindest du dich überhaupt?
2: Du stehst mitten auf dem Forum Romanum im alten Rom. Um dich herum stehen große Tempel mit hohen Säulen.
1: Überall laufen Menschen in langen Gewändern, Toga genannt, herum. Du siehst Händler, Senatoren und Bürger. Das Forum ist voller Leben. Es sind Stimmen zu hören, laut und durcheinander. Zwischen den Ständen hört man verschiedene Sprachen, die aus verschiedenen Teilen Roms herkommen.
2: Händler rufen und bieten Brot, Oliven und Obst an und es riecht nach frischem Essen. Manche kaufen Brot oder Wein für ihre Familien. Andere tauschen Neuigkeiten aus. Probate Messa Olivia, ruft ein Händler in die Menge, doch du gehst weiter.
1: Ein Mann hält eine Rede. Viele Menschen bleiben stehen und hören ihm zu. In dubio pro reo, sagt der Mann. Das bedeutet in Zweifel für den Angeklagten. Einige nicken zustimmend, andere sehen eher skeptisch aus. Oft finden hier Gerichtsverfahren wie diese statt.
2: Pferdewagen rollen über die Steinwege und Kinder laufen über den Platz und spielen Fang. Alles wirkt ziemlich lebendig.
1: Drumherum ragen große Tempel in den Himmel. Die Römer kommen hierher, um zu ihren Göttern zu beten. Sie bringen kleine Opfergaben für Glück oder Vergebung.
2: Man spürt, dass das Forum das Zentrum Roms ist und wie wichtig dieser Ort für die Menschen ist.
1: Plötzlich nähern sich Soldaten, ihre Rüstungen glänzen und sie marschieren in drei langen Reihen.
2: Es finden oft Triumphzüge statt, wenn zum Beispiel ein Feldherr gewonnen hat. Bei einem Triumphzug feiern die Römer ihre Siege. Der Feldherr fährt auf einem Wagen, begleitet von Musik.
1: Dann machen die Menschen Platz und beobachten den Zug und jubeln. Solche Triumphzüge sollten die Macht Roms symbolisieren.
2: Dieser Ort wirkt mächtig und lebendig zugleich. Hier treffen sich die Menschen, um zum Einkaufen, diskutieren und feiern.
1: Du schaust noch ein wenig dem Umzug zu.
2: Doch dann wird alles leiser und du stehst nur noch zwischen den Ruinen.
1: Wie wir gerade in der Geschichte gehört haben, handelt es sich um einen Ort voller Leben und Lachen. Wenn ich das Wort Forum höre, verbinde ich es irgendwie schon gleich mit Rom und seiner Geschichte.
2: Das Forum Romanum war das Herz Roms, der Mittelpunkt der ganzen Stadt. Hier passierte alles, Volksversammlungen, Triumphzüge und Gerichtsverhandlungen. Das Forum wurde übrigens über 1000 Jahre benutzt, von etwa 700 vor Christus bis ins 7. Jahrhundert nach Christus.
1: Die ersten Ausgrabungen fanden aber erst im 18. Jahrhundert statt. Doch die entscheidendste Ausgrabung war im Jahr 1898. Es hilft Historikern bis heute, das Leben der Römer besser zu verstehen. In ganz Rom werden bis heute noch Ruinen entdeckt und ausgegraben.
2: Und jetzt fragt ihr euch bestimmt noch, was bei Ausgrabungen alles gefunden wurde. Der interessanteste aller Funde war Lapis Niger. Übersetzt: Schwarzer Stein, den der Archäologe Giacomo Boni entdeckte. Hierbei handelte es sich um schwarze Marmorplatten, unter denen man eine beschriftete quadratische Fläche gefunden hatte. Bei der Inschrift handelte es sich um den Rest eines Kultgesetzes.
1: Unter anderem wurden auch Münzen, Schwerter, Säulen und Tonkrüge gefunden.
2: Die Ausgrabungen des Forum Romanum zeigen, wie viel wir durch Archäologie und über das frühe Rom lernen können. Besonders der Lapis Niger gibt bis heute Rätsel auf.
1: Wir hoffen, euch hat unsere kleine Reise ins antike Rom gefallen.
3: Tschüss!
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1: Heute sprechen wir über das Amphitheater. Die Römer nannten so einen Ort ein Theatrum. Ein Amphitheater ist ein großer Platz, an dem früher viele Menschen zusammengekommen sind, um etwas zu sehen oder zu hören.
2: Wenn man ein Amphitheater betritt, sieht man zuerst die Choräa. Das sind die Sitzreihen, die halbkreisförmig nach oben gebaut sind. Die Spectatores, also die Zuschauer, saßen dort und konnten alles gut sehen.
1: Die Römer haben die Choräa so gebaut, dass viele Menschen hineingepasst haben. In manchen Amphitheatern konnten mehrere tausend Leute sitzen. Das war damals etwas Besonderes, weil es keine großen Stadien wie heute gab.
2: In der Mitte liegt die Arena. Das Wort bedeutet Sand, weil der Boden früher mit Sand bedeckt war. Der Sand sollte Spuren aufnehmen, zum Beispiel von Tieren oder Kämpfen. Für die Römer war das ganz normal.
1: In der Arena fanden viele verschiedene Dinge statt. Es gab Theaterstücke, Reden, Feste und manchmal auch Tierkämpfe. Die Römer nannten solche Veranstaltungen Spectacula, also Schauvorführungen.
2: Besonders bekannt waren die Gladiatores, also die Kämpfer, die in der Arena auftraten. Manche kämpften gegeneinander, andere gegen Tiere. Für die Menschen damals war das sehr spannend.
1: Die Gladiatores waren oft Sklaven oder Gefangene. Manche wurden aber berühmt, wenn sie viele Kämpfe gewonnen hatten. Dann jubelten die Zuschauer ihnen zu, so wie wir heute Sportler anfeuern.
2: Interessant ist auch die Architektur, also die Bauweise. Die Römer haben das Amphitheater so gebaut, dass die Akustik sehr gut war. Wenn man in der Arena etwas sagte, hörte man es sogar ganz oben.
1: Das ist beeindruckend, weil es damals keine Mikrofone oder Lautsprecher gab. Alles funktionierte nur durch die Form des Gebäudes.
2: Viele Amphitheater hatten auch unterschiedliche Räume. Diese nannte man Hypogeum. Dort wurden Tiere gehalten oder Requisiten gelagert. Manchmal gab es sogar Falltüren, die durch etwas plötzlich in der Arena erschienen.
1: Für die Zuschauer gab es auch bestimmte Bereiche. Die reichen Leute saßen unten, also näher an der Arena. Die einfachen Leute saßen weiter oben. Das nannte man Ordo, also Ordnung oder Reihenfolge.
2: Man sieht daran, dass die Römer sehr genau darauf geachtet haben, wer wo sitzt. Das war ihnen wichtig. Frauen mussten manchmal ganz oben sitzen.
1: Heute werden Amphitheater nicht mehr für Kämpfe benutzt, aber viele stehen noch und werden für Konzerte, Theater oder Führungen genutzt. So bleibt der Ort lebendig.
2: Wenn man in einem Amphitheater steht, kann man sich gut vorstellen, wie es früher gewesen sein muss. Man sieht die hohen Ränge, die große Arena und spürt, wie viele Geschichten dort passiert sind.
1: Viele Schulklassen besuchen Amphitheater, um etwas über die Römer zu lernen. Man kann dort viel besser verstehen, wie die Menschen damals gelebt haben.
2: Und man merkt, dass die Römer sehr gute Baumeister waren. Ihre Gebäude stehen oft noch nach über 2000 Jahren. Das ist wirklich beeindruckend.
1: Ein Amphitheater ist also nicht nur ein altes Bauwerk, es ist ein Ort, an dem man Geschichte sehen und erleben kann.
2: Und genau deswegen lohnt es sich, so einen Ort zu besuchen. Man lernt viel und es macht Spaß, sich vorzustellen, wie es früher dort ausgesehen hat.
1: Jetzt noch ein paar Infos. Das Amphitheater hatte über 45.000 Plätze. Die Ausbildung zum Gladiator war technisch hervorragend, ärztliche Versorgung war sehr gut und die Gladiatoren kämpften, bis einer kampfunfähig war bis einer kampfunfähig war oder aufgab.

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1: Stell dir vor, du reist 1000 Jahre in die Vergangenheit, wo du den Circus Maximus, die größte Sportarena der Welt damaligen Zeit, siehst. Aber wer baute denn sowas oder wer hat den Befehl gegeben, sowas zu bauen? Der Bau begann vor 2600 Jahren, wo Tarquinius Priscus nach einem festen Platz suchte für Rennen und Feste. Er gab auch den ersten Befehl fürs Bau von Zirkus. Aber zuerst war der Zirkus sehr einfach. Es gab nur Sitze aus Holz und eine flache Bahn. Über Jahrhunderte wurde der Zirkus immer verbessert. Im ersten Jahrhundert gab Julius Caesar den Befehl für einen großen Ausbau. Er wollte, dass das Stadion eine Form bekommt und viele Menschen Platz bietet. Um die Menschen von Tieren zu schützen, baute er sogar einen Graben. Dann stell dir vor, du stehst neben Kaiser Augustus. Da gab er in seiner Zeit den Befehl für weitere Verschönerungen. Er ließ die erste Kaiserloge bauen, damit er das Rennen direkt aus seinem Palast sehen konnte. Sehr bequem, oder? Fürs Aufsehen den wichtigsten und auch den letzten Befehl gab Kaiser Trajan. Da die Holztribünen oft brannten, lasst er die Tribüne aus Stein, Ziege und Marmor neu bauen. Dieser prachtvolle Bau blieb dann für Jahrhunderte das größte Stadion der Welt. Aber wie war der Zirkus so groß, fragst du dich bestimmt. Der Zirkus hatte eine ovale Form und es war etwa 600 Meter lang und 120 Meter breit. Der Zirkus wurde auch durch die Trennwand Spina in zwei Hälften geteilt. Zirkus bot bis zu 250.000 Zuschauern Platz. Im Vergleich das größte Fußballstadion der Welt heutzutage, Stadion 1. Mai in Nordkorea, fasst aber nur 114.000 Menschen. Also der Zirkus bot fast dreifach so viel als heutige größte Sportarena. Also meiner Meinung nach war der Zirkus sehr riesig und ohne große Maschinen es bauen zu können, wow. Aber was fand da eigentlich statt?
2: Der Zirkus war über 1000 Jahre lang im Betrieb. Vom 6. Jahrhundert vor Christus bis in den 6. Jahrhundert nach Christus. Im Circus Maximus fanden Wagenrennen statt. Es gab vier Mannschaften, damalige Renngesellschaften, die vier Farben unterschieden wurden, nämlich in Grün, Blau, Weiß und Rot. Als Rundenanzeiger gelten je sieben klappbare Delfine aus Warmer. Jetzt bist du auf einen Wagen oder eher gesagt Kurus gepackt, sehr ungestützt. Wenn du einer der Spitzengruppen bist, wirst du umjubelt von Zuschauern und wirst gelobt. Dabei gucken Millionäre dir zu und könnten dich vielleicht finanziell unterstützen. Dabei gehst du vielleicht Gladiatorenkämpfe anschauen oder Tierhetzen und religiöse Prozessionen machen. Unter den Tribünen war eine Art antike Shopping-Mall, wo du sogar shoppen konntest, wie zum Beispiel bei den Garküchen oder Läden. Leute hatten auch Fanartikel von dir und auch von anderen Gegnern. Also das war's. Ich hoffe, es hat euch gefallen.
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0: 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Die Therme war für die Römer mehr als nur ein Bad. Laura und Leni verraten euch warum.
1: Salve, wir stellen euch heute die Thermen von antiken Rom vor. Dazu haben wir euch ganz viel zu erzählen.
2: In der römischen Antike waren Thermen mehr wert als einfache badende Anstalten. Sie bildeten das Herzstück des öffentlichen Lebens und waren ein Symbol für den hohen Standard der römischen Zivilisation. Das private Badezimmer war ein Privileg der Reichen. Nutzte das einfache Volk diese öffentliche Einrichtung als beliebte Orte für Freizeit, Sport und Entspannung. Der Eintritt war oft sehr günstig oder sogar kostenlos, sodass Menschen aller sozialen Schichten Zugang hatten. Man traf sich dort, um Freunde zu besuchen, Neuigkeiten auszutauschen oder sogar Geschäfte abzuwickeln. In den großen Anlagen herrschte ein reges Treiben. Es gab Imbissstädte, Händler und manchmal sogar Vorträge, Musikdarbietungen.
1: Der Besuch der Thermen erfolgte in einem rituellen Ablauf, der den Körper schrittweise an unterschiedliche Temperaturen gewöhnte. Nach dem Umkleiden im Apoditerium suchten die Badegäste auf die Palästra auf, einen offenen Hof für sportliche Übungen, Ringen oder Ballspiele. Der eigentliche Waschvorgang begann im Tepidarium, einem mäßig warmen Ruheraum, ca. 37 bis 40 Grad, der zur Akklimatisierung diente. Es folgte das Caldarium, ein Heißbad mit Temperaturen von 40 bis 50 Grad und hoher Luftfeuchtigkeit. Zur Abkühlung und Erfrischung ging es anschließend in das Frigidarium mit seinem Kaltwasserbecken. Größere Anlagen verfügten zudem über die Natatio, ein prächtiges Freiluftschwimmbecken.
2: Die technische Umsetzung dieser Anlagen war eine Meisterleistung der römischen Ingenieurkunst. Das wichtigste Merkmal war das Hyperkaustum, eine innovative Fußbodenheizung. Dabei wurde heiße Luft aus einem Brunnenofen im Keller durch Hohlräume unter dem Boden und in den Wänden geleitet. Die Böden waren in den heißen Räumen oft so heiß, dass die Badegäste speziellen Holzschuhe tragen mussten. Eine ebenso komplexe Wasserversorgung durch Aquädukte und Bleirohre stellte sicher, dass die riesigen Becken stets mit frischem Wasser gefüllt waren. Architektonisch beeindruckten die Thermen durch die Verwendung von Beton, der gewaltige Kuppeln und prachtvolle mit Marmor und Mosaiken verzierte Räume ermöglichten.
1: Mit einer Kapazität von täglich 6.000 bis 8.000 Besuchern boten sie neben den Bädern auch Bibliotheken und Gärten an. Trotz des Luxus war der Badealltag von einer besonderen Atmosphäre geprägt. Es war laut, da Sportler schrien und Händler ihre Waren anpriesen. Männer und Frauen badeten in der Regel getrennt oder zu unterschiedlichen Zeiten. Zusammenfassend waren die Thermen ein Ort, an dem Wellness, Technik und soziale Interaktion auf einzigartige Weise verschmolzen.
2: Das war unsere Präsentation über die Thermen im antiken Rom und wir hoffen, es hat euch gefallen.

0: 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Das Thema war für die Römer ein wichtiger Teil des Lebens. Lina und Christina haben sich angeschaut, was die Römer auf der Bühne gespielt haben.
1: Salvete, Auditores, kommt mit, wir reisen zusammen das antike Rom.
2: Venite nobiscum et Romam antiquam iter fagiamus. Die Theaterleidenschaft der Römer war sehr ausgeprägt. Bereits im 1. Jahrhundert nach Christus gab es ungefähr 70 Theatertage pro Jahr. Der Eintritt zu den Aufführungen war frei, was viele Menschen den Besuch ermöglichte. Die Kosten für die Spiele trugen meist Beamte, für die dies zwar teuer, aber auch eine große Ehre war. In den Theater gab es Komödien, die oft von Tänzen begleitet wurden.
1: Die Entwicklung des römischen Theaters begann zunächst mit provisorischen Holzbühnen und Tribünen, die nach den Aufführungen wieder abgebaut wurden. Erste Theateraufführung fand bereits 364 vor Christus im Rahmen öffentlicher Spiele statt. Stark beeinflusst wurde die römische Kultur, dabei vom Hellenismus, insbesondere in Bezug auf Bildungsideale und Theaterstücke.
2: Das erste feste steinerne Theater in Rom wurde erst 55 vor Christus durch Pompeius errichtet. Später gab es weitere gut erhaltene Theater, wie das Marcellus Theater. Die Spielstätten waren meist Open-Air-Theater, in denen in den Sommermonaten Sonnensegel zum Schutz vor der Sonne gespannt wurden. Manchmal fanden Aufführungen auch im Circus Maximus statt.
1: Die Theater boten Plätze für etwa 40.000 Zuschauer. Die Sitzordnung spiegelte die gesellschaftliche Ordnung wider. Senatoren und Ritter hatten Ehrenplätze, dahinter saßen die freien Bürger. Ganz oben waren die Plätze für Frauen, Kinder und Sklaven.
2: Dies war das Ende. Wir hoffen, es hat euch gefallen.
3: Walle!
0: Das war das Ende unserer Rundreise durch das antike Rom. Wir hoffen, es hat euch genauso Spaß gemacht, wie wir bei der Vorbereitung hatten. Wir, der 7er Jahrgang in Latein in der Anne-Frank-Schule in Eschwege, danken fürs Zuhören.
2: Valete!
3: Valete!
2: Tschüss!
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0: So, das war Paper Rings von Taylor Swift an diesem Valentinstag. Wir sind die 11C am Oberstufengymnasium in Eschwege und heute haben wir einen kleinen Radiobeitrag über Amerika und das Austauschprogramm PAD. Wir haben hier unseren Sprachassistenten Tim Venable dabei, der ist schon eine Zeit länger da und der stellt sich jetzt gleich einmal vor.
1: Ja, hallo, also wie gesagt, mein Name ist Tim Venable. Und ich komme aus Amerika, aus einer mittelgroßen Stadt, die heißt Syracuse. Und Syracuse ist ein bisschen wie Göttingen, in dem es eine große Uni gibt und mein Vater ist Professor. Und ich bin hier in Deutschland, um mein Deutsch zu verbessern und die deutsche Kultur ein bisschen besser kennenzulernen.
0: Ja, dankeschön. Und jetzt kommen wir noch zu einer kleinen Vorstellung des Programms.
2: Genau. Genau. Hi, ich bin Zoe und ich habe diesen Beitrag zusammen mit Hanna, Nele und Jonna erarbeitet. Also, das PAD-Programm vom Pädagogischen Austauschdienst ist eine Einrichtung, die verschiedene Programme für den internationalen Bildungs- und Schüleraustausch anbietet. Es fördert insbesondere den Fremdsprachendienst an Schulen, indem es internationale Studierende und auch Lehrkräfte in den Unterricht einbindet. Ein Beispiel ist zum Beispiel das FSA-Programm, das Studierenden aus dem Ausland ermöglicht, an deutschen Schulen zu arbeiten. Dort unterstützen sie den Fremdsprachenunterricht in ihrer Muttersprache und helfen den Schülern, sprachliche und aber auch kulturelle Kompetenzen zu entwickeln. Ziel ist es, interkulturellen Austausch zu fördern und das Fremdsprachenlernen praxisnah zu gestalten. Mr. Venable hier kam durch das Fulbright-Programm nach Deutschland.
1: Tim, bitte.
2: Tim hier kam durch das Fulbright-Programm nach Deutschland. Das Fulbright-Programm ermöglicht seit 1952 den akademischen Austausch zwischen den USA und Deutschland und vergibt Stipendien an Studierende, um gegenseitiges Verständnis und kulturelle Verbindungen zu stärken.

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1: So, das war Gracie Abrams mit Feels Like. Jetzt geht es weiter, und zwar mit Unterschieden im Alltag. Das wird hier präsentiert von Alma, Merle, Lea und Antonia.
2: Genau, wir starten mit Unterschieden in der Mobilität und der Infrastruktur. In den USA ist Autofahren fast unverzichtbar, da viele Städte stark auf Autos ausgelegt sind. Öffentliche Verkehrsmittel sind in den meisten Regionen unterentwickelt, mit Ausnahmen wie New York und Chicago. In Deutschland sind öffentliche Verkehrsmittel wie zum Beispiel Zug, Bus und Bahn gut ausgebaut und ein zentraler Bestandteil des Alltags, besonders in Städten. Viele Menschen nutzen auch Fahrräder.
3: Unterschiede gibt es auch in der Arbeitskultur. In den USA dominiert die Work-Hard-Mentalität mit langen Arbeitszeiten und meist nur 10 bis 15 Urlaubstagen pro Jahr. In Deutschland steht hingegen die Work-Life-Balance im Vordergrund, was sich in etwa 25 bis 30 Urlaubstagen und einer klaren Trennung zwischen Arbeit und Freizeit widerspiegelt.
4: Auch beim Thema Einkaufen und Essen gibt es Unterschiede. In den USA sind Supermärkte meist riesig, bieten eine große Auswahl an Fertigprodukten und haben oft rund um die Uhr geöffnet. In Deutschland dominieren dagegen Discounter wie Aldi und Lidl mit einem preisbewussten Sortiment und die Läden schließen früher, besonders sonntags. Lebensmittel sind in den USA oft teurer, dafür sind die Portionsgrößen größer als in Deutschland, wo kleinere Verpackung und weniger Verschwendung üblich sind. Die Essenskultur unterscheidet sich ebenfalls. Während in den USA Fastfood-Produkte eine große Rolle spielen, setzt Deutschland stärker auf traditionelle Hausmannskost und regionale Produkte. Auch Bioprodukte sind in Deutschland weiter verbreitet und oft günstiger als in den USA. Ein weiterer Unterschied zeigt sich im Restaurant. In den USA ist ein Trinkgeld von 15-20% fast verpflichtend, während es in Deutschland meist nur 5-10% beträgt. Insgesamt stehen in den USA Bequemlichkeit und große Auswahl im Fokus, während Deutschland mehr Wert auf Nachhaltigkeit, Regionalität und Tradition legt.
5: Beim Thema soziale Kontakte gibt es auch einige große Unterschiede. In den USA ist Smalltalk üblich. Leute sind offen und knüpfen schnell soziale Kontakte, zum Beispiel in der Nachbarschaft. In Deutschland sind die Menschen oft reservierter und brauchen länger, um Kontakte zu knüpfen, gerade weil oft Wert auf tiefere Freundschaften anstatt oberflächliche Kontakte gelegt wird.
4: Das Gesundheitssystem in den USA und Deutschland unterscheidet sich grundlegend. In den USA gibt es kein einheitliches staatliches Gesundheitssystem. Die meisten Menschen sind privat versichert, oft über den Arbeitgeber. Über die Versicherung können Behandlungen extrem teuer sein. In Deutschland hingegen besteht eine gesetzliche Krankenversicherungspflicht, bei der die meisten Bürger in gesetzlichen Krankenkassen versichert sind, während es auch private Optionen gibt. Während in den USA Patienten oft hohe Selbstbeteiligungen zahlen, sind medizinische Leistungen in Deutschland weitgehend durch Krankenkassen abgedeckt. Auch der Zugang zur Gesundheitsversorgung ist unterschiedlich. In Deutschland sind Arztbesuche vergleichsweise unkomplizierter, während in den USA Wartezeiten oder hohe Kosten eine Hürde darstellen können. Insgesamt ist das deutsche System solidarischer und für alle zugänglich, während das US-System teurer und stärker vom individuellen Einkommen abhängig ist.
3: Unterschiede gibt es auch beim Wohnen. In den USA sind Häuser oft größer und freistehend. Mietverträge sind flexibler und Umzüge häufiger. Viele Familien besitzen ihr Eigenheim. In Deutschland sind Wohnungen in Städten häufiger und Eigenheime sind teurer. Mieterschutz ist stark ausgeprägt und die Menschen bleiben länger an einem Ort.
5: Abschließend kommen wir jetzt zum Thema Freizeitgestaltung. In den USA ist Freizeit oft durch große Events oder sportliche Aktivitäten wie Footballspiele geprägt. Nationalparks spielen ebenfalls eine große Rolle. In Deutschland liegt der Fokus bei der Freizeitgestaltung eher auf Natur, Kultur und Vereinen.
1: Ja, gut, Dankeschön für diesen kleinen Einblick und jetzt geht's einmal weiter mit Musik.

0: So, das war Blue von Billie Eilish. Und jetzt geht es weiter mit einer kurzen Umfrage. Und zwar haben ein paar unserer Schüler in der Eschwiger Innenstadt eine Umfrage gemacht zum Thema: Brauchen Sie Englisch im Alltag?
1: Genau, unsere Frage an die Passanten war, ob sie den Englisch im Alltag verwenden und wenn ja, wie und wann.
2: Eigentlich eher nicht, muss ich sagen. Das ist schon Ewigkeiten her, dass ich Englisch gelernt habe in der Schule. Und also ganz, ganz selten mal, dass ich es brauche. Und da muss ich mir auch tausendmal im Kopf erst überlegen, wie antworte ich jetzt, dass es so halbwegs passabel rüberkommt.
3: Also ich bin jetzt 86 Jahre alt und meine Sprachgewohnheiten, die beschränken sich aufs Deutsche. Also ich brauche kein Englisch im Moment. Gut, also Englisch lesen mal im Computer oder sowas, das ist schon richtig. Aber insgesamt, verglichen mit dem, was ich früher an Englisch gesprochen habe, ist es sehr dünn geworden.
4: Jetzt mit ukrainischen Flüchtlingen zum Beispiel, die Englisch sprechen können.
5: Nein, ich benutze kein Englisch im Alltag, ich bin Deutscher.
6: Nur im Urlaub, also hier normalerweise nicht, nur wenn ich irgendwie im Ausland bin. Und
7: meine Kinder werden zu Hause zweisprachig erzogen. Ich spreche Deutsch, meine Frau spricht Englisch. Das heißt, ich höre zu Hause mehr Englisch als Deutsch. Meine Frau spricht mit mir nur Deutsch, wenn die Kinder außerhalb der Hörweite sind.
8: Nicht wirklich. Eigentlich fast gar nicht.
9: Sag ich mal so, jein. Meine Familie wohnt in San Francisco. Wenn wir die besuchen, dann ja. Also hier eher nein.
10: Englisch? Ja. Leider nicht mehr. Aber ich habe es auch mal gelernt. Und es bietet sich nicht die Möglichkeit hier. Nicht? Wir leben auf dem Dorf und da ist mit Englisch. Ich kann aber auch Plattdeutsch. Also das ist eine andere Sache. Das könnt ihr nur wieder nicht. Ne? Ja? Gut. Ja.

0: das war BMF von SZA und jetzt geht es ja weiter mit Stereotypen von Amerika zu Deutschen von Amerika. Ja, und das stellen einmal vor Jakob und Florian.
1: Ja, hallo, herzlich willkommen, ich bin Jakob.
2: Ja, und ich bin Florian und wir wollen uns heute mit dem Thema beschäftigen, was für Vorurteile Deutsche gegenüber Amerikanern haben und andersrum.
1: Ja, genau. Und davon gibt es ja auch einige. Fangen wir erstmal an mit den Vorurteilen, dass viele Deutsche gegenüber Amerikaner haben. Alles ist einfacher.
2: Ja, und das ist tatsächlich ein Vorurteil, was man tatsächlich recht oft hört, dass in den USA einfach alles einfacher ist, sei es das Studium, die Schule. Aber auch Sachen im Alltag, dass die einfach einfacher sind.
1: Ja, aber ist das eigentlich wirklich so? Ja, klar, es gibt Multiple-Choice-Tests und so weiter und die sind dort oft üblich. Aber heißt das überhaupt dann, dass das Schulsystem generell einfacher ist?
2: Ja, also da würde ich dir auch zustimmen. Und aber trotzdem hält sich natürlich dieses Vorurteil extrem hartnäckig. Und ein anderes Vorurteil, was ich noch vorbereitet hatte, ist, dass man den Eindruck hat, dass alles größer ist in den USA, also sowas wie Verpackungen, Autos oder auch Häuser.
1: Ja, das finde ich auch wirklich ein bisschen, oder? Ich meine, hat man zum Beispiel mal in Kinos die Eimer Popcorn gesehen? Die sind ja riesig da.
2: Ja, oder auch die Autos, also die SUVs, die sind ja auch, also im Vergleich zu deutschen Autos, extrem groß.
1: Ja. Und dann gibt es auch noch das andere Vorurteil, was ich rausgesucht habe, und zwar der Patriotismus in Amerika. Viele denken eben, dass Amerikaner sehr offen patriotisch sind und man eben überall auch in Amerika Flaggen überall sieht und dass es eben viel Gewalt zwischen unterschiedlichen politischen Gruppen in Amerika gibt.
2: Ja, ich glaube, das kommt auch vor allem daher, dass man im deutschen Fernsehen oder generell in den sozialen Medien sehr oft Bilder sieht von politischen Auseinandersetzungen aus den USA. Aber vielleicht ist das, also haben wir den Eindruck, dass es so ist, weil einfach diese Videos und Bilder einfach in den Medien so dermaßen präsent sind.
1: Ja, das stimmt auf jeden Fall. Aber nun lass uns auch nochmal zu Vorurteilen gegenüber den Deutschen kommen von den Amerikanern. Da hätten wir zum Beispiel den Klassiker, dass wir Deutschen humorlos seien.
2: Ja, also dazu hätte ich auch so ein Sprichwort aus dem Amerikanischen, was übersetzt so viel heißt wie, dass deutscher Humor kein Grund zum Lachen ist. Ja. Also ich glaube, das beschreibt den Eindruck ganz gut.
1: Ja, aber jetzt mal ehrlich, wir haben doch eigentlich guten Humor, oder? Wir lachen vielleicht nicht jetzt über jede Kleinigkeit, aber wir können trotzdem definitiv Spaß haben.
2: Ja, ich glaube, das sieht eigentlich jeder Deutsche auch so. Als nächstes Vorurteil über den Deutschen hätte ich noch, dass wir extrem verspannt sind und immer pünktlich sein müssen.
1: Ja, also mir persönlich ist ja jetzt Pünktlichkeit ist jetzt für mich nicht so schlimm, aber ich denke, dass viele denken, dass wir Deutschen total korrekt und wie du schon gesagt hast, sehr unentspannt wirken und auch sind.
2: Ja, ich glaube, da kommt es einfach drauf an, mit was für Deutschen man Kontakt hat. Es gibt natürlich auch Deutsche, die im Vergleich sehr locker sind, aber ich glaube, man kann schon sagen, dass Pünktlichkeit recht wichtig ist bei den meisten.
1: Ja, klar. Aber es ist auch eben interessant, wie diese ganzen Vorurteile eben entstehen, zum Beispiel über Medien oder Filme oder eben auch die sozialen Netzwerke. Und das beeinflusst eben das Bild gegen anderen Ländern.
2: Ja, und ich glaube, auch ein wichtiger Punkt ist, dass wenn man dann mit den Leuten aus den anderen Ländern redet und so, dann merkt man auch schnell, dass die meisten Vorurteile gar nicht stimmen und dass wenn man wirklich Kontakt mit den Menschen hat, man ein ganz anderes Bild kriegt.
1: Ja, genau. Und das würde ich auch mal so als unser Fazit setzen, dass es Vorurteile überall gibt, aber wir sollten sie einfach hinterfragen und einfach ins Gespräch kommen und miteinander reden.
2: Ja, also ich würde dir da komplett zustimmen und an die Zuhörer danke, dass ihr zugehört habt. Ja. Vielleicht auf ein nächstes Mal.
1: Das war unser Beitrag. Tschüss.

0: So, das war So American von Olivia Rodrigo und California Dreamin' von The Mamas and the Papas. Und jetzt geht es weiter. Wir haben noch eine zweite Straßenumfrage gemacht und ja, die wird jetzt vorgestellt.
1: Genau, wir sind Julie, Marleen, Lena und Paula und wir haben in der Eschweger Innenstadt Passantinnen und Passanten folgende Frage gestellt. Haben Sie schon mal Erfahrungen mit den USA gesammelt und wenn ja, welche?
2: Ja, ich habe schon mal Erfahrungen mit Amerika gemacht. Es haben Freunde von uns in Amerika, in Dallas gewohnt und die haben wir mehrfach besucht. Und unter diesem Aspekt haben wir dann auch eine Rundreise gemacht und haben verschiedene Anlaufpunkte wie Los Angeles, Grand Canyon, San Francisco, Yellowstone besucht.
3: Mit Amerika direkt noch nicht. Ich kenne mehrere Freunde von mir, Bekannte, die in Amerika schon Urlaub gemacht haben. Ich persönlich war in Kanada, quasi direkt daneben und habe dadurch halt auch Kenntnisse in Englisch mir selber beibringen können, die ja quasi für Amerika auch nützlich sind. Amerika ist ja momentan noch in Schlagzeilen, Politik und so weiter und so fort, da kriegt man viel mit. Ja, ansonsten ist auf jeden Fall mein Ziel, New York und so weiter mal rüber zu reisen, steht in den nächsten Jahren an. Genau, das ist so, was ich jetzt auf jeden Fall dazu sagen kann.
4: Also persönlich habe ich noch keine Erfahrung mit Amerika gesammelt. Ich war noch nie in Amerika. Wünschenswert wäre es wahrscheinlich. Gibt ja viele tolle Ecken da. Geplant ist da nichts. Und Kontakt zu Amerikanern hatte ich, glaube ich, auch noch nicht.
5: Also persönlich habe ich keine Erfahrung gesammelt. Ich war zumindest jetzt noch nie da. Aber ich würde gerne Erfahrung sammeln. Also wir haben auf jeden Fall vor, da nochmal uns ja vielleicht mal das Land anzugucken, eine Rundreise zu machen. Ja gut, Erfahrung ansonsten, was das sprachlich anbetrifft. Natürlich, klar, Schulenglisch und so weiter. Das haben wir auf jeden Fall. Aber ich kann da jetzt... Ich habe tatsächlich Verwandtschaft. Die haben zumindest zeitweise in den USA gelebt. Also insofern habe ich da einen kleinen Einblick, aber ansonsten eigentlich nur das, was ich halt so aus den Medien kenne. Also ich bin halt vielseitig interessiert, ich gucke viel Dokumentation, insofern habe ich halt auch schon viele Reisereportagen und so weiter gesehen. Ja, und meine Tochter, die ist schon jetzt öfters in den USA, die ist als Flugbegleiterin unterwegs und die hat mir jetzt dann halt schon einiges erzählt. Die hat auch jetzt vor einiger Zeit eine Weltreise gemacht und da war sie auch eine Zeit lang in den USA und also insofern klar, habe ich das ein oder andere Informationen, aber nichts, wo ich jetzt sagen könnte, das ist jetzt besonders tiefgründig oder persönliche Informationen.
6: Eigentlich nicht, nur was man so vom Fernsehen, Radio hört, ist aber ein interessantes Land. Kanada würde mich interessieren. Ja, was man jetzt natürlich hört von Amerika, ist nicht so schön. Das möchten wir eigentlich nicht, aber wir können das nicht ändern.
7: Ja, ich habe mal vor etlichen Jahren, schon ziemlich lange her, eine Rundreise gemacht durch Amerika. Und einmal sind wir auch von Florida aus auf eine Kreuzfahrt und haben dann auch New Orleans besucht. Eigentlich sehr schön überall gewesen. Aber die momentanen politischen Umstände, ich glaube, da werden wir erstmal so schnell nicht nach Amerika wieder reisen.
8: Ja, also bislang Urlaubserfahrung. Also ich war im Urlaub in den USA, in New York. Also eher genau die Gegend New York.
9: Ja, ich habe schon Erfahrungen mit Amerika gemacht. Und zwar habe ich Amerika schon zweimal bereist. Ich war einmal in Florida und einmal in Kalifornien. Und da sind mir die Menschen eigentlich sehr positiv begegnet, waren sehr offen, sehr gastfreundlich. Aber ich habe auch Erfahrungen gesammelt bezüglich des Gesundheitssystems in Amerika, denn wir hatten einen Zwischenfall, wo wir auch ein Krankenhaus aufsuchen mussten. Und da wird einem bewusst, dass unser Gesundheitssystem hier in Deutschland doch ein ganz besonderes ist, nämlich, dass alle behandelt werden. Und wir mussten relativ viel bezahlen und wir haben auch relativ viel Leid gesehen in diesen Healthcare-Krankenhäusern, wo dann die Menschen hingehen, die weniger finanziell gut aufgestellt sind. Und da kam ich mir ein bisschen vor, als wäre ich nicht in Amerika, sondern hätte die dritte Welt besucht.
0: Ja, sehr interessant. Danke für diese Umfrage und jetzt geht's weiter mit Musik.

0: So, das war Linkin Park mit Numb und Billie Jean von Michael Jackson. So, jetzt geht's weiter mit einem Interview mit Tim zum Alltag und zu Stereotypen. Das Ganze machen Hassan und Anton hier und ja.
1: Right, in addition for the poll that Florian and Jacob just prepared about stereotypes, we have sourced out a few major topics we want to talk about with Tim. And let's

Das war Clocks von Coldplay und damit meine finalen Worte hier. Wir bedanken uns alle recht herzlich, hier sein zu dürfen beim Radio. Wir bedanken uns auch bei Steffi Müller und bei Tim Venable und natürlich bei unserer Lehrerin auch. Und natürlich bei den Technikern, natürlich. Alle, die mitgearbeitet haben, natürlich auch. Und wir wünschen euch noch einen schönen Tag, ein schönes Wochenende. Genießt den Tag. Und damit war es das auch.

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5: Hey und herzlich willkommen zu meiner heutigen Radiosendung. Ihr kennt mich zwar noch nicht, aber ich bin Rheda und ich mache hier Praktikum schon seit einer Woche. Und ja, ich wollte auch mal meine eigene Radiosendung machen. Und deswegen habe ich euch heute verschiedene Songs mitgebracht. Von entspannten Deutschrap-Songs über traurige Musik bis hin zu absoluten Klassikern, die eigentlich jeder noch kennen sollte. Songs sind momentan total beliebt auf TikTok oder Spotify und manche davon sind einfach zeitlose Banger. Also bleibt dran und viel Spaß beim Zuhören. Wir starten direkt mit Zartmann und seinem Song Tau mich auf. Zartmann ist in den letzten Jahren immer bekannter geworden, vor allem bei jüngeren Leuten. Seine Musik ist oft emotional und ruhig, gleichzeitig aber auch modern produziert. Viele mögen an seinen Songs, dass sie ehrlich wirken und man sich irgendwie darin wiederfinden kann. Besonders auf TikTok werden seine Songs oft benutzt und dadurch kennen ihn inzwischen viel mehr Leute. Und hier kommt jetzt Tau mich auf von Zartmann.

Das war Tau mich auf von Zartmann. Ich finde, der Song hat direkt so eine ruhige Stimmung, mit der man richtig gut in die Sendung starten kann. Jetzt wird's aber deutlich wilder, denn jetzt kommt Chiago mit Friesenjungen. Chiago erkennt man eigentlich sofort an seiner Skibrille, die inzwischen schon fast sein Markenzeichen geworden ist. Seine Songs sind meistens eher lustig, komplett chaotisch, machen einfach gute Laune. Friesenjungen war wirklich überall. Auf TikTok, Spotify und natürlich auch im Radio. Viele Leute konnten irgendwann den Refrain auswendig, selbst wenn sie den Song eigentlich gar nicht hören wollten. Wie kommt es?

Das war Chiago mit Friesenjungen und jetzt kommen wir zu einem Künstler, den ich persönlich richtig feiere. Contra K, er ist tatsächlich einer meiner Lieblingskünstler. Ich höre ihn auf und ab. Viele seiner Songs handeln von Motivation, Disziplin und davon, niemals aufzugeben. Genau deswegen hören viele Leute seine Musik beim Sport oder wenn sie Motivation brauchen. Was ich besonders an ihm mag, ist, dass seine Texte oft wirklich etwas aussagen und nicht einfach nur irgendein Partytext ist. Sein Song Erfolg ist kein Glück gehört wahrscheinlich zu seinen bekanntesten Songs überhaupt. Und deswegen, hier ist Contra K mit Erfolg ist kein Glück.

Das war Erfolg ist kein Glück und ich kann den Song wirklich schon auswendig. Jetzt wird etwas spannender mit einem echten Klassiker von Crow. Ich höre Crow immer noch und ich liebe es einfach. Crow wurde damals vor allem durch seine Panda-Maske bekannt geworden. Niemand wusste aber am Anfang wirklich, wer hinter der Maske steckt und genau das hat ihn noch interessanter gemacht. Seine Musik war damals etwas komplett Neues, weil er Rap mit Pop kombiniert hat. Einmal um die Welt war einer seiner größten Hits und sogar ich hab's beim Open Flair mitgefühlt. Und jeder kann den Song mitsingen, deswegen hier kommt Crow.

einmal um die Welt von Crow. Jetzt geht's weiter mit einem internationalen Hit. Lush Life von Sarah Larsson war schon vor einigen Jahren extrem erfolgreich, aber durch TikTok ist der Song nochmal richtig viral gegangen. Besonders dieser Tanz dazu war überall zu sehen. Und sind wir mal ganz ehrlich, wer hat nicht auch versucht, diesen Tanz nachzutanzen? Also ganz ehrlich, ich hab's versucht und ich hab's echt gefühlt. Sarah Larsson kommt übrigens aus Schweden und hat schon sehr jung angefangen, Musik zu machen. Und hier kommt auch schon Sarah Larsson mit Lush Life. Viel Spaß!

Okay, jetzt reicht's auch mal mit Stimmung. Jetzt kommen wir mal rüber in die traurige Richtung. Den Anfang macht 01099 mit VHS. Ich habe sie auf dem Open Flair so gefühlt. Ich liebe 01099. 01099 ist eine Musikgruppe aus Dresden und der Name kommt tatsächlich von der Postleitzahl ihres Stadtteils. Viele ihrer Songs handeln von Erinnerungen, Freundschaften, Sommernächten oder einfach von Erwachsenwerden. Genau deswegen können sich viele junge Leute mit ihren Songs identifizieren. Ihre Musik klingt oft ruhig.

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Das war VHS von 1999. Ein bisschen traurig schon. Aber wir bleiben noch ein bisschen in dieser emotionaleren Stimmung. Provinz ist eine Band, die vor allem für ihre tiefgründigen Texte bekannt ist. Ihre Songs handeln oft von Gefühlen, Liebe oder schwierigen Zeiten. Viele Fans sagen, dass man ihre Musik besonders nachts oder bei langen Autofahrten hören kann, weil sie einfach diese spezielle Stimmung hat. Hier kommt Pazifik von Provinz.

Und jetzt kommt Billie Eilish mit Wildflower. Billie Eilish wurde schon sehr jung weltberühmt und hat einen Musikstil, der sich von vielen anderen Künstlern unterscheidet. Ihre Songs sind oft eher ruhig und emotional und genau das macht sie so besonders. Viele feiern an ihr, dass sie einfach ihr eigenes Ding macht und sich nicht verstellt. Und hier kommt Billie Eilish.

zwar Billie Eilish mit Wildflower, aber jetzt mal ehrlich, jetzt reicht es auch langsam mal mit trauriger Musik. Holen wir mal die alten Banger zurück. Und da starten wir direkt mit Katy Perry und I Kissed a Girl. Wer kennt den Song noch? Ich habe den immer im Radio gehört. Der Song war damals total erfolgreich und hat Katy Perry weltweit bekannt gemacht. Viele kennen sie auch wegen ihrer bunten Musikvideos und ihrer auffälligen Outfits. Ihre Songs laufen bis heute noch auf Partys oder im Radio. Und deswegen, hier kommt Katy Perry mit I Kissed a Girl.

0: Kissed a Girl. Und jetzt kommen die Spice Girls mit Wannabe. Die Spice Girls gehören zu den bekanntesten Girlgroups überhaupt. In den 90ern waren sie riesige Stars und jedes Mitglied hatte sogar einen eigenen Spitznamen. Wannabe war ihr größter Hit und ist bis heute ein absoluter Klassiker. Also viel Spaß mit Wannabe von den Spice Girls.
1: Ja!

Wannabe. Und jetzt können alle Single Ladies mal mitsingen, weil jetzt kommt Beyoncé mit Single Ladies. Beyoncé gehört seit vielen Jahren zu den erfolgreichsten Sängerinnen der Welt. Besonders bekannt wurde dieser Song wegen der Geografie, die damals wirklich jeder nachgemacht hat. Das Musikvideo kennt wahrscheinlich fast jeder. Also,

0: Babylonsee mit Single Ladies. Jetzt wird's wieder komplett verrückt mit PA69 und Biertornado. Ich bin so gespannt, weil die kommen ja dieses Jahr aus Open Flair und dann höre ich die endlich mal live. Also da werde ich auf jeden Fall sehr laut mitsingen. PA69 sind bekannt dafür, dass ihre Songs oft komplett übertrieben und chaotisch sind, aber genau das feiern ihre Fans. Ihre Musik ist eher lustig gemeint und sorgt einfach für Stimmung. Deswegen kommt hier jetzt Biertornado von PA69.
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Das war Biertornado von PA69. Jetzt geht's weiter mit Alligator und Willst du? Alligator ist bekannt dafür, dass seine Songs oft gleichzeitig lustig und kritisch sind. Viele seiner Texte haben eine tiefere Bedeutung, auch wenn man das beim ersten Hören vielleicht gar nicht merkt. Genau deswegen feiern ihn so viele Leute. Und ich konnte Alligator auch live sehen. Und zwar war er nämlich 2024 auf dem Open Flair hier in Eschwege. Ich habe seinen Song Willst du echt gefeiert. Und wart ihr auch da? Deswegen kommt jetzt Willst du von Alligator und ja, feiert ihn doch gerne mal mit.

Das war Alligator mit Willst du? Jetzt kommt eine Band, die kommt dieses Jahr auch aus Obenflair und das ist SDP hat mit Weekend ein Lied rausgebracht und das heißt Tanz aus der Reihe. Und ich bin ehrlich, bei diesem Lied würden doch alle direkt anfangen zu tanzen, oder? Der Song handelt im Grunde darum, einfach mal selbst zu sein und nicht immer das zu machen, was andere von einem erwarten. SDP sind generell bekannt dafür, dass ihre Songs oft lustig, aber auch gleichzeitig ehrlich sind. Deswegen kommt hier jetzt Tanz aus der Reihe mit

Das war Tanz aus der Reihe mit SDP. Jetzt kommt ein absoluter Klassiker von Peter Fox. Alle kennen doch Peter Fox, oder? Alles neu war damals wirklich riesig und viele feiern den Song heute noch genauso wie früher. Peter Fox ist auch Mitglied der Band Seed. Deswegen kommt hier jetzt der Song Alles neu von Peter Fox.

zum Schluss gibt es noch einen Song von The Weeknd. Er gehört zu den erfolgreichsten Künstlern weltweit und hat unzählige Hits veröffentlicht. Viele seiner Songs erkennt man sofort an seiner Stimme. Besonders spannend, dass seine Musik oft eher düster klingt, aber gleichzeitig total eingängig ist. Hier kommt Die For You von The Weeknd.

0: Und damit sind wir leider auch schon am Ende meiner heutigen Radiosendung angekommen. Ich hoffe, euch hat die Musikauswahl gefallen und vielleicht konntet ihr ja sogar ein paar neue Songs entdecken oder alte Klassiker wieder feiern. Danke fürs Zuhören und ich wünsche noch einen richtig schönen Tag. Bis zum nächsten Mal und macht's gut. Das war eure Jada. Tschüss.
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4: Und jetzt live hier im Studio bei meinen Kollegen Marvin und Rebecca Kapelle Petra. Ich schalte rüber ins Studio 2.
5: Hallöchen, ja, wir sitzen hier mit Kapelle Petra, mit allen dreien von Ihnen, zumindest von der Stammtruppe. Ihr habt ja noch ein bisschen Live-Verstärkung dabei wahrscheinlich, ne? Ihr seid jetzt alle hier, stellt euch einfach erstmal kurz vor.
6: Ja, ich bin der Opa von der Kapelle Petra, ich singe und spiele Gitarre.
7: Ich bin der Siebe von der Kapelle, ich spiele Bass und singe ein bisschen.
6: Xylophon.
7: Xylophon, ganz wichtig.
5: Ficken Schmidt, Schlagzeuger und Busfahrer. Ja, ihr habt jetzt dieses Jahr schon eine halbe Tour hinter euch. Im November geht es dann weiter. Ihr habt ein neues Album, Hamm. Ihr habt es nach eurer Heimatstadt benannt. Was ist Hamm jetzt für euch seit dieser Tour geworden?
8: Ja, also Hamm war, glaube ich, auch schon vor dieser Tour irgendwie relativ wichtig für uns. Wir haben uns immer dagegen entschieden, irgendwie in coole Städte zu gehen, Berlin oder Köln oder so.
6: Und Eschwege.
8: Sondern sind immer irgendwie in unserem kleinen Dörfchen geblieben. Und ja, das hat sich irgendwie für uns ausgezahlt. Also das ist irgendwie so, das ist ein Gefühl. Wir fühlen uns da wohl mit den Leuten, mit den Orten und ja, sind immer da geblieben. Jetzt natürlich mit der Tour und dem Album bekommt das vielleicht noch so einen anderen Stellenwert. Ne? Also wir tragen es ja auch raus und hören auch oft, was ist Hamm, wo ist Hamm eigentlich? An der A2. Und man kennt es vom Bahnhof. Man
5: genau, da, wo der Zug sich teilt.
8: Genau, da steigen die gerne um. Aber ansonsten, ja, Hamm war immer irgendwie so der Mittelpunkt von uns und unserem Schaffen.
5: Ja, schön. Ihr habt auf eurer Tour jetzt auch schon einige Städte gesehen. Wahrscheinlich eher die größeren. Jetzt seid ihr hier in Eschwege. Festivals sind ja nicht immer in großen Städten. Habt ihr irgendeinen Spot in Eschwege, den ihr euch gerne anguckt? Oder wo ihr irgendwie immer, wenn ihr hierher kommt, wo ihr direkt drauf schaut?
6: Ja, auf jeden Fall hier erstmal das Wärtchen. Ne? Also wir sind immer hier zur Festivalzeit. Wir haben ein paar Mal hier im E-Werk gespielt. Das ist einfach, wir lieben Eschwege sehr. Also ich weiß auch noch, dieses Hotel, das was die vorne direkt an der Werra liegt, sind wir immer total gerne.
8: Villa Ponderosa oder so.
6: Ja, genau. Und ansonsten natürlich der See. Und Innenstadt ist irgendwie, wir mögen Eschwege wirklich sehr, sehr, sehr gerne.
5: Das ist natürlich schön und ist auch praktisch. Ihr seid ja nicht zum ersten Mal hier. Die Flair Crowd, hat die irgendwelche Besonderheiten für euch? Also die Leute, die so hier sind und euch feiern?
8: Also ganz kurz, die fetteste Polonaise ever, also 2019. Das bleibt heute zu toppen. Also ne, da muss man sehen, was heute zu toppen ist. Das ist auf jeden Fall die fetteste Polonaise gewesen. Und wahrscheinlich bestes Publikum und wahrscheinlich auch beste Security. Aber
5: schleimt ihr jetzt rum oder ist das nee, wirklich
6: nein,
5: so?
6: Nein, das ist keine Schleime. Ne? Also ne, auch hier Sonja, könnt ihr jetzt gerade nicht sehen, aber steht auch dabei. Ihr kommt ja auch hier aus Sontra. Und seitdem wir uns in Eschwege verliebt haben, haben wir uns auch in Sonja verliebt. Und Sonja hat sich in Kapelle verliebt. Deshalb sind wir eigentlich eine ganz, ganz große Familie geworden. So.
5: Das ist ja schön. Ja, dann habt ihr ja richtig fast schon ein bisschen Heimatverbundenheit hier mitgebracht. Ja, wenn ihr jetzt hier so ankommt und eure Show gemacht habt, bleibt ihr dann noch ein bisschen hier? Schaut euch das Festival ein bisschen an?
6: Ja, also ein bisschen schade ist es, dass wir morgen in die Schweiz fahren, wobei wir uns auch sehr, sehr freuen. Aber heute werden wir komplett genießen. Heute ist ja auch noch Montreal und Matzen. Da sehen wir gute Freunde, gute Bekannte irgendwie dabei. Das Wetter ist gerade auf jeden Fall super. Deshalb werden wir den Tag hier mit vollen Zügen komplett genießen.
5: Sehr schön. Jetzt eine wichtige Frage. Pommes mit was?
6: Siepe.
7: Mayo und Ketchup natürlich.
5: Mayo und Ketchup. Ja. Mischst du oder nimmst du abwechselnd?
7: Beides. Also zuerst natürlich das eine, dann das andere. Zum Schluss wird gemischt. Zwiebelchen oben drauf ist auch noch der Kracher.
5: Oh, ja, okay. Nicht schlecht.
8: Da geht die Meinung auseinander. Da muss man ja auch aufpassen. Ne? Also ob man es mischt oder nicht. Als Kind habe ich immer gemischt Mayo und Ketchup jetzt nicht mehr.
6: Wusstet ihr, dass das Cocktailsoße ist, dass das Mayo und Ketchup zusammen...
5: Ja, das wusste ich
6: gar nicht.
5: Ja, kann man fertig gemischt kaufen.
8: Und,
5: ne?
8: Fertig gemischt auch ziemlich teuer.
5: Ja, also, ne? Ja, das stimmt.
8: Von Knorr oder anderen.
5: Es gibt noch andere leckere Soßen. Ja, genau. Dings. Nee, aber was ist das für euch so Festivalessen? Einfach Pommes, Burger, so ein Kram? Oder habt ihr da irgendwie andere Verpflegungsoptionen?
6: Also gerade jetzt zu unserem Lied passt natürlich Pommes immer, aber das ist eigentlich auch irgendwie, also Pommes geht halt auch immer. Und Burger geht natürlich auch zwischendurch, aber ansonsten sind wir relativ pflegeleicht. Bis auf unser kleines veganes Lichtschwein.
8: Okay. Der Schlimmsmann, der übrigens auch hier rumgammelt und beim Flair hilft.
5: Habt ihr euren Multi-Instrumentalisten, euren Ola auch dabei?
8: Absolut. Der übt weitere Instrumente.
5: Also er ist gerade am Üben, er ist schon im Soundcheck.
8: Das nächste Instrument übt er schon wieder.
5: Okay, na gut. Das ist natürlich jetzt nochmal, um auf euer Album zurückzukommen. Ihr habt neue Sachen ausprobiert teilweise. Erzählt mal so ein bisschen, was da so die Gedanken hinter waren, warum ihr jetzt, also ihr habt euch ja doch in relativ viele Richtungen auch in emotionalere Schichten gewagt, habt über Probleme geredet, übers Alleinsein, über Du bist nicht allein, den Song habe ich mir angehört, der geht ja schon auch in eine teilweise sehr, sehr tiefgehende, traurige Richtung. Was ist da so die Motivation hinter gewesen?
6: Grundsätzlich gab es eigentlich gar keine Motivation hinter. Das ist irgendwie so ein bisschen Evolution. Also je älter man wird, desto anderer werden halt auch die Inhalte, über die man schreibt. Ne? Und dann ist man halt nicht mehr wie mit 19, ist halt nicht Geburtstag und Party irgendwie im Fokus, sondern einfach auch das Erwachsenwerden und die Themen, mit denen man sich dann halt da beschäftigt. Und da gehört natürlich auch manchmal traurige Themen dazu und dann gehören auch wieder lustige Themen dazu. Aber es ist halt schon, also man wird halt so ein bisschen reifer. Es ist halt etwas Evolution. Wie gesagt, je älter man wird, desto mehr kann man halt auch auf Dinge zurückgucken und desto mehr Dinge sind halt passiert. Und deshalb gab es da kein Konzept, sondern einfach so im Zyklus eines Schreibeprozesses, das sind ja immer so 2-3 Jahre, passieren halt Dinge und da schnappen wir einfach das Leben dann irgendwie so auf.
5: Ist es euch wichtig, Albernheit trotzdem zu behalten?
6: Ja, was heißt albern? Wir sind, glaube ich, unter uns albern. Ich habe das Gefühl, dass wir als Band so auf der Bühne nicht mehr so richtig albern sind. Natürlich irgendwie sehr viel Spaß haben und Humor haben, aber es ist der Fokus liegt halt wirklich nicht mehr auf Klamauk und Perücken und heute ist Geburtstag und so, sondern wirklich eher so, wie wir authentisch drauf sind. Und das ist, fühlt sich für uns gerade sehr, sehr stimmig an.
5: Okay. Stört es euch, dass ihr manchmal noch mit dem Reißverschluss-Solo assoziiert werdet, dass ihr mit dieser Perücken- und heute ist Geburtstag-Art noch so ein bisschen als erstes in Verbindung gebracht werdet?
6: Nee, das stört überhaupt nicht. Also das ist natürlich, klar verbindet man das mit Kapelle Petra, weil es ja irgendwie seit 20 Jahren irgendwie immer präsent war. Und das ist manchmal natürlich Fluch und Segen, weil natürlich auch manche Veranstaltungen, ach ja, sind ja die mir rum.
8: Karneval, das ist nur Karneval.
6: Genau. Und aber grundsätzlich ist das natürlich total toll, wenn man uns schon irgendwie wegen irgendwas kennt. Also, ne? Und das ist ja auch kein Song, für den man sich schämen muss, im Gegenteil. Also ich mag den ja total gerne. Ist natürlich nicht mehr so den man am allerliebsten spielt, aber gehört trotzdem halt zur Kapelle dazu.
5: Okay, habt ihr einen Lieblingssong von der neuen Platte?
6: Ich glaube, jeder hat so seine eigenen Lieblingssongs. Was ich an dem Album total schön finde, ist, dass für mich sich jeder Song so stimmig anfühlt, dass ich jetzt schon wieder Gänsehaut habe, wenn ich an alle Songs denke. Ich finde, gerade für mich ist gerade am präsentesten Keine Lieder für böse Menschen. Ich weiß nicht, wie das bei euch ist.
7: Mein Song ist, tja, jetzt habe ich ihn vergessen. Tja, wie heißt der? Was spielt man denn immer noch?
6: Das eine hier,
7: diese
6: eine
7: hier. Meine
6: und,
7: Güte.
6: Und auf Null heißt es.
7: Auf Null finde ich auch sehr toll. Er holt mich auch sehr ab, tatsächlich.
8: Ja. Es gibt so verschiedene. Ich glaube, es gibt so Songs, die man gerne spielt. Also Mittelmäßiges Leben, wenn man sich so verausgaben kann. Und es gibt, glaube ich, Songs, die man gerne zu Hause so im Wohnzimmer hört. Niemand ist schöner als du. Also ist total unterschiedlich, finde ich.
5: Hört ihr eure eigene Musik privat?
6: Also ich nicht mehr. Also ich finde, dass wenn so ein Album abgeschlossen ist, höre ich das nicht mehr. Wir spielen ja auch ganz viele Lieder auf Tour, dann ist es irgendwann auch so, dann brauchst du es nicht mehr so hören. Nö, wenn so ein Album abgeschlossen ist, dann höre ich das auch eigentlich nicht mehr.
5: Okay, ja, weil es gibt ja Leute, die sich das dann oft anhören müssen, um die Texte reinzukriegen. Ich meine, ihr textet ja irgendwie selber, also habt ihr die dann so wahrscheinlich sowieso drin?
6: Ja, nee, ich habe ja mittlerweile echt so Teleprompter, weil ich habe
5: ja stehen dann Leute mit so Visitenkarten.
6: Ja, ja, genau.
8: Aber den kann er mittlerweile nicht mehr lesen.
6: Ja, stimmt.
5: Also jetzt mit Opernglas heute auf der Bühne, dann,
6: absolut.
5: Das ist doch gut.
6: Opernglas.
5: Ja, wunderbar. Ja, nee, wie ist das denn, wie sieht so eine Probensession bei euch aus, wenn ihr euch dann auf so eine Tour vorbereitet? Wo habt ihr euch getroffen? Wie habt ihr euch getroffen? Wie habt ihr geübt?
6: das ist halt auch wieder, ne? Wir treffen uns in Hamm seit 30 Jahren, wir haben da unseren Proberaum, unsere Community und dann gehen wir immer vor der Tour und bevor wir auch ins Studio gehen, treffen wir uns da und probieren halt die Sachen aus und testen und testen und testen und das ist natürlich auch der Vorteil, je älter man wird, desto klarer sind einfach auch Abläufe und man kennt sich und man weiß, wie der Sound ist und so, deshalb ist das gar nicht mehr so ein großes Hexenwerk. Früher war das irgendwie anders, da hat man irgendwie Milliarden Sachen ausprobiert und mittlerweile wissen wir, glaube ich, so, wie wir klingen wollen, wie unser Sound ist, wie unsere Präsenz sein soll und natürlich wird dann noch gefeilt im Studio und auch bei den ersten Konzerten auf einer Tour merkt man immer, okay, da müsste man noch ein bisschen irgendwie schrauben und da und dann ist es irgendwann eingespielt und ja, das ist total effizient und schön.
5: Ja, die letzten Live-Auftritte so im Blick, welche drei Sachen dürfen überhaupt nicht fehlen? Jeder darf eine Sache sagen. Was darf überhaupt nicht fehlen für einen Live-Auftritt?
8: Ole.
6: Hätte ich jetzt auch gesagt, aber dann sage ich ein Bier bei Also stoßen wir an.
7: Oh ja. Und ich sage Gazelle an der Trompete.
5: Okay, ja, den haben wir noch nicht erwähnt gehabt. Der ist natürlich wahrscheinlich heute auch dabei.
7: Ja.
5: Ja. Ihr habt wahrscheinlich wieder viel Repertoire im Gepäck, eine große Setlist soweit. Habt wahrscheinlich auch Bock, dann aufzutreten. Bei dem Wetter heute werden wir mal sehen, wie es wird. Also es soll gewittern, es soll aber auch zwischendurch wieder trocken sein. Habt ihr da irgendwelche Ängste, Sorgen oder sowas? Habt ihr sowas schon mal erlebt, dass richtig das Wetter überhaupt nicht mitgespielt hat? Und wie habt ihr euch da dann durchgekämpft?
6: Ja, das hat natürlich, ne, wir machen das seit 30 Jahren und haben irgendwie, glaube ich, schon 1000 Konzerte gespielt, davon ungefähr 25% auch Open Air und dann hast du natürlich mal zwischendurch Regen und wir hatten auch mal richtig Gewitter und aber es war irgendwie...
7: Da gab es dann Schlammrutschen. Also das wurde dann aufgenommen und ne, das war irgendwo in Norddeutschland.
6: Ja.
7: Und dann wurde das gefeiert im Regen.
6: Deshalb, also ich habe da überhaupt gar keine Angst vor. Das ist alles gut.
5: Also wird alles so genommen, wie es kommt.
6: Genau.
5: Alles klar. Schon mal ein Moshpit vor euch gehabt?
6: Hatten wir tatsächlich schon mal bei...
5: Ich
6: weiß es auch nicht mehr wo, aber es war ein ganz langsames Lied, wo ich dachte, wir sind aber es war total lustig. Und das ist ja immer das Schöne, dass eben bei Konzerten einfach so Dinge passieren, die einfach nicht vorhersehbar sind und trotzdem irgendwie in dem Moment einfach ganz, ganz grandios und wundervoll sind. Und das war bisher beim Flair hier auch immer so. Und deshalb sind wir ganz, ganz guten Mutes und freuen uns riesig auf heute.
5: Ja, wir freuen uns natürlich auch auf euch.
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2: Ich bin Mathilda und in der heutigen Sendung geht es um das Thema Kunst, weil ich selber gerne kreativ bin, Geschichten schreibe und selber male. Heute habe ich mir einen Gast eingeladen. Marietta Haltmeier-Stückrath ist selber Künstlerin und Mitglied vom Kunstverein. Möchtest du dich selber einmal vorstellen?
3: Ja, gerne. Also ich bin Marietta Haltmeier-Stückrath vom Seelenhausverein und bin jetzt heute hier, um ein bisschen über die Kunst und die Kultur zu reden. Ja, danke auch Mathilda für die nette Einladung.
2: Gerne. Okay, dann kommen wir zur ersten Frage. Wie bist du denn zur Kunst gekommen?
3: Oh, künstlerisch aktiv bin ich schon immer gewesen. Also das ist mir sozusagen als Kind schon immer leicht gefallen. Aber so wirklich künstlerisch im Verein bin ich jetzt seit 2023, weil mich das immer sehr fasziniert hat, auch Kunst zu machen, dabei zu sein, mit Künstlern und Kulturschaffenden Kontakt zu haben. Meistens habe ich Kunst verstanden oder mitbekommen über Museen. Ich bin viele Museen gewesen, habe Konzerte besucht und habe mich da mit Kunst immer sehr wohl gefühlt. Und das wollte ich dann auch selber mal machen. Und wenn man nicht irgendwo hingeht, zu Hause, schaffe ich es selten wirklich künstlerisch aktiv zu sein, irgendwas herzustellen. Oder beziehungsweise habe ich immer gedacht, dass es so ist. Also bin ich zum Verein Seelenhaus gegangen und hab da meinen ersten Workshop gemacht.
2: Und mit welchen Materialien arbeitest du am liebsten?
3: Am liebsten arbeite ich mit Acrylfarben. Allerdings bin ich eher so eine Künstlerin, die ja eher progressive Kunst macht. Und ich mag auch gerne Dinge herstellen und experimentieren mit Materialien. Alles so, was mir zur Verfügung steht, ist immer in meinem Kopf drin. Und dann überlege ich, wie man das gut kombinieren kann. Ich improvisiere auch gerne. Und es gab mal einen Moment, wo ich ganz viel immer auch repariert habe mit Gaffertape und Kabelbindern. Und das wurde mir dann immer schon angetragen. Ja, die immer mit ihrem Gaffertape. Aber es ist so, alles, was irgendwie verbindend ist, was zur Verfügung steht. Ich kann alles irgendwie gebrauchen, um es zur Kunst zu machen.
2: Ja, das ist schön. Und wie kommen dir die besten Ideen?
3: Tatsächlich kommen mir die besten Ideen durchs Tun. Also wenn ich schon an irgendwelchen Projekten dran bin, ist das wirklich gut, macht doch viel Spaß. Und tatsächlich auch in der Natur. Also wenn ich spazieren gehe und die Natur sehe, mich da bewege, kommen mir unfassbar viele Ideen. Und dann klären sich auch Projekte, wo ich manchmal noch nicht so genau weiß, wie ich etwas umsetzen soll, klären sich die Projekte, wie ich das dann umsetzen kann. Dann kommen mir die tollsten Gedanken, was ich benutzen kann dafür. Wie jetzt zum Beispiel, ich wollte unbedingt eine Figur machen. Und jetzt habe ich die ganze Zeit überlegt, mit Draht ist das also so eine lebensgroße Figur, mit Draht zu bauen, ist schon echt herausfordernd und auch nicht stabil genug. Ja, und jetzt kam mir die Idee, das alte Gestänge von einem Zelt zu benutzen dafür. Ja, genau. So kam es. Mhm. Und manchmal auch im Schlaf. Das ist ja bei vielen so.
2: Ja. Und was bedeutet dir die Kunst?
3: Oh, die Kunst, das ist für mich ein Ventil. Ja, die Kunst ist für mich auch ein Zufluchtsort, wenn ich mich nicht wohlfühle oder wenn ich mich ablenken muss.

0: fällt, aber die Qualität ist eine andere.
1: Und wie lange brauchst du so, um ein Projekt fertigzustellen?
0: Ja, das ist nicht so ganz einfach. Es gibt Projekte, die entstehen sofort. Dann kann ich ganz schnell mir irgendwas greifen und da sofort was Tolles herbasteln. Und sei es nun von den Hüllen von diesen, ich weiß nicht, ob du die kennst, diese Babybell. Ja. Diese Hüllen, und die sind so wachsartig. Da habe ich schon, was weiß ich, wie viele Entlein und Schwäne draus gebastelt, so geknetet. Aber es gibt auch Projekte, die können über Jahre dauern. Die lasse ich dann mal liegen und da arbeite ich dann mal wieder mal hier mal ein bisschen weiter und dort mal ein bisschen weiter, weil sich doch nicht der richtige Moment ergeben hat oder der richtige Gedanke ergeben hat, wie es dann wirklich am Ende ausschauen soll. Mein Garten ist zum Beispiel ein ganz, ganz großes Kunstprojekt. Oh. ja, es ist momentan ein bisschen brachliegend, das Ganze.
1: Es gibt ja viele Leute, die in ihrer Kunst ihre Gefühle ausdrücken und Themen behandeln, die ihnen sehr wichtig sind oder die sie beschäftigen. Wie ist das bei dir?
0: Ja, ich schaffe auch thematische Kunst durchaus. Wir hatten ja jetzt auch vom Seelenhaus zum Beispiel vor 2 Jahren die Ausstellung über das Thema Treibgut. Da kamen ganz furchtbar viele Gedanken hoch, was man damit verbinden kann. Dann war es auch nicht mehr nur mein Kunstwerk, was ich gemacht habe, mein Skulpturen, sondern es kamen auch Gedichte zustande, also Poetry. Und das ist auch so meins. Ich mache unglaublich gerne Poetry, Texte. Und meistens geht es darum, um meine eigenen Gefühle, also wie ich gerade dastehe, auch in meinem Alltag, dann. Also bei dem Treibgutprojekt ging es zum Beispiel um das Treiben lassen auch. Wo treibt es uns denn hin? Es ist auch oft ein bisschen kritisch und manchmal auch vielleicht ein bisschen Melancholie in meinen Texten. Und auch so verstehe ich meine Kunst ein bisschen, ne? Also es ist Melancholie und es ist meine Kunst besteht immer auch aus kritischen Werken. Zum Beispiel meine Figur, wo ich eben erzählt habe, dass ich sie aus Zeltgestänge herstellen will. Das ist diese John Travolta-Figur aus, wo er diese Saturday Night Fever, glaube ich, getanzt hatte. Also dieser berühmte Tanz, weiß ich nicht mehr, wie der hieß. Auf jeden Fall habe ich die nachgestellt, weil das zu unserem Thema, Ausstellungsthema gerade passt. Disco-Kult, Kult-Disco, was jetzt am Wochenende stattfindet, vom 27. bis zum 29.3. im Seelenhaus. Allerdings nehme ich mir da die Vorlage von Alberto Giacometti, der viele Skulpturen gemacht hat, die so langgezogen sind, so wo die Proportionen des Menschen aufgelöst sind. Und das nehme ich mir vor, weil ich diese Zerrissenheit von diesem Menschen, von diesem Alberto Giacometti verstehen kann, auch was Proportionen, was Körpergefühl, was Blickwinkel auf Größen und Maße betrifft, durchaus verstehen kann und auch in mir trage, diese Zweifel oder diese Gedanken, was ist denn jetzt wirklich richtig und was ist falsch, welche Maße gibt es denn, was ist Masse und was ist zerbrechlich oder Zerbrechlichkeit.
1: Ja, und wenn du jetzt ein Projekt von dir irgendwo siehst oder wenn das fertig ist, bist du dann auch stolz darauf?
0: Ja, tatsächlich. Ich bin furchtbar stolz darauf. Manchmal auch so denke ich so, naja. Es ist meins, ne? Ich denke mir immer, ja, es ist meins. Es muss auch nicht perfekt sein. Also den Anspruch des Perfektionismus habe ich nie. Es geht mir eher darum, dass es eine gute Aussage hat und dass sie zumindest überwiegend verstanden wird. Aber ja, ich bin stolz darauf und bin noch stolzer drauf, wenn es anderen gefällt oder andere verstehen, was ich damit meine.
1: Ja, das ist schön. Und du hast ja jetzt schon ein paar Mal das Seelenhaus erwähnt. Ja. Kannst du kurz erklären, was das ist?
0: Ja, also das Seelenhaus ist ein Kunstverein, ein gemeinnütziger Verein zur Förderung von Kunst und

0: Kultur. So steht es tatsächlich auch in unserer Überschrift. Und wir sind ein Verein für alle möglichen Menschen, die das Gefühl haben, sie möchten mit Kunst zu tun haben und fühlen sich auch damit wohl und möchten auch was lernen oder sich mal austoben oder einfach nur unterstützen. Was heißt nur unterstützen? Wir sind angewiesen auf unsere großartigen Unterstützer, die sowohl uns mit Man- bzw. Woman-Power unterstützen, als auch natürlich finanziell. Das braucht man, braucht jeder Verein irgendwo, dass man Mitglieder hat, die da sind, ne? Und auch finanziell da sind. Das ist ganz wichtig. Sonst kann man nicht gut existieren. Ja, und ansonsten, wir bieten halt ein niederschwelliges Angebot an Workshops, an Veranstaltungen. Jetzt wird es dieses Jahr auch unseren unser musikalisches Kunstcafé geben. Im Garten wollen wir das veranstalten. Am 18. April findet das mit dem Kolbinger statt. Das ist ein ganz, ganz großartiger Singer und Songwriter. Und dazu gibt es eine kleine Ausstellung und noch die Möglichkeit, auch selbst Kunst mitzumachen. Vielleicht kann man selber was malen oder basteln, bauen. So ist der Plan jedenfalls, das zu gestalten. Und eben dazu die ganz, ganz großartige Musik von Kolbinger. Es wird eine Spende am Eintritt gerne gesehen. Und also da kann man natürlich uns auch gerne besuchen. Und im Mai kommt dann Matthew James White am 23. Mai. Und da wird das genauso auch sehen. Das ist auch ein musikalisches Kunstcafé im Garten. Und das wird jetzt über die nächsten Monate immer einmal im Monat stattfinden. Also solche Veranstaltungen haben wir. Dann gibt es den Kunstgarten zum Open Flair, wo auch ganz, ganz viele Aktionen geplant sind. Unglaublich tolle Bands kommen. Und jederzeit sind wir natürlich gerne ansprechbar für Workshops, für Kunstprojekte, die jeder so für sich mal ausprobieren möchte. Und natürlich gerne auch, wenn jemand Mitglied werden möchte, freuen wir uns darüber. Und wir sind eine ganz unglaublich tolle Gemeinschaft. Wir sind füreinander da, wir sind ansprechbar und freuen uns, immer im Kontakt miteinander zu sein. Wir haben zum Beispiel schon alleine 3 WhatsApp-Gruppen, einfach nur so, damit wir im Kontakt bleiben können, wenn mal was ist oder wenn wir Projekte planen. Und für jedes Projekt gibt es eine extra WhatsApp-Gruppe.
1: Wie lange gibt es das Seelenhaus schon und wie ist es entstanden?
0: Das Seelenhaus gibt es seit 2018. Ich lache deswegen, weil ich das auch immer drüber nachdenken muss, weil ich gar nicht von Anfang an dabei war. Das Seelenhaus war eigentlich ursprünglich ein gefördertes Projekt von dem Verein Aufwind, die gesagt haben, wir wollen auch Kunst und Kultur halt eben nach Eschwege bringen und Möglichkeiten, Raum schaffen für Kunst- und Kulturschaffende. Und genau, und die haben sich, also als allererstes kam dann das Projekt in der Töpfergasse zustande, wo ein Haus, ein Abrisshaus gestaltet werden sollte. Und da war der Kontext im Prinzip jeder Raum eine Seele. Und da konnten ganz viele Künstler und auch alle möglichen Leute kommen und die Wände dort gestalten und die Räume gestalten als Hommage nochmal an so ein altes Gebäude und auch als Fläche, ne, als Kunstfläche. Und daraus hat sich dann tatsächlich auch diese Erweiterung des Vereins, des Seelenhaus entwickelt. Der Name, das Seelenhaus, ist dort auch entstanden. Und dann ging es weiter in die Gebrüderstraße. Dort wurde das Projekt dann ausgebaut und der Verein wirklich dann auch gegründet. Der sollte dann auch selbstständig bestehen bleiben. Das Problem war dann nur, dass dann irgendwann Corona kam und dem Ganzen ein Ende bereitete, weil man konnte dann natürlich sich nicht mehr treffen. Dann musste auch der Raum geräumt werden und somit war dann erstmal das Seelenhaus nur auf dem Papier vorhanden. Es gab einige, die sich dann zusammengeschlossen haben und gesagt haben, okay, wir versuchen das weiter laufen zu lassen. Und dann kam das Projekt Kunst am See zustande, weil wenn man schon keinen Raum hat, dann kann man ja trotzdem Kunst machen. Und es war gut, da haben sich viele Leute noch gefunden, um dieses Projekt umzusetzen, eine wunderbare Ausstellung zu gestalten, Menschen wieder zusammenzuführen und zu treffen. Ja, und dann irgendwann kam die Möglichkeit zustande, dass wir in die alten Räume von der AWO Kleiderstube ziehen konnten. Das war dann in 2023, 22 oder 23, genau weiß ich das nicht. Und die Räume wurden dann zurechtgemacht und da konnten wir dann einen Vereinsraum haben und eine schöne, wunderbare Werkstatt. Ja, und in 2023 bin ich dann dazugekommen und habe im Oktober den ersten großen Workshop mitgemacht. Weiß ich noch, das war mit Pappmaché-Bilder machen, Bilder herstellen. Das war ganz lustig. Und ab dem Zeitpunkt habe ich überhaupt so die neue Truppe sozusagen vom Seelenhaus kennengelernt und habe mich sofort unglaublich wohl gefühlt und habe gesagt, da will ich mitmachen.
1: Ja, aber es ist ja schön, dass es trotz Corona jetzt wieder so existiert.
0: Genau, und wir wachsen auch. Wir sind ein anderes Seelenhaus, als das es früher gab. Es hat eine andere Seele. Nichtsdestotrotz ist die alte Seele nicht verloren oder sie lebt immer noch da. Sie wird auf jeden Fall geehrt. Aber dennoch machen wir doch recht andere Sachen, als es damals so gewesen ist.
1: Okay, und wer macht bei euch alles so mit?
0: Ja, also wir haben ja einen Vorstand und da ist die Vorstandsvorsitzende, die Chantal Wiechern, die das echt super gut leitet alles und managt. Ich bin die zweite Vorsitzende und unterstütze in jeglicher Hinsicht die Chantal. Wir arbeiten auch wirklich gut zusammen, es macht auch viel Spaß und genau, und dann haben wir momentan noch den zweiten Kassenwart, den Sven Knierim, der sich um die Zahlen und die Rechnungen alle kümmert. Dann haben wir die erste Kassenwartin, die Susanne Jung, die managt das alles. Und die Schriftführerin ist die Susanne Sauer, die auch im alten Seelenhaus noch vorhanden war und auch damit gearbeitet hat. Genau, ansonsten haben wir unglaublich tolle Mitglieder, die ganz, ganz, ganz aktiv sind. Von Tobi über Betty. Also wir haben ganz, ganz tolle Leute, die uns unterstützen, beziehungsweise gerne immer auch selber aktiv sind und vom Waffelbacken über irgendwelche Gartenarbeiten bis hin zu tollen Kunstwerken, Ausstellungen ausstatten, aktiv sein, Veranstaltungen managen und aufbauen. Und wir hatten ja jetzt im letzten Jahr unser Projekt, was über die Förderung von Allerland, wir machen Kultur, gefördert wurde. Das fand vom Oktober bis Dezember statt. Und wirklich, ich hätte nicht gedacht, dass es so viele unglaublich tolle Menschen gibt, die wirklich dann auch so großartige Workshops zustande bringen, Events zusammenbauen. Und die dann wirklich immer präsent auch waren, ja. Das hat unglaublich viel Spaß gemacht. Und ich freue mich über alle weiteren, wenn die jetzt weitermachen oder die neuen, die dazugekommen sind jetzt schon. Es ist einfach eine großartige Arbeit.
1: Das glaube ich. Und kann bei euch denn jeder mitmachen?
0: Ja, tatsächlich machen sogar von Chantal und mir die Söhne mit, ne? Die sind auch dabei. Und es kann jeder mitmachen. Natürlich. Wir haben auch nur einen geringen Mitgliedsbeitrag im Jahr von 24 Euro für Einzelpersonen und 42 Euro für Familien. Also ist alles sehr überschaubar. Und wie gesagt, wir schließen niemanden aus. Ganz im Gegenteil, wir freuen uns über alle Generationen und auch alle Menschen, die Lust haben dazu. Und genau. Man kann mit uns gerne ins Gespräch kommen, sich melden bei vorstand@seelenhaus-eschwege.de und dann geben wir gerne weitere Informationen.
1: Was ist eure Motivation?
0: Motivation, Menschen zusammenzubringen, Kunst machen, Kultur fördern. Das klingt alles so platt, ne? Also ein bisschen. Aber tatsächlich ist es so. Also wir möchten Menschen zusammenbringen, tolle Projekte schaffen. All das, was man alleine nicht macht. Eine Plattform bieten. Wir haben, wie gesagt, eine ganz großartige Werkstatt, wo man echt ganz viel arbeiten kann und tolle Sachen machen kann. Wir wollen uns auch gerne, wir lieben den Austausch, dass man Fähigkeiten und Fertigkeiten anderen halt mitgeben kann. Oder der eine kann dies, der andere kann das. Und dass man sich da auch wiederum austauscht. Genau, das ist so der Hauptgrund, warum wir zusammenkommen.
1: Okay. Und ihr habt ja bald eine Festanstellung. Kannst du uns da schon mal irgendwas sagen?
0: Ja, also tatsächlich über das Projekt Allerland, die Förderung von Allerland für den Werra-Meißner-Kreis. Wir machen Kultur. War es uns jetzt möglich, eine Projektstelle vollfinanziert zu bekommen, wo das Projekt offene Werkstatt und eben die Netzwerkbildung für Kunst und Kultur vollfinanziert wird. Was beinhaltet, dass man guckt, dass die Menschen zusammenkommen, die auch einzelne Projekte haben, wo halt keine Förderung sind, dann auch Fördertopfakquise sozusagen. Das beinhaltet das auch. Das wird auch meine Arbeit sein, dass ich diese Projektleitung übernommen habe, wo wir zusehen, auch für jugendliche Menschen Plattformen herzustellen, wie zum Beispiel, wo man sich treffen kann, dass die Kinder dort abgeholt werden und Jugendlichen dort abgeholt werden, wo sie gerade stehen. Und ihnen auch die Möglichkeit geben, in unserer Werkstatt zum Beispiel Fähigkeiten auszubauen, ja, oder mit Materialien mal zu experimentieren, wo sie sonst vielleicht die Möglichkeit gar nicht so hätten. Und dann halt eben auch diese Arbeit mit den Brennpunkten in der Stadt, dass die Brennpunkte keine Brennpunkte mehr sind, sondern Orte für Kunst und Kultur werden und auch insgesamt man wieder so ein bisschen mehr für sich einsteht und das halt alles über die Kunst. Und das ist ein sehr, sehr guter Weg und ein gut machbarer Weg. Er braucht Zeit. Keine Frage, er braucht Geld, das ist noch viel klarer. Und er braucht ganz viel Motivation und Enthusiasmus und das bringe ich alles mit, beziehungsweise auch der Seelenhausverein bringt das mit.
1: Ja, das ist schön. Okay, dann machen wir eine kleine Pause und hören etwas Musik.

0: Hallo, hier ist Mathilda und
1: Marietta Haltmeier-Stückrath vom Seelenhaus.
0: Genau, wir haben eben schon ein bisschen über die Kunst und das Seelenhaus gesprochen. Ja, du bist ja nicht nur selbst Künstlerin, sondern kämpfst auch dafür, dass die Kunst sichtbar wird. Warum ist dir das so wichtig und wie kann man sich das vorstellen?
2: Also mir ist es wichtig, weil Kunst eben auch für viele Menschen ein Ventil ist, auch eine Tür ist, um nach ins Außen zu kommen. Wenn sie sich selber nicht wohlfühlen in der Öffentlichkeit oder zurückgezogen sind oder schüchtern sind, ist Kunst oft ein Mittel des Ausdrucks oder des Nach-Außen-Kommens. Und auf diese Art und Weise können die Menschen all das sagen und erzählen, was sie sich sonst vielleicht so nicht trauen würden. Und wiederum ist Kunst auch ein Mittel, also es gibt nicht umsonst die sogenannte Kunsttherapie, auch psychische Problematiken, Alltagsproblematiken zu bewältigen. Ja? Auch diesen Gedanken, die da manchmal mitspielen, einen Raum zu geben und die auch zu verarbeiten. Es gibt viele Menschen, die sehr schwer krank sind und dann den Weg zur Kunst finden und da ein bisschen Frieden finden, ein bisschen Ruhe finden und auch Zuversicht und Hoffnung. Einfach, weil es immer was Kreatives ist, immer, man stellt etwas her, man schafft etwas Schönes. Die Kunst beschäftigt sich mit vielen schönen Dingen. Es gibt natürlich auch die Kunst, die sich mit den nicht so schönen Dingen beschäftigt, die auch kritisch ist, die kontrovers ist. Aber selbst das ist ein guter Ansatz, weil man dann auch endlich mal sagen kann, was einem vielleicht nicht so gut gefällt in diesem Leben, in der Gesellschaft, in dem eigenen Kontext. Oder manchmal auch schwarze Gedanken werden dann zum Ausdruck gebracht, die man so vielleicht sonst nicht rausbringen könnte. Und das geht über die Malerei, bisschen auch musikalisch. Viele Menschen drücken sich musikalisch stark aus, schreiben ihre eigenen Texte. Manche sind Autoren, schreiben Bücher und erzählen von sich. Und manchmal sind es die sogenannten Horrorgeschichten oder es sind romantische Erzählungen. Manchmal ist es Lyrik. All diese Dinge sind Kunst. Auch die Musik ist Kunst, der Tanz ist Kunst. Manche können nicht sprechen, aber sie können tanzen. Und das ist ein ganz, ganz, ganz großes Gut und ein großes Geschenk, was wir Menschen haben und was wir nutzen können. Und vor allen Dingen, die anderen Menschen können es immer irgendwie verstehen oder sehen. Und man muss deswegen trotzdem nicht die Hose runtergelassen haben und trotzdem kann man immer noch still bleiben. Aber man hat sich trotzdem mal erklärt oder hat trotzdem mal was gesagt, was man sich sonst vielleicht nicht trauen würde zu sagen.
0: Ja, das stimmt, das finde ich auch. Wir unterscheiden ja gerne zwischen Kunst und Kultur. Du möchtest das ändern, aber was stört dich daran?
2: Ja, Kunst ist meistens so das, was geschaffen wurde. Also man denkt dann eher so an Bilder und Ausstellungsstücke, irgendwelche Skulpturen oder ähnliches. Und Kultur wird oft in Zusammenhang gebracht mit Bühnenwerken, mit musikalischen Einflüssen oder mit Tänzen. Und ich habe das auch jetzt erst vor kurzem gehört oder auch so erfahren von anderen Künstlern, die das Gefühl hatten, dass ihre Kunst, also das, was sie hergestellt hatten, von der Kultur überlagert wurde oder platt gemacht wurde. Und umgekehrt soll es das wohl auch geben. Ich finde, sowohl das eine als auch das andere hat beides seine Berechtigung. Und vor allen Dingen muss es gleich berechtigt nebeneinander stehen dürfen. Und was ich mir wünschen würde, wäre, dass zum Beispiel Künstler, die auf einer Bühne stehen und ihre Performance zeigen, ob das nun Tanz, Musik oder ähnliches ist, auch verweisen auf die kreative Kunst im Sinne von Gemälden oder Skulpturen, die vielleicht direkt nebendran stehen oder Nachbarveranstaltungen, dass man sich gegenseitig in dieser Szene der Kunst und Kultur gegenseitig wertschätzt und achtsam miteinander umgeht. Das ist ja das, was wir eigentlich immer und überall gerne wollen. Da gibt es sogar ganze Workshops und Seminare zu. Aber warum können wir das nicht im Kleinen? Oder warum können wir das nicht in diesem Kontext, wo es doch einfach so, wirklich so einfach wäre, ne? Sich gegenseitig auch zu bewerben, weil wir nehmen uns nichts weg. Weil jeder, der Kultur wahrnimmt, hat auch die Gelegenheit, Kunst zu sehen. Und das darf man sich nicht gegenseitig nehmen, wegnehmen, sondern man muss es wirklich zumindest gleichberechtigt nebeneinander stehen lassen. Und man muss es beides auch gut, achtsam einbringen in das, was man in seinem Leben macht. Das ist ganz wichtig, finde ich.
0: Oh ja, das stimmt. Und warum ist der Begriff Kulturschaffender so problematisch?
2: Oh ja, das ist mir tatsächlich selbst gar nicht so bewusst gewesen. Vor kurzem kam diese Geschichte auf in einem Gespräch, was ich geführt hatte mit ein paar Leuten. Da wurde mir gesagt, ja, Moment, Kulturschaffender, das mit diesem Begriff gehe ich nicht mehr konform. Wo ich gesagt habe, was ist denn jetzt los? Ja, es liegt tatsächlich daran, dieser Begriff Kulturschaffender ist belastet mit nationalsozialistischen Hintergründen. Also es war früher so, dass Juden, die nicht Propaganda gemacht haben, durften sich nicht kulturschaffend nennen und sind tatsächlich auch verfolgt worden. Nur diejenigen, die Propaganda gemacht haben, sind als Kulturschaffende tatsächlich am Leben geblieben sozusagen. Also es hat eine ganz, ganz düstere Vergangenheit, dieser Begriff. Ich weiß noch nicht mal so richtig, ob ich das jetzt genauso richtig alles wiedergegeben habe, wie es. Ich habe mich so kurz damit beschäftigt, damit ich überhaupt ein bisschen verstehen kann, woher diese Abneigung gegen diesen Begriff kommt. Aber letzten Endes kommt es auch gar nicht so sehr genau drauf an. Es ist so, dass es für viele Menschen der Begriff Kulturschaffender einen negativen Faktor hat. Sei es nun aus familiären Kontexten, aus politischen Kontexten. Für mich ist es aber wichtig, dass dieser Begriff Kulturschaffender ein guter Begriff ist, weil wir sind Schaffende einer Kultur. Und unsere Kultur ist die Kunst und die Kreativität. Und diesen Begriff müssen wir unbedingt wieder positiv besetzen. Wir dürfen das auf gar keinen Fall vergessen, was damals gesagt wurde, beziehungsweise was das bedeutet hat für diese Menschen damals, weil es was mit Leben und Tod zu tun hatte. Aber wir sind trotzdem in der Lage dazu, oder sollten in der Lage dazu sein, diesen Begriff wieder mit etwas Positivem zu besetzen und diesen wieder für etwas Gutes stehen zu lassen. Und dazu sind wir in der Lage. Das können wir tun und das sollten wir tun, ohne die Vergangenheit zu vergessen, aber wir sollten vielleicht hier und da einfach vergeben und schauen, dass wir es besser machen. Und das ist mit all diesen Dingen so. Wir sollten aufpassen und gut zuhören und wir müssen es besser machen.
0: Ja, das stimmt. Und was kann das Seelenhaus vielleicht dazu beitragen, den Begriff wieder positiver zu belegen?
2: Ja, wir sind Kulturschaffende. Wir sind eine Plattform, die Kultur zusammenbringt, und ich plädiere noch dafür oder möchte das jetzt auch in die Wege leiten und schaffen jetzt über auch meine Projektstelle, meine Projektleitung, dass wir Netzwerktreffen machen, wo wir alle Menschen, die schaffend sind, die Kunst machen, die Kultur machen, zusammenbringen, um Brainstorming zu machen und zu überlegen, was kann man tun? Und dass bestimmte Themen auch mal aufgebracht werden, dass man guckt, wer kann sich zusammentun. Und das belegt diesen Begriff auch wieder neu, ja? Weil dann ist es ein Schaffen, ein gemeinsames Tun, und das können wir. Das können wir richtig gut. Und das Seelenhaus ist da die perfekte Plattform für.
0: Ja, ich habe mich in der Schule mal mit Frida Kahlo beschäftigt. Die hat ja auch mal für die Kunst gekämpft. Hast du auch Vorbilder? Und wenn ja, welche?
2: Mhm. Ja, Frida Kahlo ist eine ganz großartige Person anscheinend gewesen. Also sie ist mir vor einigen Jahren über den Weg gelaufen, tatsächlich erst. Und da habe ich mich so ein bisschen mit ihr auch beschäftigt. Also ja, sie war ja auch eine Vorreiterin im Prinzip in ihrer Kultur der Kunst. Und sie hat ja unglaublich viele Arten von Kunst auch gemacht, auf vielen verschiedenen Bereichen und auch oft sehr kritisch. Sie ist ja auch sehr kritisch mit sich selbst umgegangen durch ihre körperlichen Probleme, die sie hatte. Und mein Vorbild, ja, was soll man sagen, mein Vorbild war ursprünglich jetzt immer Jackson Pollock. Ich liebe seine Kunst. Was auch so ein bisschen damit zu tun hat, dass sie progressiver sein kann. Dass, also meine Richtung geht immer so Richtung Action Painting und ein bisschen mehr nach außen kommen. Das Wildere. Man sagt einerseits wild, andererseits ist es der Moment für mich, Action Painting, dass man aus sich herauskommt, dass man Energie ablädt, die zu viel ist, die manchmal auch vielleicht destruktiv ist, um positive Energie wieder zurückzubekommen durch die Farben, durch dieses, überhaupt dieses Tun. Das ist so meins, oder auch so diese Gestaltung der Farben, die zusammenkommen und etwas Großartiges, ein großartiges Bild ergeben, auch wenn man vielleicht einmal von ersten Blick nicht wirklich was erkennt. Aber der zweite Blick offenbart es dann oft, ja. Und das ist wichtig, dass wir immer wieder mehr noch so den zweiten Blick hernehmen und nicht immer nur gucken, was so auf dem ersten Blick so erkennbar ist. Und ansonsten, momentan beschäftige ich mich ein bisschen mit Alberto Giacometti, ein Künstler, der sich mit verschiedenen Formen, Blickwinkeln beschäftigt, mit Proportionen beschäftigt, weil ich denke, in unserer Welt, wo wir Schönheitsideale so langsam Gott sei Dank gehen lassen, hoffentlich jedenfalls, und uns mit Proportionen beschäftigen, wenn ich überlege, wie viele Menschen es gibt, die sich Schönheitsoperationen angedeihen lassen, wo ich mich immer frage, warum und wo sind die Proportionen wirklich noch echt und richtig? Aber was ist richtig? Und auch den Blickwinkel auf die Dinge, auf die Gegenstände mal zu wechseln, das ist wichtig. Und generell ist es gut, wenn man Blickwinkel verändert.
0: Ja, das stimmt. Und wie sieht es mit dem Nachwuchs in der bildenden Kunst aus?
2: Ja, also es gibt Gott sei Dank Nachwuchs. Ja, zu wenig leider. Also weil ich glaube, wir versuchen gerade aktiv, die Kinder und Jugendlichen an die Kunst heranzuführen, an das Kreativsein heranzuführen, überhaupt an die handgemachte Kreativität heranzuführen, was nichts nicht ausschließt. Wir haben zum Beispiel auch Workshops schon mit KI gemacht, ja, also Songwriting mit KI, mit dem wunderbaren Steve Rettelbusch, der das dann auch sich da zur Verfügung gestellt hat, um das mitzumachen. Also das ist wichtig und das hat auch seinen Platz, die KI. Allerdings brauchen wir unbedingt Menschen, die kreativ sind, auch mit den Händen noch kreativ sind, die kreativ denken können. Und unsere Kinder haben leider nicht immer überall die geeigneten Plattformen. Das war früher ein bisschen anders. Da war das auch in den Familien viel verbreiteter, dass man irgendwas hergestellt hat. Und da arbeiten wir halt dran, dass das halt eben wieder besser wird und dass die Menschen und jungen Menschen auch wieder Sinn darin sehen, kreativ zu werden. Und dass es nicht nur langweilig ist und nicht nur anstrengend ist oder ja, will doch sowieso keiner sehen, sondern zum Beispiel haben wir Graffiti-Kurs oder Stencil-Graffiti, das ist so Graffiti-Bilder mit über Schablonen zu sprayen. Action Painting haben wir in verschiedenen Varianten. Man kann zum Beispiel auch mit Wachs malen. Also nicht mit Wachsmalern, sondern tatsächlich nennt sich das Encaustic. Oder Drucktechniken haben wir. Also es gibt viele Möglichkeiten. Und da sind wir immer bereit oder haben die Möglichkeit, das den Kindern und Jugendlichen auch zu zeigen oder auch Holzarbeiten zu machen. Oder wie repariert man ein Sofa? Solche Dinge, so praktische Dinge auch mitzugeben. Das ist wichtig. Wir brauchen das unbedingt. Ganz, ganz, ganz wichtig. Und wer junge Leute zu Hause sitzen hat, die nicht wissen, was sie mit sich anfangen sollen, schickt sie zum Seelenhaus. Wir sind da. Einfach vorher kurze Mail oder anrufen. Wir sind da.
0: Dann machen wir jetzt noch eine kleine Pause und hören wieder etwas Musik.

0: Hallo, hier ist Mathilda und mir gegenüber sitzt
1: Marietta Haltmeier-Stückrath vom Seelenhaus.
0: Genau, und wir haben eben schon ein bisschen über die Kunst gesprochen und über das Seelenhaus. Jetzt geht's weiter. Wir haben ja jetzt ganz viel über die Kunst gesprochen und wie man sie macht. Aber was kann man denn bei euch im Seelenhaus so lernen oder machen?
1: Ja, im Seelenhaus, auf jeden Fall ist es erstmal der Zusammenhalt. Wir sind richtig gut da drin. Und das nächste ist, bei uns, wir haben zum Beispiel verschiedene Workshops, die wir anbieten. Zum Beispiel, hatte ich ja eben schon gesagt, einmal so Action Painting, Stencil Graffiti, Encaustic. Wir machen, bieten an Malerei mit Wolle. Ist total cool. Da kann man auch so richtig schöne Bilder herstellen. Aber das ist nicht so eins zu eins, sondern wie man es sich vorstellt, sondern man muss schon ein bisschen Fingerspitzengefühl haben. Aber das ist richtig gut und macht unglaublich viel Spaß. Dann haben wir Acrylmalerei, dann haben wir Aquarellmalerei bieten wir an. Wir bieten hoffentlich demnächst noch einen Workshop an zum Thema Barbecue Art, also Barbecue Grillen. Ja, vielleicht schaffen wir das noch dieses Jahr zusammenzukriegen. Es ist immer eine Frage der Organisation und der Terminfindung. Dann haben wir die Workshops, irgendwelche mit Kaffeesatz malen oder wir haben Lichthäuser gestaltet letztes Jahr. Es gibt jetzt womöglich den Workshop noch für eine Osterbastelei. Mal gucken, ob wir das noch hinkriegen. Aber was jetzt zum Beispiel auch ansteht, ist ein Kurs für Kinder, Jugendliche und ältere Jugendliche oder junge Erwachsene kann man sagen. Das wird so Mixed Media-artig sein, wo man im Abo für 40 Euro im Monat einmal die Woche können die Kids dann kommen, so anderthalb Stunden ungefähr und dann einfach loslegen aus verschiedenen Materialien. Es können, werden womöglich Themen dann vorgegeben und dann kann man da dran rumbasteln und mal gucken, was man da so alles zu gestalten kann und wie man das gestalten kann. Und da bin ich sehr gespannt drauf, was dann auch rauskommt und was die Kinder so alles so schaffen können. Und das ist einmal der Kurs der Miniatur, das sind die Kleinen. Dann haben wir die Breaker, das sind so die Teenager, die Jungteenager sozusagen. Und die Artists, das sind die älteren Jugendlichen, also die älteren Teenager dann schon. Ich glaube von 16 bis 18 Jahren haben wir das, oder 15 bis 18 Jahren haben wir das so eingegrenzt. Und da freuen wir uns drauf, wenn wir da auch Zuspruch haben und die Kinder dann kommen. Jetzt demnächst, passt also gut auf unserer Facebook-Seite und Instagram-Seite kommt die Werbung dafür und dann meldet euch gerne an. Das wird richtig gut. Und wie gesagt, ihr habt im Abo dann die sämtlichen Materialien dabei und natürlich auch die entsprechende Anleitung. Und wir hoffen, dass das dann guten Zuspruch hat und wir das dauerhaft weiterführen können mit einer Beständigkeit, sodass auch da wieder Raum geschaffen wird für Kinder und Jugendliche, dass sie einfach kommen können. Und der Plan ist, das auszuweiten auf Erwachsene und auch Senioren. Und irgendwann vielleicht trägt sich das so, dass die Generationen zusammenarbeiten und zusammen verschmelzen können. Im Sinne von, dann sind mal Senioren bei den Kindern dabei, die die anleiten. Und jeder hat so seine Aufgabe und man hat einfach mal nochmal andere Einflüsse. Die Älteren profitieren von den Jungen und die Jungen profitieren von den Älteren. Das ist generationsübergreifende Kunst.
0: Oh ja, da ist bestimmt für jeden was dabei.
1: Unbedingt.
0: Und wie stellst du dir die Zukunft des Seelenhauses vor?
1: Oh, die Zukunft, ja gut, Gott sei Dank habe ich keine Glaskugel, in die ich reinschauen kann. Aber ich stelle es mir vor, dass wir ein gutes Netzwerk herstellen können, dass wir das Seelenhaus als Basis oder als Plattform haben, um beratend für Kunst- und Kulturschaffende zu sein, um eine Plattform darzustellen, dass Leute uns ansprechen, sagen, hier, ich habe das und das Projekt, wie können wir es umsetzen? Oder kannst du mir sagen, wer mir dabei helfen kann? Oder welche Fördertöpfe gibt es dafür? Dass wir ein Anlaufpunkt sind, wenn es darum geht, künstlerisch aktiv zu sein, auch ein Anlaufpunkt sind, wo Kinder, Jugendliche, Erwachsene und Senioren aufgefangen werden können, nicht als, ich sag jetzt mal, Sozialraum im Sinne von Therapieraum, das schaffen wir nicht, würden wir auch gar nicht sein wollen, sondern einfach, dass sie aufgefangen werden, um Kunst zu machen, um auch manchmal vielleicht nicht so alleine zu sein, um Dinge umsetzen zu können, die man sich schon immer mal vorgestellt hat oder immer schon mal gewünscht hat, das umzusetzen. Und dann gibt es die Möglichkeit, einfach über uns das zu tun. Und sei es nur, dass wir überlegen können, an welcher Stelle man das dann auch machen kann.
0: Ja, und kommst du bei der vielen Arbeit auch selber noch zum Kunstmachen?
1: Ich gebe mir Mühe. Tatsächlich mache ich momentan mehr Kunst, als dass ich lese. liegt aber auch tatsächlich an unserem Projekt, an unserer Ausstellung momentan. Auf mich wartet noch ein wunderschöner alter Sessel, den ich bekommen habe, den ich beziehungsweise vor dem Sperrmüll gerettet habe. Das ist ein toller Lesesessel, den ich mir noch aufarbeiten möchte mit Hilfe meiner Mitglieder, meiner Leute, die da mit dabei sind. Manche kennen sich damit nämlich besser aus, wie man sowas macht. Da profitiere ich von der Erfahrung. Der wartet auf mich und das ist auch ein bisschen Kunst, weil der wird ganz lustig sein, hoffe ich doch mal, dass der schön präsent, also dann hinterher seinen Platz bekommen kann. Ja, und ansonsten, für mich ist alles Kunst.
0: Das klingt auf jeden Fall richtig gut. Dann sind wir auch schon fast am Ende. Noch zwei Fragen. Wie kann man sich die Kunst in der Zukunft so vorstellen?
1: Also hoffen würde ich, dass die Kunst sich entwickelt im Sinne von, es ist noch viel Handgemachtes dabei. Also es ist viel handgemacht. Es ist junge Kunst, die den Menschen was sagen soll, auch aussagekräftig ist und nicht nur ja, progressiv und einfach nur laut ist, sondern dass sie auch die Zwischentöne zeigt. Und ich stelle mir die Kunst in Zukunft vor, dass sie schon auch KI-basiert ist, ja, also viel mit KI-Unterstützung funktioniert, was auch großartig sein kann. Also durchaus auch seine Berechtigung hat, weil die Möglichkeiten haben wir heute. Dem darf man sich nicht entgegenstellen, das sollte man nicht tun, weil auch das ist Kunst. Nur wir müssen aufpassen, dass wir uns nicht verlieren, dass wir trotz alledem handlungsfähig bleiben, auch mit unseren Händen, mit unserer Fantasie, dass diese Fantasie von KI nicht weggenommen wird, sondern im Gegenteil, die KI soll die Fantasie unterstützen und fördern und richtig herausfordern, dass wir wirklich alles nutzen, was wir zur Verfügung haben, um auch uns auszudrücken. Und wir müssen die Kunst als Hilfe und die Kultur als Hilfe für uns Menschen, als Transportmittel weiterhin verstehen, als Kommunikationsplattform verstehen. Und das ist wichtig. Und vor allen Dingen, dass die Kunst uns zusammenbringt. Weil die Kunst kann Frieden bringen.
0: Ja, das stimmt. Also am besten wäre es, wenn KI und Handarbeit möglichst beide noch nebeneinander existieren.
1: Genau, oder miteinander existieren, gerne verschmelzend, ne? Also das eine schließt das andere ja nicht aus.
0: Ja, das stimmt. Dann die letzte Frage. Wie denkst du über den Kunstunterricht in der Schule? Weil es wird ja auch häufig darüber gestritten, ob das jetzt benotet werden soll oder nicht.
1: Ja, das ist ganz schwierig. Also einerseits finde ich gut, dass die Noten existieren, weil diese Noten oft andere Fächer ausgleichen. Also beziehungsweise ja, als Ausgleichsnote oft gewertet werden kann. Andererseits, wenn ich aus der Kunstrichtung gucke, finde ich es schwierig, Kunst zu bewerten. Oder wer kann Kunst bewerten? Kunst ist individuell. Kunst ist ein Gefühl, was dargestellt wird. Kunst ist auch sicherlich auch eine Fähigkeit und eine Fingerfertigkeit und nicht jeder ist Finger oder fingerfertig oder hat auch die Möglichkeit, diese Kreativität so zu leben. Dafür kann derjenige was anderes gut. Genauso wie im Sportunterricht. Der eine kann Handball gut, der andere ist super toll im Breakdance. Dann kriegt der Breakdance gut kann, eine schlechte Note im Handball, weil er das nicht gut kann. Und der andere, der Handballspieler, eine schlechte Note im Breakdance. Was hat das für einen Sinn? Ja? Wir sind unterschiedlich und das muss ein bisschen herauskommen, dass wir unterschiedlich sind. Was man im Kunstunterricht, denke ich, heute benoten kann, ist die Motivation. Dass man guckt, gibt sich jemand überhaupt Mühe damit? Oder nimmt jemand daran teil und respektiert das Thema. Es muss nicht darum gehen, dass jeder das toll findet und jeder muss alles machen können. Aber zumindest der Respekt und die Wertschätzung dem gegenüber sollte vorhanden sein. Und wenn man sich überhaupt erstmal anfängt, damit zu beschäftigen, das ist eine gute Note wert. Weil die Bereitschaft, sich mit Dingen zu beschäftigen, die man nicht kennt, ist viel wert. Weil nur das, was man kennenlernt, das kann man auch dann schätzen lernen.
0: Ja, das stimmt. Dann vielen Dank für das Interview.
1: Ich danke dir, liebe Mathilda. Das war richtig toll. Und da hast du schon ganz schön viel aus mir rausgekitzelt.
0: Ich freue mich, dass ihr eingeschaltet habt und hoffe, es hat euch gefallen. Ich bin Mathilda und das war eine Sendung über die Kunst mit Marietta Haltmeier-Stückrath als Expertin.
1: Dankeschön.

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Hallo und wunderschönen guten Abend. Herzlich willkommen auf den Blue Highways. Christoph Falkenstein begrüßt Sie ganz herzlich hier bei Radio RFM, Rundfunk Meißner, Ihrem nicht kommerziellen Lokalradio im Werra-Meißner-Kreis und im weltweiten Netz auch darüber hinaus. Ja, schön, dass Sie wieder mit uns auf Tour gehen. Wir starten in die Sendung mit den Black Keys. Die haben ein großartiges neues Album herausgebracht. Peaches heißt es. Und da startet es ganz in der alten Delta Cream-Manier mit Where There's Smoke, There's Fire. Die Black Keys. Auf geht's.

Die Black Keys, nie klangen sie so gut seit dem großartigen North Mississippi Hill Country Album Delta Cream wie auf dem neuen Album Peaches. Nicht alle Titel sind gleich stark, aber auch der zweite Titel auf dem Album Stop Arguing Over Me, ja, trifft voll auf die 12.

Eine Menge Blues und Groove haben wir heute hier in der Sendung. Vor allem ein paar Neuerscheinungen liegen mir sehr am Herzen, wie eben das Black Keys Album Peaches, von dem wir gerade zwei Stücke hörten, oder auch eine Neuveröffentlichung von Taj Mahal und der Phantom Blues Band, seiner großen Begleitkombo. Nicht die kleine Trio-Variante, sondern die mit der vollen Band. Die haben ein Album veröffentlicht, das heißt Time, und das ist zeitlos schön geworden. Hier ist Taj Mahal mit Life of Love und danach Crazy About Jukebox.

Mahal zählt hier einige Musikstile auf, in denen er sehr wohl selbst beheimatet war und die er Zeit seines Lebens immer wieder live aufgeführt hat oder entsprechende Alben aufgenommen hat. Unter den vielen Alben, die er eingespielt hat, gibt es eben karibische Musik, Bluesmusik, Rhythm and Blues, Big Band Sound, alles Mögliche. Bis jetzt in sein hohes Alter hinein veröffentlicht er neue Titel. Er hat auch einen Beitrag geleistet zu einem Album, was jetzt nicht mit neuen Aufnahmen, aber was jetzt neu aufgelegt worden ist. Ein Tribute-Album für den großartigen Songschreiber und Gitarristen Lowell George. The Rock'n'Roll Doctor heißt das Album und ganz unterschiedliche Leute haben dort ihre Beiträge eingereicht sozusagen. Und da gibt es eben auch eine Taj Mahal-Nummer bzw. eine Little Feat-Nummer, die Taj Mahal für das Tribute-Album für Lowell George eingespielt hat. Feet Don't Fail Me Now. Hier ist noch einmal der großartige Taj Mahal, diesmal vom Lowell George Tribute-Album.

Ja, über das Lowell George Tribute Album Rock'n'Roll Doctor sind wir jetzt sozusagen zum Kernthema der heutigen Sendung gekommen, nämlich zum Thema Little Feat. Und die haben im vergangenen Jahr mit Strike Up the Band ein neues und sehr gelungenes Album vorgelegt, das ich hier auf den Blue Highways noch viel zu wenig erwähnt habe. Starten wir mal rein ins Programm der Feat, des kleinen Karriererückblicks und der aktuellen Aufnahmen mit Strike Up the Band.

Zwischen den beiden letzten Little Feat-Aufnahmen, die Sie hören konnten, liegen ca. 55 Jahre Musikgeschichte. Beim ersten Stück, die neue Ausgabe der Little Feat, spielt noch genau ein Originalmitglied der Gründungsformation mit, die vor 55 Jahren das Album Little Feat veröffentlicht haben, das erste Album der Band, das ja sozusagen den Bandnamen als Albumtitel trug. Dieses Album ist jetzt remastered und mit ein paar extra Bonustiteln neu herausgebracht worden, und das ist für mich Anlass genug, noch einmal dieses alte Stück herauszukramen und hier in die Sendung mit einzubauen. Wir hörten den neuen Titel Strike Up the Band, da waren noch die Mädels von Larkin Poe als Begleitmusikerin dabei, und eben hörten wir gerade Snakes on Everything vom ersten Little Feat Album aus dem Jahr 1970. Weiter mit einer zweiten Nummer des Debütalbums, Hamburger Midnight heißt es, und das spielen wir Ihnen jetzt, und das ist weit, weit entfernt von dieser Funk- und Groove-Maschine, die Little Feat im Laufe ihrer Karriere werden sollten. Das ist fast noch ein bisschen Uramerikaner, ein bisschen California Songwriting und ein bisschen auch noch Frank Zappa inspiriertes Mothers of Invention-Zeug, weil Lowell George, der Gründer der Band, ja damals mitgespielt hat bei den Mothers Ende der 60er Jahre. Bevor er dann mit Keyboarder Bill Payne, Bassist Chris Etheridge und Drummer Richard Hayward Little Feat gegründet hat. Mit dabei auf dem ersten Debütalbum der Feat auch noch Ry Cooder als Begleitmusiker. Ja, Rock'n'Roll-Geschichte hier mit Musik des Rock'n'Roll-Doktors Lowell George.

Ja, da sind wir noch einmal beim großartigen Californian Songwriter Klang gelandet und beim Rock'n'Roll Doctor Tribute Album Straight from the Heart, die Lowell George Nummer in der Version von Chris Hillman und Jennifer Warnes. Und davor hörten wir vom ersten Album der Little Feat Hamburger Midnight. Auf dem Tribute-Album Rock'n'Roll Doctor ist auch Bonnie Raitt vertreten, die ja während ihrer gesamten Karriere eigentlich immer mit der Band freundschaftlich verbunden war, vor allem natürlich auch mit Gitarrist und Sänger Lowell George, mit dem sie auch einige Aufnahmen gemeinsam eingespielt hat. Sie ist auf mehreren Little Feat-Produktionen zu hören, damals wie heute, und vor 2-3 Jahren beim Album Sam's Place ist sie hier zu hören zusammen mit Conga-Spieler Sam Clayton, der auf diesem Blues-Album der Little Feat durchweg die Lead Vocals bestreitet und ja hier eine Ultimate Waters-Nummer zusammen mit Bonnie Raitt eingespielt hat. Long Distance Call. Ja.

Sam Clayton hier mit einer alten Muddy Waters Nummer und der Mann ist inzwischen 80 und auch der Gitarrist Fred Tackett, der sah, seit inzwischen vielleicht auch schon 15 Jahren oder 20 Jahren mit der Band zusammenspielt, ist inzwischen auch 80 Jahre alt geworden. Bill Payne ist 77, Bassist Kenny Gradney 76 Jahre alt und das hat die Band dazu veranlasst, es jetzt mal ja ein bisschen ruhiger anzugehen und sie sind im Moment gerade dabei, auf einer großen Tournee durch die USA sich sozusagen vom Live-Publikum zu verabschieden. Das heißt nicht, dass sie in Zukunft nicht weitere Platten machen oder auch hin und wieder live auftreten, aber große Touren in dieser Besetzung soll es nicht mehr geben. Mit einem neuen Drummer und mit Scott Gerard als zweiten Gitarristen haben sie auch junges Blut, also Scott Gerard ist auch über 50 in der Band, aber die alten Herren werden es in Zukunft noch ein bisschen ruhiger angehen wollen und vielleicht auch müssen. Nichtsdestotrotz haben sie letztes Jahr eben noch einmal ein schönes neues Album eingespielt mit Strike Up the Band und da hören wir jetzt noch einen Titel, der dann auch das Motto für die zweite Stunde der Blue Highways gibt. New Orleans cries when she sings. Das ist noch einmal die neue Ausgabe der guten alten Little Feat.

Spanish Moon vom vielleicht besten Live-Album der 70er Jahre, Waiting for Columbus. Großartige Aufnahmen von Little Feat auf dem Höhepunkt ihres Schaffens, kurz vor dem Tod von Lowell George eingespielt. Und damals war der Meister 34 Jahre alt und ja, hat eine Lücke hinterlassen, die bis heute nicht gefüllt werden konnte, auch wenn die neuen Bandmitglieder von Little Feat in den vergangenen Jahrzehnten sich redlich bemüht haben. Little Feat waren damals eine großartige Funk- und Groove- und Live-Musikmaschine und das sind sie eigentlich heute immer noch, obwohl einige ihrer Musiker ja nun schon die 80 erreicht haben. Das stellten sie unter Beweis beim diesjährigen New Orleans Jazz and Heritage Festival, wo sie in der ersten Woche, am ersten Wochenende des Festivals, einen großartigen Live-Auftritt im Blues Tent in New Orleans hatten. Und das haben die Kollegen von WWOZ aufgezeichnet. Und so können wir Ihnen heute Ausschnitte aus diesem großartigen Konzert präsentieren und beweisen, wie stark die Truppe immer noch live ist. Ich nehme Sie also jetzt mit für die nächste Viertelstunde vielleicht nach New Orleans aufs Jazz and Heritage Festival mit brandneuen Aufnahmen der Little Feat Last Farewell Abschiedstour im diesem Frühjahr.

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Ich hoffe, ich hatte nicht zu viel versprochen. Little Feat live beim New Orleans Jazz and Heritage Festival Anfang des Monats bzw. Ende April eingespielt, am ersten Wochenende des Festivals, erst ein paar Tage her und ja, eine ganz heiße Ware, super frisch. Die Kollegen von WWOZ haben es mitgeschnitten. Und wir konnten die Titel hören, Two Trains, ursprünglich vom dritten Little Feat Album, Willin, den Trucker Klassiker vom ersten Album, Don't Bogart That Joint, eine Verneigung vor der Fraternity of Man, in der einige Mitglieder der Band gespielt haben, bevor sie Little Feat mit begründet haben. Danach noch einmal den vorhin schon gehörten Titel Spanish Moon. Da hatten sie mal so ein bisschen den Vergleich. Und das ging nahtlos über in den alten Klassiker Skin It Back. Ja, so viel Little Feat live von damals. Und hier jetzt noch ein alter Titel, den sie vor 5 Jahren veröffentlicht haben, anlässlich des 45-jährigen Little Feat Jubiläums oder Jubiläums des Titels Fat Man in the Bathtub. Das ist der, der immer noch den Blues hat. Viel Spaß mit Little Feat weiterhin hier auf den Blue Highways.

So viel fürs erste von Little Feat und ein Ausschnitt ihrer Abschiedstournee und ein paar anderen Titeln ja drumherum zum Thema. Ich möchte gerne noch ein neues Album vorstellen, das es eigentlich noch so noch gar nicht gibt, aber das angekündigt worden ist und von dem schon die ersten Titel sozusagen durchgesickert sind. Passt auch ganz gut zum Blues und Groove, den wir heute Abend hier bei den Blue Highways Ihnen anbieten können. Ich bin ganz gespannt auf ein neues Album des Gitarrenmaestros Joe Bonamassa, der sich, nachdem er sich mit allen möglichen anderen Musikern schon auseinandergesetzt hat und ihre Werke ja einerseits studiert hat, andererseits interpretiert hatte und ja auf seine Art vielleicht auch ein bisschen gemainstreamt hat, der hat sich jetzt Rory Gallagher vorgeknöpft, beziehungsweise es gibt Aufnahmen von einem Live-Konzert, das er in der Geburtsstadt von Rory in Cork in Irland eingespielt hat, und da gibt es jetzt ein paar Titel bereits vorab sozusagen veröffentlicht, bevor das Album dann offiziell in circa 4 Wochen erscheint. Und ich erlaube mir mal, da schon ein bisschen was draus zu spielen, damit die Vorfreude vielleicht steigt oder auch damit man mal wieder auf die alten Schallplatten von Rory Gallagher zurückgreift. Wir hören jetzt hier zuerst den Titel Walk on Hot Coals und danach Tattooed Lady. Joe Bonamassa spielt Rory Gallagher.

Ja, Gefangene werden nicht gemacht. Da hat sich nichts geändert bei Joe Bonamassa. Wenn er mal den Knüppel rausholt, dann, ja, dann geht's gnadenlos zur Sache. Aber Rory Gallagher hat es ja auch ganz gern mal krachen lassen. Und von daher ist das vielleicht ja, eine ganz nette Verbeugung vor dem Werk des Altvorbilds. Ja, und die Iren in Cork werden's gefreut haben. Die sind sehr enthusiastisch am Jubeln nach jedem Stück. Hören wir zum Abschluss noch einen kleinen Lieblingstitel von mir, den Rory Gallagher schon in Europa 1972 gespielt hat. Auf der Live in Europe-Platte ist das sozusagen als Zugabe dabei und das haben wir damals schon in der Jahrhunderthalle in Höchst mitgegrölt. Und das ist nach wie vor ein wunderschönes altes Bluesstück. Ich glaube, Canned Heat hatten es auch mal in ihrem Repertoire. Der Bullfrog Blues.

Soweit Joe Bonamassa und sein Tribute to Rory Gallagher, live aufgenommen in Rorys Heimatstadt Cork und bald als CD veröffentlicht. Das ganze Konzert, wir hörten ein paar Ausschnitte. Jetzt zum Schluss hier den Bullfrog Blues. Und damit endet sie, die Sendung Blue Highways für heute. Und nachdem wir jetzt so einen Hammer noch zum Schluss hatten, jetzt noch ein bisschen mehr subtilere Töne, nämlich eine Verschreibung des Rock'n'Roll Doctors. Wir haben heute viel Musik von Little Feat gehört, wir haben von Lowell George gesprochen, wir haben auch die neue Little Feat-Kombo gewürdigt und auf ihre Farewell-Tour hingewiesen und diesen großartigen Sampler, der jetzt erschienen ist, Rock'n'Roll Doctor, den haben wir auch erwähnt. Also jede Menge neuer Stoff, den es zu checken gibt. Und wir hören jetzt das Stückchen, worum es geht, vom Rock'n'Roll Doctor. Noch einmal zurück nach New Orleans ins Blues Tent beim Jazz and Heritage Festival. Little Feat live, aufgenommen Ende April in diesem Jahr. Und da können Sie noch einmal hören, was die Combo heute noch so drauf hat. Ich verabschiede mich mit dieser Verschreibung des Rock'n'Roll Doctors für heute von Ihnen. Freue mich auf die nächste Sendung in 14 Tagen hier an dieser Stelle bei Rundfunk Meißner Radio RFM. Machen Sie es gut, Ihr Christoph Falkenstein.

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0: Hallo und herzlich willkommen in meiner Sendung von Lena liebt. Heute habe ich zwei besondere Interviewgäste. Ich habe das Medienwerk zu Gast. Könnt ihr euch erstmal vorstellen, wie er heißt und was das Medienwerk ist?
1: Hallo Lena, vielen Dank für die Einladung. Ich bin Martin, ich bin der Projektleiter im Medienwerk. Und ja, kurz gesagt, wir sind ein Medienbetrieb hier im Werra-Meißner-Kreis und wir bilden Mediengestalterinnen und Mediengestalter im Bereich Bild und Ton aus.
2: Hallo Lena, auch danke meinerseits für deine Einladung. Ich bin der Kevin und bin die Produktionsleitung im Medienwerk. Und ja, was wir gemacht haben oder was wir tun, hat der Martin ja schon erläutert.
0: Was macht ihr im Medienwerk?
2: Nun, generell kann man sagen, dass wir Film machen, alles rund um Film und darüber hinaus. Viel mit Ton, viel mit Bild, alles Mögliche, was mit Medien zu tun hat.
1: Genau, man kann sagen, wir sind ein kleines Fernsehstudio, was aber nicht nur in Eschwege ist, sondern im gesamten Werra-Meißner-Kreis. Wir sind auch viel an Schulen unterwegs, bieten da Workshops an für Menschen, die sich für Medien interessieren, die sich dafür interessieren, wie man Filme macht, oder auch für Bands, die zu uns ins Studio kommen können.
0: Welche Aufgaben habt ihr?
2: Magst du anfangen?
1: Ja, also ganz, ganz vielseitig. Ein bisschen was haben der Kevin und ich ja eben schon erzählt. Also wir machen Filme, wir machen aber auch Audioproduktionen, nur anders als hier im Radio. Also wir machen keine Live-Sendung so wie du jetzt, sondern bei uns kann man vielleicht vorbeikommen und einen Podcast aufnehmen oder wenn man eine Band ist, ins Studio kommen und Lieder aufnehmen, die dann später auf eine CD kommen oder als MP3 gemastert werden. Wir bieten Workshops an für alle Leute, die den Umgang mit einer Kamera lernen wollen, also mit einer Filmkamera muss ich dazu sagen, nicht mit einer Fotokamera. Wir machen nichts mit Fotografieren, sondern wir machen Bewegtbild. Wir sind Anlaufstelle für junge Leute, die ein freiwilliges soziales Jahr machen wollen. Das gibt es ja hier beim Rundfunk auch oder in der Kulturfabrik. Und ich habe jetzt bestimmt noch was vergessen, was der Kevin ergänzen kann.
2: Ja, als Produktionsleitung organisiert man natürlich viel, man steht in starker Absprache mit den Kunden beziehungsweise auch mit den Städten und Gemeinden, von denen wir auch gefördert werden und mit denen wir viel zusammenarbeiten. Man ist noch und man geht noch der Funktion des Ausbilders nach, sprich man bildet aus, ne? Die Azubis haben dann natürlich die spaßigste Aufgabe irgendwo und zwar das Drehen und das Schneiden und können sich da kreativ austoben und ich darf dabei sein und denen die Hand halten bzw. unterstützen. Und das macht mir natürlich auch sehr viel Spaß.
0: Macht das Filmen großen Spaß?
2: Ja. Das Film macht sehr viel Spaß, vor allem wenn man jemand sehr Begeistertes vor der Kamera hat. Eine Person, die vielleicht auch einfach viel erzählt und generell alles, was mit dem Szenischen zu tun hat, ist für mich auf jeden Fall immer was sehr Wertvolles. Das macht einfach auch viel Spaß, weil wenn da mal dazwischen eine Panne passiert, weil irgendjemand den Text vergessen hat oder ähnliches oder einfach was Lustiges vor der Kamera passiert, dann lachen alle. Man hat richtig viel Spaß vor der Kamera und hinter der Kamera und kann sich da gut austoben. Aber irgendwann kommt natürlich auch der Punkt, wo man das Produkt auch fertig machen möchte, ne? Und auch das ist immer ein magischer Moment.
0: Jetzt hören wir LTC.

0: Das war LTC. Meine nächste Frage wäre, was würdet ihr gern filmen?
1: Oh, da gibt es natürlich eine ganze Menge, was man gerne filmen möchte. Vorhin hatte ich einmal gesagt, das Szenische macht mir persönlich am meisten Spaß. Und auch da würde ich eigentlich mehr machen wollen, dass man vielleicht mal in Richtung Kurzfilme geht oder vielleicht sogar eine ganze Serie mal produziert.
2: Und ich würde gerne mal eine Geschichtsdoku über Eschwege machen. Hier gibt es so viele tolle Sachen, die passiert sind, so viele Gebäude. Und viele Menschen laufen durch Eschwege und wissen das vielleicht nicht oder haben auch kein Interesse dran. Und mit einer richtig tollen Dokumentation kann man deren Interesse vielleicht wecken und zeigen, was war früher eigentlich in Eschwege los.
0: Habt ihr Lieblingsvideos von euch?
1: Natürlich. Also wir hatten oder versuchen es zumindest jedes Jahr so Genre-Filme zu machen. Also sprich, jede Person bekommt ein Genre zugewiesen und versucht dann anhand eines Themas dieses Genre zu erfüllen. Und das sind eigentlich so meine Lieblingsprodukte, die wir bisher gemacht haben.
2: Ja, bei mir ist das so, ich habe mit der Filmerei gar nicht so viel zu tun. Weißt du, ich bin eher im Hintergrund und ich gucke mir das gerne an und so einen Film vorzubereiten, das ist gar nicht so einfach. Ich glaube, das ist wie deine Radiosendung und du machst das gut, die Jungs im und Mädels im Medienwerk machen das gut und wenn ich mir eine Produktion von uns aussuchen dürfte, dann sind es eigentlich die Produktionen zum Open Flair. Da ist immer gute Laune, alle Menschen sind gut drauf und das freut mich immer, wenn ich sehe.
0: Was ist das Besondere am Medienwerk?
1: Das Besondere am Medienwerk ist, würde ich sagen, das Abwechslungsreiche. Wir machen nicht immer nur das eine, sondern versuchen uns in vielen Sparten und sind dementsprechend auch oft sehr flexibel und auch oft spontan unterwegs. Und das ist, würde ich so sagen, das Besondere, dass man sich ständig ausprobieren kann.
0: Was war das große Herausforderung zum Filmen?
1: Die größte Herausforderung, würde ich eigentlich sagen, ist oft das Flair, weil mit dem Flair möchte man immer natürlich ein Highlight schaffen. Und da hängt halt viel dran, da sind viele Menschen mit involviert und da möchte man natürlich mit allen möglichen, alles Mögliche auch absprechen. Und das sind, glaube ich, oft diese Herausforderungen, dass man vielleicht jemanden vergessen hat oder zu spät auf irgendwas eingeht. Und dann vielleicht auch andere dadurch in Stress geraten oder ähnliches. Das kann natürlich auch immer mal passieren, wenn man nicht ausreichend kommuniziert. Kommunikation ist immer ein großes Stichwort, das ist ein sehr wichtiges Wort und etwas, was es auf jeden Fall zu berücksichtigen gilt.
0: Gab es lustige Momente?

0: Momente zum Filmen.
1: Bestimmt, ja. Also alles, was, wie vorhin einmal gesagt, alles, was szenisch passiert, ist in den ersten 30 Minuten eigentlich immer sehr lustig. Jemand vergisst seinen Text, jemand stolpert, jemand hat aus Versehen einen Fleck auf die Klamotte bekommen oder ähnliches und man lacht sich dann natürlich einen ab. Das passiert häufiger dann, ja.
2: Ja, was auch immer lustig ist, wenn man eine Produktion mit Tieren hat, wenn man auf dem Land, also einen Landwirt besucht, ja, und da läuft dann auf einmal eine Kuh durchs Bild, was nicht geplant war, oder andere Tiere, wenn wir mal im Tierheim sind, die bleiben auch nicht ruhig sitzen, so wie ein Mensch, ja, die Tiere haben halt ihren eigenen Kopf und mit denen kann man auch die lustigsten Dinge erleben.
0: Jetzt hören wir in den nächsten Lied.
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2: Das war Barbie Girl von Aqua. Jetzt habe ich allgemein Fragen über das Medienwerk. Was ist das Medienwerk?
3: Das Medienwerk ist ein Studio für Kommunikation, Film, Bild und Ton.
2: Was filmt ihr?
3: Alles Mögliche. Ganz viel filmen wir. Wir sind in Kooperation mit den einzelnen Städten und Gemeinden. Und die haben natürlich oft Wünsche, die wir zu erfüllen versuchen. Und das auch größtenteils gelingt, würde ich behaupten. Und hin und wieder kommen natürlich auch mal aus dritter Hand Leute auf uns zu. Beispielsweise Vereine oder auch Künstler, die dann zu uns kommen und Videos machen möchten, sei es ein Musikvideo oder ein vielleicht Mitglieder-Recruiting-Video für einen Verein. Genau, und oft eben auch Workshops, dass dann auch Menschen das auch selber in die Hand nehmen können.
4: Ja, mit dem Rundfunk hier haben wir ja auch schon was gemacht. Vor 3-4 Wochen war das. Ne? Also wir filmen nicht nur, manchmal sind wir auch hier zu Gast.
2: Wo filmt? Genau, wo fahrt ihr hin zum Filmen?
3: Hauptsächlich im Werra-Meißner-Kreis. Tatsächlich kommt es aber auch mal vor, dass man den Kreis verlässt und dann zum Beispiel gen Westen fährt, zum Beispiel nach Hamm. Da haben wir ein paar Freunde, die Kapelle Petra, mit der haben wir schon oft zusammengearbeitet. Das sind auch gute Freunde vom Open Flair, die sind auch sehr oft hier vertreten. Ja, ansonsten.
4: An der Ostsee waren wir, in Frankfurt waren wir schon. Also so ein bisschen kommt man rum. Aber wie der Kevin gesagt hat, meistens hier im Werra-Meißner-Kreis.
2: Sucht ihr die Kulisse selbst aus zu filmen?
3: Jein. Also wenn wir szenisch arbeiten, dann ja. Dann suchen wir uns passende Orte, wo wir was drehen wollen. Und hin und wieder kommt es auch vor, dass man zum Beispiel eine Veranstaltung begleiten soll und daraus ein Impressionsvideo oder ähnliches gedreht werden soll. Und dann müssen wir natürlich mit der Kulisse arbeiten, die dort vor Ort ist.
2: Wie seid ihr zum Medienwerk gekommen?
3: Bei mir ist das sehr spontan passiert tatsächlich und ich bin auch dann einfach hier geblieben. Das hat einfach super gepasst. Eigentlich wollte ich Chemie studieren. Das habe ich ein Semester lang gemacht und dann abgebrochen, weil ich gemerkt habe, so nee, das passt dann doch nicht. Und habe dann hier und da mal gearbeitet und dann für die Stadt auch ein paar Honoraraufträge gemacht und bin dann da sollte ich einfach Jugendliche abholen und nach Hause fahren und bin dann hier im Medienwerk gelandet und dann saß dann da der Drago und hat mir von Medienwerk erzählt. Drago war damals die erste Produktionsleitung eigentlich und der hat mich von dem Medienwerk dann so überzeugt, dass ich da ein FSJ angefangen habe. Und bis heute hier geblieben bin.
4: Ja, bei mir war das so, ich habe lange Zeit in Darmstadt gelebt und habe da dann auch gearbeitet in der Nähe von Darmstadt. Habe irgendwann Heimweh bekommen, habe eine Arbeitsstelle in Göttingen gefunden und dann habe ich eine Stellenanzeige vom Medienwerk hier gesehen, als das neu gegründet wurde. Und da habe ich gesagt, weißt du was? Das ist ja noch näher an zu Hause, wenn du in Eschwege arbeitest, schick einfach mal eine Bewerbung hin. Und da wurde ich dann angenommen. Und so bin ich ins Medienwerk gekommen.
2: Wo war zum Start zum Medienwerk?
4: Wo der Start war vom Medienwerk?
2: Nee, wo ihr am Anfang angearbeitet hatte.
4: Ja, also der Kevin, der hat eine Ausbildung gemacht. Ne, der hat sich sozusagen hochgearbeitet vom Freiwilligendienstleistenden zum Produktionsleiter. Also alle Stationen durchlaufen.
2: Also wo ihr mit dem Medienwerk wart am Anfang?
3: Wo waren wir da? Da sind wir eigentlich quasi da, wo wir heute auch sind, nur noch ein bisschen kompakter wahrscheinlich gewesen. Und heute hat man halt einfach viel mehr Know-how, viel mehr Verständnis, viel mehr Optionen, die man wahrnehmen kann. Und zum Anfang, vor 10 Jahren wird das jetzt sein, beinahe, oder? Ja. Zu Anfang war das halt noch relativ kompakt und überschaubar und mittlerweile haben wir schon so viel ausprobiert. Ja, und es ist immer sehr vielseitig gewesen. Es wird eigentlich immer nur vielseitiger.
2: Jetzt hören wir in der nächsten Musik.

0: Heute geht's über das Medienwerk und habe Martin und Kevin zu Gast in meiner Radiosendung. Das war ein Musikwunsch von Kevin. Und meine nächste Frage: Wer hat ihr selbst in eurem Video mitgespielt?
1: Da würde ich sagen, dass Martin ein sehr begnadeter Schauspieler ist. Ich habe ihn eigentlich immer für meine Genrefilme gebucht, würde ich sagen. Und ja, ist ein absolutes Talent und ich würde niemals auf ihn verzichten wollen.
2: Danke, Kevin. Du bist aber auch ein guter Regisseur und die Geschichten, die sich Kevin ausdenkt, überzeugen auch. Also da spiele ich gerne mit, weil ich weiß, das hat Hand und Fuß, das ist gut.
0: Seit wann gibt es euch schon?
1: Oder? Magst du beantworten?
2: Seit 10 Jahren. Ja. Dieses Jahr hat 10 Jahre. Jubiläum.
1: Ich glaube, 2015 hat das angefangen, oben im Büro noch, im E-Werk. Und ja, irgendwann sind wir dann in diesen, was war das?
2: Hütte.
1: In diese Hütte eingezogen, vom Kreisjugendring war das noch.
2: Genau.
1: Genau, das ist dann 2016 passiert, im Sommer.
2: Ja, also das war, also wirklich eine Hütte, das ist jetzt nicht abwertend gemeint, aber das war die Frühstücksbaracke von den Stadtwerken. Das heißt, wir haben die dann umgebaut. In den Duschen haben wir dann unser Techniklager gehabt und ja, es war halt eine einfache Konstruktion. Sie hat uns gute Dienste geleistet, aber wir sind auch froh, dass wir jetzt ein richtiges Haus haben.
1: Ja.
0: Wer war alles am Anfang mit euch gearbeitet?
1: Anfangs waren wir 3 FSJlerInnen und ein Azubi plus Drago und dann gab es noch Sebastian. Den habe ich aber auch lang nicht mehr gesehen. Aber ja, wir waren dann 6 Leute. Und dann kam Martin auch noch dazu. Es war noch, anfangs waren wir, Anne Dammer war das noch und die Pauline Perels, meine Wenigkeit, Drago und Sebastian und Paul Hartmann natürlich noch, der war unser erster Azubi.
0: Und Janosch bestimmt noch.
1: Janosch kam ein paar Jahre später, genau, der hat auch bei uns eine Ausbildung gemacht.
0: Wie geht ihr mit euren Kameras um?
1: Natürlich, sehr ordentlich. Das ist noch nie etwas verloren gegangen oder dreckig gegangen oder ähnliches. Nein, wir sind da natürlich vorbildlichst in der Pflege. Naja, also hier und da passiert natürlich schon mal, weiß nicht, dass da irgendwie Wasser drauf spritzt, Dreck drauf kommt. Auf dem Weihnachtsmarkt ist mal eine Kamera mit Glühwein aus Versehen übergossen worden. Jetzt nicht tragisch, aber man hat die Spuren schon gemerkt. Und da muss man natürlich dranbleiben und das sauber halten, notfalls auch was nachbestellen. Da kommt man nicht drum rum. Es gehen ja auch viele Menschen ins Medienwerk ein und aus. Und da wird hier und da vielleicht auch mal was vergessen einfach.
0: Jetzt hören wir in den Musikwunsch von Martin.

0: Könnt ihr zum Oben Flair?
1: Ob wir da filmen? Ja, das machen wir. Also wir filmen sehr viel beim Open Flair. Wir versuchen auch so viel zu filmen, dass wir über das ganze Jahr bis zum nächsten Festival Footage haben, also Material, Filmmaterial haben, um damit noch übers Jahr halt Videos zu schneiden. Wir machen die Tagesclips immer von ja, Aufbau, Mittwoch, Donnerstag, Freitag, Samstag, Sonntag. Mhm. Und willst du auch noch ergänzen?
2: Ja, den Dienstag hätte ich jetzt noch ergänzt, dann machen wir ja auch schon Aufbau.
1: Abbild, ja. Ne? Ja, genau.
2: Und was wir letztes Jahr neu hatten, da können alle Leute, die es Open Flair besuchen, manche haben es gesehen, manche haben vielleicht noch nicht drauf geachtet, am See hat es zum ersten Mal eine Video-Wall gegeben, die hat das Medienwerk auch bespielt, also nicht wir alleine, wir hatten da Unterstützung von dem Filmteam aus Ilmenau, die genauso Filmenthusiasten sind wie wir hier im Medienwerk, und das war ja eine tolle Aufgabe für uns, bei der wir alle viel gelernt haben.
1: Genau, und übers Jahr veröffentlicht man immer noch ein paar Themenvideos. Da setzen wir dann unsere Videografen auf verschiedene Themen an und suchen uns dann übers Jahr Tage heraus, die dazu passen. Sowas wie Finde einen Regenbogentag oder Quietsche-Entchen-Tag. Solche Geschichten, also irgendwas Albernes, was Witziges ist oder was witzig ist. Und vielleicht auch noch sehr erwähnenswert, die Live-Sessions, die wir bei uns im Tonstudio gemacht haben. Da sind etliche Künstler, ich glaube über 20 Stück in dem Verlauf der Woche vom Festival in unserem Tonstudio ein- und ausgegangen. Und mit all denen hatten wir dann Live-Sessions produziert.
0: Kann man eure Videos auf YouTube zuschauen?
1: Genau, das kann man sich anschauen auf YouTube, einfach Medienwerk Werra-Meißner-Kreis. Oder auf Instagram kann man uns auch finden, Facebook sind wir auch vertreten. Jo, schaut rein.
0: Jetzt hören wir Gib mir Kokos von Mediencamp 2 von 2015.
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1: Könnt ihr zum Beispiel zum euren Filmen erzählen?
2: Das ist sehr vielseitig. Also das hängt zwischen Impressionsvideos von Veranstaltungen, beispielsweise auch vom Open Flair. Also ne, da ist man ja auch schon relativ vielseitig unterwegs, allein bei dem Festival. Ob es jetzt so Live-Sessions sind, wo man mit Künstlern viel arbeitet, oder ob es eben Impressionen vom Festivalgelände sind. Man macht viel Impression tatsächlich. Man macht einiges Szenisches, dass wir uns selber was ausdenken und auch mal selber vor der Kamera stehen. Das passiert leider seltener, aber macht auf jeden Fall sehr viel Spaß immer, wenn das passiert. Dokumentarisch passiert vielleicht auch hin und wieder mal.
3: Ja, passiert auch hin und wieder mal. Wo wir auch aktiv sind, ist in der Museumsszene. Also wir haben schon verschiedene Museen in Szene gesetzt, haben da was gemacht. Wo ich mich auch gar nicht dran erinnere, ist 1050 Jahre Eschwege. Da haben wir einen richtig guten Film gemacht und mal gucken, was uns so dieses Jahr noch erwartet. Vielleicht kommen wir ja dieses Jahr nach Witzenhausen zur 800-Jahr-Feier.
1: Was kann man bei euch auch arbeiten?
2: Ja, man kann bei uns eine Ausbildung machen, die dauert in der Regel 3 Jahre. Die kann man aber auch, wenn man richtig krass unterwegs ist, auf 1,5 Jahre verkürzen. Man kann ein freiwilliges soziales Jahr bei uns machen, man kann ein freiwilliges soziales Schuljahr bei uns machen, man kann auch ein Praktikum bei uns machen. Wir haben sogar auch jetzt seit kurzem einen Senior als Praktikanten bei uns. Das finde ich auch sehr spannend. Das ist eine Rarität und das ist auch sehr eifrig und hat schon viele Projekte am Laufen tatsächlich. Genau, das kann man bei uns machen.
3: Also was man können muss, um bei uns eine Ausbildung zum Beispiel zu machen. Also ganz, ganz wichtig ist da Kreativität. Also dass die Leute sagen, ja, ich habe Ideen im Kopf, die möchte ich gerne umsetzen. Ein gewisses technisches Verständnis, dass die Leute wissen, wie funktioniert eine Kamera, also in welches Ende muss ich reingucken. Dann Schnittsoftware, also man muss also auch am Computer arbeiten, das muss man mögen. Und was auch ganz wichtig ist, dass man sich auf Menschen einlassen kann. Also dass man einfach gerne mit Menschen zusammen ist, mit Menschen gerne Zeit verbringt. Genau.
2: Ja, an sich ist vielleicht, also das sagen die in der Berufsschule hin und wieder mal, dass vielleicht ein Abitur auch von Vorteil wäre oder ein Fachabitur. Aber grundsätzlich würde auch ein Realschulabschluss reichen dafür. Und natürlich die Leidenschaft auch, weil wenn die nicht da ist, dann würde man sich den Stoff auch eh nicht aneignen wollen, würde ich behaupten.
1: Welche Filmeprojekte habt ihr geplant?
3: Für dieses Jahr? Ja, da haben wir so ein paar Sachen auf dem Schirm, also das Johannesfest, da sind wir wieder hier in Eschwege unterwegs, das haben wir die letzten Jahre begleitet, das Open Flair, da haben wir ja eben schon ganz viel drüber gesprochen, ich hatte es kurz gestreift, 800 Jahre Witzenhausen, da sind wir gegebenenfalls unterwegs, demnächst ist hier in Eschwege das Innenstadtfestival, da sind wir unterwegs, wir werden unsere Zeit auch in Wanfried verbringen. Da streamen wir die Stadtverordnetenversammlung, was richtig gut funktioniert. Denn auch das ist uns wichtig, einfach Demokratieverständnis zu wecken, Demokratie transparent zu machen und die so ein bisschen aus der langweiligen Ecke rauszuholen. Heute Abend haben wir noch einen Dreh, da kann der Kevin vielleicht was zu erzählen.
2: Stimmt, das neue 50-50-Taxi für Jugendliche und junge Erwachsene wird vom Kreis gefördert und man hat die Möglichkeit, innerhalb des Kreises auch nochmal später nachts, auch vielleicht nach einer Party oder ähnliches, für einen vergünstigten Preis, also für den halben Preis, nach Hause zu kommen. Und natürlich wird es auch noch günstiger, je mehr Leute da mitfahren.
1: Wo kommen die Ideen zu Filmen?
2: Nun, die kommen entweder von einem Auftraggeber, sei es jetzt zum Beispiel Gemeinde, Stadt, Kreis selber vielleicht auch, oder von wem Dritten, der halt irgend oder die eine Idee haben. Ansonsten kommen die natürlich auch von uns. Wir geben dann natürlich immer Ratschläge, versuchen, deinen roten Faden zu stricken und da was Optimales für die Menschen, die ein Video oder ein Foto oder ein Tonprodukt haben möchten, zu stricken.
3: Ganz oft kommen auch Praktikanten, die bringen dann schon eine Idee mit. Das kann man dann auch bei uns auf YouTube sehen. Zwischen Werra und Meißner nennt sich. Das findet man ganz einfach bei YouTube. Und da geht es dann um Themen wie Bodybuilding. Wo gibt es den besten Döner? Wo gibt es die beste Eiscreme? Welche Geschäfte findet ihr in Eschwege toll? Was fehlt noch in Eschwege? Und das ist halt das Schöne, die haben eine eigene Idee und setzen die dann bei uns um.
1: Jetzt hören wir noch Getrol von Mediencamp.

0: Wie kann man euch erreichen, so einen Filmauftrag geben kann?
1: Das ist ganz einfach. Also wir haben eine Telefonnummer, das ist die Vorwahl von Eschwege, dann die 96154. Kann man einfach zum Telefon greifen, bei uns anrufen, immer von 9 bis 5 Uhr. Es gibt ja auch Menschen, die telefonieren nicht so gerne, die können uns gerne eine E-Mail schreiben. Telefonnummer und E-Mail findet ihr bei uns auch auf der Homepage. Genau.
2: Ansonsten kann man uns noch über Instagram auch einfach eine Nachricht schicken. Da kann man auch gut in Kontakt treten.
0: Was ist euer Wunsch für die Zukunft an das Medienwerk?
1: Ich wünsche mir, dass wir ganz viele tolle Produktionen in diesem Jahr haben, in den kommenden Jahren haben, dass wir weiter so ein tolles Team bleiben, dass wir interessante und spannende Menschen kennenlernen und mit denen tolle Geschichten erzählen können.
2: Genau, Geschichten erzählen ist immer ein gutes Stichwort. Auch das würde mir gefallen, wenn wir das noch mehr täten.
0: Wie vorbereitet ihr zum Filmen drehen vor?
2: Nun, da wird erstmal in Absprache mit dem Auftraggeber oder der Auftraggeberin natürlich abgesprochen, was gebraucht wird. Daran wird dann ein Skript erstellt. Das wird dann von den Auftraggebenden abgesegnet. Und daraufhin kann man dann zum Beispiel noch ein Storyboard schreiben und damit man weiß, was für Einstellungen man braucht und damit der Schnitt einfach im Nachhinein länger geht. Genau, ansonsten sage ich immer, je mehr Zeit man in die Vorproduktion steckt, desto weniger Zeit braucht man für Produktion und Postproduktion.
0: Wer schneidet die Videos?
2: Und das ist ganz verschieden. Also, wenn ein Auftrag reinkommt, dann findet sich eigentlich immer eine Person, die dafür interessiert ist, und der Person gibt man dann auch den Auftrag zum Schneiden. Im Idealfall war die Person natürlich auch beim Dreh mit dabei, damit einfach der Kontext gegeben ist.
0: Habt ihr auch mit Künstlern und Musikgruppen gefilmt?
2: Ja klar, zum Beispiel vorgestern erst. Da waren Frau Supertramp aus Kassel bei uns und da haben wir gemeinsam mit Max Remmert auch zusammen noch einen Tonworkshop gemacht für uns alle. Unser Tonstudio darf nämlich gerne mehr ausgelastet werden und haben mit denen auch noch eine Live-Session produziert. Also quasi das auch, was wir beim Flair gemacht haben. Und ja, mit Künstlern macht es auch immer viel Spaß.
0: Jetzt hören wir das Lied Freunde von Planeten von Schloss Einstein. Das ist das gemeinsame Lied, wo Paul Hartmann mit dabei war.
2: Stark.
0: Und da hören wir jetzt mal rein.

0: Das war Freunde vom Planeten. Meine letzte Frage: Wer, was ist eure Wunsch? Nee. Wo würdet ihr absolut gerne filmen?
1: Boah, alles, was mit Wasser und Bergen zu tun hat, würde mir gefallen. Ist vielleicht jetzt hier im Kreis mäßig zu erreichen. Auch ein paar schöne Spots bestimmt da. Aber vielleicht irgendwas mal am Strand zu machen oder auf einem hohen Berg wäre auch mal stark.
2: Ja, Berge, bin ich bei dir. Ich liebe die Berge. Würde ich auch sofort sagen, lass uns in den Bergen drehen. Ja.
1: Ansonsten, den Kreis hat man ja schon gut erkundet. Aber es gibt auch immer viel zu sehen. Das muss man auch dazu sagen, jedes Mal, wenn man durch den Kreis fährt. Es passiert hin und wieder mal, dass so ein paar Tage aufeinander folgen, wo man durch den ganzen Kreis fährt und versucht, nochmal spezielle Bilder einzufangen. Und dann lernt man auch immer wieder was Neues.
0: Vielen herzlichen Dank für das wunderschöne Interview und dass ihr extra für meine Sendung gekommen seid.
1: Wir bedanken uns natürlich auch recht herzlich bei dir, Lena. Vielen Dank.
2: Ja, danke schön, dass wir in deiner Sendung sein durften.
0: Jetzt hören wir schon das Schaf.

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3: Sehr geehrte Hörerinnen und Hörer, wir begrüßen Sie ganz herzlich zur Sendung Langsamfahrt, das Magazin rund um die Eisenbahn. Durch die Sendung führt Sie Gregor Börner.
4: Herzlich willkommen zu Langsamfahrt. In den meisten Ballungszentren gehen die Bahnverbindungen immer erstmal zentral rein. So ist das auch im Rhein-Main-Gebiet. Alle Verbindungen gehen erstmal nach Frankfurt, zentral in die Stadt rein. Aber viele Pendler wollen gar nicht ins Zentrum, sondern irgendwo anders hin. Und dann hat man überlegt, vielleicht ist das ja auch eine Idee, den Weg daran vorbeizubauen, also das Zentrum zu tangieren. Das macht man jetzt in Frankfurt und baut derzeit die Regionaltangente West, die einmal westlich um Frankfurt herumführen soll, um dann Verkehrsverbindungen miteinander zu verbinden. Neu gebaut werden Straßenbahnstrecken, die bestehende Bahnstrecken miteinander verbinden. Ein interessantes Konzept, über das wir heute sprechen. Noch ein kleiner Hinweis, ihr hört die Radiovariante von Langsamfahrt. Langsamfahrt erscheint eigentlich als Eisenbahn-Podcast auf langsamfahrt.de und den üblichen Podcast-Portalen. Etwa alle zwei Wochen gibt es eine neue Folge und die geht dann auch gerne mal länger als eine Stunde. Im Radio muss ich die Interviews zum Teil deutlich zusammenkürzen, so übrigens auch heute. Wenn ihr euch für die große weite Welt der Eisenbahn interessiert, verweise ich euch gerne an den Podcast auf langsamfahrt.de oder eben überall da, wo es Podcasts gibt. Und da gibt es auch immer wieder mal Folgen, die es gar nicht ins Radio schaffen. Ich spreche mit Wilfried Staub, er ist Sprecher bei ProBahn. Hallo Wilfried.
5: Hallo.
4: Es gibt schon lange die Idee, den Hauptbahnhof oder so den Knoten Frankfurt so ein bisschen zu entlassen und Verkehr tangential dran vorbeizuführen. Eine der Ideen ist die Regionaltangente West. Das ist eine geplante Verbindung aus dem Norden einmal westlich um Frankfurt rum und dann im Süden weiter. Wie begann die Idee?
5: Also zunächst mal muss man sagen, rein mathematisch ist es keine Tangente.
4: Nee, nicht ganz.
5: Sondern sie berührt Frankfurt in Eschborn und schmiegt sich dann an die Grenzen von Frankfurt bis Mörfelder Landstraße und biegt dann nach Süden ab. Ja, aber trotzdem, der Name Regionaltangente hat sich eingebürgert.
4: Ja, die Ideen gibt es, eine Regionaltangente im Westen und eine im Osten. Die im Osten, die ist noch lange nicht spruchreif, da reden wir vielleicht später mal kurz drüber. Die im Westen wird derzeit sogar gebaut und aber das hat ja eine lange Vorgeschichte.
5: Ja, ich erinnere mich an ein Gespräch mit Dr. Walter Diermeier. Das ist ja der Chef der Frankfurter S-Bahn zu FFV-Zeiten gewesen, dass er diese Regionaltangente schon auf dem Tablett gehabt hat. Also das geht in die 70er Jahre zurück. Sie ist nie richtig zu Gange gekommen, weil die Stadt Frankfurt sie blockiert hat und sich nicht aktiv an der Planung beteiligt hat.
4: Ja, dazu muss man wissen, das S-Bahn-System in Frankfurt, das ist dann doch mehr so das sternförmige S-Bahn-System. Mhm. Wenn man von einem Ast auf einen anderen will, dann muss man eigentlich so Richtung Hauptbahnhof in die Mitte fahren und da irgendwo umsteigen.
5: Ja. Und die Regionaltangente West, wie gesagt, Sie haben eine relativ gute Homepage und wir sollten uns bei unserem Gespräch nicht in Details gehen. Wer sich da mehr dafür interessiert, der kann auf die Seite gehen und kann dann nachlesen, was sind die einzelnen Bauabschnitte Nord, Mitte, Süd 1, Süd 2, wie lang sind sie, von wo nach wo sind sie und mit wie vielen Fahrgästen rechnet man. Das kann man also da wunderbar nachlesen und auch die neueste Planung, auf die ich später nochmal zurückkommen werde, auch die sind inzwischen schon auf der Homepage der RTW, sodass wir uns auf das Wesentliche beschränken können.
4: Ja, besonders toll auf der Internetseite finde ich die interaktive Karte. Da kann man man sieht auf der Karte, wie der Verlauf der Strecke ist und kann die einzelnen Bahnhöfe anklicken und sieht dann da ein bisschen Bildchen, kriegt ein paar Infos, ob das so bleibt, ob da was neu gebaut wird, ob da noch gar nichts bisher ist. Ist alles ein bisschen schön aufbereitet, dass man sieht, worüber geht's hier eigentlich. Im Wesentlichen sind es zwei Linien. Werden erstmal als Linie 1 und Linie 2 bezeichnet und wir beginnen einfach mal in Bad Homburg. Das ist so ein bisschen nordwestlich von Frankfurt.
5: In Bad Homburg, das ist ein Kriterium, soll und muss die RTW Anschluss haben an die S5 Richtung Friedrichsdorf und später nach Usingen und auch in den Wetteraukreis. Das ist eine Bedingung, die RTW erfüllen muss. Sie geht dann über Ursel, Stein, Bach, Eschborn-Ost, kreuzt dann die S3, S4 in Eschborn-Süd, hat dann eine weitere Haltestelle in Düsseldorfer Straße in Eschborn und leider wird sie auf der Nordseite der A66 geführt. Ursprünglich war geplant, die auf der Südseite zu führen, denn A66 hätte dann das Wohngebiet von Sossenheim gut erschließen können, aber Bürgerinitiativen haben das damals verhindert, die haben irgendwelche Lurche gefunden oder ich will das nicht zu sehr ins Lächerliche ziehen, aber irgendwie wurde das verhindert und die RTW hat leider damals nachgegeben und so, dass sie auf der Nordseite weitergeführt wird bis zur Haltestelle Donansiedlung, wo sie sich dann mit der Sotner Bahn vereinigt, dann weiter nach Höchst geht und von Höchst waren dann in der ursprünglichen Überlegung verschiedene Variationen, wie man über den Main kommt. Die eine war, wie sie auch jetzt geplant oder gebaut wird, über die Leunabrücke. Eine andere Variation war durch den Industriepark Höchst mit der bestehenden Brücke von Infrasurf auf die andere Mainseite. Und die dritte, zunächst mal Richtung Sindlingen weiterfahren und dann über eine neue Brücke Kelsterbach mit erschließend auf die Strecke der S-Bahn in den Flughafentunnel reingeht. Die beiden anderen Varianten sind also leider sind aus Kosten.

0: relativ einfach. Der Abschnitt nach Dreieich-Buchschlag geht einfach auf der bestehenden S-Bahn-Trasse weiter, während nach Neu-Isenburg auf einer stillgelegten Strecke eine neue Strecke wieder aufgebaut wird.
1: Das ist nicht das Problem. Die ist ja freigehalten worden, Gott sei Dank, von der Stadt Neu-Isenburg und auch von der DB. Aber wie es dann hinter der Frankfurter Straße aussieht, wo später mal die Straßenbahn kreuzen soll, kommt man im Moment bei der Planung nicht weiter, sodass der Südabschnitt da in Neu-Isenburg zunächst mal zurückgestellt ist.
0: Ja, wir fangen einfach mal so im Norden an. Also ja. Bad Homburg, Oberursel, das ist ja auch eine bestehende Strecke, auf der fahren Regionalbahnen und S-Bahnen. So zwischen Steinbach und Frankfurt, Höhe Eschborn, sieht man zurzeit große Bauarbeiten für Brücken. Da wird eine Ausfädelung zweigleisig aus dieser Strecke vorbereitet, die dann weiter Richtung Eschborn gehen soll, was man von da sieht, aber von da eben keinen Anschluss hatte bisher.
1: Und in der Gegenrichtung geht es dann auch ab nach Braunheim. Zunächst einmal mit der Option, die Strecke zu verlängern in die Nordweststadt.
0: Genau, da soll eine Brücke über die Autobahn 5 gebaut werden. Mhm. Da kommen ja auch noch Stadtteile. Interessanterweise geht die Bahnstrecke kurz vorher schon mal über die Autobahn, aber das passt da nicht anders, dass sie dann dahinter eine eigene Brücke braucht.
1: Und dann ist eine Kreuzung, hatte ich ja schon erwähnt, in Eschborn Süd als Verbindung mit der S3, S4. Als Umsteigebahnhof. Recht ungemütlich, muss ich sagen, denn die S3, S4, die liegen ja schon auf 4 Meter Höhe und dann nochmal 6 Meter drüber die Kreuzung mit der Regionaltangente. Es ist nicht sehr glücklich, aber nicht anders technisch zu machen.
0: Ja, ein Turmbahnhof nennt man das Ganze auch, wenn sich die Strecken so übereinander hinweg, also eigentlich wird eine Brücke über den bestehenden Haltepunkt drüber gebaut.
1: Richtig, richtig.
0: Und da ist dann wiederum ein Bahnsteig. Und da kann man dann immerhin umsteigen.
1: Barrierefreiheit ist halt da das große Problem. Wenn die geplanten Aufzüge ausfallen, ist es eine recht komplizierte und schwierige Geschichte für gehbehinderte Menschen. Ne?
0: Ja, mit Aufzügen sind wir ja überall so ein bisschen mit dran. Wenn die ausfallen, dann stehen Rollstuhlfahrer und Gehbehinderte öfter mal ein bisschen blöd da. Aber das ist dann auch hier der Fall. Dann geht's weiter. Nördlich der Autobahn 66, hast du schon gesagt, da gab es ein bisschen Bürgerproteste. Man hätte das auch ein bisschen anders führen können und hätte noch Wohngebiete mit anschließen können, die jetzt halt leider nicht mit dran sind. Aber wir biegen ein auf eine bestehende Strecke.
1: Die Sotterbahn, die es schon seit 1847 gibt, wurde dann kurzzeitig später stillgelegt und hat an kurz der Karfreitag im letzten Jahr seine zweite Stilllegung erlebt und ist seit der Zeit stillgelegt und seit dem Mai diesen Jahres sind auch die Bagger endlich angerollt und hier wird also ganz, ganz kräftig gebaut.
0: Ja, also die Strecke verbindet Frankfurt-Höchst mit Bad Soden, ist irgendwie keine 10 Kilometer lang.
1: Ich glaube 7,6, ja.
0: Ja, also wirklich eine sehr, sehr kurze Strecke, auf der vorher im Halbstundentakt Regionalbahnen fuhren mit zwei Zwischenhalten. Relativ klein und gemütlich und die Strecke soll mitbenutzt werden dann für die Regionaltangente West. So hieß es in den ersten Entwürfen. Wenn ich mir die aktuellen Entwürfe anschaue, sieht das gar nicht mal so nach Mitbenutzung aus, sondern dass dann irgendwie gar keine Regionalbahn dort mehr fahren soll.
1: So ist es zurzeit mal geplant. Wenn sich allerdings herausstellen sollte, dass die Flügelung in Dunansiedlung nicht dazu geeignet ist, alle Personen, die mitfahren wollen, auch zu befördern, dann muss man sich wieder den Plan B überlegen. Und eine solche Überlegung, wie das aussehen könnte, dass wieder die Regionalbahn 11 fährt, das finden Sie in meiner Broschüre, die ProBahn aufgelegt hat, auf der letzten Seite. Da ist ein Fahrplan mit verschiedenen Alternativen, RTW 1, RTW 2, auch eine RTW 3, die nur als Stichbahn nach Höchst oder sogar nur von Höchst von Bad Soden nach Dunansiedlung führt oder von Bad Soden nach Industriepark Süd. Also verschiedene Varianten habe ich mal untersucht, was man machen könnte. Für den Fall kommt das.
0: Ne? Ja, das verlinke ich auf langsamfahrt.de unter dem Eintrag zu dieser Sendung. Das ist das Magazin Der Umsteiger, was ProBahn regelmäßig rausgibt. Und die Ausgabe befasst sich eigentlich vollständig mit

0: der Regionaltangente West. Es sind wirklich sehr viele Seiten, da braucht man ein bisschen Zeit, um das durchzuarbeiten. Im Detail ist dann da natürlich alles nochmal drin. Ja, also die RB11, die bisherige Regionalbahn Höchst-Bad Soden, ist nach dem aktuellen Stand, wird es die dann nicht mehr geben, ist dann ein Teil der Regionaltangente West mit einer Flügelung in Donantsiedlung. Also da zweigt es dann ab über Sulzbach nach Bad Soden oder eben die Strecke Richtung Bad Homburg oder beziehungsweise Richtung Braunheim.
1: Wollen wir das Ganze noch mal ein bisschen vertiefen, denn das ist eine ganz, ganz heikle, komplizierte Geschichte. So einfach, wie sich das nämlich jetzt bei dir angehört hat, ist die Sache nicht.
0: Ja, die ganze Regionaltangente West ist nicht einfach. Das Ganze wird nämlich, und da wird es dann auch schon spannend. Zum Teil sind es ja Eisenbahnstrecken, die Regionalbahn 11, die Strecke Höchst-Bad Soden ist eine Eisenbahn, die Strecke von Frankfurt nach Bad Homburg ist auch eine Eisenbahn. Und diese ganzen Neubauabschnitte sollen aber als Straßenbahn gebaut werden. Warum macht man das?
1: Ja, weil die teilweise ja auch auf Straßen fahren. Also einmal in Neu-Isenburg wird auf der Mitte der Straße gefahren. Außer der ersten Teilstrecke, wo die Schienen noch in der Mitte von zwei verschiedenen Straßen liegen. In Höchst fahren wir auf der Straße, sodass die Fahrzeuge nicht nur zwei Systemfahrzeuge sind, sondern auch nach zwei verschiedenen Vorschriften unterwegs sind, nämlich einmal nach BioStrap, Betriebsordnung Straßenbahn, und nach der Verkehrsordnung Eisenbahn. Und bei der Sodner Bahn, um wieder zu dem Thema zurückzukommen, ist es so, dass wir uns, wenn ich wir sage, mit Herrn Walussi damals immer die Hoffnung hatten, dass die Bahn die Genehmigung erteilt, die Sodner Bahn umzuwidmen in eine Straßenbahnstrecke, sodass wir wesentlich günstige Bedingungen hätten zum Betriebsablauf. Es müssen zum Beispiel keine Brücken gebaut werden, sondern sind noch Schranken zulässig, was bei einem Neubau in dem Gewerbegebiet Sulzbach und im Wohngebiet Sulzbach, das geplant ist, müssen jetzt Brücken oder Unterführungen gebaut werden, weil die Bahn sich strikt weigert, die Strecke umzuwidmen in eine Straßenbahnstrecke. Und was die Zusammenführung der geteilten Züge betrifft, ist es noch komplizierter. Bei der BioStrap kann man auf Sicht aufeinander fahren, also der stehende Zug steht schon am Bahnsteig. Der Primärzug kommt dann angefahren, macht kurz Halt und fährt dann mit verminderter Geschwindigkeit ohne jede Signale, ohne alles auf die stehende Straßenbahn drauf, macht kuppelt und kann dann weiterfahren. Bei der Bahn sieht es viel komplexer aus. Da steht der Sekundärzug schon in der Station. Dann kommt der Primärzug, muss dann ab dem Einfahrtssignal mit verminderter Geschwindigkeit bis zum Bahnsteigkant fahren, muss dort an einem Sicherungssignal halten, muss dem Stellwerk sagen, ich bin angekommen, kriegt dann den Befehl der Kupplungsfahrt, fährt dann mit verminderter Geschwindigkeit, muss 3 Meter vor dem stehenden Fahrzeug wieder anhalten und leitet dann die Kupplungsfahrt ein und verliert somit bis zu 9 Minuten. Das heißt, im Falle von dem Bad Sodner Zug wäre er 6 Minuten unterwegs gewesen, wenn die Dutansiedlung vereinigt worden wäre. Dann hat er 9 Minuten Aufenthalt und dann geht es erst weiter. Also ein Unding für einen öffentlichen Nahverkehr. Wir haben dann eine andere Lösung gefunden nach heftigem Widerstand. Das ist ganz ehrlich gesagt meine Idee. Die Züge werden in Dulan-Siedlung geleichtert. Das heißt, der erste Zug fährt aus geöffneten Kupplung heraus und nach 1,5 Minuten folgt der andere Zug in die andere Richtung, Richtung Bad Soden. Die Zusammenführung konnten wir dann erreichen mit langen Gesprächen mit der DB, dass das in Höchstbahnhof möglich ist, auf dem eigenen Bahnsteig 6 der RTW. Dort wird dann auch nach BioStrap die Zusammenführung gemacht. Das heißt, die Züge halten kurz an, fahren dann auf Sicht auf den stehenden Zug rauf, ohne jede Signale, und ohne jede andere Anweisung von außen und verantworten das selbstständig und dann brauchen wir etwa 2 Minuten dafür. Also eine wesentliche Erleichterung und Verbesserung.
0: An dieser Stelle verweise ich mal auf die Folge Langsamfahrt 54. Da haben wir über den Unterschied zwischen Eisenbahnen und Stadtbahnen gesprochen. Eben genau über diese Unterschiede. Was ist die EBO? Was ist die BO-Strapp? Was ist eine Eisenbahn? Was ist eine Stadtbahn? Was gibt es für Unterschiede? Was gibt es für Gemeinsamkeiten? Und in welchen Fällen kann das auch miteinander verschwimmen? Kassel, Karlsruhe sind da so Beispiele für. Aber auch Frankfurt wird mit der Regionaltangente West genau eben so ein Beispiel werden.
1: Richtig.
0: Ja, dann sind wir in Frankfurt-Höchst. Also der komplette Bahnhof Frankfurt-Höchst muss ja eigentlich umgebaut werden, denn wenn man sich den mal so anschaut, ganz rechts die Gleise gehören zu der Strecke nach Königstein. Eigentlich wird dieser Platz gebraucht für den Bahnsteig eben der Regionaltangente West, der dann schon wieder als Straßenbahn gebaut werden soll.
1: Ja, dann gehen wir mal zurück in das Jahr 2008. Da lagen dann endlich mal die ersten Detailpläne auf dem Tisch und der Bahnsteig 4 in Höchst wurde ja nie modernisiert und nie in Angriff genommen. Der wurde immer freigehalten für die RTW.
0: Der ist aber mittendrin.
1: Der ist mittendrin, aber der wurde von den Planern einfach für die RTW in Beschlag genommen. Und dann kam ein Herr Staub und hat gesagt, Leute, wie stellt ihr euch das eigentlich vor? Das wären dann 27 Züge pro Stunde, die im gegenläufigen Verkehr über eine Weichenstraße pro Stunde fahren würde. Das klappt hinten und vorne nicht. Ich schlage vor, die Entflechtung zwischen RTW und Bahn komplett zu machen und die Bahn und die RTW auf den Bahnsteig 6 zu verlegen. Dann kamen die Planer, nein, wir haben die Vorschrift. Das geht nicht, wir haben das auch schon geprüft, wir haben die Vorschrift, dass wenn wir die Königsteiner Bahn auf Bahnsteig 5 verlegen und die RTW dann in 6 reinfährt, dass der Bahnsteig 5 zu kurz ist, der ist dann keine 210 Meter lang. Das geht nicht, wir müssen das über 4 machen. Ich sagte, nee, ihr baut ja den Bahnsteig 6 dann auch nur mit 110 Meter, früher waren sogar nur 100 Meter geplant. Die Königsteiner Züge können, wenn man die Strecke kennt, nur maximal 140 Meter lang werden. Also das gibt kein Problem. Wenn wir hier 160 Meter Bahnsteigkante haben, dann reicht das vollkommen für die Königsteiner Bahn auf Bahnsteig 6. Und so ist das entstanden, dass die RTW heute, was das Vernünftigste ist, was man machen kann, über den Bahnsteig 6 fährt.
0: Ja, ansonsten der Bahnhof Höchst, hast du schon mal gesagt, wurde modernisiert, eben außer dieser eine Bahnsteig, der ist bis heute unmodernisiert. Zeitweise war er aus der Unterführung gar nicht mehr erreichbar, da war er einfach zugemacht und er wurde gar nicht mehr von Personenzügen angefahren. Mittlerweile hat man ihn wieder aufgemacht. Aber ja, da ist dann ein großer Umbau notwendig, ganz außen der Bahnsteig, an dem jetzt die Strecke nach Königstein abgeht, wird dann zur Straßenbahnstation mit anschließendem Tunnel, der einmal komplett unter dem Bahnhof durchgeht, dass wir eben auf die andere Seite kommen. Mhm. Und die Verlegung des Gleises nach Königstein auf den einen Bahnsteig vorher, damit die Züge auch weiterhin fahren können.
1: Und dazu gibt es eine wunderbare Animation wieder auf der Homepage der RTW. Die ist ganz kurzfristig jetzt online gestellt worden. Kann man sich anschauen, wie das Ganze, in welchen Bauabschnitten die Gleise teilweise in Höchst stillgelegt werden, zum Teil die Züge dann verlegt werden müssen in der Bauphase. Also das ist wunderbar gemacht und man kann man sich mal ein Bild machen, wie komplex und kompliziert das Ganze ist und wie teuer das natürlich dann auch kommen wird.
0: Mhm. Was es da auch gibt, sind so Vorher-Nachher-Bilder, ja. Auf denen so ein Schieberegler drauf ist. Und diesen Schieberegler kann man links zu vorher schieben, sieht den jetzigen Zustand und kann ihn dann rechts auf danach schieben und sieht dann, wie es mal werden soll, und zwar exakt an der Stelle. Also es ist ein tolles Spielzeug, um sich das mal anzuschauen. Da kann man dann sehen, wie dann die Regionaltangente West im Tunnel verschwindet und die Königsteiner Bahnlinie so ein bisschen weiter vorgesetzt wird und dann neue Weichen kriegt. Bahnsteige sind ja immerhin schon da, die werden eben einfach umgenutzt und dieser eine unmodernisierte Bahnsteig, der wird nach dem Bild hier dann auch nochmal hübsch gemacht.
1: Ja, viele Gravierender ist, dass der Bahnsteig 6, der ja modernisiert ist, total abgerissen werden muss, weil die, um in die Tiefe runterzukommen, muss die RTW ja, wo die jetzige Treppe ist, die bestehen bleibt und der Aufzug, der bleibt auch bestehen. Ab dem Zeitpunkt, wo die Treppe hochkommt, geht die RTW in den Keller runter. Und der Bahnsteig wird dann verlegt auf den Abschnitt von der Treppe in Richtung Frankfurt City. Ne? 100 Meter lang, also liegt dann ja auch in der Kurve, verjüngt sich auch gegen Ende, aber das ist alles machbar. Das ist kein großer Akt. Ne?
0: Ist das denn jetzt so eigentlich die beste Lösung, die man machen konnte?
1: Also ich kenne keine bessere. Also mir fällt auch keine bessere ein.
0: Ja. Bis darauf, dass ein modernisierter Bahnsteig halt nochmal abgerissen werden muss.
1: Ja, ja.
0: Aber da hätte man einfach nur ein paar Jahre vorher drauf hören können.
1: Hatte ich vorgeschlagen und hat mir gesagt, Herr Staub, was wir haben, das haben wir, haben die Höchste gesagt.
0: Ja.
1: Und wer weiß, ob die RTW jemals kommt. Und aber das, dann haben wir den. Und ist übrigens auch der Bahnsteig mit dem längsten Bahnsteigdach in Höchst. Alle anderen sind Stumpfdächer, die nur zunächst mal nur über die Überführung waren oder Unterführung.
0: Mhm.
1: Und dann nur auf Druck von der Höchster Kreisblatt, den Grünen und mir verlängert wurden. Und der Bahnsteig 6 hat dann das längste Dach von Höchst bekommen.
0: Ja.
1: Und das wird komplett wieder abgerissen.
0: Schade, vielleicht kann man Teile wiederverwenden, aber das steht
1: so wie ich Deutschland kenne, nein.
0: Ja, wahrscheinlich nicht, das ist ja das Schlimme. Ja, jetzt hast du in deinen Entwürfen sogar noch drin, dass man den Bahnsteig 1, auf dem zurzeit S-Bahnen fahren, ja auch für eine Straßenbahn jetzt mal ganz unabhängig von der Regionaltangente West nutzen kann, denn ein paar Kilometer vor dem Bahnhof Höchst endet eine Straßenbahnlinie, die man doch eigentlich auch weiterführen könnte, um einen schönen Umsteigeknoten zu haben.
1: Ja, das ist meine Idee aus dem Jahr 2008, auch nachzulesen in den Publikationen von ProBahn. Ich habe gesagt, wenn wir schon den Bahnhof Höchst angehen, damals war die Modernisierung, stand vor der Tür, dann machen wir doch Nägel mit Köpfen und in Verbindung mit dem Bau der RTW. Es gibt ein Brückensegment über die Königsteiner Straße, was im Moment ungenutzt ist. Früher hat man das mal gebraucht, aber heute nicht mehr. Und der Eingemeindungsvertrag von 1927 schreibt ja vor oder legt fest, dass die Straßenbahn nach Höchst verlängert wird. Nun hat man juristisch gesehen, ist das passiert mit dem Endhaltestelle Zugpferdstraße auf Höchster Gelände, aber man will dann doch oder Nägel mit Köpfen machen, sagen, wenn wir schon so einen Verkehrsknoten installieren wie Höchst, dann tun wir auch die Straßenbahn nach Höchst verlängern, dann haben wir einen idealen Umsteigeknoten zwischen der RTW, den Regionalbahnen, den S-Bahnen, der Königsteiner Bahn, der Sotener Bahn und dem doch auch sehr gut frequentierten Busbahnhof. Und ich hatte den Vorschlag gemacht, dass man dann den maroden Bahndamm zwischen Zugpferdstraße und Königsteiner Straße, muss die Stützmauer abgefangen werden und ein paar Meter höher macht und darauf ein Straßenbahngleis eingleisig verlegt bis in Bahnhof Höchst und die Straßenbahn in den Bahnhof Höchst führt über das Bahnsteig 1 mit der Option der Verlängerung in den Industriepark Höchst oder nach Sindlingen. Habe da auch 2008 einen Vortrag gehalten beim Stadtplanungsamt Frankfurt und kam gut an. Aber die Kollegen von Traffic, die haben gemeint, wir finden da noch eine bessere Lösung. Aber die haben sie bis heute noch nicht gefunden.
0: Also man hat, um diesen Vertrag zu erfüllen, die Straßenbahn gerade über die Grenze gebaut, Endstation fertig. Aber der eigentliche Umstieg vom Bahnhof Höchst auf die Straßenbahn ist eigentlich gar nicht machbar, weil das sind irgendwie 2 Kilometer Fußweg.
1: Oder mit dem Bus.
0: Ja, oder mit dem Bus, aber jeder Umstieg ist ja wieder so ein Risikofaktor, das ist dann irgendwie schwierig nutzbar. Ja, der Bahnhof Höchst, großer Umbau, wir hatten schon gerade angesprochen, neuer Bahnsteig und dann kommt ein Tunnel, der Tunnel unterquert dann sämtliche Gleise und kommt nachher fast so um 90 Grad gedreht unter dem Bahnhof Höchst wieder raus und dann ist eine große Fläche, die eigentlich umgestaltet werden soll, da ist nämlich dann der große Haupteingang zum Industriepark Höchst und davor wird das Ganze dann zur richtig klassischen Straßenbahn.
1: Richtig. Du hast gerade erwähnt, der Schieberegler auf den Grafiken der RTW, der veranschaulicht hier wunderbar, wie das jetzt aussieht und wie es in Zukunft aussieht, weil die Kritik der Höchster ist, oh, die RTW, die zerschneidet dann höchstens 2 Teile. Und wenn man sich die Bilder genau ansieht, dann ist das eigentlich gar nicht so gravierend. Und es gibt gute Lösungen der Querung der RTW durch Fußgänger, Radfahrer und auch Autofahrer.
0: Ja, das ist so ein Frankfurter Problem, wenn ich da mal an die Eschersheimer Landstraße denke. Die ist quasi durch die U-Bahn so ein bisschen durchschnitten. Ich glaube, da hatte man wirklich Sorge, dass sich das nochmal wiederholt. Aber hier ist es alles ein bisschen schöner gelöst mit vielen Kreuzungsmöglichkeiten. Ich glaube, dem hat man schon gut entsprechen können.
1: Jo.
0: Ja, dann sind wir kurz vor dem Main. Die Straße, die da ist, die führt ohnehin über den Main und da will man gerade die RTW als Straßenbahn eben mit draufnehmen. Gut, das gibt's anderswo auch, aber danach wird's wieder spannend. Da kommt nämlich erstmal so ein riesiges Gewirr an Autobahnen. Da ist der sogenannte Schwanheimer Knoten, Höhe Kelsterbach. Da baut man einfach noch eine Brücke mittendurch.
1: Ja gut, aber das gibt keine großen Probleme. Die andere Probleme waren, wird der Bannwalder angegriffen, warum geht es nicht anders, aber da haben sich die Wogen inzwischen gelegt. Aber wir kommen dann an einer Stelle gerade vorbei, wo auch wieder eine Idee von mir Gott sei Dank verwirklicht wird. Und zwar kurz vor dem Haltepunkt Industriepark Süd, wenn man vom Flughafen kommt, gibt es eine Wendeanlage. Die hat man nämlich vergessen und ich habe dann gesagt, was macht ihr denn im Falle einer Störung? Dann kann man ja vom Höchst bis Stadion keine RTW fahren lassen, wenn ich nicht die Möglichkeit habe, die unterwegs umzusetzen und wieder zurückfahren zu lassen. Die wird also jetzt auch gebaut.
0: Ja, Industriepark Süd, also der Industriepark ist quasi nochmal in Frankfurt-Höchst ein eigener Stadtteil von der Größe her. Sehr, sehr viele, gerade Chemiefirmen sind da beieinander. Das ist ein riesiges Gelände. Es hat rundherum immer wieder Eingänge, aber gerade die Südseite, die war immer so ein bisschen unterversorgt. Da kam man eigentlich nur mit dem Bus hin. Dann kann man dann jetzt mit der Regionaltangente West hinfahren, was ja dann auch schon mal kürzere Anreisezeiten macht. Ja, Wendeanlage, schon mal wichtig. Kann man sich das dann wie so ein Gleis 3 vorstellen?
1: Nein, das ist ein total getrennte Wendeanlage. Im Gleis oder in der Haltepunkt Industriepark Süd sind zwei Straßen, die das räumlich begrenzen und die kann man nicht durch eine Wendeanlage einengen, ne?
0: Das heißt, es kommt dann danach irgendwie so ein Wendegleis als
1: mit einer Weiche rausgesehen. Ja, vier Weichen in die Gegend setzt, sodass man in alle Richtungen, drehen kann, zurückfahren kann.
0: Ja, also wenn wir hier von der Wende sprechen, jemand kennt vielleicht schon mal so die Wendeschleife, die Straßenbahnen haben, wo die Straßenbahn einmal im Kreis fährt. Das ist hier und wird ja auch bei der Bahn eigentlich nicht benutzt, denn die Fahrzeuge haben ja Führerstände auf beiden Seiten. Dennoch muss die Straßenbahn oder der Zug eben dafür einmal aus dem Weg fahren, damit dann der Fahrer auf die andere Seite gehen kann. Das ist dann hier die Wendeanlage. Ja, bis dahin sind wir weiterhin Straßenbahn. Ein Stückchen weiter, ich hatte es gerade schon gesagt, dieses Brückengewirr, der Schwanheimer Knoten. Kurz danach kommt dann die Einfädelung wieder in eine bestehende DB-Strecke. Da wird es dann wieder zur Eisenbahn.
1: Ja, von hier geht es dann zum Flughafen. Und der Abschnitt Flughafenstadion ist also der Knackpunkt der RTW. Die muss sich hier mit ihrem Fahrplan in das Konzept der DB mit S-Bahn, Regionalbahnen einflechten. Und hier sind also die Zeiten oder das Zeitfenster, wo die RTW diesen Streckenabschnitt benutzen kann und die Halter, die sind eng begrenzt, eng definiert, da kann ich nicht schieben, die sind festgezurrt und darauf baut der gesamte Fahrplan der RTW auf.
0: Ja, da geht es nämlich dann in den Flughafen Regionalbahnhof, der von vielen S-Bahnen und auch Regionalbahnen angefahren wird. Im Störungsfall sogar noch von ICEs, da wird es dann richtig spannend. Die haben ja eigentlich den Fernbahnhof, aber wenn da irgendwie Chaos ist, dann können die halt auch in den Regionalbahnhof fahren.
1: Haben sie ja früher auch gemacht, bevor der Fernbahnhof kam. Ne?
0: Früher war es ja nur der Flughafenbahnhof.
1: Ja.
0: Genau, und jetzt da ist er an der Schnellfahrstrecke der eigene. Immerhin entlastet das dann da schon mal ein bisschen. Ja, dann gehen wir weiter zum Stadion. Und am Stadion sieht man derzeit eine riesige Brücke, die gebaut wird. Da soll es nämlich dann weitergehen Richtung der Strecke nach Darmstadt, die ja eigentlich als Eisenbahn auch schon liegt.
1: Richtig, ja. Aber ich muss halt einen Überwurf machen. Die Regionaltangente prompt das Stadion am neuen Bahnsteig. Und von dort muss ich darüber, aber die Stabhunkelbrücke, die existiert ja schon längere Zeit. Die wurde in einer großen Aktion dann auch mit Zeitraffer-Videos, die RTW hat herstellen lassen, eingefahren und millimetergenau eingefügt. Das ist schon fertig. Kritikpunkt ist bei manchen Verkehrsexperten, dass die nur eingleisig ist, aber man muss auch immer die Kosten im Auge behalten und die Kosten sind das große Problem bei der RTW und die Eingleisigkeit auf einer Länge einer Brücke, die ist durchaus nach meiner Meinung vertretbar.
0: Ja, zumal den Weg, den die da fährt, kann man auch durch die Weichen fahren, also ein großer Störungsfall ist.
1: Das wird aber kompliziert, ja.
0: Ja, es geht, das würde sogar jetzt da schon gehen, denn danach kommt der sogenannte Abzweig Forsthaus, in dem dann eine Verbindungskurve auf die Strecke Richtung Darmstadt danach ist und da soll es ja dann wieder runtergehen. Also man hätte es zur Not ja dann doch zweigleisig, allerdings muss man auch sagen, wenn ein Zug durch die ganzen Weichen einmal quer über den Bahnhof fährt, dann braucht er natürlich eine ganze Ecke länger, das führt dann dazu, dass weniger Züge fahren können. Also die Brücke ist da eigentlich schon die gute Lösung, man fährt einmal über den kompletten Bahnhof drüber und muss mit keinen anderen Zügen in den Weichen irgendwie kreuzen.
1: Jetzt hast du die zwei Stationen erwähnt, Stadion und Möffer der Landstraße.
0: Am Forsthaus, also am jetziger Abzweig Forsthaus.
1: Ja, die sind beide ja praktisch in der Nähe der schon von Stadion, wo die Strecke dann abgeht Richtung Darmstadt. Die beide Stationen können nicht von beiden Linien angefahren werden. Man hat zunächst den Versuch gemacht, vorzuschlagen, dass die eine Regionaltangente ins Stadion hält und die andere Mörfelder Landstraße. Da haben wir heftig protestiert und haben gesagt, das kann sich kein Mensch merken. Wir akzeptieren, wenn die eine Linie durchfährt und die andere an beiden hält. Und so sieht also der jetzige Plan aus. Die RTW 1 würde ins Stadion und Mörfelder Landstraße durchfahren. Und ab Neu-Isenburg wurde die RTW 1 auch gegenüber den ursprünglichen Plänen geschwenkt. Die endet jetzt in Buchschlag. Das hat den Hintergrund, dass wenn der Fall eintreten würde, dass die RTW verlängert wird bis Langen, dass es dann ohne größere Probleme möglich ist vom Fahrplan her. Also nochmal, RTW 1 fährt jetzt nach Buchschlag nach neuestem Stand und die RTW 2 nach Neu-Isenburg-Birkengewann.
0: Ja, jetzt haben wir da das Stadion, was du gerade sagtest und das ist ein großes Stadion, in dem finden Bundesligaspiele statt und dann fahren natürlich auch ganz viele Leute mit vielleicht auch der Regionaltangente West, die sonst selten mit der Bahn fahren und dann ist es verwirrend, wenn der eine mal da hält, mal da. Die wollen zum Stadion und eigentlich, es ist an den Tagen ja, wird es dann wahrscheinlich auch brechen voll.
1: Ja, und es wird sogar kriminell werden, denke ich. Denn die RTW hat ja eine beschränkte Limit. Sie ist einmal nur 100 Meter lang. Sie fasst nur 360 Fahrgäste, wobei nur 90 davon Sitzplätze haben, die anderen Stehplätze. Die Kapazität kann man nicht erweitern, die Züge kann man nicht verlängern. Einmal, weil es keine Triebwagen gibt, einmal zum anderen, weil die Bahnsteige alle auf 100 Meter ausgelegt sind. Und da hatte ich dann bei den Anhörungen vom Regierungspräsidium das in einer sehr frühen Phase schon angedeutet. Was passiert denn, wenn Großveranstaltungen sind, insbesondere jetzt, wo eine zweite Arena dort noch gebaut wird und dann Fußballspiel und Veranstaltungen in der Arena stattfinden und die zur gleichen Zeit enden oder beginnen? Wie ist das dann, wenn die Leute da mit der RTW wegfahren wollen? Und dann sagte man mir lapidar, dann wird der Bahnsteig unten einfach gesperrt. Das hat den Effekt, dass die Leute dann über die Fernbahngleise überqueren, wo die Intercity mit 160 durchrauschen. Also das ist eine sehr unbefriedigende Situation. Wir haben darauf hingewiesen, aber ich wüsste auch keine andere Lösung im Moment.
0: Ja, also wenn da Großveranstaltungen sind, dann ist es vielleicht besser, dann auch weiterhin mit den bestehenden S-Bahnen oder Regionalzügen dahin zu fahren, was in Frankfurt auch immer wieder mal gibt, irgendwelche Fußball-Sonderzüge, die dann aus verschiedenen Richtungen direkt zum Stadion fahren, ist dann vielleicht in dem Fall die bessere Lösung, wie die Regionaltangente, die doch klein ist. Über zur Kritik kommen wir gleich nochmal. Ja, wirklich groß sind sie ja nicht. Wir sind jetzt erstmal abgebogen im Süden Frankfurts auf die Strecke Richtung Darmstadt. Ja, dann kommt Neu-Isenburg und da teilt es sich einmal, soll es weitergehen Richtung Buschlag auf der bestehenden S-Bahn-Trasse. Das gibt es ja schon, ist ja soweit auch als Eisenbahn eine ganz normale Strecke, aber eben der Abzweig Richtung Neu-Isenburg und da kann man dann richtig schön in die Stadt auch reinfahren.
1: Dann gehen wir nochmal zurück auf den Abzweig Mörfelder Landstraße. Mhm. Ab dort haben wir bis Neu-Isenburg, was die RTW betrifft, einen Linksverkehr.
0: Aha.
1: Das ist auch in der Broschüre recht gut dargestellt. Die RTW, jetzt muss ich selbst aufpassen, das muss man sich im Kopf immer vorstellen, die RTW Richtung Süden fährt auf dem Gleis, wo auch die S-Bahn Richtung Süden fährt. Und die RTW Richtung Norden fährt daneben auf dem neu zu bauen westlichen Gleis, also sodass wir da einen Linksverkehr hätten.
0: Ne? Okay, ist betrieblich dann natürlich ein bisschen herausfordernd, aber baulich nachher wieder ein bisschen einfacher.
1: Ja, auch, also es muss ein neuer Außenbahnsteig gebaut werden. Nur man hätte vielleicht darauf verzichten können, wenn man ein bisschen weitschauender geplant hätte. Denn inzwischen steht ja fest, aber wann es kommt, ist eine andere Geschichte, dass alle Züge mit ETCS ausgerüstet werden müssen, also European Train Control System. Und das System erlaubt ja einen Blockabstand von 2 Minuten. Wenn ich mit Signale das Ganze einrichte und nach Signalen fahre, dann habe ich einen Abstand von 3, 4 oder sogar mehr Minuten, bis der nächste Zug fahren kann. Aber nach ETCS wäre das möglich gewesen, einen kürzeren Abstand. Und dann hätte man das dritte linke Gleis nicht gebraucht.
0: Ja, aber
1: zu spät.
0: So schnell sind wir dann auch wieder nicht. Ist dann vielleicht nochmal, um das Ganze auch ein bisschen zu entkoppeln, wenn irgendwo Störungen da sind, vielleicht auch gar nicht so verkehrt. Ja.
1: Ja, nach links geht's ab in die Stadt rein. Ein bestehendes Gütergleis, das früher auch mal für den Personenverkehr genutzt wurde, aber dann später nur noch für den Güterverkehr. Er endete ursprünglich mal an der Frankfurter Straße. Inzwischen hat man die letzten 100 Meter oder die letzten 50 Meter zugebaut mit einem Einkaufszentrum. Und da muss man sich jetzt vorbeischlängeln. Und das ist das große Problem. Wie wird es so geplant, dass Fahrräder, Autos, Fußgänger nicht zu kurz kommen? Und da sind sich die Planer in Neu-Isenburg noch lange nicht einig. Deshalb hat man auch den Bauabschnitt Süd 2 zurückgestellt.
0: Ja, der ist jetzt noch nicht im Bau. Was aber schon klar ist, auf jeden Fall wird es als Straßenbahn gebaut, also BU-Strap.
1: Das ist richtig.
0: Ja, wahrscheinlich alles andere funktioniert dann eh nicht, wenn die Platzverhältnisse schon so beengt sind, dann da noch als Eisenbahn, da hat man gar nicht groß dran rum überlegt.
1: Ja, Buchschlag hatten wir schon angedeutet. Im Moment endet die RTW erstmal den Buchschlag. Nach meiner Meinung müsste das ausreichen, aber Langen kämpft dafür, auch Langen Flugsicherung, dass die RTW auch bis Langen weitergeführt wird irgendwann einmal. Und Langen ist dabei, entsprechendes Gelände westlich des Bahnhofs für die RTW freizuhalten. Denn da muss ein neuer Bahnsteig, neues Gleis gebaut werden.
0: Ja, ansonsten gibt es ja dann da die Umsteigemöglichkeit auf die S-Bahn.
1: In Neu-Isenburg. Innerhalb von weniger Minuten, ne?
0: Ja, in Neu-Isenburg.
1: Nur mit dem neuen Außenbahnsteig muss ich erstmal Trepp runter, Trepp hoch und dann kriege ich den Anschluss nicht.
0: Das ist natürlich immer der Punkt, wie weit in Minuten liegen die Anschlüsse auseinander, dass man noch gut umsteigen kann. Auch dann, wenn man nicht so schnell ist, man denkt auch nur mal an jemanden mit dem Kinderwagen. Da ist man einfach auch nicht so schnell. Jetzt haben wir hier die Besonderheit, dass es manchmal eine Eisenbahn ist, manchmal eine Straßenbahn. Das erfordert natürlich spezielle Fahrzeuge. Es gibt das in Karlsruhe zum Beispiel, dass Straßenbahnen aus dem Umland kommen, in die Stadt reinfahren. Das gibt's in Kassel auch, das gibt's an einer Handvoll Städte in Deutschland. Das wird's dann hier auch geben. Das heißt ja, dass hier schon mal spezielle Fahrzeuge gebraucht werden. Gibt's da schon irgendwelche Informationen, wie die werden sollen?
1: Also, wie ich so tiefer in die Materie eingestiegen bin, das war eine Frage von mir. Welches Fahrzeug kommt denn da in die Frage? Und da sagte mir Herr Ammann, wir denken drüber nach, das Gefäß der Baureihe U6 der VGF zu übernehmen. Also das ist ein U-Bahn-Fahrzeug der Stadt Frankfurt, nennt sich aber U6, weil es das sechste Fahrzeug dieser Baureihe ist. Und das hat die Fußbodenhöhe von 80 cm. Deshalb kam auch diese irrige Zwischenbahnsteighöhe von 80 cm zustande. Es hätte nur ertüchtigt werden müssen auf ein Zweisystemfahrzeug und auf ein Fahrzeug, was eine Straßenzulassung erhält. Jetzt, wie es ins Detail geht, und der Teufel steckt immer im Detail, hat sich niemand gefunden, also zumindest auch nicht der Hersteller, der die Frankfurter Fahrzeuge baut, der eine so kleine Serie von 27 Fahrzeugen auflegt. Weil er sagt, das rentiert sich für mich nicht, ich bin auf Jahre ausgelastet. Ihr sucht euch mal einen anderen Hersteller für ein Fahrzeug. Dann kam die Ausschreibung von Pharma, denn Pharma wird die Fahrzeuge, so wie wir es ja auch hier bei den Wasserstoffzügen haben, kaufen und einen Vertrag mit dem Hersteller abschließen über einen Wartungsvertrag für 30 Jahre. Das hat man sich dann, es gibt die einzige Möglichkeit, die vorstellbar ist, weil das Fahrzeug ist ein Unikat, dann ein Fahrzeug auf der Basis der Gefäße der Albtalverkehrsgesellschaft, der Karlsruher Fahrzeuge, zu bestellen. Und diese Ausschreibung läuft, die zweite, die erste ist ohne Ergebnis abgebrochen worden, weil sich niemand gefunden hat. Und jetzt ist die Ausschreibung nochmal neu aufgelegt worden. Das Kuriose an der Geschichte ist, dass wir, wie gesagt, drei Bahnsteighöhen haben, die die RTW anfährt. Die 96er Bahnsteige der S-Bahn, die 76er Bahnsteige der Deutschen Bahn und die 80 cm hohen Bahnsteige, die nur von der RTW angefahren werden. Und dieses Fahrzeug soll also drei verschiedene Einsteighöhen haben und im Fahrzeug selbst eine Rampe, die die drei verschiedenen unterschiedlichen Höhen miteinander verbindet. Ich habe da ein bisschen Bauchweh, wenn ich das mir so richtig überlege, dann müsste der Gang muss dann ziemlich breit sein, sodass auch Rollstuhlfahrer durchfahren können. Ich verliere sehr viel an Sitzplatzkapazität. Aber gut, das ist also das Fahrzeug, was auch jetzt am meisten in der Kritik ist. Ein Fahrzeug mit drei unterschiedlichen Einstieghöhen, die entsprechend von außen gekennzeichnet werden müssen und selbstverständlich auch von innen. Das ist ein Novum und dieses Fahrzeug wird ein Unikat geben, logischerweise. Und es kann kein anderes Fahrzeug auf der RTW im Fall, dass Fahrzeuge verunfallen, dann eingesetzt werden. Und damit muss man immer rechnen. Es gibt so eine Statistik, dass man sagt, Straßenbahnfahrzeuge haben alle 5 Jahre einen Unfall mit Totalschaden. Und wenn das dann nach 20 Jahren der vierte Totalschaden ist, dann kann die RTW praktisch den Fahrplan nicht mehr halten.
0: Ja, warum hat man denn nicht gesagt, okay, 96er Bahnsteige, weil wir fahren ja hier im Netz der S-Bahn, warum baut man die neuen Bahnsteige nicht auch einfach auf 96 und hätte nachher eine Höhe gehabt?
1: Nein, man hätte ja, man hätte 80 machen können und 96. Aber wie gesagt, das ist die Krux der RTW, dass das 680er-Fahrzeug nicht zum Einsatz kommen könnte. Das wäre dann die Lösung gewesen, dass wir die beiden anderen Höhen, wobei 76 und 80 ja praktisch kein Unterschied sind, aber 96, genau wie die S-Bahn das ja auch macht, mit der Rampe überbrückt. Ja, das heißt, eine fahrbare oder mobile Rampe im Fahrzeug hätte im Fall, dass ein Rollstuhlfahrer kommt, dann die Rampe auslegen müssen. Wäre zwar der Fahrplan durcheinander gekommen, wie es bei der S-Bahn ja auch der Fall ist. Das wäre die geniale Lösung gewesen.
0: Das hätte man auch machen können. Stattdessen gibt es jetzt im Fahrzeug unterschiedliche Höhen an jeder Tür eine andere, dass es dann auch wieder passt. Also das ja, wird ein eigenartiges Fahrzeug. Die sollen dem Rhein-Main-Verkehrsverbund gehören. Du hast gerade gesagt, die Pharma macht die Ausschreibung. Das ist eine Tochterfirma vom Rhein-Main-Verkehrsverbund. Mhm. Denen sollen die gehören. Also die, das ist schon mal nicht so, dem Betreiber gehören die nachher, sondern der Aufgabenträger sagt hier, so wir stellen die Fahrzeuge, ja, damit sie da selber mitentscheiden können, wie die denn nachher
1: aussehen. Das Lustige, der Betreiber wird also nie die RTW werden, sondern da kann sich jeder andere bewerben, also Hessische Landesbahn, DB oder wer auch immer.
0: Also jedes Eisenbahnverkehrsunternehmen, da ist aber auch noch gar keine Ausschreibung zu da. Bisher ist ja nur die Ausschreibung für die Fahrzeuge da. Mhm. Das ist noch ganz offen, wer das nachher überhaupt betreiben wird.
1: Richtig.
0: Ja, theoretisch jedes Eisenbahnverkehrsunternehmen könnte das machen.
1: So ist das ja.
0: Ja, du hast schon mal rumgerechnet, wie das mit Fahrplänen aussehen könnte. Was für einen Takt sagen die denn von der Regionaltangente Westplanungsgesellschaft soll denn da bisher angepeilt werden?
1: Also ich verweise nochmal auf meine Broschüre. Auf der letzten Seite ist also die letzte Fassung mit dem 6.0. Wir haben aber, das stand von Anfang an fest, einen Viertelstundentakt auf der Stammlinie, das heißt zwischen Eschborn Ost und Neu-Isenburg. Und die anderen beiden Linien, die fahren im Halbstundentakt und ergänzen sich, wie gesagt, auf der Stammlinie zu einem Viertelstundentakt.
0: Das heißt, von Bad Homburg raus fährt alle halbe Stunde eine, sowie von dem Gewerbegebiet Braunheim und nachher von ja, Buchschlag oder Neu-Isenburg und dann ist es auf dem Hauptteil der Strecke automatisch ein Viertelstundentakt. Mhm. Ist das denn so machbar?
1: Das ist machbar, ja. Aber mehr geht nicht.
0: Mehr geht nicht,
1: okay. Mehr geht nicht. Also ich kann keinen Zwischentakt mehr machen, keinen 7,5-Minuten-Takt. Es geht nicht mehr. Da ist die RTW, hat sich da selbst ein Bein gestellt. Und das war ja auch der Hauptkritikpunkt. Warum macht man sowas mit so ja, Stadtbahnfahrzeugen? Und warum plant man die RTW nicht mit S-Bahn-Fahrzeugen, die ja immerhin dreifach gekoppelt 1500 Personen befördern können? Und die RTW, wenn die wirklich vollgestopft wird, kann gerade mal 500 Personen befördern. Ja. Und Kritiker sagen dann auch, die teure Trasse oder die knapp bemessene Trasse zwischen Flughafen und Stadion wird mit so einem publiken Fahrzeug da belegt. Das ist eigentlich ein Unding, das kann man nicht als Verkehrsplaner nicht akzeptieren, aber es ist passiert und jetzt müssen wir mitleben.
0: Ja, warum baut man es denn nicht alles als S-Bahn? Das hätte man, also ja, dann als Bahnstrecke.
1: Dann hätte man nicht über die Leunabrücke fahren können. Dann hätte man nicht in Neu-Isenburg fahren können.
0: Ja. Also schlicht, es wäre auch so gar nicht machbar gewesen.
1: Nein, so nicht.
0: Ja, es ist also irgend so eine Kompromisslösung, damit man überhaupt bauen darf. Da sind die Anforderungen an eine Straßenbahn wesentlich geringer als an eine Eisenbahn. Ja, da fallen uns jetzt Vorschriften auf die Füße, die es einfach etwas kompliziert machen. Ja, da sind wir jetzt schon so ein bisschen bei der Kritik. Die Regionaltangente West hat sehr, sehr viel Kritik. Ich lese einfach mal so ein paar Dinge vor, können wir dann gleich mal drauf eingehen. Wenn man es mit der S-Bahn vergleicht, teurer, kürzer, schmäler, langsamer, nicht barrierefrei. Das hatten wir schon mehr oder weniger angesprochen. Dann würde die letzte Kapazitätsreserve aus dem Flughafen Regionalbahnhof suboptimal verbrauchen. Ja, das ist ein Bahnhof, in dem ist schon sehr viel los und dann fährt da das kleine Ding rein.
1: Das hatte ich ja auch schon gesagt, ja.
0: Ja. Kommen wir schon mal zum Punkt Finanzierung. Ja, das kostet ja eine Menge Geld, da jetzt so viele Strecken zu bauen. Zurzeit sind sie ja auch schon zum Teil im Bau. Wie ist das denn finanziert?
1: Ja, sag mal, die Finanzierung der Strecke ist ja eigentlich gesichert mit dem Vertrag, Gesellschaftervertrag und auch mit dem Zuschuss von Brüssel, mit dem Zuschuss von Berlin, mit dem Zuschuss von Wiesbaden. Was aber das problematisch werden wird, ist die Finanzierung des laufenden Betriebes. Und da hält sich die RTW und alle, die angesprochen werden, auch das Hessische Ministerium für Verkehr, bedeckt. Es gibt keine, sagen die, es gibt bisher keine Kostenschätzung, keine Kostenkalkulation. Wir können dazu nichts sagen. Ich habe mal gerechnet und komme zu Betriebskosten in der Höhe von 70 Millionen Euro pro Jahr. Wenn man jetzt rechnet, dass wir 40% durch Einnahmen decken können, wird ja immer weniger, weil immer mehr Flatrate-Tickets aufgelegt werden. Und wenn man auch berücksichtigt, dass dann Kürzungen im anderen Verkehr stattfinden, also die Buslinien X11, X17, X58, der 58er selbst und der 651er, die werden eingestellt. Und diese Kosten, die da eingespart werden, dann bleibt dann vielleicht noch ein Zuschussbedarf von 25 bis 35 Millionen übrig. Aber wer das bezahlt, das ist auch noch nicht geklärt. Das steht auch noch in den Sternen. Und das ist der Hauptkritikpunkt im Moment. Der hessische Verkehrsminister hat schon gesagt, wir zahlen nicht. Von Berlin ist auch nichts zu erwarten, sodass also der RMV nicht nur die Strecken, die ich gerade, die Busstrecken, die ich gerade genannt habe, oder auch die S-Bahn-Strecke, die S8 wird auch eingekürzt. Die Kurzpendel zwischen Flughafen und Hauptbahnhof, die werden auch nicht mehr fahren. Wenn man das alles rechnet, bleibt also immer noch 25 bis 35 Millionen. Wer das zahlen soll, ist klar. Am Ende bleibt es vom RMV hängen und er muss an anderer Stelle kürzen.
0: Ist denn dann immer noch der Nutzen größer wie die Kosten? Wenn wir dann woanders kürzen?
1: Fragen Sie mich nicht sowas.
0: Gut, dass man Buslinien, die durch den neuen Linienverlauf
1: parallel verlaufen, ja.
0: Ja, dass man die natürlich dann streichen kann, ist völlig klar. Aber wenn dann so Flughafen-Pendelverkehre rausfallen, gut, da kann man auch nochmal drüber reden. Braucht es denn da wirklich jeden, um jede Uhrzeit da irgendwie einen, ob man da ein paar rausnehmen kann? Sicherlich. Aber ist dann der Nutzen immer noch größer? Gut, müssen andere entscheiden.
1: Ich hoffe.
0: Ja. Jetzt wird ja zum Teil schon gebaut und wenn ich mir Neu-Isenburg angucke, sind wir von Bauen noch sehr weit entfernt. Wie sieht es denn so aus mit einer möglichen Inbetriebnahme? Wahrscheinlich erstmal auf irgendwelchen Teilabschnitten.
1: Ja, lange haben wir uns gesträubt, sowas umzusetzen. Das macht keinen Sinn. Aber die Geschichte lehrt, es hat auch Vorteile, wenn der Betrieb langsam hochgefahren wird. So dass wir also nicht wie bei der Firma Statia mit gleich einem ganzen Block von Fahrzeugen und neuem Personal in Betrieb gehen. Und im Moment besteht die Idee, mit der RB 11 als Vorlauf für die RTW von Bad Soden nach Höchst in Betrieb zu gehen. Und zwar schon im Jahr 2028. Das kann man jederzeit mitten im Jahr machen. Man braucht also keinen Fahrplanwechsel abwarten, weil die ja nur auf dieser kurzen Strecke pendelt. Da wird dann eingestellt der X11 und schon ist es passiert. Das wäre die eine Möglichkeit. Das stellt sich Herr Hamann vor, das könnte man mit einem Fahrzeug der Hessischen Landesbahn machen. Der zweite Abschnitt, der gefahren werden könnte, weil man da auch im Bau ziemlich weit ist, ist zwischen Buchschlag und Flughafen mit einem S-Bahn-Fahrzeug. Und der dritte Abschnitt wäre dann der, dass man mit allen kompletten Streckennetz in Betrieb geht, ausgenommen Neu-Isenburg.
0: Ja, das wird ja noch ein bisschen später, denn da muss ja noch geguckt werden, wie man an diesem Einkaufszentrum vorbeikommt.
1: Wobei im Moment Überlegungen, aber das darf man nicht laut sagen, weil dann geht der Protest los, denn Neu-Isenburg hat einen ganzen Batzen Geld inzwischen in die Betriebsgesellschaft eingezahlt und die Erhöhung war allein in letzter Zeit 47 Millionen, dass man die doch an der Frankfurter Straße enden lässt. Dann würde ich nämlich auch ein Fahrzeug sparen oder zwei Fahrzeuge sparen und könnte an den Fahrplan bequemer fahren, braucht keine überschlagene Triebfahrzeugwende zu machen. Das können Sie aber alles nachlesen, wie gesagt, auf unserer Broschüre, wo der Fahrplan auch abgedruckt wird. Da sieht man, dass wir dort 3 Minuten Wendezeit hätten in der Haltestelle Birkengwann und Frankfurter Straße wären es dann doch 12 Minuten.
0: Ja, und dass man mit 3 Minuten nicht pünktlich wieder rauskommt, ist, glaube ich, naheliegend. Die Broschüre, wie gesagt, auf langsamfahrt.de unter dem Eintrag zu dieser Sendung kann man sich das runterladen und mal nachschauen. Sie ist wirklich sehr, sehr umfangreich. Alles ist noch nicht geklärt, wer darauf fahren wird, wie die Fahrzeuge genau werden. Das steht alles noch offen. Eine ganze Menge muss da noch geklärt werden. Jetzt wird ja erstmal gebaut. 2028 könnten vielleicht die ersten Züge fahren. Hast du gerade angesprochen, dass ist ja dann doch noch ein paar Jährchen hin.
1: Ja, gut, die will eine Weile haben, aber wie gesagt, ich bin optimistisch, dass die Sotha-Strecke als erste in Betrieb geht. Nicht, weil ich in Bad Soden wohne, sondern weil das auch am weitesten fortgeschritten ist und weil hier relativ wenig neu gemacht wird. Wir hätten so viel noch erzählen können. Zum Beispiel, warum hat man den Bahndamm in Höchst gelassen, eingleisig und nicht zweigleisig gebaut? Oder warum ist man in Höchst nicht auf Level 0 in den Bahnhof reingefahren? Aber wie gesagt, steht alles in meiner Broschüre.
0: Ja.
1: Also ich drücke der RTW meine Daumen, dass es einen super Start gibt und dass es einen super Erfolg gibt. Und ich bin auch überzeugt, es wird so werden.
0: Ja, dann danke ich dir, Wilfried Staub, Sprecher von ProBahn, dass du uns so viel über die Regionaltangente West erklärt hast.
1: Ich danke für das Gespräch.
0: Das war heute ein interessantes Verkehrskonzept. Die Regionaltangente West ist auch schon im Bau in Frankfurt am Main. Weitere Informationen, weiterführende Links gibt es auf langsamfahrt.de, zum Beispiel zu der Internetseite der RTW Planungsgesellschaft, auf der man diese Schieberegler sehen kann, wie es vorher aussah und wie es mal werden soll. Ganz interessant, die Broschüre, die Wilfried erwähnt hatte, ist dort verlinkt. Der Umsteiger, das ist das Magazin von ProBahn, könnt ihr euch dort herunterladen auf langsamfahrt.de. 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Damit verabschiede ich mich von euch. Mein Name ist Gregor Börner. Bis zum nächsten Mal. Tschüss!

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2: Hallo liebe Hörerinnen und Hörer, heute wieder im Radio RFM, Thekla Rotermund-Schappa, die Gleichstellungsbeauftragte des Werra-Meißner-Kreises, mit ihrer Sendung Alles Ansichtssache. In der vorletzten Sendung war ich mit Lucy Kunze im Studio. Das heißt, sie war am Telefon und ich hier am Mikrofon. Lucy hat uns erzählt von ihrer ganz untypischen beruflichen Laufbahn. Sie war ja quasi lange als Viehwirtin in Australien und hat dann in Deutschland eine Ausbildung in einem typisch männlichen Berufsbereich gemacht, nämlich als Landmaschinenmechatronikerin. Ja, mittlerweile arbeitet sie bei der Deutschen Bahn. Allerdings ist sie nicht für die Verzögerung zuständig, sie ist für die Räder zuständig. Ja, und heute habe ich mir einen relativ jungen Mann, also wenn man jetzt mal vergleicht mit meinem Alter, wieder einen 30-Jährigen, du wirst jetzt gleich nochmal was zu dir sagen, Fabian, eingeladen, der eher einen männeruntypischen Bereich angesteuert hat oder Bereiche, muss ich sagen. Aber herzlich willkommen erstmal, Fabian, in meiner Sendung. Kannst du ganz kurz was zu dir sagen?
3: Hallo Thekla, ich bin Fabian, ich bin 30 Jahre alt und komme aus Eschwege. Und ich habe eine Ausbildung zum Erzieher gemacht und jetzt aktuell mache ich noch ein Studium als Sozialarbeiter und ja, mache gerade Praktikum in der Grundschule dabei.
2: Ja, super. Da haben wir es. Also zwei untypische Männerberufe. Aber Fabian, wir kennen uns ja schon ein bisschen länger.
3: Ja, das stimmt.
2: Und zwar bin ich ja ab und zu auch mal in Abschlussklassen. Du warst mal in der FOS, in beruflichen Schulen, Fachbereich Sozialwesen, soweit ich mich erinnern kann. Also im Grunde hat es ja da schon angefangen.
3: Genau, da hat es angefangen.
2: Aha. Und da haben wir uns kennengelernt. Und ich bin ja auch für den Bereich häusliche Gewalt zuständig und vor allen Dingen für die Präventionsarbeit zum Schutz von Kindern vor häuslicher Gewalt. Und die hat bei uns im Werra-Meißner-Kreis 2013 begonnen mit einer großen Ausstellung, Echt Fair von Big Prävention Berlin. Und im Zuge dessen waren wir bei euch in der FOS und haben euch geschult, ne? Haben euch fit gemacht für das Thema häusliche Gewalt. Ihr habt die Ausstellung begleitet, aber da kommen wir gleich nochmal zu. Erstmal müssen wir mal ein bisschen forschen, wie das überhaupt gekommen ist, dass du in so einem Bereich... Ja, dass dich das angezogen hat. Also, wie hast du Schule erlebt? Was waren für dich zum Beispiel deine Lieblingsfächer?
3: Oh, meine Lieblingsfächer waren Englisch und Deutsch, würde ich sagen.
2: Ah, okay.
3: Mathe war nicht so wirklich mein Fach.
2: Ja, genau. Warst du denn, bist du ein engagierter Schüler gewesen? Also sprich Klassensprecher oder es gibt ja auch diese Streitschlichter. Also würdest du dich bezeichnen als sehr sozial engagiert im Klassenverbund?
3: Teilweise ja, teilweise damals vielleicht noch nicht so, weil man ja auch während seiner Schullaufbahn viel auch mit sich selbst dann erstmal beschäftigt ist, so eine Findungsphase auch hat. Mhm. Und das hat sich dann nach und nach entwickelt sozusagen, würde ich sagen. Aber in der Grundschule war ich, glaube ich, auch mal Klassensprecher. Aber ich bin mir jetzt ehrlich gesagt gar nicht mehr so ganz sicher. Vielleicht war es auch Stellvertreter.
2: Aha. Man muss natürlich auch mal ein Geheimnis lüften. Das heißt, deine Mutter ist ja auch in der Schule, ja?
3: Genau, ich habe Verwandte, die auch Lehrer sind, ja.
2: Okay, also gibt es auch schon solche Vorbilder, weil das ist nämlich auch in der Regel so, dass Männer oder Frauen, die sich untypisch orientieren, Vorbilder in der Nähe haben. Und deine Mutter wird ja dann auch als Lehrerin sich sozial engagieren.
3: Genau, die war auch ein großes Vorbild da in der Hinsicht, ja.
2: Okay, also Schule würdest du sagen, eher sprachlich?
3: Genau, das hat mich immer schon interessiert, ja.
2: Okay, und dann, wie bist du dazu gekommen, also die FOS Sozialwesen anzusteuern?
3: Na, das war nicht meine erste Wahl, um ehrlich zu sein. Ich habe zuerst angefangen mit nach der Schule dann mit FOS Wirtschaft, mhm, und habe das dann auch ein Jahr gemacht oder anderthalb, glaube ich. Und dann ist mir aber irgendwann klar geworden, dass das eben nicht das Richtige für mich ist. Also es hat mir, ist mir dann während dem Praktikum, während der FOS aufgefallen, dass ich eben vielleicht eher in eine andere Art von Beruf reingucken möchte dann nochmal. Ah. Und dann bin ich zu Sozialwesen gewechselt und das war dann wirklich genau das Richtige.
2: Ja. Okay, also da fangen wir jetzt schon mal an. Das war ja etwas, was wir damals schon im Praktikum oder in der Zeit, wo du fürs Gleichstellungsbüro auch in der Schule warst, herausgefunden haben, dass eine Berufsorientierung nicht immer geradlinig läuft. Bei mir war es zum Beispiel so, ich war eigentlich sprachlich und mathematisch ganz schön fit. Bin dann aber, also ich war sehr engagiert in der Schule, war 6 Jahre Klassensprecherin, also ich war Klassenbeste und Klassensprecherin und auch noch relativ hübsch. Und das war für die Jungs echt ein Problem, kann ich mich dran erinnern. Diese Mischung war schwierig anzusteuern. Und ich bin dann auf ein, ähnlich wie du, also ich bin auf ein Hauswirtschaftsgymnasium gegangen, obwohl ich einen super Notendurchschnitt hatte, aber weil ich weg wollte von meiner Konkurrentin. Also die ist dann quasi auf die allgemeinbildende Schule gegangen und ich eben auf Hauswirtschaft. Und da war ich nur unter Frauen und das war die Hölle. Ja, also da hätte ich, glaube ich, danach lieber einen Männerberuf ergriffen. Habe dann erstmal einen Umweg gemacht und bin Rechtsanwaltsgehilfin geworden, weil ich überhaupt keinen Bock mehr auf Schule hatte. Also es ist auch nicht so geradlinig. FOS, Sozialwesen, was war das, der Inhalt, der dich da angesprungen hat?
3: Ja, ich habe mich auch schon vorher für soziale Berufe interessiert und ich habe halt eben gemerkt, dass bei den Wirtschaftsberufen, die man da ergreifen kann sozusagen, die machen auch sehr viel Spaß und das ist auch ein wichtiges Berufsfeld, aber das war, mir hat immer dann der menschliche Kontakt so ein bisschen dabei gefehlt und das war das, was ich dann gehofft habe, bei Sozialwesen zu finden sozusagen, ja.
2: Welche Fächer haben dich besonders angesprochen?
3: Da wusste ich vorher gar nicht, welche man hat. Also das hatte gar keine Rolle. Ich bin da ganz frisch reingesprungen sozusagen. Aha. Das wusste ich wirklich vorher gar nicht so wirklich. Also und die Fächer, die mir dann am meisten Spaß gemacht haben, waren dann weiterhin die Sprachen und auch die sozialen Fächer, die man dann hat.
2: Ja. Was hattet ihr für soziale Fächer? Psychologie wahrscheinlich ein bisschen. Ganz allgemein Soziologie, kann ich mich erinnern.
3: Ja, so Soziologie hatten wir auf jeden Fall, Psychologie glaube ich nicht. Das kam dann erst während der Ausbildung, muss ich sagen. Also ich, das ist für mich gerade auch ein bisschen schwer zu unterscheiden, was jetzt da zu meiner Ausbildung und was zu meiner FOS-Schullaufbahn gehört hat. Aber in der FOS war das noch relativ oberflächlich, muss man sagen, im Gegensatz zu.
2: Also bei mir zum Beispiel auf dem Hauswirtschaftsgymnasium, liebe Hörer und Hörer, also das ist ja das, was ich glaube, was vielen Schülerinnen und Schülern echt gut tun würde, sind die praktischen Fächer. Ja. Also an die kann ich mich zum Beispiel, Fabian, besonders intensiv noch erinnern. Verrückt, auf dem Weg hier ins Studio habe ich gedacht, an welche

0: genau erinnern, was in diesen Fächern vermittelt worden ist. Also ich weiß, wie man Knopflöcher näht, ich weiß, wie man Faltenrocken näht. Ich habe später noch weiter genäht und ich habe da auch mein Grundwissen, was das Kochen betrifft. Ich fand es gar nicht schlecht. Ja.
1: Also mir hat das auch sehr viel Spaß gemacht, hat mir auch viel gegeben. Also ich kann mich zum Beispiel noch sehr gut an die beiden Praktikas erinnern, die ich während der Zeit gemacht habe. Also auch die praktischen Erfahrungen waren für mich da sehr wichtig. Aber ich habe auch viele Lehrerinnen, die mir viel mitgegeben haben in der Zeit. Zum Beispiel hatten wir eine sehr kompetente Kommunikationslehrerin, die uns viele verschiedene Kommunikationstechniken schon beigebracht hat. Und das hat mir auch später noch viel genutzt. Da kann ich mich auch heute noch gut und gerne dran zurückerinnern.
0: Also es ist, hängt auch mit den Lehrerinnen.
1: Ja, oder meine Politiklehrerin, die war zum Beispiel auch klasse, die hat mir auch sehr viel mitgegeben auf jeden Fall und mich dann auch später geprägt, was ich dann für ein Studium erstmal eingeschlagen habe. Dann muss ich sagen.
0: Interessant. Also es liegt auch ein bisschen daran, wer was vermittelt. Und
1: ganz stark, ja.
0: Wie der dich sieht und ob er dich überhaupt sieht. Ne? Mhm. Kannst du mal sagen, welche Praktikas du gemacht hast während des während der FOS? Wo warst du?
1: Ich war in der Grundschule und ich glaube auch in dem Kindergarten habe ich das zweite dann gemacht.
0: Okay, also war schon sozusagen die Richtung so ein bisschen. Ja, das hatten wir ja nicht. Also ich war ja, wie gesagt, Hauswirtschaft. Da ging es nur ums Hauswirtschaftliche und ich kann mich erinnern, es war viel Chemie und eben Biologie. Das war gar nicht so mein Ding. Und weißt du, was ich vermisst habe, war Französisch. Ich habe Französisch war mein Lieblingsfach. Wir hatten dann nur noch Englisch. Und das hat mir richtig gefehlt. Das hätte ich gerne weitergemacht. Aber wie gesagt, die Praxis. So, jetzt hast du gesagt FOS-Abschluss und da haben wir uns ja kennengelernt. Du warst ja dann in der Schulklasse und hast mit den Kindern zum Thema häusliche Gewalt Übungen gemacht und Gruppenarbeit angeboten. Da kommen wir später nochmal zu, können wir uns nochmal angucken. Wie ging es dann weiter? Also die Lehrerin, die Politiklehrerin hat dir eine Empfehlung gegeben.
1: Ja, nicht unbedingt eine Empfehlung. Die hat sehr spannenden Unterricht und anschaulichen Unterricht gestaltet und deswegen hat sich dann, auch wenn ich mich vorher schon für Politik interessiert hat, also das war die Zeit, wo ich dann angefangen habe, mich noch mehr dafür zu interessieren und dann habe ich später das dann auch als Nebenfach in meinem Studium ausgewählt. Also ich habe dann nach dem FOS-Abschluss angefangen, Erziehungswissenschaften und Politikwissenschaften als Nebenfach zu studieren. Ja, und das geht auch auf die Lehrerin zurück, würde ich sagen.
0: Sehr interessant. Fall. Das heißt, du bist dann erstmal der Lehrerin gefolgt.
1: Ja, oder dem Interesse, was der Unterricht geweckt hat eben, ne? Bei mir, muss ich sagen.
0: Ja, ne? Hat dich was angekekst? Genau.
1: Und das ist ja auch das, was man als Lehrer versucht zu schaffen, irgendwie, dass man ein Interesse bei den Schülern weckt, auch noch über den Unterricht hinaus dann irgendwie, ne?
0: Ja gut, aber dann war sie eine, die über den Unterricht hinausgegangen ist.
1: Ja, genau. Ja.
0: Also die, also müsste man sich mal angucken, wie Unterricht so läuft. Weißt, es gibt ja Leistungspläne, also die müssen ja bestimmte Inhalte vermitteln. Die Frage ist, liebe Hörerinnen und Hörer, wie prägen die uns? Also wie gesagt, ich kann mich an Lehrerinnen und Lehrer auch gut erinnern, also die für mich Vorbild waren und die in mir Dinge gesehen haben, die ich noch nicht empfinden konnte, die ich noch nicht wahrnehmen konnte, den Blick auf mich hatten. Und ich kann mich auch an Lehrerinnen und Lehrer erinnern, die halt Unterrichtsstoff vermittelt haben. Und da ist aber kaum was hängen geblieben. Das ist weg. Das ist weg aus meinem Kopf. Außer vielleicht meine Mathelehrerin, da muss ich eine lustige Geschichte erzählen, Fabian. Meine Mathelehrerin hat es gehasst, wenn wir Kaugummi gekaut haben. Das war in der Realschule damals noch. Und die war wirklich, die hat auf den Tisch gehauen. Ne? Die hieß Weitemeier, die gibt es bestimmt nicht mehr. Und dann hatten wir ein Klassentreffen nach Jahrzehnten. Ja, wirklich. Und sie kam zu dem Klassentreffen. Und ich hatte ein Kaugummi im Mund. Sie kam rein und das Erste, was ich gemacht habe, Fabian, ich habe das Kaugummi rausgenommen. Ich habe gedacht, das gibt's doch nicht. So waren wir konditioniert, ja. Aber dann würde ich sagen, wir haben jetzt über Schule gesprochen und wenden uns jetzt gleich den Ausbildungen zu. Und da würde doch wunderbar mein erster Musikwunsch passen, der jetzt eingespielt wird, liebe Hörerinnen und Hörer. Vielleicht mögen Sie das Lied ja auch von Supertramp, School. Ich liebe es. Es erinnert mich an meine Schulzeit. Ja, ich wünsche Ihnen viel Vergnügen beim Hören.

0: Supertramp School. Liebe Hörer und Hörer, immer noch am Mikrofon im Radio RFM, Thekla Rotermund-Schapper, die Gleichstellungsbeauftragte des Werra-Meißner-Kreises mit ihrer Sendung Alles Ansichtssache. Ich bin heute im Gespräch mit Fabian. Fabian ist 30 Jahre und wir haben uns gerade über die Schule unterhalten. Aua, aua. Für die einen ein schweres Thema, für die anderen, ja, da gibt es auch andere Erinnerungen, ne? Zum Beispiel die Schulfeste und die netten Lehrer und Lehrerinnen, da haben wir gerade drüber gesprochen, die unsere Zukunft in gewisser Weise geprägt haben durch die Art und Weise, wie sie uns gesehen haben oder wie sie uns gefördert haben. Wir sind jetzt gerade dabei, darüber zu sprechen, wie kam es dann zu der Orientierung, zu der beruflichen Orientierung. Fabian hat berichtet, dass er erstmal ein Studium der Erziehungswissenschaften aufgenommen hat. Ja, Fabian, und wie ging es dann weiter? Das war nicht im Werra-Meißner-Kreis, das Studium.
1: Nee, genau, das Studium fand dann in Gießen statt und da bin ich dann auch hingezogen. Mhm. Und das war dann eben ein prägender neuer Lebensabschnitt. Das erste Mal in einer eigenen Wohnung und in einer fremden Stadt.
0: Mhm. War das gut?
1: Ja, in Gießen hat es mir sehr gut gefallen, muss ich sagen. Es ist echt eine schöne Stadt, auch wenn immer Gegenteiliges darüber behauptet wird. Aber das Studium an sich, das fiel mir sehr schwer, weil ich in diesen studentischen Alltag sehr schwer reingekommen bin und ich habe dann viele Vorlesungen besucht, die mich eben nicht so angesprochen haben und ich habe mir vorher, glaube ich, auch falsche Sachen unter dem Studium vorgestellt, also gerade bei Politikwissenschaften, das wich dann eben stark von dem ab, was ich aus diesem Unterricht von besagter Politiklehrerin kannte und das war dann eben nach und nach, habe ich festgestellt, doch nicht so ganz das Richtige für mich, muss ich sagen, deswegen habe ich das dann auch abgebrochen, das Studium, ja.
0: Das war ein bisschen theorielastig.
1: Das war bestand eigentlich nur aus Theorie und auch sehr trockener Theorie und auch teilweise sehr spezifischer Theorie über so bestimmte Bereiche, die mich eben auch gar nicht interessiert haben. Und das hat man bei mir nach und nach das Interesse abflachen lassen sozusagen.
0: Kann ich gut nachvollziehen. Also für mich war es ja so, nach dem Abi, ich wollte überhaupt nicht studieren erstmal. Ich hatte das Gefühl, also meine Vorstellung war, oh nee, jetzt weiter sitzen und lernen, habe ich überhaupt keinen Bock. Also ich will jetzt mal was Praktisches machen. Und ich habe dann, ich gehöre zu den geburtenstarken Jahrgängen, also zu dem dicken Bauch, der jetzt in Ruhestand geht, aua, aua. Und es war so, mein erster Freund saß im Knast, als ich ihn kennenlernte. Und so hat mich das Juristische, also das Recht hat mich ziemlich angezogen. Ich war ja auch Klassensprecherin lange gewesen und bin auch in der weiterführenden Schule immer für Recht, ne? Das ist Unrecht oder das fühle mich nicht richtig behandelt, ne? Und dann habe ich gedacht, okay, also eigentlich wollte ich dann Schließerin, ich wollte in den Knast, ich wollte eine Ausbildung im Knast machen. Gott sei Dank gab es da keinen Ausbildungsplatz für mich. Es gab viele BewerberInnen. Dann wollte ich ins Amtsgericht. Gott sei Dank gab es da auch keine Stelle für mich.
1: Aber sind auch sehr spannende Jobs, ne?
0: Muss man absolut sagen. Absolut. Und dann landete ich also beim Juristen, also bei zwei Juristen, Süße und Christofzik, gibt beide nicht mehr in Kassel. Der eine war Strafverteidiger und der andere war Familienrechtsanwalt. Und du, ob du es glaubst oder nicht, und das würde jetzt da auch dementsprechend, was du gesagt hast, das, was mir wirklich Freude gemacht hat in der Ausbildung, war das Praktische. Ich habe unheimlich viel erfahren in der Zeit. Das hat mich geprägt. Die beiden haben mich geprägt. Ich war ihre erste Abiturientin, die dort Ausbildung gemacht hat. Schule fand ich grässlich. Ich musste Stenografie lernen, Schreibmaschine schreiben. So blöde Fächer wie Recht und Wirtschaft. Und ich habe es gehasst. Ja, ich habe auch einen ganz miesen Abschluss schulisch gemacht. Aber praktisch war ich spitze. Also ich konnte mich in die Menschen reinfühlen. Der Rechtsanwalt, der Familienrecht gemacht hat, der hat immer gesagt, wenn eine Frau kam, wo eine Scheidung anstand, versorg die erstmal emotional und dann schick sie zu mir rein. Da wurde mein sozusagen Grundstein gelegt für meine spätere Ausbildung da noch. Also okay, du hast abgebrochen. Und dann?
1: Dann bin ich wieder zurück nach Eschwege gezogen. Mhm. Und habe dann eine Ausbildung als zuerst als Sozialassistent und anschließend kann man dann erst die Erzieherausbildung machen. Habe ich dann angefangen in Göttingen.
0: Ah, okay. Also das heißt, es war dann so, aufgrund der Erfahrung in Gießen, ja. Schöne Stadt, wunderbar, aber zu theorielastig, ja. Hast du gesagt, jetzt muss Praxis sein.
1: Ja, ja genau. Und deswegen habe ich dann den umgekehrten Weg gewählt und bin dann sozusagen zur Ausbildung dann von dem Studium ausgegangen. Dann. Mhm. Und ich hatte dann auch Glück, ich konnte das in einer bisschen verkürzten Form machen. Also das war dann etwas kürzer durch das Studium auch schon. Und ja, es war in Göttingen, das war eine sehr schöne Zeit für mich auf jeden Fall.
0: Super. Göttingen ist ja auch eine tolle Stadt. Ja,
1: absolut.
0: Und ja, und dann konntest du endlich die Fächer, denke ich, machen, die dir auch so Freude gemacht haben. Was waren das für Fächer? Wir müssen nochmal drauf eingehen.
1: Also in Göttingen möchte ich besonders hervorheben, da hatten wir auch eine Psychologie als Fach, das war sehr schön und lehrreich. Ich hatte einen Lehrer, der mich dann auch später bei meiner Abschlussprüfung betreut hat, der war auch klasse. Da hatten wir jugendliche Delinquenz als Thema, was dich ja auch sehr interessiert hat, das ist ja genau die Richtung. Das konnten wir dann als Leistungskurs uns aussuchen sozusagen, das war absolut spannend. Und bei dem habe ich dann auch meine Abschlussprüfung gemacht, bei dem Lehrer. Mhm. Und der hat mir auch unheimlich viel geholfen und beigebracht. Und auch menschlich ist einem da sehr viel mitgegeben worden. Und das war immer ein offenes Ohr für einen. Und jeder wurde wertgeschätzt. Und es war ein toller Unterricht, auch von der Qualität her. Also das kann ich jedem nur empfehlen in Göttingen bei der Schule.
0: Du schreibst ja auch gerade das, was ich gesagt habe. Also es ist schon so, dass es nicht nur um Theorie oder abgenabelt vom Menschlichen, sondern wie wird Wissen weitergegeben? Ja. Also werde ich gesehen mit meinen Interessen, mit meinen Fähigkeiten? Wird darauf eingegangen? Also bekomme ich die Antworten, die ich suche vielleicht oder die ich noch gar nicht in mir gefunden habe, aber die dann auf einmal in Erscheinung treten?
1: Ja, genau.
0: Wie konntest du das umsetzen? Also wie läuft die Ausbildung? Du hast verkürzt. Wie war das mit der Praxis? Also habt ihr auch wieder ein Praktikum gehabt? Oder ein Jahr danach dann?
1: Also ich glaube, bei der Sozialassistentenausbildung, das habe ich dann in einem Jahr gemacht. Und da war das Praktikum währenddessen. Mhm. Also da hat man, ich glaube, zwei Tage Praktikum und drei Tage Schule oder andersrum. Das weiß ich jetzt nicht mehr ganz genau gehabt. Und dann halt noch Abschlussprüfung und dann hat man das bestanden. Und dann kommt eben die normale Ausbildung zum Erzieher dann sozusagen. Und da hat man währenddessen an bestimmten Punkten wieder Praktikas gehabt. Aber auch nebenbei immer noch Schule.
0: Ja. Okay, durchgängig.
1: Ja.
0: Und das waren 3 Jahre.
1: Nee, also man hat nicht durchgehend Praktikum, aber man hat dann immer so 3-monatige Abschnitte sozusagen.
0: Ah, okay.
1: Oder ich glaube, einmal war es auch ein längeres dann am Ende, wo man dann die Prüfung macht dann sozusagen noch währenddessen. Weil die Prüfungen, die werden immer praktisch, es gibt sowohl theoretische Arbeiten, die man schreibt, aber es gibt eben auch die praktischen Prüfungen, wo dann wirklich jemand an die Arbeitsstelle kommt und man dann eben bestimmte Aufgaben umsetzt und dann Berichte drüber schreibt und ja.
0: Okay, also das eine war der schulische Teil und das andere war dann der praktische Teil.
1: Ja, das ging sehr gut verzahnt Hand in Hand, muss man sagen. Das ist echt, also man hat dann wirklich auch Aufgaben für diesen Bereich bekommen oder halt auch Tipps oder Methoden gelernt, um die dann da einzusetzen, bezogen auf die Arbeitsbereiche auch wirklich.
0: Mhm. Ja. Wie waren die Anleiterinnen im Kindergarten?
1: Auch immer super, muss ich sagen. Da habe ich nur ganz tolle Erfahrungen gemacht. Also hat jeder immer gern sein Wissen weitergegeben. Ich konnte immer zu den Leuten kommen, wenn ich eine Frage hatte oder so. Und
0: ja. Jetzt kommt ein Mann in den Kindergarten. Was machen die? Einen Sekt auf?
1: Die Kinder oder die Erzieherin?
0: Die Erzieherin. Wie viele Männer waren in dem Kindergarten, in dem du...
1: In dem Kindergarten keiner. Aber ich muss sagen, dass... ist dabei, sich zu ändern, weil das merkt man zum Beispiel in meiner Ausbildungsklasse, da war die Hälfte fast männlich oder mindestens ein Drittel immer, also in jeder Klasse eigentlich. Also manchmal aber auch die Hälfte fast wirklich.
0: Okay. Was verändert es, wenn, also du warst in Ausbildung, du bist als Praktikant in den Kindergarten gekommen. Was verändert sich, wenn ein Mann reinkommt? Also erstmal im Team und... Was die Kinder betrifft, also wie sind die auf dich zugegangen? Fanden die das gut, dass da ein Praktikant ist?
1: Ich glaube, dass sich die Kinder schon freuen, weil man eben auch viele Familien hat, wo männliche Bezugspersonen fehlen, weil es eben auch immer mehr alleinerziehende Mütter heutzutage gibt.
0: Ne? Ein Drittel
1: aller.
0: In Werra-Meißner-Kreis sind es 1/3 Einelternfamilien.
1: Ja. Und das merkt man schon. Aber ich glaube auch, dass jeder Erzieher, wenn er gute oder jede Erzieherin, wenn sie gute Arbeit leistet, auch an ein Kind rankommen kann. Also ich glaube nicht, dass das immer auf männlich und weiblich beschränkt ist. Also das kommt auf die Person drauf an, eigentlich auch, glaube ich.
0: Also würdest du nicht sagen, dass die Jungs das toll fanden, dass da ist ja so eine Theorie, ne? Oder vielleicht auch eine praktische Erfahrung in den Kindergärten. Oder viele denken das. Also da muss auch Mann hin, ein Vorbild. Ne? Da kommen wir jetzt gleich mal ein neues Thema, nämlich Na, sag mal, ich will jetzt nicht sagen Genderpädagogik, weil das ist ja gerade, ne, Gender darf man ja gar nicht mehr sagen, sondern es geht so um Rollenstereotype. Ja?
1: Genau, also, aber ich glaube, die brechen immer mehr auf. Super. Das ist also meine Erfahrung, so muss ich sagen.
0: Super. Das heißt also, unsere konservative Vorstellung ist, glaube ich, so, mehr Männer in die Kindergärten heißt, ja, der Mann, ne, also der auch mit den Handwerkern kann und der einfach männliche Werte verkörpert und so weiter und so fort. Das ist so ein klassisches Denken. Also Männer sind nie weich und emotional und hast du nicht gesehen, und Frauen sind dafür nicht gestanden und können nicht sägen und nicht hämmern und können...
1: Genau, und ich denke, das kann man nicht so verallgemeinern. Das ist immer individuell. Also es gibt bestimmt auch Frauen, die gerne handwerken, und es gibt auch viele Männer, die ein Kind trösten können, wenn es irgendwie weint. Also ich glaube, das ist muss man immer individuell betrachten und nicht nach so Vorurteilen, genau, sozusagen. Ne?
0: Da räumen wir jetzt mal mit auf. Also wenn, dann geht es eher so, dass die kleinen Jungs sehen, naja, also kann auch ein Mann Erzieher sein, ne? Und es geht jetzt nicht so um Rollenstereotypes, genau, Denken, ja. Sondern einfach, da ist eben ein Mann und da ist eine Frau. Und das sehe ich draußen auch. Das sind Männer und Frauen. Und wenn ich Glück habe, habe ich einen Vater und eine Mutter und auch einen Vater, der präsent ist. Mhm. Und die Erzieherin, also ich habe mal so, meine Erfahrung ist, es ist immer gut, wenn eine Frau auch in der Männergruppe drin ist, also im praktischen Bereich wie Kfz-Mechatroniker oder Schreiner oder so, sagen viele, aber wenn du da eine Frau drin hast, die stellt andere Fragen, die stellt auch die Fragen, die die Männer nie stellen würden, und die bringt eine ganz andere Atmosphäre rein. Würdest du sagen, das war ein Gewinn auch für das Team, dass da mal ein Mann drin war?
1: Das weiß ich nicht. Ich glaube, das muss das Team beurteilen. Das kann ich ja schlecht. Das kann ich ja schlecht machen. Ich glaube, dass eine Gruppe besser wird, je mehr Kompetenzen und verschiedene Persönlichkeiten und Fähigkeiten sie hat. Auf jeden Fall. Das denke ich schon. Ja.
0: Super. Das hast du jetzt weise gesprochen.
1: Danke.
0: Also ich kann von meiner Ausbildung sagen, das waren ja zwei Anwälte, und die Mitarbeiter ist klassisch, ne? Also ich habe dann meine Diplomarbeit im Übrigen auch, später kommen wir ja noch zum Studium, die Prüfung war Mut zum Erfolg, war die mündliche Prüfung, und das pseudo-emanzipatorische Berufsbild der Sekretärin. Also ja, und so habe ich das erlebt, ja. Es gab eine klare Rollenaufteilung, logischerweise, das waren die Juristen. Und wir waren halt die Schreibkräfte, die besseren Schreibkräfte, eben Anwaltsgehilfin. Und die haben auch so gearbeitet, dann mach mir mal einen Tee. Ne? Und ich habe dann den Tee so gemacht, dass ich auf jede Tasse einen Löffel gemacht habe. Der hat mich nie wieder zum Tee machen geschickt. Ne? Und dann wurde ich als Auszubildende, ich war ja schon älter, ich war 19 Jahre alt, musste ich immer Brötchen besorgen mittags. Und dann habe ich gedacht, na warte, Schwarte. Und sollte mir das Geld aus der Kasse nehmen. Das habe ich dann auch gemacht und bin dann zum Feinkostladen und habe da immer Parma-Schinken und italienischen Käse und die leckersten Brötchen. Das hat genau einen Monat geklappt, und dann hieß es, nee, also so viel Geld hat das gekostet. Ab da musste ich nicht mehr gehen. Ich habe immer versucht, mit allen Mitteln zu arbeiten, um diese ja klassische Rollenaufteilung ein bisschen zu sprengen.
1: Ja, man muss sich zu helfen wissen.
0: Ne? Ja, genau. Also bei mir war es ja dann so, dass ich gedacht habe, ey, das will ich nicht ewig weitermachen. Ich kriege hier einen Knall. Also nur an der Schreibmaschine hängen. Ich meine, die Strafakten waren schon spannend und auch die ganzen Scheidungsfälle, die da gekommen sind. Viele begegnen mir heute noch. Und dann habe ich gesagt, nee, also das will ich nicht weitermachen. Und dann ist mir Mann begegnet, der hat zu mir gesagt, ja, du studierst nie. Also du redest hier immer nur, ne, du studierst nie. Und dann habe ich nach der Ausbildung, war es auch schwer, Arbeitsplätze zu finden. Ich habe dann 7 Monate im Pathologischen Institut der Städtischen Kliniken gearbeitet, Formalindämpfe eingeatmet und mich mit histologischen Befunden befasst, musste ich tippen. Und danach, das war für mich das absolut Kurierende, habe ich gesagt, jetzt gehe ich ins Studium. Wie war es bei dir? Wie bist du im Studium gelandet? Darüber reden wir gleich. Wir machen jetzt mal einen Stopp. Wir heben ab mit den Birds. Wir hören jetzt mal die Birds. Das hast du dir gewünscht, ne? Mr. Tambourine Man, nicht von Bob Dylan, das wäre jetzt viel zu lang, sondern von den Birds.

0: liebe Hörerinnen und Hörer, die Birds sind jetzt einmal um uns rumgeflogen, immer noch am Mikrofon, Tekla Rotamund-Chapa, hier im Radio RFM mit ihrem Gesprächspartner Fabian über eine untypische berufliche Entwicklung, Laufbahn, Orientierung eines Mannes, nämlich von der FOS Sozialwesen zu einer Erzieherin, Erzieherausbildung, Erzieherin bist du ja nicht, so weit sind wir noch nicht. Und dann hast du irgendwann gesagt, lieber Fabian, jetzt, das kann es nicht sein. Jetzt muss weitergehen, oder was hast du gedacht?
1: Naja, ich muss sagen, es hat sich eigentlich relativ natürlich angefühlt. Also ich habe während der Ausbildung selber schon überlegt, ob ich direkt danach noch soziale Arbeit studieren soll, um mich halt noch weiter auf dem Gebiet zu entwickeln. Und habe aber dann zuerst Lust gehabt zu arbeiten, muss ich ehrlich sagen. Einfach erstmal in den Beruf wirklich dann eintauchen und auch praktische Erfahrungen zu sammeln. Und dann kam die Entscheidung, aber dann irgendwann doch noch das Studium zu machen, weil mir eben auch klar wurde, dass ich eben vielleicht auch nochmal in andere Bereiche der sozialen Arbeit reingucken will, ne? Und nicht nur mit Kindern sozusagen arbeiten will vielleicht. Und deswegen, da ist eben ein Studium der sozialen Arbeit schon hilfreich dabei. Mhm. Ja.
0: Das heißt, da ist was aufgegangen in dir. Du hast gesagt, so wie ich gerade geschildert habe, das kann es jetzt nicht für immer sein. Also es ist mir ein bisschen wenig. Also ich will noch was dazu haben. Na, ich brauche noch ein bisschen mehr Futter, würde man jetzt sagen. Du hast ja auch vorhin gesagt, also es war schon so, es gab Fächer wie Psychologie und so, die haben dich ganz schön interessiert. Und du hast eine Erfahrung gemacht. Jetzt hast du überhaupt, wie lange hast du darin gearbeitet oder hast du direkt nach der Ausbildung angefangen?
1: Nee, ich habe erstmal eine Zeit lang gearbeitet. Ich weiß jetzt gerade gar nicht genau, wie lange ich da, 2 Jahre oder zweieinhalb Jahre ungefähr.
0: Mhm. Ja. Und dann hast du gesagt, so jetzt gucken wir mal. Und du hast dich, glaube ich, für eine Schule entschieden, die jetzt im Werra-Meißner-Kreis sogar ist.
1: Genau, diesmal ging es dann nicht wieder zurück nach Gießen, sondern nach Bad Soden-Eilendorf an die Diploma-Hochschule. Da bin ich jetzt und studiere.
0: Und ich glaube, liebe Hörerinnen und Hörer, das wissen viele gar nicht. Also man hat schon mal Diploma-Hochschule gehört. Ist ja nun keine Universität, aber es gibt da auch die Möglichkeit, Sozialwesen zu studieren. Ich weiß, da gibt es in Kassel auch eine Diploma, da kann man auch, glaube ich,
1: sozial. Genau, da gibt es auch noch eine mit sozialer Arbeit sogar.
0: Ja. Ich kenne eine junge Frau, die das da gemacht hat. Und wie ist das da? Wie viele Studenten, Studentinnen gibt es da?
1: Das ist je nach Kurs unterschiedlich. Also es gibt Kurse, da sind wir zu viert oder so, ne? Aber es gibt auch Kurse mit 20 Studenten. Ja, das kommt ganz drauf an.
0: So, und jetzt die geburtenstarken Jahrgänge. Wir erinnern uns jetzt mal an unsere Studienzeit. Also ich sag dir, Fabian, wir haben uns gestapelt in den Hörsälen. Also wir waren große, große Gruppen. Das wurde immer greller eigentlich. Und das ist echt ein Privileg gewesen. Ich weiß, es waren wenige Professoren, die nicht so anziehend waren. Ne? Es gab so ein paar anziehende Professoren, da wollten alle hin. Und da waren vielleicht mal 12 in einem Kurs, ja. Und du sagst 4. Wow, das ist ja.
1: Das ist schon ein großer Unterschied.
0: Ne? Ist ja ein Privileg.
1: Ja. In Gießen war das übrigens aber auch so, dass es sehr voll war eher. Also da kann ich mich noch an Situationen erinnern, wo ich in den ersten 2 Wochen mit einem Bus hingefahren bin. Und der Bus war so überfüllt, dass der Fahrer dann mitten auf der Straße angehalten hat und gesagt hat, so jetzt müssen ein paar Leute wieder aussteigen. Mhm. Weil also wir sind alle gar nicht zu den Hörsälen gekommen. Und in den Hörsälen war es dann genauso, dass man sich auch wirklich vor der Tür noch irgendwie einen Platz dann im Stehen gesucht hat und so. Ne? Also das war schon ein Unterschied.
0: Ja. Und daran kann ich mich auch erinnern. Und du hast recht, dadurch, dass immer mehr junge Leute studieren, ja. Ne, also ins Studium wollen, einen Hochschulabschluss ablegen, Fachhochschulabschluss ablegen und dann ins Studium wollen und nicht mehr nur eine Ausbildung. Da haben wir ja das letzte Mal mit aufgeräumt, liebe Hörerinnen und Hörer, dass man auch mit einer Ausbildung eine wunderbare Karriere machen kann, wenn man praktisch veranlagt ist oder wenn man einfach eine Lust darauf hat. Warum soll man das nicht machen? Also man kann auch mit anderen Berufsbereichen viel Geld verdienen. Mein Mann zum Beispiel ist im Handwerk und ich sag dir, Handwerk hat goldenen Boden. Ja. Und das merkst du jetzt in dieser Zeit, wo Handwerker Mangelware werden. Genau, ja. Ne, wie lange man da, wenn man ein Haus baut, liebe Hörerinnen und Hörer, falls sie gerade ein Haus bauen, auf den Handwerker warten muss, weil es sie einfach nicht gibt, weil sie überlastet sind. Okay, aber wir sind im Bereich Sozialwesen. kleine Gruppen Lieblingsfächer? Hast du wieder welche?
1: Da enthalte ich mich jetzt mal ganz spontan, weil sonst würde ich ja bestimmt andere Fächer dann vor den Kopf stoßen vielleicht. Und das ist ja noch aktuell.
0: Dann darf ich das jetzt mal sagen, ne? Weil meins liegt schon eine Weile her und viele sind ja auch schon nicht mehr auf der Welt, die mich damals ausgebildet haben. Also ich kann mich zum Beispiel, ich weiß nicht, habt ihr Selbsterfahrung?
1: Als Fach?
0: Ja.
1: Nee, das haben wir nicht.
0: Ah, siehst du, aber wir hatten Selbsterfahrung. Und ich habe das erste Semester noch gearbeitet. Ich bin nämlich erst im Nachrückverfahren ins Studium gekommen und mein Ausbilder suchte da gerade, mein alter Ausbilder, eine Rechtsanwaltsgehilfe. Und dann habe ich da einen Vertrag unterschrieben und 4 Tage später bin ich im Nachrückverfahren reingekommen ins Studium. Also habe ich parallel gearbeitet und studiert. Ich war schon immer so irgendwie alles auf einmal und mich auspowern. Und habe nicht mitgekriegt, dass ich auch Selbsterfahrung machen muss. Und das waren 13 Angebote irgendwie und es war nur noch einer, wo Platz war und da bin ich dann rein. Und das ist verrückt, Fabian. Mit dieser Gruppendynamik bei Ernst Wilhelm Wolf, also falls ihn jemand kennen sollte, fing meine Selbsterfahrung an, die bis heute andauert und niemals mehr aufgehört hat. Ja. Und das finde ich, das vergisst du nicht. Also ja, ich habe da drin gesessen und der hat nie was gesagt, ne? Der Professor, der saß da nur, stellte die Uhr hin und wartete ab, ja. Und irgendjemand hat dann von Schrebergarten erzählt oder so, weil wir nicht wussten, was will der von uns. Und dann sagte einer, der an der Tür saß, mach doch mal einer das Fenster auf. Und ich bin sofort aufgestanden, habe das Fenster aufgemacht. Und dann hat der Ernst Wilhelm gelacht, wie verrückt. Und ich habe gesagt, warum lachst du denn jetzt so? Und dann hat er gesagt, weil ich geahnt habe, dass du aufstehst. Aber ich habe gehofft, dass du es nicht tust. Und das war der Beginn meiner Selbsterfahrung. Ich habe gedacht, was meint der? Und so kann das sein. Es können Sätze sein.
1: Ja, genau, die einem dann prägen. Ne? Ja.
0: Die einem prägen, ja. So, das heißt, du studierst jetzt Sozialwesen und bist jetzt im Praktikum.
1: Genau, aktuell bin ich wieder im Praktikum an der Grundschule gerade.
0: Wow, das lässt sich nicht los, ne? Also
1: ja. Die
0: Mama ist immer noch irgendwie...
1: Ja. Also ich muss sagen, meine Mutter und mein Vater haben mich ganz entschieden bei meinem Bildungs- und Ausbildungsweg unterstützt und waren immer große Vorbilder beide und denen möchte ich auch ganz herzlich dafür danken. Und die haben mir auch immer alle Freiheiten gelassen, alles auszuprobieren und auch meine eigenen Fehler zu machen. Und ohne ihre Unterstützung hätte ich das so gar nicht geschafft, auf jeden Fall, ja.
0: Wow.
1: Also vielen Dank an der Stelle auch nochmal.
0: Ja, hören, Eltern, durchhalten. Also ich weiß, Fabian hat mir damals sehr geholfen, weil mein Neffe völlig orientierungslos war und 3 Monate vor Ende seiner Zimmermannsausbildung geschmissen hat. Und mein Bruder war völlig verzweifelt und sagte, der ist irre, was machen wir denn jetzt? Und ja, dank der Patentante, also dank mir, ist er dann letztendlich in der Altenpflegeausbildung gelandet und in der Pflege ist er immer noch und das hat ihn erfüllt. Und
1: aber das ist doch schön zu hören, ne?
0: Ja. Und du hast damals gesagt, Geduld, Geduld. Also, liebe Eltern, haben Sie Geduld. Es stand in der Zeitung, die jungen Leute haben echt Probleme mit der Berufsorientierung. Die Welt ist so vielfältig geworden. Es gibt zigtausend Berufsbereiche. Unterstützen Sie Ihre Kinder dabei, wenn die mal nicht gleich den nächsten Schritt schaffen. Wichtig ist, dass Sie Erfahrungen sammeln. Das kann im FOS sein, das kann im Auslandssemester sein. Das kann sein, dass Sie erstmal ein Praktikum machen über längere Zeit, um sich zu finden, um überhaupt rauszufinden. Nicht jeder Schüler, jede Schülerin hat so eine Lehrerin gehabt, vielleicht wie du im Politikunterricht, die eine Orientierung gegeben hat. Also Geduld, Geduld. Okay, du bist jetzt im Praktikum. Du warst schon mal in der Grundschule und hast für uns Schülerinnen und Schüler sensibilisiert. Also kannst du dich dran erinnern?
1: Genau, das war ja das, wo wir uns kennengelernt haben zu der Zeit.
0: Ja. Und ihr habt das ja ganz super gemacht. Wie gestaltet sich das Praktikum jetzt in der Grundschule für dich? Was machst du da überhaupt als Sozialarbeiter? Bist ja kein Lehrer.
1: Ich mache den ganzen Sozialarbeiteralltag sozusagen mit. Also ich gehe, ich kann alles mitmachen, ich darf mir ganz viel angucken und man ist eben an der Schule unterstützend tätig. Für Kinder, die halt noch ein bisschen mehr Hilfe benötigen sozusagen als andere dann. Und also mein Praktikum macht mir ganz super viel Spaß und es ist sehr schön, jetzt nochmal in einer anderen Perspektive in eine Grundschule zurückzugehen. Und was mich auch freut, ist, dass man eben, wenn man weiter mit Kindern arbeitet, eben auch noch seine Erfahrungen aus der Ausbildung nutzen kann, sozusagen, die man gemacht hat. Mhm. Aber ich habe auch ganz tolle Anleiter und Anleiterinnen. Mhm. Und es macht mir sehr viel Spaß, wie gesagt. Ja.
0: Und wenn du jetzt mal auf die Kinder guckst, ne, also du hast ja schon gesagt, mit dass dir aufgefallen im Kindergarten viel Eineltern, Familien, ja. Die Überlastung der Mütter, die auch zwischen Beruf und Familie immer hin und her müssen. Geht es ein bisschen zu Lasten der Kinder?
1: Ich glaube, dass in dem Bildungssystem heutzutage mehr gemacht wird und viel mehr aufgefangen wird als früher. Also da ist, das hat sich extrem gut weiterentwickelt alles. Das muss man auch mal sagen und loben. Und allgemein bei den Kindern, da kommen wir vielleicht nochmal auf das Thema von vorhin zurück zu seinem Neffen. Mhm. Ich glaube halt, dass es vielleicht eher strukturell manchmal für Kinder und Jugendliche schwierig ist, zum Beispiel jetzt, wenn man gerade auf die berufliche Entwicklung guckt, sich weiterzuentwickeln, weil man muss das in einem Alter entscheiden, also zum Beispiel jetzt mal auf die Ausbildungs- oder Studiumentscheidung bezogen, wo man vielleicht noch andere Sachen im Kopf hat und wo man vielleicht auch noch gar nicht so reif genug ist und gar nicht so genug ausprobieren konnte vorher, um eben zu entscheiden, was macht mir Spaß und wo bin ich effektiv selber. Und deswegen, ich denke, dass man vielleicht mehr versuchen müsste, Jugendlichen und Kindern mehr Orientierungsmöglichkeiten, aber jetzt mal allgemein auf Deutschland bezogen, sage ich das, zu geben, bevor sie sich für einen Beruf oder ein Studium entscheiden müssen und festlegen müssen. Ich glaube halt, dass das vielleicht auch ein bisschen zu früh geschieht heute. Also, dass man sich mit 15, 16, 17 für einen Beruf festlegen soll, den man dann sein ganzes Leben lang macht, das ist sehr schwer. Und ich denke, dass es kaum noch möglich ist, da keinen Fehler zu machen oder sich nicht mal zu vertun. Mhm. Und man will ja auch nicht sein ganzes Leben in irgendeinem Beruf feststecken, wo man dann vielleicht gar keinen Spaß drin hat, ne? Und ich denke, dass man da vielleicht noch mehr gucken müsste, wie man die berufliche Orientierung flexibler und offener gestaltet für Kinder und Jugendliche, ja.
0: Ja, super. Also ich denke, das ist genau der Punkt, das, was vor 30, 40 Jahren gestimmt hat, und das war ja bei mir ja schon so, dass es nicht mehr ganz so gestimmt hat. Also ich bin ja auch nicht gleich ein Studium oder ich habe das immer weitergemacht. Ich habe mich ja weiterentwickelt auch. Als Sozialarbeiter kannst du ja Taxi fahren, eine Kneipe eröffnen, kannst in allen möglichen Bereichen arbeiten. Also es ist ja eine gute Grundausbildung für alles Mögliche. Also ich bin jetzt als Gleichstellungsbeauftragte auch ein bisschen in so einer im Bereich gelandet, in so einer Nische. Also ich mache ja nicht die klassische Sozialarbeit, sondern da geht es auch um politische Arbeit und so weiter. Das heißt, das, was in der Zeitung stand, auch es geht darum zu begreifen, dass ein 15-, 16-Jähriger, also dass du erstmal überhaupt sozial viel vermittelt bekommst, dass du Halt bekommst, dass du Struktur bekommst, Orientierung bekommst, dass du Vorbilder hast und dass dir vermittelt wird, das Leben ist bunt und groß und dass aber auch du erfährst, dein Talent wird gefördert und du wirst darin unterstützt und du hast danach auch noch AnsprechpartnerInnen und du darfst dich erproben in unterschiedlichen Bereichen. Also es muss nicht schnurgerade laufen, ist dein Appell. Ja. Ja, liebe Hörerinnen und Hörer, das ist ein wunderschöner Abschlussappell, den er uns gegeben hat. Er wird Sozialarbeiter und ich darf ihn verraten. Es wäre der erste Mann, der Lust hat, im Gleichstellungsbüro Praktikum zu machen. Und ich hoffe, bevor ich in Rente gehe, lieber Fabian, dass das klappt. Und dass du mir noch viel erzählst und mir viel Wissen weitergibst, das mag ich nämlich besonders, wenn junge Menschen kommen, du bist ja 34 Jahre jünger als ich, und mir noch mal ein paar Impulse geben. Liebe Hörer und Hörer, das müssen wir auch lernen. Also erst waren wir Vorbilder für die Jungen und jetzt dürfen die Jungen mal Vorbilder für uns sein. Ne? Also, jetzt schließen wir ab mit dem zweiten Titel, den du dir gewünscht hast und der passt irgendwie auch wunderbar. Einmal zu mir, alter Socke, und überhaupt zu dem Thema, nämlich von den Rolling Stones, Like a Rolling Stone. Liebe Hörer und Hörer, vielen Dank fürs Zuhören. Es war eine wunderbare Sendung mit dir, Fabian. Und ich wünsche Ihnen schönen Abend, schönen Tag und viel Sonne. Und haben Sie Geduld mit Ihren Kindern oder Enkelkindern. Geben Sie ihnen Orientierung und lassen Sie sich ausprobieren. Auf Wiederhören am Mikrofon, Thekla Rothermund-Schappa. Und tschüss.

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0: eingeschaltet haben. Ich bin Mathilda und in der heutigen Sendung geht es um das Thema Kunst, weil ich selber gerne kreativ bin, Geschichten schreibe und selber male. Heute habe ich mir einen Gast eingeladen. Marietta Haltmeier-Stückrath ist selber Künstlerin und Mitglied vom Kunstverein. Möchtest du dich selber einmal vorstellen?
1: Ja, gerne. Also ich bin Marietta Haltmeier-Stückrath vom Seelenhausverein und bin jetzt heute hier, um ein bisschen über die Kunst und die Kultur zu reden. Ja, danke auch Mathilda für die nette Einladung.
0: Gerne. Okay, dann kommen wir zur ersten Frage. Wie bist du denn zur Kunst gekommen?
1: Oh, künstlerisch aktiv bin ich schon immer gewesen. Also das ist mir sozusagen als Kind schon immer leicht gefallen. Aber so wirklich künstlerisch im Verein bin ich jetzt seit 2023, weil mich das immer sehr fasziniert hat, auch Kunst zu machen, dabei zu sein, mit Künstlern und Kulturschaffenden Kontakt zu haben. Meistens habe ich Kunst verstanden oder mitbekommen über Museen. Ich bin viele Museen gewesen, habe Konzerte besucht und habe mich da mit Kunst immer sehr wohl gefühlt. Und das wollte ich dann auch selber mal machen. Und wenn man nicht irgendwo hingeht, zu Hause, schaffe ich es selten wirklich künstlerisch aktiv zu sein, irgendwas herzustellen. Oder beziehungsweise habe ich immer gedacht, dass es so ist. Also bin ich zum Verein Seelenhaus gegangen und hab da meinen ersten Workshop gemacht.
0: Und mit welchen Materialien arbeitest du am liebsten?
1: Am liebsten arbeite ich mit Acrylfarben. Allerdings bin ich eher so eine Künstlerin, die ja eher progressive Kunst macht. Und ich mag auch gerne Dinge herstellen und experimentieren mit Materialien. Alles so, was mir zur Verfügung steht, ist immer in meinem Kopf drin. Und dann überlege ich, wie man das gut kombinieren kann. Ich improvisiere auch gerne. Und es gab mal einen Moment, wo ich ganz viel immer auch repariert habe mit Gaffertape und Kabelbindern. Und das wurde mir dann immer schon angetragen. Ja, die immer mit ihrem Gaffertape. Aber es ist so, alles, was irgendwie verbindend ist, was zur Verfügung steht. Ich kann alles irgendwie gebrauchen, um es zur Kunst zu machen.
0: Ja, das ist schön. Und wie kommen dir die besten Ideen?
1: Tatsächlich kommen mir die besten Ideen durchs Tun. Also wenn ich schon an irgendwelchen Projekten dran bin, ist das wirklich gut, macht doch viel Spaß. Und tatsächlich auch in der Natur. Also wenn ich spazieren gehe und die Natur sehe, mich da bewege, kommen mir unfassbar viele Ideen. Und dann klären sich auch Projekte, wo ich manchmal noch nicht so genau weiß, wie ich etwas umsetzen soll, klären sich die Projekte, wie ich das dann umsetzen kann. Dann kommen mir die tollsten Gedanken, was ich benutzen kann dafür. Wie jetzt zum Beispiel, ich wollte unbedingt eine Figur machen. Und jetzt habe ich die ganze Zeit überlegt, mit Draht ist das, also so eine lebensgroße Figur mit Draht zu bauen, ist schon echt herausfordernd und auch nicht stabil genug. Ja, und jetzt kam mir die Idee, das alte Gestänge von einem Zelt zu benutzen dafür. Ja. Genau, so kam es. Mhm. Und manchmal auch im Schlaf. Das ist ja bei vielen so.
0: Ja, und was bedeutet dir die Kunst?
1: Oh, die Kunst, das ist für mich ein Ventil. Ja, die Kunst ist für mich auch ein Zufluchtsort, wenn ich mich nicht wohlfühle oder wenn ich mich ablenken muss oder möchte von Dingen, die meinen Alltag vielleicht manchmal auch schwer machen. Die Kunst ist für mich strahlend. Immer wenn ich darüber spreche, strahle ich. Wenn ich Projekte vorhabe, strahle ich. Die Kunst ist für mich horizonterweiternd. Sie fördert meine Kreativität. Und die Kunst hilft mir auch, Brücken zu bauen. ja, mit anderen Menschen in Kontakt zu kommen. Was mir zwar an sich relativ leicht fällt, aber die Qualität ist eine andere.
0: Und wie lange brauchst du so, um ein Projekt fertigzustellen?
1: Ja, das ist nicht so ganz einfach. Es gibt Projekte, die entstehen sofort. Dann kann ich ganz schnell mir irgendwas greifen und da sofort was Tolles herbasteln. Und sei es nun von den Hüllen von diesen, ich weiß nicht, ob du die kennst, diese Babybell.
0: Ja.
1: Diese Hüllen, und die sind so wachsartig. Da habe ich schon, was weiß ich, wie viele Entlein und Schwäne draus gebastelt, so geknetet. Aber es gibt auch Projekte, die können über Jahre dauern. Die lasse ich dann mal liegen und da arbeite ich dann mal wieder mal hier mal ein bisschen weiter und dort mal ein bisschen weiter, weil sich doch nicht der richtige Moment ergeben hat oder der richtige Gedanke ergeben hat, wie es dann wirklich am Ende ausschauen soll. Mein Garten ist zum Beispiel ein ganz, ganz großes Kunstprojekt.
0: Oh.
1: ja, es ist momentan ein bisschen brachliegend, das Ganze.
0: Es gibt ja viele Leute, die in ihrer Kunst ihre Gefühle ausdrücken und Themen behandeln, die ihnen sehr wichtig sind oder die sie beschäftigen. Wie ist das bei dir?
1: Ja, ich schaffe auch thematische Kunst durchaus. Wir hatten ja jetzt auch vom Seelenhaus zum Beispiel vor 2 Jahren die Ausstellung über das Thema Treibgut. Da kamen ganz furchtbar viele Gedanken hoch, was man damit verbinden kann. Dann war es auch nicht mehr nur mein Kunstwerk, was ich gemacht habe, mein Skulpturen, sondern es kamen auch Gedichte zustande, also Poetry. Und das ist auch so meins. Ich mache unglaublich gerne Poetry, Texte. Und meistens geht es darum, um meine eigenen Gefühle, also wie ich gerade dastehe, auch in meinem Alltag, dann. Also bei dem Treibgutprojekt ging es zum Beispiel um das Treiben lassen auch. Wo treibt es uns denn hin? Es ist auch oft ein bisschen kritisch und manchmal auch vielleicht ein bisschen Melancholie in meinen Texten. Und auch so verstehe ich meine Kunst ein bisschen, ne? Also es ist Melancholie und es ist meine Kunst besteht immer auch aus kritischen Werken. Zum Beispiel meine Figur, wo ich eben erzählt habe, dass ich sie aus Zeltgestänge herstellen will. Das ist diese John Travolta-Figur, wo er dieses

0: sind. Und das nehme ich mir vor, weil ich diese Zerrissenheit von diesem Menschen, von diesem Alberto Giacometti verstehen kann, auch was Proportionen, was Körpergefühl, was Blickwinkel auf Größen und Maße betrifft, durchaus verstehen kann und auch in mir trage, diese Zweifel oder diese Gedanken, was ist denn jetzt wirklich richtig und was ist falsch, welche Maße gibt es denn, was ist Masse und was ist zerbrechlich oder Zerbrechlichkeit.
1: Ja, und wenn du jetzt ein Projekt von dir irgendwo siehst oder wenn das fertig ist, bist du dann auch stolz darauf?
0: Ja, tatsächlich. Ich bin furchtbar stolz darauf. Manchmal auch so denke ich so, naja, es ist meins, ne? Ich denke mir immer, ja, es ist meins. Es muss auch nicht perfekt sein. Also den Anspruch des Perfektionismus habe ich nie. Es geht mir eher darum, dass es eine gute Aussage hat und dass sie zumindest überwiegend verstanden wird. Aber ja, ich bin stolz darauf und bin noch stolzer drauf, wenn es anderen gefällt oder andere verstehen, was ich damit meine.
1: Ja, das ist schön. Und du hast ja jetzt schon ein paar Mal das Seelenhaus erwähnt. Ja. Kannst du kurz erklären, was das ist?
0: Ja, also das Seelenhaus ist ein Kunstverein, ein gemeinnütziger Verein zur Förderung von Kunst und Kultur. So steht es tatsächlich auch in unserer Überschrift. Und wir sind ein Verein für alle möglichen Menschen, die das Gefühl haben, sie möchten mit Kunst zu tun haben und fühlen sich auch damit wohl und möchten auch was lernen oder sich mal austoben oder einfach nur unterstützen. Was heißt nur unterstützen? Wir sind angewiesen auf unsere großartigen Unterstützer, die sowohl uns mit Man- bzw. Woman-Power unterstützen, als auch natürlich finanziell. Das braucht man, braucht jeder Verein irgendwo, dass man Mitglieder hat, die da sind, ne? Und auch finanziell da sind. Das ist ganz wichtig. Sonst kann man nicht gut existieren. Ja, und ansonsten, wir bieten halt ein niederschwelliges Angebot an Workshops, an Veranstaltungen. Jetzt wird es dieses Jahr auch unseren unser musikalisches Kunstcafé geben. Im Garten wollen wir das veranstalten. Am 18. April findet das mit dem Kolbinger statt. Das ist ein ganz, ganz großartiger Singer und Songwriter. Und dazu gibt es eine kleine Ausstellung und noch die Möglichkeit, auch selbst Kunst mitzumachen. Vielleicht kann man selber was malen oder basteln, bauen. Der Plan jedenfalls, das zu gestalten. Und eben dazu die ganz, ganz großartige Musik von Kolbinger. Es wird eine Spende am Eintritt gerne gesehen. Und also da kann man natürlich uns auch gerne besuchen. Und im Mai kommt dann Matthew James White am 23. Mai. Und da wird das genauso auch sehen. Das ist auch ein musikalisches Kunstcafé im Garten. Und das wird jetzt über die nächsten Monate immer einmal im Monat stattfinden. Also solche Veranstaltungen haben wir. Dann gibt es den Kunstgarten zum Open Flair, wo auch ganz, ganz viele Aktionen geplant sind. Unglaublich tolle Bands kommen. Und jederzeit sind wir natürlich gerne ansprechbar für Workshops, für Kunstprojekte, die jeder so für sich mal ausprobieren möchte. Und natürlich gerne auch, wenn jemand Mitglied werden möchte, freuen wir uns darüber. Und wir sind eine ganz unglaublich tolle Gemeinschaft. Wir sind füreinander da, wir sind ansprechbar und freuen uns, immer im Kontakt miteinander zu sein. Wir haben zum Beispiel schon alleine 3 WhatsApp-Gruppen, einfach nur so, damit wir im Kontakt bleiben können, wenn mal was ist oder wenn wir Projekte planen. Und für jedes Projekt gibt es eine extra WhatsApp-Gruppe.
1: Wie lange gibt es das Seelenhaus schon und wie ist es entstanden?
0: Das Seelenhaus gibt es seit 2018. Ich lache deswegen, weil ich das auch immer drüber nachdenken muss, weil ich gar nicht von Anfang an dabei war. Das Seelenhaus war eigentlich ursprünglich ein gefördertes Projekt von dem Verein Aufwind, die gesagt haben, wir wollen auch Kunst und Kultur halt eben nach Eschwege bringen und Möglichkeiten, Raum schaffen für Kunst- und Kulturschaffende. Und genau, und die haben sich, also als allererstes kam dann das Projekt in der Töpfergasse zustande, wo

0: wo ein Haus, ein Abrisshaus gestaltet werden sollte. Und da war der Kontext im Prinzip jeder Raum eine Seele. Und da konnten ganz viele Künstler und auch alle möglichen Leute kommen und die Wände dort gestalten und die Räume gestalten als Hommage nochmal an so ein altes Gebäude und auch als Fläche, ne, als Kunstfläche. Und daraus hat sich dann tatsächlich auch diese Erweiterung des Vereins, des Seelenhaus entwickelt. Der Name, das Seelenhaus, ist dort auch entstanden. Und dann ging es weiter in die Gebrüderstraße. Dort wurde das Projekt dann ausgebaut und der Verein wirklich dann auch gegründet. Der sollte dann auch selbstständig bestehen bleiben. Das Problem war dann nur, dass dann irgendwann Corona kam und dem Ganzen ein Ende bereitete, weil man konnte dann natürlich sich nicht mehr treffen. Dann musste auch der Raum geräumt werden und somit war dann erstmal das Seelenhaus nur auf dem Papier vorhanden. Es gab einige, die sich dann zusammengeschlossen haben und gesagt haben, okay, wir versuchen das weiterlaufen zu lassen. Und dann kam das Projekt Kunst am See zustande, weil wenn man schon keinen Raum hat, dann kann man ja trotzdem Kunst machen. Und es war gut, da haben sich viele Leute noch gefunden, um dieses Projekt umzusetzen, eine wunderbare Ausstellung zu gestalten, Menschen wieder zusammenzuführen und zu treffen. Ja, und dann irgendwann kam die Möglichkeit zustande, dass wir in die alten Räume von der AWO Kleiderstube ziehen konnten. Das war dann in 2023, genau weiß ich das nicht. Und die Räume wurden dann zurechtgemacht und da konnten wir dann einen Vereinsraum haben und eine schöne, wunderbare Werkstatt. Ja, und in 2023 bin ich dann dazu gekommen und habe im Oktober den ersten großen Workshop mitgemacht. Weiß ich noch, das war mit Pappmaché-Bilder machen, Bilder herstellen. Das war ganz lustig. Und ab dem Zeitpunkt habe ich überhaupt so die neue Truppe sozusagen vom Seelenhaus kennengelernt und habe mich sofort unglaublich wohl gefühlt und habe gesagt, da will ich mitmachen.
1: Ja, aber es ist ja schön, dass es trotz Corona jetzt wieder so existiert.
0: Genau, und wir wachsen auch. Wir sind ein anderes Seelenhaus, als das es früher gab. Es hat eine andere Seele. Nichtsdestotrotz ist die alte Seele nicht verloren oder sie lebt immer noch da. Sie wird auf jeden Fall geehrt. Aber dennoch machen wir doch recht andere Sachen, als es damals so gewesen ist.
1: Okay, und wer macht bei euch alles so mit?
0: Ja, also wir haben ja einen Vorstand und da ist die Vorstandsvorsitzende, die Chantal Wiechern, die das echt super gut leitet alles und managt. Ich bin die zweite Vorsitzende und unterstütze in jeglicher Hinsicht die Chantal. Wir arbeiten auch wirklich gut zusammen, es macht auch viel Spaß und genau, und dann haben wir momentan noch den zweiten Kassenwart, den Sven Knierim, der sich um die Zahlen und die Rechnungen alle kümmert. Dann haben wir die erste Kassenwartin, die Susanne Jung, die managt das alles. Und die Schriftführerin ist die Susanne Sauer, die auch im alten Seelenhaus noch vorhanden war und auch damit gearbeitet hat. Genau, ansonsten haben wir unglaublich tolle Mitglieder, die ganz, ganz, ganz aktiv sind. Von Tobi über Betty. Also wir haben ganz, ganz tolle Leute, die uns unterstützen, beziehungsweise gerne immer auch selber aktiv sind und vom Waffelbacken über irgendwelche Gartenarbeiten bis hin zu tollen Kunstwerken, Ausstellungen ausstatten, aktiv sein, Veranstaltungen managen und aufbauen. Und wir hatten ja jetzt im letzten Jahr unser Projekt, was über die Förderung von Allerland, wir machen Kultur, gefördert wurde. Das fand vom Oktober bis Dezember statt. Und wirklich, ich hätte nicht gedacht, dass es so viele unglaublich tolle Menschen gibt, die wirklich dann auch so großartige Workshops zustande bringen, Events zusammenbauen. Und die dann wirklich immer präsent auch waren, ja. Das hat unglaublich viel Spaß gemacht. Und ich freue mich über alle weiteren, wenn die jetzt weitermachen oder die neuen, die dazugekommen sind jetzt schon. Es ist einfach eine großartige Arbeit.
1: Das glaube ich. Und kann bei euch denn jeder mitmachen?
0: Ja, tatsächlich machen sogar von Chantal und mir die Söhne mit. Ne? Die sind auch dabei. Und es kann jeder mitmachen, natürlich. Wir haben auch nur einen geringen Mitgliedsbeitrag im Jahr von 24 Euro für Einzelpersonen und 42 Euro für Familien. Also ist alles sehr überschaubar. Und wie gesagt, wir schließen niemanden aus, ganz im Gegenteil, wir freuen uns über alle Generationen und auch alle Menschen, die Lust haben dazu. Und genau, man kann mit uns gerne ins Gespräch kommen, sich melden bei vorstand@seelenhaus-eschwege.de und dann geben wir gerne weitere Informationen.
1: Was ist eure Motivation?
0: Motivation, Menschen zusammenzubringen. Kunst machen, Kultur fördern. Das klingt alles so platt, ne? Also ein bisschen. Aber tatsächlich ist es so. Also wir möchten Menschen zusammenbringen, tolle Projekte schaffen. All das, was man alleine nicht macht. Eine Plattform bieten. Wir haben, wie gesagt, eine ganz großartige Werkstatt, wo man echt ganz viel arbeiten kann und tolle Sachen machen kann. Wir wollen uns auch gerne, wir lieben den Austausch, dass man Fähigkeiten und Fertigkeiten anderen halt mitgeben kann. Oder der eine kann dies, der andere kann das. Und dass man sich da auch wiederum austauscht. Genau, das ist so der Hauptgrund, warum wir zusammenkommen.
1: Okay. Und ihr habt ja bald eine Festanstellung. Kannst du uns da schon mal irgendwas sagen?
0: Ja, also tatsächlich über das Projekt Allerland, die Förderung von Allerland für den Werra-Meißner-Kreis. Wir machen Kultur. War es uns jetzt möglich, eine Projektstelle vollfinanziert zu bekommen, wo das Projekt offene Werkstatt und eben die Netzwerkbildung für Kunst und Kultur vollfinanziert wird. Was beinhaltet, dass man guckt, dass die Menschen zusammenkommen, die auch einzelne Projekte haben, wo halt keine Förderung sind, dann auch Fördertopfakquise sozusagen. Das beinhaltet das auch. Das wird auch meine Arbeit sein, dass ich diese Projektleitung übernommen habe, wo wir zusehen, auch für jugendliche Menschen Plattformen herzustellen, wie zum Beispiel, wo man sich treffen kann, dass die Kinder dort abgeholt werden und Jugendlichen dort abgeholt werden, wo sie gerade stehen. Und ihnen auch die Möglichkeit geben, in unserer Werkstatt zum Beispiel Fähigkeiten auszubauen, ja, oder mit Materialien mal zu experimentieren, wo sie sonst vielleicht die Möglichkeit gar nicht so hätten. Und dann halt eben auch diese Arbeit mit den Brennpunkten in der Stadt, dass die Brennpunkte keine Brennpunkte mehr sind, sondern Orte für Kunst und Kultur werden und auch insgesamt man wieder so ein bisschen mehr für sich einsteht und das halt alles über die Kunst. Und das ist ein sehr, sehr guter Weg und ein gut machbarer Weg. Er braucht Zeit, keine Frage, er braucht Geld, das ist noch viel klarer. Und er braucht ganz viel Motivation und Enthusiasmus und das bringe ich alles mit, beziehungsweise auch der Seelenhausverein bringt das mit.
1: Ja, das ist schön. Okay, dann machen wir eine kleine Pause und hören etwas Musik.

0: Hallo, hier ist Mathilda und
1: Marietta Haltmeier-Stückrath vom Seelenhaus.
0: Genau, wir haben eben schon ein bisschen über die Kunst und das Seelenhaus gesprochen. Ja, du bist ja nicht nur selbst Künstlerin, sondern kämpfst auch dafür, dass die Kunst sichtbar wird. Warum ist dir das so wichtig und wie kann man sich das vorstellen?
2: Also mir ist es wichtig, weil Kunst eben auch für viele Menschen ein Ventil ist, auch eine Tür ist, um nach ins Außen zu kommen. Wenn sie sich selber nicht wohlfühlen in der Öffentlichkeit oder zurückgezogen sind oder schüchtern sind, ist Kunst oft ein Mittel des Ausdrucks oder des Nach-Außen-Kommens. Und auf diese Art und Weise können die Menschen all das sagen und erzählen, was sie sich sonst vielleicht so nicht trauen würden. Und wiederum ist Kunst auch ein Mittel, also es gibt nicht umsonst die sogenannte Kunsttherapie, auch psychische Problematiken, Alltagsproblematiken zu bewältigen, ja. Auch diesen Gedanken, die da manchmal mitspielen, einen Raum zu geben und die auch zu verarbeiten. Es gibt viele Menschen, die sehr schwer krank sind und dann den Weg zur Kunst finden und da ein bisschen Frieden finden, ein bisschen Ruhe finden und auch Zuversicht und Hoffnung. Einfach, weil es immer was Kreatives ist, immer, man stellt etwas her, man schafft etwas Schönes. Die Kunst beschäftigt sich mit vielen schönen Dingen. Es gibt natürlich auch die Kunst, die sich mit den nicht so schönen Dingen beschäftigt, die auch kritisch ist, die kontrovers ist. Aber selbst das ist ein guter Ansatz, weil man dann auch endlich mal sagen kann, was einem vielleicht nicht so gut gefällt in diesem Leben, in der Gesellschaft, in dem eigenen Kontext. Oder manchmal auch schwarze Gedanken werden dann zum Ausdruck gebracht, die man so vielleicht sonst nicht rausbringen könnte. Und das geht über die Malerei, bisschen auch musikalisch. Viele Menschen drücken sich musikalisch stark aus, schreiben ihre eigenen Texte. Manche sind Autoren, schreiben Bücher und erzählen von sich. Und manchmal sind es die sogenannten Horrorgeschichten oder es sind romantische Erzählungen. Manchmal ist es Lyrik. All diese Dinge sind Kunst. Auch die Musik ist Kunst, der Tanz ist Kunst. Manche können nicht sprechen, aber sie können tanzen. Und das ist ein ganz, ganz, ganz großes Gut und ein großes Geschenk, was wir Menschen haben und was wir nutzen können. Und vor allen Dingen, die anderen Menschen können es immer irgendwie verstehen oder sehen. Und man muss deswegen trotzdem nicht die Hose runtergelassen haben und trotzdem kann man immer noch still bleiben. Aber man hat sich trotzdem mal erklärt oder hat trotzdem mal was gesagt, was man sich sonst vielleicht nicht trauen würde zu sagen.
0: Ja, das stimmt, das finde ich auch. Wir unterscheiden ja gerne zwischen Kunst und Kultur. Du möchtest das ändern, aber was stört dich daran?
2: Ja, Kunst ist meistens so das, was geschaffen wurde. Also man denkt dann eher so an Bilder und Ausstellungsstücke, irgendwelche Skulpturen oder ähnliches. Und Kultur wird oft in Zusammenhang gebracht mit Bühnenwerken, mit Musik, musikalischen Einflüssen oder mit Tänzen. Und ich habe das auch jetzt erst vor kurzem gehört oder auch so erfahren von anderen Künstlern, die das Gefühl hatten, dass ihre Kunst, also das, was sie hergestellt hatten, von der Kultur überlagert wurde oder platt gemacht wurde. Und umgekehrt soll es das wohl auch geben. Ich finde, sowohl das eine als auch das andere hat beides seine Berechtigung. Und vor allen Dingen muss es gleich berechtigt nebeneinander stehen dürfen. Was ich mir wünschen würde, wäre, dass zum Beispiel Künstler, die auf einer Bühne stehen und ihre Performance zeigen, ob das nun Tanz, Musik oder ähnliches ist, auch verweisen auf die kreative Kunst im Sinne von Gemälden oder Skulpturen, die vielleicht direkt nebendran stehen oder Nachbarveranstaltungen, dass man sich gegenseitig in dieser Szene der Kunst und Kultur gegenseitig wertschätzt und achtsam miteinander umgeht. Das ist ja das, was wir eigentlich immer und überall gerne wollen. Da gibt es sogar ganze Workshops und Seminare zu. Aber warum können wir das nicht im Kleinen? Oder warum können wir das nicht in diesem Kontext, wo es doch einfach so, wirklich so einfach wäre, ne? Sich gegenseitig auch zu bewerben, weil wir nehmen uns nichts weg. Weil jeder, der Kultur wahrnimmt, hat auch die Gelegenheit, Kunst zu sehen. Und das darf man sich nicht gegenseitig nehmen, wegnehmen, sondern man muss es wirklich zumindest gleichberechtigt nebeneinander stehen lassen. Und man muss es beides auch gut, achtsam einbringen in das, was man in seinem Leben macht. Das ist ganz wichtig, finde ich.
0: Oh ja, das stimmt. Und warum ist der Begriff Kulturschaffender so problematisch?
2: Oh ja, das ist mir tatsächlich selbst gar nicht so bewusst gewesen. Vor kurzem kam diese Geschichte auf in einem Gespräch, was ich geführt hatte mit ein paar Leuten. Da wurde mir gesagt, ja, Moment, Kulturschaffender, das mit diesem Begriff gehe ich nicht mehr konform. Wo ich gesagt habe, was ist denn jetzt los? Ja, es liegt tatsächlich daran, dieser Begriff Kulturschaffender ist belastet mit nationalsozialistischen Hintergründen. Also es war früher so, dass Juden, die nicht Propaganda gemacht haben, durften sich nicht kulturschaffend nennen und sind tatsächlich auch verfolgt worden. Nur diejenigen, die Propaganda gemacht haben, sind als Kulturschaffende tatsächlich am Leben geblieben sozusagen. Also es hat eine ganz, ganz düstere Vergangenheit, dieser Begriff. Ich weiß noch nicht mal so richtig, ob ich das jetzt genauso richtig alles wiedergegeben habe, wie es. Ich habe mich so kurz damit beschäftigt, damit ich überhaupt ein bisschen verstehen kann, woher diese Abneigung gegen diesen Begriff kommt. Aber letzten Endes kommt es auch gar nicht so sehr genau drauf an. Es ist so, dass es für viele Menschen der Begriff Kulturschaffender einen negativen Faktor hat. Sei es nun aus familiären Kontexten, aus politischen Kontexten. Für mich ist es aber wichtig, dass dieser Begriff Kulturschaffender ein guter Begriff ist, weil wir sind Schaffende einer Kultur. Und unsere Kultur ist die Kunst und die Kreativität. Und diesen Begriff müssen wir unbedingt wieder positiv besetzen. Wir dürfen das auf gar keinen Fall vergessen, was damals gesagt wurde, beziehungsweise was das bedeutet hat für diese Menschen damals, weil es was mit Leben und Tod zu tun hatte. Aber wir sind trotzdem in der Lage dazu, oder sollten in der Lage dazu sein, diesen Begriff wieder mit etwas Positivem zu besetzen und diesen wieder für etwas Gutes stehen zu lassen. Und dazu sind wir in der Lage. Das können wir tun und das sollten wir tun, ohne die Vergangenheit zu vergessen, aber wir sollten vielleicht hier und da einfach vergeben und schauen, dass wir es besser machen. Und das ist mit all diesen Dingen so. Wir sollten aufpassen und gut zuhören und wir müssen es besser machen.
0: Ja, das stimmt. Und was kann das Seelenhaus vielleicht dazu beitragen, den Begriff wieder positiver zu belegen?
2: Ja, wir sind Kulturschaffende. Wir sind eine Plattform, die Kultur zusammenbringt, und ich plädiere noch dafür oder möchte das jetzt auch in die Wege leiten und schaffen jetzt über auch meine Projektstelle, meine Projektleitung, dass wir Netzwerktreffen machen, wo wir alle Menschen, die schaffend sind, die Kunst machen, die Kultur machen, zusammenbringen, um Brainstorming zu machen und zu überlegen, was kann man tun? Und dass bestimmte Themen auch mal aufgebracht werden, dass man guckt, wer kann sich zusammentun. Und das belegt diesen Begriff auch wieder neu, ja? Weil dann ist es ein Schaffen, ein gemeinsames Tun, und das können wir. Das können wir richtig gut. Und das Seelenhaus ist da die perfekte Plattform für.
0: Ja, ich habe mich in der Schule mal mit Frida Kahlo beschäftigt. Die hat ja auch mal für die Kunst gekämpft. Hast du auch Vorbilder? Und wenn ja, welche?
2: Mhm. Ja, Frida Kahlo ist eine ganz großartige Person anscheinend gewesen. Also sie ist mir vor einigen Jahren über den Weg gelaufen, tatsächlich erst. Und da habe ich mich so ein bisschen mit ihr auch beschäftigt. Also ja, sie war ja auch eine Vorreiterin im Prinzip in ihrer Kultur der Kunst. Und sie hat ja unglaublich viele Arten von Kunst auch gemacht, auf vielen verschiedenen Bereichen und auch oft sehr kritisch. Sie ist ja auch sehr kritisch mit sich selbst umgegangen durch ihre körperlichen Probleme, die sie hatte. Und mein Vorbild, ja, was soll man sagen, mein Vorbild war ursprünglich jetzt immer Jackson Pollock. Ich liebe seine Kunst. Was auch so ein bisschen damit zu tun hat, dass sie progressiver sein kann. Also meine Richtung geht immer so Richtung Action Painting und ein bisschen mehr nach außen kommen. Das Wildere. Man sagt einerseits wild, andererseits ist es der Moment für mich, Action Painting, dass man aus sich herauskommt, dass man Energie ablädt, die zu viel ist, die manchmal auch vielleicht destruktiv ist, um positive Energie wieder zurückzubekommen durch die Farben, durch dieses, überhaupt dieses Tun. Das ist so meins, oder auch so diese Gestaltung der Farben, die zusammenkommen und etwas Großartiges, ein großartiges Bild ergeben, auch wenn man vielleicht einmal von ersten Blick nicht wirklich was erkennt. Aber der zweite Blick offenbart es dann oft, ja. Und das ist wichtig, dass wir immer wieder mehr noch so den zweiten Blick hernehmen und nicht immer nur gucken, was so auf dem ersten Blick so erkennbar ist. Und ansonsten, momentan beschäftige ich mich ein bisschen mit Alberto Giacometti, ein Künstler, der sich mit verschiedenen Formen, Blickwinkeln beschäftigt, mit Proportionen beschäftigt, weil ich denke, in unserer Welt, wo wir Schönheitsideale so langsam Gott sei Dank gehen lassen, hoffentlich jedenfalls, und uns mit Proportionen beschäftigen, wenn ich überlege, wie viele Menschen es gibt, die sich Schönheitsoperationen angedeihen lassen, wo ich mich immer frage, warum und wo sind die Proportionen wirklich noch echt und richtig? Aber was ist richtig? Und auch den Blickwinkel auf die Dinge, auf die Gegenstände mal zu wechseln, das ist wichtig. Und generell ist es gut, wenn man Blickwinkel verändert.
0: Ja, das stimmt. Und wie sieht es mit dem Nachwuchs in der bildenden Kunst aus?
2: Ja, also es gibt Gott sei Dank Nachwuchs. Ja, zu wenig leider. Also weil ich glaube, wir versuchen gerade aktiv, die Kinder und Jugendlichen an die Kunst heranzuführen, an das Kreativsein heranzuführen, überhaupt an die handgemachte Kreativität heranzuführen, was nichts nicht ausschließt. Wir haben zum Beispiel auch Workshops schon mit KI gemacht, ja, also Songwriting mit KI, mit dem wunderbaren Steve Rettelbusch, der das dann auch sich da zur Verfügung gestellt hat, um das mitzumachen. Also das ist wichtig und das hat auch seinen Platz, die KI. Allerdings brauchen wir unbedingt Menschen, die kreativ sind, auch mit den Händen noch kreativ sind, die kreativ denken können. Und unsere Kinder haben leider nicht immer überall die geeigneten Plattformen. Das war früher ein bisschen anders. Da war das auch in den Familien viel verbreiteter, dass man irgendwas hergestellt hat. Und da arbeiten wir halt dran, dass das halt eben wieder besser wird und dass die Menschen und jungen Menschen auch wieder Sinn darin sehen, kreativ zu werden. Und dass es nicht nur langweilig ist und nicht nur anstrengend ist oder ja, will doch sowieso keiner sehen, sondern zum Beispiel haben wir Graffiti-Kurs oder Stencil-Graffiti, das ist so Graffiti-Bilder mit über Schablonen zu sprayen. Action Painting haben wir in verschiedenen Varianten. Man kann zum Beispiel auch mit Wachs malen. Also nicht mit Wachsmalern, sondern tatsächlich nennt sich das Encaustic. Oder Drucktechniken haben wir. Also es gibt viele Möglichkeiten. Und da sind wir immer bereit oder haben die Möglichkeit, das den Kindern und Jugendlichen noch zu zeigen oder auch Holzarbeiten zu machen. Oder wie repariert man ein Sofa? Solche Dinge, so praktische Dinge auch mitzugeben. Das ist wichtig. Wir brauchen das unbedingt. Ganz, ganz, ganz wichtig. Und wer junge Leute zu Hause sitzen hat, die nicht wissen, was sie mit sich anfangen sollen, schickt sie zum Seelenhaus. Wir sind da. Einfach vorher kurze Mail oder anrufen. Wir sind da.
0: Dann machen wir jetzt noch eine kleine Pause und hören wieder etwas Musik.

0: Hallo, hier ist Mathilda und mir gegenüber sitzt
1: Marietta Haltmeier-Stückrath vom Seelenhaus.
0: Genau, und wir haben eben schon ein bisschen über die Kunst gesprochen und über das Seelenhaus. Jetzt geht's weiter. Wir haben ja jetzt ganz viel über die Kunst gesprochen und wie man sie macht. Aber was kann man denn bei euch im Seelenhaus so lernen oder machen?
1: Ja, im Seelenhaus, auf jeden Fall ist es erstmal der Zusammenhalt. Wir sind richtig gut da drin. Und das nächste ist, bei uns, wir haben zum Beispiel verschiedene Workshops, die wir anbieten. Zum Beispiel, hatte ich ja eben schon gesagt, einmal so Action Painting, Stencil Graffiti, Encaustic. Wir machen, bieten an Malerei mit Wolle. Ist total cool. Da kann man auch so richtig schöne Bilder herstellen. Aber das ist nicht so 1:1, sondern wie man es sich vorstellt, sondern man muss schon ein bisschen Fingerspitzengefühl haben. Aber das ist richtig gut und macht unglaublich viel Spaß. Dann haben wir Acrylmalerei, dann haben wir Aquarellmalerei bieten wir an. Wir bieten hoffentlich demnächst noch einen Workshop an zum Thema Barbecue Art, also Barbecue Grillen. Ja, vielleicht schaffen wir das noch dieses Jahr zusammenzukriegen. Es ist immer eine Frage der Organisation und der Terminfindung. Dann haben wir die Workshops, irgendwelche mit Kaffeesatz malen oder wir haben Lichthäuser gestaltet letztes Jahr. Es gibt jetzt womöglich den Workshop noch für eine Osterbastelei. Mal gucken, ob wir das noch hinkriegen. Aber was jetzt zum Beispiel auch ansteht, ist ein Kurs für Kinder, Jugendliche und ältere Jugendliche oder junge Erwachsene kann man sagen. Das wird so Mixed Media artig sein, wo man im Abo für 40 Euro im Monat einmal die Woche können die Kids dann kommen, so anderthalb Stunden ungefähr und dann einfach loslegen aus verschiedenen Materialien. Es werden womöglich Themen dann vorgegeben und dann kann man da dran rumbasteln und mal gucken, was man da so alles zu gestalten kann und wie man das gestalten kann. Und da bin ich sehr gespannt drauf, was dann auch rauskommt und was die Kinder so alles so schaffen können. Und das ist einmal der Kurs der Miniatur. Das sind die Kleinen. Dann haben wir die Breaker. Das sind so die Teenager, die Jungteenager sozusagen. Und die Artists. Das sind die älteren Jugendlichen, also die älteren Teenager dann schon. Ich glaube, von 16 bis 18 Jahren haben wir das, oder 15 bis 18 Jahren haben wir das so eingegrenzt. Und da freuen wir uns drauf, wenn wir da auch Zuspruch haben und die Kinder dann kommen. 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Das wird richtig gut. Und wie gesagt, ihr habt im Abo dann die sämtlichen Materialien dabei und natürlich auch die entsprechende Anleitung. Und wir hoffen, dass das dann guten Zuspruch hat und wir das dauerhaft weiterführen können mit einer Beständigkeit, sodass auch da wieder Raum geschaffen wird für Kinder und Jugendliche, dass sie einfach kommen können. Und der Plan ist, das auszuweiten auf Erwachsene und auch Senioren. Und irgendwann vielleicht trägt sich das so, dass die Generationen zusammenarbeiten und zusammen verschmelzen können. Im Sinne von, dann sind mal Senioren bei den Kindern dabei, die anleiten. Und jeder hat so seine Aufgabe und man hat einfach mal nochmal andere Einflüsse. Die Älteren profitieren von den Jungen und die Jungen profitieren von den Älteren. Das ist generationsübergreifende Kunst.
0: Oh ja, da ist bestimmt für jeden was dabei.
1: Unbedingt.
0: Und wie stellst du dir die Zukunft des Seelenhauses vor?
1: Oh, die Zukunft, ja gut, Gott sei Dank habe ich keine Glaskugel, in die ich reinschauen kann. Aber ich stelle es mir vor, dass wir ein gutes Netzwerk herstellen können, dass wir das Seelenhaus als Basis oder als Plattform haben, um beratend für Kunst- und Kulturschaffende zu sein, um eine Plattform darzustellen, dass Leute uns ansprechen, sagen, hier, ich habe das und das Projekt, wie können wir es umsetzen? Oder kannst du mir sagen, wer mir dabei helfen kann? Oder welche Fördertöpfe gibt es dafür? Dass wir ein Anlaufpunkt sind, wenn es darum geht, künstlerisch aktiv zu sein, auch ein Anlaufpunkt sind, wo Kinder, Jugendliche, Erwachsene und Senioren aufgefangen werden können, nicht als, ich sag jetzt mal, Sozialraum im Sinne von Therapieraum, das schaffen wir nicht, würden wir auch gar nicht sein wollen, sondern einfach, dass sie aufgefangen werden, um Kunst zu machen, um auch manchmal vielleicht nicht so alleine zu sein, um Dinge umsetzen zu können, die man sich schon immer mal vorgestellt hat oder immer schon mal gewünscht hat, das umzusetzen. Und dann gibt es die Möglichkeit, einfach über uns das zu tun. Und sei es nur, dass wir überlegen können, an welcher Stelle man das dann auch machen kann.
0: Ja, und kommst du bei der vielen Arbeit auch selber noch zum Kunstmachen?
1: Ich gebe mir Mühe. Tatsächlich mache ich momentan mehr Kunst, als dass ich lese. liegt aber auch tatsächlich an unserem Projekt, an unserer Ausstellung momentan. Auf mich wartet noch ein wunderschöner alter Sessel, den ich bekommen habe, den ich beziehungsweise vor dem Sperrmüll gerettet habe. Das ist ein toller Lesesessel, den ich mir noch aufarbeiten möchte mit Hilfe meiner Mitglieder, meiner Leute, die da mit dabei sind. Manche kennen sich damit nämlich besser aus, wie man sowas macht. Da profitiere ich von der Erfahrung. Der wartet auf mich und das ist auch ein bisschen Kunst, weil der wird ganz lustig sein, hoffe ich doch mal, dass der schön präsent, also dann hinterher seinen Platz bekommen kann. Ja, und ansonsten, für mich ist alles Kunst.
0: Das klingt auf jeden Fall richtig gut. Dann sind wir auch schon fast am Ende. Noch zwei Fragen. Wie kann man sich die Kunst in der Zukunft so vorstellen?
1: Also hoffen würde ich, dass die Kunst sich entwickelt im Sinne von, es ist noch viel Handgemachtes dabei. Also es ist viel handgemacht. Es ist junge Kunst, die den Menschen was sagen soll, auch aussagekräftig ist und nicht nur ja, progressiv und einfach nur laut ist, sondern dass sie auch die Zwischentöne zeigt. Und ich stelle mir die Kunst in Zukunft vor, dass sie schon auch KI-basiert ist, ja, also viel mit KI-Unterstützung funktioniert, was auch großartig sein kann. Also durchaus auch seine Berechtigung hat, weil die Möglichkeiten haben wir heute, dem darf man sich nicht entgegenstellen, das sollte man nicht tun, weil auch das ist Kunst. Nur wir müssen aufpassen, dass wir uns nicht verlieren, dass wir trotz alledem handlungsfähig bleiben, auch mit unseren Händen, mit unserer Fantasie, dass diese Fantasie von KI nicht weggenommen wird, sondern im Gegenteil, die KI soll die Fantasie unterstützen und fördern und richtig herausfordern, dass wir wirklich alles nutzen, was wir zur Verfügung haben, um auch uns auszudrücken. Und wir müssen die Kunst als Hilfe und die Kultur als Hilfe für uns Menschen, als Transportmittel weiterhin verstehen, als Kommunikationsplattform verstehen. Und das ist wichtig. Und vor allen Dingen, dass die Kunst uns zusammenbringt. Weil die Kunst kann Frieden bringen.
0: Ja, das stimmt. Also am besten wäre es, wenn KI und Handarbeit möglichst beide noch nebeneinander existieren.
1: Genau, oder miteinander existieren, gerne verschmelzend, ne? Also das eine schließt das andere ja nicht aus.
0: Ja, das stimmt. Dann die letzte Frage. Wie denkst du über den Kunstunterricht in der Schule? Weil es wird ja auch häufig darüber gestritten, ob das jetzt benotet werden soll oder nicht.
1: Ja, das ist ganz schwierig. Also einerseits finde ich gut, dass die Noten existieren, weil diese Noten oft andere Fächer ausgleichen. Also beziehungsweise ja, als Ausgleichsnote oft gewertet werden kann. Andererseits, wenn ich aus der Kunstrichtung gucke, finde ich es schwierig, Kunst zu bewerten. Oder wer kann Kunst bewerten? Kunst ist individuell. Kunst ist ein Gefühl, was dargestellt wird. Kunst ist auch sicherlich auch eine Fähigkeit und eine Fingerfertigkeit und nicht jeder ist fingerfertig oder hat auch die Möglichkeit, diese Kreativität so zu leben. Dafür kann derjenige was anderes gut. Genauso wie im Sportunterricht. Der eine kann Handball gut, der andere ist super toll im Breakdance. Dann kriegt der Breakdance gut kann, eine schlechte Note im Handball, weil er das nicht gut kann. Und der andere, der Handballspieler, eine schlechte Note im Breakdance. Was hat das für einen Sinn? Ja? Wir sind unterschiedlich und das muss ein bisschen herauskommen, dass wir unterschiedlich sind. Was man im Kunstunterricht, denke ich, heute benoten kann, ist die Motivation. Dass man guckt, Gibt sich jemand überhaupt Mühe damit oder nimmt jemand daran teil und respektiert das Thema? Es muss nicht darum gehen, dass jeder das toll findet und jeder muss alles machen können. Aber zumindest der Respekt und die Wertschätzung dem gegenüber sollte vorhanden sein. Und wenn man sich überhaupt erstmal anfängt, damit zu beschäftigen, das ist eine gute Note wert. Weil die Bereitschaft, sich mit Dingen zu beschäftigen, die man nicht kennt, ist viel wert. Weil nur das, was man kennenlernt, das kann man auch dann schätzen lernen.
0: Ja, das stimmt. Dann vielen Dank für das Interview.
1: Ich danke dir, liebe Mathilda. Das war richtig toll. Und da hast du schon ganz schön viel aus mir rausgekitzelt.
0: Ich freue mich, dass ihr eingeschaltet habt und hoffe, es hat euch gefallen. Ich bin Mathilda und das war eine Sendung über die Kunst mit Marietta Haltmeier-Stückrath als Expertin.
1: Dankeschön.

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6: Hallo und willkommen zum Onda Info 642. Wie reagieren Menschen, wenn der Staat sich zurückzieht, die Unterstützung sozialer Projekte wegbricht und gleichzeitig der politische Druck wächst? Klingt irgendwie nach der aktuellen Situation in Deutschland. Niklas Franzen nimmt uns allerdings mit in den Nordosten Brasiliens. Dort schaut er sich an, wie bäuerliche Gemeinschaften und zivilgesellschaftliche Organisationen dem Rechtsruck getrotzt haben und was sich seit der Rückkehr von Luiz Inácio Lula da Silva verändert hat. Mitte April kam Nini Dasa, oberste Rätin der Conselheria Major des indigenen Regionalrats des Cauca, kurz CRIC, und Manuel Bustos von der indigenen Kaffeekooperative Sencoic zu einer Vortragsreise nach Deutschland. Sie berichteten über die Schaffung von Alternativen zu Anbau von Coca-Blättern und der Produktion von Kokain in ihrer kolumbianischen Heimatprovinz Cauca. Die Rundreise wurde von der Rosa-Luxemburg-Stiftung und dem Kaffeekollektiv Aroma Zapatista, welches den Kaffee von Sencoic in Deutschland vertreibt, organisiert. Onda sprach mit Martin Mäusezahl von Aroma Zapatista über den Zweck der Reise und wie das Kollektiv die indigenen Organisationen in Kolumbien unterstützt. Doch zuvor noch einige Meldungen aus der Nachrichtenredaktion von Ponal. Eine interessante halbe Stunde wünscht Knut im Namen der Ondistas.
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8: Paraguay. Die Kriminalisierung der Proteste der Landlosenbewegung hält an. Elvio Benitez, der Vorsitzende der Koordinierungsstelle der Landlosenbewegung des Departamento San Pedro, wurde Anfang Mai festgenommen und in das Gefängnis von Emboscada überführt. Er soll die öffentliche Ordnung gestört und zu strafbaren Handlungen angestiftet haben. Paraguay ist nach wie vor eines der Länder mit der höchsten Konzentration von Landbesitz weltweit. Eine kleine Gruppe von Großgrundbesitzern kontrolliert fast 80% des Ackerlandes. Während tausende Menschen auf dem Land und etliche indigene Familien nicht genug Land besitzen, um sich ein menschenwürdiges Leben zu sichern. Die gegenwärtige staatliche Politik setzt eher auf Vertreibung und Gewalt als auf strukturelle Lösungen für das Landproblem. Unter der derzeitigen Regierung von Santiago Peña wurde in 2 Jahren 14 Räumungen durchgeführt und etwa 4.850 Menschen vertrieben. Dazu kamen 12 Übergriffe gegen indigene Gemeinschaften, von denen mehr als 600 Familien betroffen waren.
9: Brasilien. Seit Juli letzten Jahres hat sich die Ernährungssituation der Bevölkerung insgesamt verbessert. Die Wiedereinführung der Sozialprogramme unter der Regierung Lula hat den Hunger erheblich eingedämmt. Die Verbesserungen sind jedoch nicht in allen Teilen der Gesellschaft gleichermaßen spürbar. Vor allem schwarze Menschen und Familien mit einem weiblichen Haushaltsvorstand sind von Nahrungsmittelknappheit betroffen. In 84% der Haushalte, die von weißen Männern geführt werden, ist die Nahrungsmittelversorgung gesichert, aber nur in 61% der Haushalte, in denen eine schwarze Frau das Geld verdient, ist die Ernährungslage durchgehend stabil. Mehr dazu erfahrt ihr im nächsten Newsletter.
8: Argentinien. Widerstand gegen das neue Gletschergesetz. Die Stiftung für Umwelt und natürliche Ressourcen, der argentinische Verband der Umweltanwälte und Greenpeace haben eine Sammelklage gegen die Gesetzesreform initiiert. Mehr als 850.000 Menschen haben die Klage bereits unterschrieben. Mit der Sammelklage soll eine einstweilige Verfügung zum Schutz der Wasserversorgung der Menschen in Argentinien erwirkt werden. Die von Präsident Javier Milei angestoßene Reform trat im April dieses Jahres in Kraft. Durch das neue Gesetz werden die rund 17.000 Gletscher längst nicht mehr so gut geschützt wie vor der Reform.
9: Diktaturverbrecher Eduardo Alfredo Rufo darf das Gefängnis unter Bewährungsauflagen verlassen. Rufo war wegen Menschenrechtsverbrechen und Kindesentführung zu lebenslanger Haft verurteilt worden. 5 Jahre lang hatte Rufo die Entlassung auf Bewährung beantragt, jedoch ohne die geringste Reue hinsichtlich seiner Verbrechen zu zeigen. Die Abuelas de la Plaza de Mayo und andere Menschenrechtsverbände hatten bis zum Schluss gefordert, Rufo aus Respekt vor den Opfern nicht freizulassen. Die Richter erklärten, ihre Entscheidung sei mit der guten Führung des Inhaftierten hinreichend gerechtfertigt.
4: Weitere Nachrichten findet ihr wie immer bei npla.de/ponal.

0: Und jetzt das Interview mit Martin Meusezahl über die Unterstützung der sozialen Bewegungen im kolumbianischen Cauca. Martin, bist du ein Kaffeeliebhaber?
1: Nur Liebhaber im engeren Sinne von hauptsächlich auf den Konsum von Kaffee fokussiert, bin ich, glaube ich, kein Kaffeeliebhaber. Eher spannend so die Vielfalt und die Breite von verschiedenen Geschmäckern von Kaffee, je nachdem, wie der angebaut wurde, wie der weiterverarbeitet wurde, was das für eine Varietät von Kaffee war. Und das gibt einfach eine riesen Bandbreite an Geschmäckern. Und ich bin dann auch immer überrascht, dass es wieder ganz anders schmeckt.
0: War dein Interesse an den verschiedenen Kaffeesorten der Grund, dich dem Kaffeekollektiv Aroma Zapatista anzuschließen? Und was muss ich mir überhaupt unter einem Kaffeekollektiv vorstellen?
1: Nee, es war eher umgekehrt. Als ich bei Aroma Zapatista angefangen habe, wusste ich eigentlich noch nicht viel von Kaffee. Und ich habe eher durch die Arbeit im Kollektiv viel mehr über Kaffee gelernt und bin, glaube ich, auch darüber dann eher zu einem Liebhaber in dem Sinne, wie ich es vorhin gesagt habe, geworden. Ich bin damals zu Aroma Zapatista gegangen, weil ich auch schon vorher in Kollektiven gearbeitet habe und ja viel zur Solidarität zwischen dem globalen Süden und dem globalen Norden gearbeitet habe und ich das gerne weitermachen wollte und auch gedacht habe, da kann ich mich mit dem oder was ich an Erfahrungen habe, ganz gut einbringen. Ja, wir als Kaffeekollektiv sind wir eine Genossenschaft. Aktuell sind wir 8 dauerhafte Angestellte, denen auch als Kollektiv der Betrieb gehört. Wir haben betriebsinterne Demokratie und versuchen, alle wichtigen Entscheidungen im Konsens zu entscheiden. Und was wir hauptsächlich machen, ist, dass wir Rohkaffee über den solidarischen Handel importieren. Einerseits von 3 Kooperativen der zapatistischen Bewegung aus Chiapas, Mexiko und andererseits seit 2015 auch von der Sencoic, die Teil der indigenen Bewegung des Cauca in Kolumbien ist.
0: Du hast gerade den solidarischen Handel erwähnt. Was versteht ihr unter solidarischem Handel?
1: Was wir mit unserem solidarischen Handel wollen, ist einerseits eine Solidarität mit kämpfenden, emblematischen Bewegungen im globalen Süden und andererseits einer politisch extrem ungleichen Welt mit einem ausbeuterischen Wirtschaftssystem trotz allem Prozesse von materieller und dauerhafter Solidarität zu praktizieren und eine andere Art von globalen Beziehungen aufzubauen und damit ja einerseits konkret auch was an der Realität der Kaffeeproduzenten und Produzentinnen zu ändern und deren Familien, aber andererseits auch von uns selbst. Und das in einem emblematischen wirtschaftlichen Feld, dem Kaffeegeschäft, was durch und durch ein Produkt des Kolonialismus ist.
0: Kannst du kurz erklären, inwiefern der globale Kaffeehandel ein Produkt des Kolonialismus ist?
1: Kaffee hat eine lange Gewaltgeschichte. Also so wie heute Kaffee und die Kaffeewirtschaft aufgebaut sind, das basiert auf vielen Jahrhunderten von Gewalt und Ausbeutung Europas gegen Menschen, die in anderen Teilen der Welt kolonisiert wurden und auch gegen die Natur in diesen Teilen der Welt. Und ein anderer wichtiger Aspekt ist, dass Kaffee ausschließlich im globalen Süden produziert wird,

0: was eine Grundversorgung an Essen, Unterkunft, Gesundheit, Bildung und Transport ermöglicht und auch noch ein paar Rücklagen für Notfälle oder einfach auch, um ab und zu mal den eigenen Betrieb wieder ein bisschen in Schuss zu bringen oder eine Innovation einzuführen. Um es auch von der anderen Seite nochmal vom Großen aus zu betrachten, ungefähr 4% der weltweit mit Kaffee erwirtschafteten Einnahmen kommen in den Anbauländern an. Die restlichen 96% gehen vor allen Dingen in den globalen Norden und bleiben da vor allen Dingen bei den großen Unternehmen im Kaffee-Business, die hohe Gewinne einstreichen. Genau, da ist auch schon einer der Gründe für diese krasse Ungleichheit und auch wachsende Ungleichheit zu sehen, nämlich die enorme Konzentration. Es gibt weltweit 5 Handelsunternehmen, die ca. 50% des weltweiten Kaffeehandels kontrollieren. Und neben diesen 5 Handelsunternehmen gibt es noch 10 Röstereikonzerne, die ungefähr 35% des weltweiten Röstkaffees produzieren. Und diese 15 Unternehmen nutzen einfach ihre Macht dafür, dass die Gewinne hauptsächlich bei ihnen bleiben und die Risiken vor allen Dingen die Produzentinnen tragen müssen. Ein weiterer Grund ist, dass die untereinander aber auch großer Konkurrenz stehen. Also was passiert ist, dass es einen krassen Preisdruck gibt, auf den Preis von Kaffee und auch einen Renditedruck dieser Anteilseignerinnen dieser Unternehmen. Und diese beiden Drucke werden an das strukturell schwächste Glied in der ganzen Kette weitergegeben, nämlich die 125 Millionen Kleinbäuerinnen und Kleinbauern, die den Kaffee anbauen. Die haben keine Verhandlungsmacht gegenüber den Aufkäufern und deswegen sind sie gezwungen, den Kaffee zu den Bedingungen der Käufer zu verkaufen.
1: In diesem auf Ausbeutung der schwächsten beruhenden Kaffeehandel wollt ihr mit eurem solidarischen Handel etwas entgegensetzen. Wie sieht das konkret aus? Wie läuft der im Gegensatz zum konventionellen Handel?
0: Genau, unser Ansatz versucht all das aufzubrechen, diese gewaltvollen Strukturen, denen zumindest kleine Risse im Gesamtgefüge zuzufügen. Wie gesagt, wir sind klein, aber ich denke, mit der Hilfe von vielen könnten wir diese Risse auch Stück für Stück ausweiten. Ja, ein paar konkretere Aspekte zu unserem solidarischen Handel. Einerseits zahlen wir stabile und auch höhere Rohkaffeepreise als im Weltmarkt oder auch bei Fairtrade üblich. Und wir drehen das Ganze, was ich vorhin geschildert habe, dass die Produzentinnen eigentlich Preisnehmer sind, drehen wir ein bisschen um. Wir fragen die Kooperativen, welchen Preis sie brauchen. Und wir haben auch den Grundsatz, die Preise nicht zu senken, auch wenn die Weltmarktpreise seit dem letzten Jahr gefallen sind, sondern wir versuchen, diesen Betrag auch zu erhöhen, was auch deswegen schon allein wichtig ist, weil es halt in den Ländern auch Inflation gibt, oft auch stärker als in Deutschland. Ein anderer wichtiger Aspekt ist, dass wir den Kaffee direkt von den Kooperativen importieren. Das ist komplex und teuer, bedeutet aber, dass ein wesentlich größerer Anteil unseres Verkaufspreises in den Ursprung geht. Aktuell sind es ungefähr 45% des Verkaufspreises, was gegenüber dem konventionellen Handel ein Mehrfaches ist, wo auf jeden Fall unter 10% an die Produzentinnen gehen. Ein weiterer sehr zentraler Aspekt unseres solidarischen Handels ist, dass wir damit eine Solidarität mit sozialen Bewegungen und ihrer Selbstverwaltung praktizieren wollen. Die Idee dahinter ist die Einsicht, dass ja die Veränderung, die es braucht, um ungleichen Strukturen wirklich im globalen Handel aufzubrechen, das nicht reicht, nur alternative wirtschaftliche Praktiken zu machen, sondern man muss auch im politischen und im gesellschaftlichen Feld grundlegende Veränderungen erstreiten. Und die Bewegungen, mit denen wir arbeiten, haben darin schon total viel erreicht. Also sie haben Diskriminierung, Ausbeutung bekämpft, Selbstverwaltung in ihren Gemeinden erreicht und bauen an anderen Gesellschaften und sind selbst auch wichtige Vorbilder in ihren Ländern und weltweit. Deswegen beziehen wir den Kaffee ausschließlich von Kooperativen, die Teil von sozialen Bewegungen sind.
1: Wie genau übt ihr Solidarität mit den sozialen Bewegungen?
0: Diese Solidarität hat konkret 2 Aspekte. Einerseits die Informationsarbeit, die wir leisten. Also wir haben ja diese Rundreise mitorganisiert und wir haben letztens mitgeholfen an der Erstellung von einer kleinen Broschüre, die Informationen über die indigene Bewegung des Kaukas auf Deutsch hat. Und der 2. Aspekt ist eine materielle Solidarität. Im Verkaufspreis von unserem Kaffee ist pro Kilo Röstkaffee 60 Cent für die Selbstverwaltung der Bewegung enthalten. 2025 haben wir darüber ungefähr 20.000 Euro generiert, die wir an die Bewegung zurückgegeben haben.
1: Du erwähntest gerade die Rundreise von Nini Dasa und Manuel Busto. Wer sind die beiden? Und was war der Zweck ihrer Reise durch Deutschland?
0: Nini Joana Dasa ist Mitglied der Consejería Mayor, also dem obersten Rat des KRIK, und ist innerhalb dieses Gremiums

0: Und auch die einzige Frau. Der Consejo Regional Indígena del Cauca, auf Deutsch Indigener Regionalrat des Cauca, kurz CRIC, wurde 1971 im kolumbianischen Departamento Cauca gegründet und aktuell sind 138 indigene Lokalverwaltungen und 94 indigene Selbstverwaltungsgebiete im CRIC zusammengeschlossen. Nini Dassa kommt aus dem indigenen Selbstverwaltungsgebiet La Concepción. Da war sie selber auch schon vorher 6 Jahre lang Gouverneurin und Rätin. Und was auch passend war, ist, dass also sie und ihre Familie selbst Kaffee anbauen. Sie wurde begleitet von Manuel Bustos, der als Repräsentant der Kooperative Sencoic geschickt wurde. Auch die Sencoic hat schon eine sehr lange Geschichte. Die wurde 1980 vom Krieg gegründet, um die lokale Wirtschaft der Gemeinden zu fördern. Ja, und beide waren eigentlich sowohl, was ihre berufliche Erfahrung und Tätigkeit angeht, aber auch was ihre Erfahrung oder ihr Erleben als Gemeindemitglieder in den indigenen Gemeinden des Kaukas und als Kaffeeproduzentin angeht, super geeignet, um genau zu dem Thema hier zu sprechen und die Anliegen der Bewegung und die Arbeit der Sencoic hier zu repräsentieren. Ja, Zweck der Reise war diese Sichtbarmachung der Kämpfe und auch der Probleme der Gemeinden und andererseits auch ja die Bewegungen und deren Lösungsansätze auch hier in Deutschland bekannter zu machen bei verschiedenen Akteuren und insgesamt in der Öffentlichkeit und klar auch den Kaffeeverkauf von der Sencoic, dem nochmal einen Anstoß zu geben oder den auszuweiten. Das waren die Ideen dahinter. Ich denke auch, oder mit allen Beteiligten haben wir das jetzt schon so ein bisschen ausgewertet, dass das total gut gelungen ist.
1: Die Veranstaltungen mit Nini und Manuel trugen den Titel Kaffee statt Koks und drehten sich um die Schaffung eines Gegenmodells zur Drogenökonomie. Welche Rolle spielt das Kokain im Cauca?
0: Da starte ich mit einem Exkurs, weil Coca und Kokain in Deutschland als Synonym angesehen werden. Das ist aber falsch. Der Coca-Strauch ist eine sehr traditionsreiche und wichtige Pflanze in den indigenen Gesellschaften der Anden. Einerseits wird Coca viel für die Nahrungsmittelproduktion genutzt. Anderer Aspekt ist, dass es als Medizin sehr gut geeignet ist. Und ein dritter wichtiger Aspekt ist, dass Coca auch von den Gemeinden als heilig angesehen wird. Eine ganz wichtige Rolle hat für den gesellschaftlichen Zusammenhalt und auch für die emotionale Gesundheit der Gemeindemitglieder. Und da muss man halt auch unterscheiden zwischen der Varietät, die diese traditionsreiche Pflanze in den indigenen Gemeinden ist und einer anderen Varietät, die für die Kokainproduktion angebaut wird. Und was die erste, die traditionelle Coca-Varietät angeht, da ist es so, dass die nach langen Kämpfen der indigenen Gemeinden jetzt das Recht haben, dass jede Familie eine gewisse Anzahl an Coca-Sträuchern für den Eigenbedarf haben darf. Aber wirtschaftlich bedeutender ist diese andere Varietät, die zur Produktion von Kokain benutzt werden kann. Da gibt's im Cauca einen großflächigen Anbau in Monokulturen, wo auch sehr viel Natur zerstört wird und viele Chemikalien eingesetzt werden.
1: Wenn der Anbau von Coca für die Kokainproduktion nicht Teil der indigenen Tradition und darüber hinaus extrem umweltschädlich ist, warum betreiben ihn viele KleinbäuerInnen?
0: Für viele ist der Anbau von Coca aktuell eine individuelle Lösung, um wirtschaftlich einigermaßen Sicherheit und Stabilität für ihre Familie zu ermöglichen. Da kommen die Aufkäufer direkt zu den Fincas, was fast bei keinem anderen Produkt in Kolumbien der Fall ist. Da müssen die Produzentinnen dann zu irgendeinem Aufkäufer hinfahren, also lange Wege über schlechte Straßen mit in Kauf nehmen und immer das Risiko haben, dass sie es vielleicht nicht verkauft kriegen oder nur zu einem sehr schlechten Preis. Außerdem bekommt man für Coca bessere und stabilere Preise. Also es gibt sehr viel mehr wirtschaftliche Sicherheit beim Anbau von Coca als von Kaffee. Was eine individuelle Lösung ist, ist aber leider sozial verheerend. Für den Cauca und die indigenen Gemeinden ist es so, dass diese bewaffneten Gruppen und der Drogenhandel die Kontrolle einfach haben wollen, es zu Kämpfen kommt und eben auch zu Drohungen, Morden gegenüber der Selbstverwaltung der indigenen Gemeinden, weil die halt sich auch kollektiv gegen den Anbau von diesen Pflanzen entschieden haben. Und die Gemeinden, die indigene Bewegung des Cauca, bauen als Gegenstrategie unter anderem jetzt auch eine gemeindebasierte Wirtschaft auf. Und da ist ein Fokus auch auf Selbstversorgung, auf eine Vielfalt von Produktionen. Aber da ein Schlüssel ist eben auch die Kaffeeproduktion für den Export. Aber wie vorhin auch schon dargestellt über den normalen Handel und den Weltmarkt, da sind einfach die Preise so schlecht und das Risiko so hoch, dass das auch keine Lösung sein kann. Was wir machen mit dem solidarischen Handel, versucht, eine Lösung zu sein, einfach bessere Preise zu zahlen, die Risiken anders zu verteilen.
2: Der Versammlungsraum ist bunt geschmückt. Fähnchen hängen von der Decke und wippen im Takt der Musik. Hände klatschen, Füße stampfen, Stimmen singen laut. Im Kreis wird getanzt, gelacht, gefeiert. Auf der Bühne spielt eine Band for Hall, die traditionelle Musik des nordöstlichen Bundesstaates Pernambuco. Bäuerinnen und Bäuer der Region feiern den Abschluss eines Kurses. Manche halten Zertifikate in den Händen. Doch es ist mehr als ein Ausbildungsfest. Gefeiert wird auch ein politischer Neuanfang. Nach Jahren unter dem rechtsradikalen Präsidenten Jair Bolsonaro, geprägt von Sozialabbau, Hetze und Gewalt, steht Brasilien heute für etwas anderes. Ein Beispiel dafür, wie man einem autoritären Kurs trotzen kann. Ein älterer, schlanker Mann wird von einer Frau durch den Raum gewirbelt. Libertino das Neves, 78, Lederhut, ein ordentlich gebügeltes Hemd, die Haut von der Sonne gegerbt. Er wirkt wie eine Figur aus einem Historienfilm. Nach dem Tanz lässt er sich erschöpft auf eine Bank fallen.
3: Früher war hier alles anders. Es gab kein Wasser, keine Zisternen. Wir mussten viele Opfer bringen, um zu überleben.
2: Neves lebt schon sein ganzes Leben hier. Agreste heißt die Region. Die Küstenmetropole Sifi liegt rund 3 Autostunden entfernt. Neves war noch nie dort. Auch ein Handy hat er noch nie benutzt.
3: Die Situation hat sich verbessert, als die Zisternen gebaut wurden.
2: Nach dem Fest schlendert er über seinen Hof, direkt nebenan. Vor einem gigantischen blauen Wassertank bleibt er stehen. Platz für 15.000 Liter Wasser.
3: Früher war es hier wirklich schwierig, an Wasser zu kommen. Meine Frau musste die Wäsche hinten am Bach waschen und ich musste Wasser von weit her in Kanistern heranschleppen.
2: In der Region dreht sich alles um Wasser. Auch weil die Klimakrise die Gegend weiter aufheizt. Niederschläge immer seltener werden. Schönes Wetter ist hier, wenn es regnet. Vor einigen Jahren wurden die ersten Zisternen gebaut. Unterstützt vom Centro Sabiá, einer sozialen Organisation mit Sitz in Recife. Es folgten weitere Konstruktionen, die Regenwasser auffangen. Doch viele Projekte fehlen noch. Während der Amtszeit des ultrarechten Jair Bolsonaro lagen alle Vorhaben auf Eis.
3: Bolsonaro hat sich nicht für die Armen interessiert. Er war ein Präsident der Reichen.
2: Von seinen NachbarInnen habe kaum jemand Bolsonaro gewählt, erzählt Neves. Die Auswirkungen seiner Amtszeit waren aber auch hier im Hinterland zu spüren.
4: In den beiden vergangenen Regierungen von Jair Bolsonaro und seinem Vorgänger Michel Temer haben wir 6 Jahre lang keinerlei soziale Technologien gebaut. Keine einzige Zisterne, keinerlei Finanzierung für den Bau von Brunnen.
2: Das sagt Edeneji Oliveira, 35 Jahre, Mitarbeiterin des Centro Sabiá. Die meisten Projekte waren auf staatliche Gelder angewiesen. Mit dem Amtsantritt von Bolsonaro brach ein Großteil dieser Finanzierung nahezu schlagartig weg. Gleichzeitig zeigte sich in dieser Zeit die Stärke der brasilianischen Zivilgesellschaft. Als der Staat sich zurückzog, hielten lokale Initiativen und soziale Organisationen viele Projekte am Leben. Unterstützt auch durch internationale NGOs und Kirchen. Anstatt auf agroindustrielle Modelle zu setzen, trieben sie gezielt agroökologische Ansätze voran. Durch die Unterstützung kleinbäuerlicher Produktion und den Aufbau lokaler Vermarktungsstrukturen halfen sie während der Pandemie, die Versorgung der Bevölkerung zu sichern. All das schuf die Grundlage dafür, dass unter dem amtierenden Präsident Lula ein Neustart überhaupt erst möglich wurde.
4: Als Präsident Lula an die Regierung kam, verging etwa ein Jahr und wir begannen erneut Zisternen zu bauen.
2: Seit 2023 regiert der Sozialdemokrat Luiz Inácio da Silva, genannt Lula. Er stammt selbst aus dem Hinterland des hungergeplagten Pernambuco. Wurde in einer einfachen Holzhütte geboren. Seit seiner Rückkehr investiert die Bundesregierung wieder in Wasserprojekte. Wenn man in der Bundesstadt unterwegs ist, sieht man rußverschmierte Arbeiter, die Zement anrühren und die Fundamente für neue Zisternen legen. Rund 2 Autostunden weiter im Landesinneren beginnt der Sertão, eine mythenumwobene Region. Die Sonne brennt, Kakteen stehen zwischen großen Felsen, kleine Gräber am Straßenrand. Am Ende einer staubigen Schotterpiste liegt der ganze Stolz von Maria Ferreira. 11 Hektar Land, ein kleines Haus, ein Hühnerstall. Ferreira, 62 Jahre alt, zupackende Art, lebt hier mit ihrem Mann. Mit 11 Jahren begann sie, auf dem Feld zu arbeiten. Ihr Mann war viele Jahre als Wanderarbeiter in São Paulo. Sie zog die Kinder weitgehend alleine groß. Zeitweise lebte auch sie in der nächstgelegenen Stadt.
5: Wir haben dieses Grundstück hier vor 20 Jahren gekauft, aber richtig hierher gezogen sind wir erst während der Pandemie. Dann haben wir angefangen zu pflanzen und jeden Tag haben wir hier gearbeitet.
2: Ferreira zog 2021 aufs Land zurück. Ausgerechnet während der Amtszeit Bolsonaros, als staatliche Unterstützung wegfiel und soziale Organisationen unter großem Druck standen. Möglich machte das ein Projekt des Centro Sabiá. Ferreira geht über das Feld und gießt einen Orangenbaum. Auf ihrer Farm wurde ein System installiert, mit dem zuvor entsorgtes Haushaltswasser über einen Filter gereinigt und anschließend zur Bewässerung genutzt wird. Auch sie hat eine Zisterne auf ihrem Land stehen.
5: Früher haben wir hier nur Mais und Maniok angebaut. Dafür braucht man nämlich nur wenig Wasser.
2: Heute pflanzt sie Früchte wie Guave, Mango und Graviola an. Daneben zahlreiche Salatsorten, Kräuter und Gemüse. Alles agroökologisch. Ferreira und ihr Mann züchten Fische, haben Hühner und Schweine. Eine grüne Insel mitten in der trockensten Region Brasiliens. Ferreira ist Teil einer Frauenorganisation, die eng mit dem Centro Sabiá zusammenarbeitet. Viele soziale Organisationen waren der rechtsradikalen Bolsonaro-Regierung ein Dorn im Auge. Viele mussten ihre Arbeit einstellen. Auch das Centro Sabiá brachte große Opfer, erzählt Mitarbeiter Orlando Santana. 32 Jahre alt, sportlich gebaut.
6: Es war ein großer Kampf. Wir haben buchstäblich Blut und Schweiß vergossen. Viele Bewegungen haben sich komplett aufgelöst. Wir hatten vor Bolsonaro ein Team mit 15 Leuten. Während seiner Amtszeit sind wir auf 3 Leute geschrumpft, ich und 2 weitere.
2: Viele soziale Organisationen mussten in dieser Zeit Kürzungen hinnehmen. Mittel wurden gestrichen, Angestellte entlassen. Gleichzeitig suchten sie nach neuen Einnahmequellen, auch im Ausland. Sie machten international auf ihre Situation aufmerksam. Mit Erfolg. Sie konnten kleinere Projekte mit Spenden weiter umsetzen. Nicht zuletzt, weil einige MitarbeiterInnen ohne Gehalt weiterarbeiteten. Die Devise lautete, irgendwie weitermachen, Strukturen aufrechterhalten. Daran konnte die Lula-Regierung anknüpfen, als sie ins Amt zurückkehrte.
6: Wir leben hier in einer Halbwüste und sind daran gewöhnt zu überleben, Widerstand zu leisten. Es war nicht einfach, aber wir haben diese Zeit überstanden.
2: Was vielen Menschen in Pernambuco Sorgen bereitet. Im Oktober findet die Präsidentschaftswahl statt. Dem Amtsinhaber Lula steht dabei Flávio Bolsonaro gegenüber, der älteste Sohn des ehemaligen Präsidenten. Er tritt rhetorisch etwas moderater auf als sein Vater, vertritt jedoch ähnliche Positionen. Deshalb ist für viele klar, sie wollen alles dafür tun, dass die Bolsonaro-Familie nicht wieder an die Macht kommt.
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1: Das war's für heute. 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

0: Sie war eine der wichtigsten kulturellen Stimmen der afrokolumbianischen Gemeinschaften, Totola Mompocina. Über Jahrzehnte brachte sie Cumbia, Buirenge, Mapalé und andere Musiktraditionen der kolumbianischen Karibik auf die Bühnen der Welt. Am 17. Mai ist Totola Mompocina mit bürgerlichen Namen Sonia Basanta Vides im Alter von 85 Jahren in Mexiko verstorben. Mit dieser traurigen Nachricht begrüßt euch Markus zum Onda Info 643, in dem es diesmal vor allem um Kolumbien geht. Von Totola Mompocina hören wir in der nächsten halben Stunde noch mehr, zunächst aber Nachrichten aus Bolivien, Mexiko und natürlich Kolumbien.
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0: Kolumbiens Linke geht mit Rückenwind in die erste Runde der Präsidentschaftswahl am 31. Mai. 4 Jahre nach dem historischen Sieg von Gustavo Petro könnte mit Iván Cepeda erneut ein linker Kandidat die Wahl gewinnen, möglicherweise sogar schon im ersten Durchgang. Cepeda ist Senator, Menschenrechtsverteidiger und seit Jahren ein scharfer Kritiker paramilitärischer Gewalt und ihres politischen Umfelds. Zum ersten Mal in der Geschichte Kolumbiens verfügt die politische Linke gleichzeitig über eine eigene Regierung, einen aussichtsreichen Präsidentschaftskandidaten und landesweite Organisationsstrukturen. Nach einer 4-jährigen Medienkampagne gegen das linke Projekt von Gustavo Petro liegt Cepeda überraschend gut im Rennen. Einige Umfragen sehen ihn sogar in Reichweite der 50%-Marke, der Schwelle für einen Sieg ohne Stichwahl. Das stimmt vor allem diejenigen optimistisch, die sich für eine Weiterführung sozialer Reformen, einer Agrarreform, der Friedenspolitik und der Menschenrechtsagenda wünschen. Andere Umfragen liegen niedriger. In diesem Fall könnte es in einer zweiten Runde zu einem Duell mit Abelardo Gabriel de la Espirella kommen, ein Anwalt, Unternehmer und Vertreter einer ultrarechten Politik, die sich als politischer Außenseiter inszeniert. Die Kandidatin des Uribismo, Paloma Valencia, hat zuletzt an Unterstützung verloren. Der Uribismo ist eine politische Strömung um Ex-Präsident Álvaro Uribe, die mit einer Politik der harten Hand gegen bewaffnete Gruppen und zahllosen Menschenrechtsverletzungen verbunden wird.
3: Bolivien. Nur 6 Monate nach dem Amtsantritt des Präsidenten Rodrigo Paz befindet sich der Andenstaat inmitten einer Welle von Protesten, Blockaden und Mobilisierungen. Die politische und soziale Krise spitzt sich weiter zu. Die Regierung hat unter dem Namen Banderas Blancas, weiße Flaggen, eine groß angelegte Polizei- und Militäroperation angestoßen, um die Unruhen unter Kontrolle zu bekommen. Trotzdem reißen die Proteste nicht ab. Bereits wenige Stunden nach der Räumung des Korridors zwischen La Paz und Oruro haben verschiedene Gruppen die Straßen erneut besetzt.
4: Die Organisation Caribe Afirmativo hatte Mitte Mai einen Bericht über die zunehmende Gewalt gegenüber LGBTIQ-Personen veröffentlicht. Unter dem Titel »Ein System hat versagt« dokumentiert die Initiative Vorurteile, Gewalt und Straflosigkeit. Im Jahr 2025 wurde in Kolumbien alle 32 Stunden eine LGBTIQ-Person ermordet. Das bedeutet einen Anstieg von fast 60% gegenüber früheren Zeiträumen. Gemeinsam mit Brasilien und Mexiko gehört Kolumbien inzwischen zu den Ländern Lateinamerikas mit der höchsten Gewaltrate gegenüber LGBTIQ-Personen. Mexiko. Im südmexikanischen Bundesstaat Guerrero wirft die paramilitärisch organisierte Gruppe Los Ardillos Sprengstoff aus Drohnen auf Bergdörfer, setzt Häuser in Brand und beschießt die Bevölkerung. Seit über 10 Jahren versuchen Los Ardillos, ihre Kontrolle über die Ortschaft und Gemeinden in der Region zu festigen und in die umliegenden Gebiete vorzudringen. MenschenrechtsverteidigerInnen kritisieren, dass die Vertreibung im Gesetzbuch weder als Straftat noch als schwere Menschenrechtsverletzung definiert wird. Außerdem gibt es kein nationales Register, das die Betroffenen erfasst, kein Budget, um Vertriebene angemessen zu unterstützen und keine politischen Ansätze für Präventivmaßnahmen oder dauerhafte Lösungen. Das Menschenrechtsprogramm der Universidad Iberoamericana in Mexiko-Stadt spricht von mindestens 15.795 Binnenvertriebenen. Mehr als 2.000 gehen mittlerweile auf das Konto der Ardillos.
5: Und
4: Und zum Schluss noch was zum Thema Sport. Die WM steht vor der Tür. Das Tourismusministerium in Mexiko rechnet mit 5 Millionen Besuchern und entsprechend hohen Einnahmen. UNICEF, das Kinderhilfswerk der Vereinten Nationen, warnt dagegen vor der Zunahme der sexuellen Ausbeutung von Kindern. Wem die Sorge um das Kindeswohl übertrieben vorkommt, der möge sich die Zahlen der registrierten Gewalttaten bei vergangenen Massensportereignissen zu Gemüte führen. Bei der WM 2018 in Russland meldete eine Analyse in Mexiko-Stadt einen Anstieg der Vergewaltigungen um 12%. Bei der WM 2014 in Brasilien stiegen die Verletzungen von Kinderrechten um 17%. Laut Umweltexpertinnen wird die WM 2026 außerdem einen neuen Rekord als das umweltschädlichste Sportereignis der Geschichte aufstellen, da das Turnier in 3 verschiedenen Ländern ausgetragen wird und alle Sportler und Sportlerinnen immer zwischen diesen 3 Ländern hin und her reisen werden.
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Zoll. Ihr hört das Lied Yo Me Llamo Cumbia, eine leidenschaftliche Hymne auf die Cumbia, in der der Rhythmus selbst als lebendige, stolze und tanzende Frau personifiziert wird. Die Cumbia entstand an der kolumbianischen Karibikküste aus afrikanischen, indigenen und später auch europäischen Einflüssen. Totola Mompocina vergleicht ihre Haut mit dem Leder der Trommeln und ihre Schultern mit tanzenden Maracas.

In Tutus Interpretation wird Yumyam Cumbia deshalb auch zu einer musikalischen Selbstbeschreibung Kolumbiens. Trommeln und karibische Rhythmen erzählen von Bewegung, Herkunft und kultureller Identität. Das Lied ist ein lebendiges Zeugnis der Verschmelzung von afrikanischen, indigenen und spanischen Einflüssen, die die Musikkultur der kolumbianischen Karibikküste ausmachen.

Totola Mompocina wurde 1940 im Departamento Bolívar geboren, das dem Rio Magdalena bis zur Karibik folgt. Aufgewachsen in einer Musikerfamilie, stand Totola Mompocina schon früh selbst auf der Bühne. Ihre Musik verband afrikanische, indigene und bäuerliche Einflüsse der Karibikregion Kolumbiens. Als Sängerin machte sie immer wieder deutlich, dass traditionelle Musik nicht Folklore aus der Vergangenheit ist, sondern gelebte Gegenwart und kulturelles Gedächtnis. Gerade für afrokolumbianische Gemeinschaften wurde sie zu einer wichtigen kulturellen Stimme, auch international. Mit ihrer Arbeit stärkte sie Anerkennung, Sichtbarkeit und Selbstbewusstsein von Menschen, deren kulturelles Erbe lange wenig gesellschaftliche Wertschätzung erfuhr. Oh.

La Candela Viva, auf Deutsch etwa das lebendige Feuer, gehört zu den bekanntesten Stücken von Totola Mompussina und wurde auch zum Titel ihres internationalen Durchbruchalbums Anfang der 1990er Jahre. Das Lied greift eine historische Erinnerung aus der Karibikregion Kolumbiens auf, den großen Brand von Chimichagua im Jahr 1923, bei dem zahlreiche Häuser zerstört wurden. Das Feuer im Song steht nicht nur für Zerstörung, sondern auch für Widerstandskraft, Gemeinschaft und die Fähigkeit, aus schwierigen Erfahrungen neue Kraft zu schöpfen. Gleichzeitig ist die Candela ein kulturelles Symbol für Energie, Erinnerung und eine Tradition, die weitergegeben wird. Der gemeinsame Gesang, die Trommeln und die kollektive Dynamik des Stücks spiegeln zentrale Elemente afro-karibischer Musiktradition wider, die Totola Mompussina über Jahrzehnte bewahrt und weltweit bekannt gemacht hat.

0: Ihr hört das Onda Info. Zu Toto La Momposina hören wir am Ende noch etwas mehr. Wir bleiben aber, wie versprochen, in Kolumbien. In Medellin, der zweitgrößten Stadt Kolumbiens, drängen zivile Initiativen darauf, am Friedensprozess zwischen Regierung und Mafia beteiligt zu werden. Eine Stadtteilaktivistin erklärt im Beitrag, warum es wichtig ist, dass nicht nur die Mafia-Bosse im ständigen Fokus der Medienberichterstattung und politischer Diskurse stehen. Und wir erfahren, was jetzt schon erreicht wurde, obwohl sich die Gespräche selbst gerade in der Krise befinden. Ihr hört einen Beitrag von David Graf, der zuerst bei unseren FreundInnen von Radio Dreieckland gesendet wurde.
1: Beginnen möchte ich diese Geschichte in einem Haus im Viertel 12 de Octubre in Medellin. Vor ein paar Monaten war ich hier bei der Gruppe Cooperación Heroínas y Héroes del Amor, Heldinnen der Liebe, zu Besuch. Sie treffen sich in einem Haus. Es ist eine Art kleines Kulturzentrum in der Comuna 6 von Medellín. Die Organisation besteht schon seit mehr als 10 Jahren. Ihr Ziel? Menschen, die von der Bandenkriminalität und der damit einhergehenden Gewalt betroffen sind, zu unterstützen. Das können Opfer von Gewalt selbst sein, aber auch TäterInnen. Ehemalige Angehörige von sogenannten Combos oder Mütter und Väter, deren Kinder Teil dieser Strukturen sind oder waren. Das Haus, in dem sie sich heute treffen, war früher ein Treffpunkt von Jugendgangs. Die Stadtteilaktivistin Marta Macias erzählt.
2: Hier haben sie sich getroffen, hier haben sie herumgehangen. Es war so etwas wie ein Zentrum für ihre Aktivitäten und für viele Nachbarn ein Ort der Angst. Nach langen Gesprächen mit ihnen und ihren Chefs haben wir erreicht, dass sie uns das Haus überlassen haben, und ich habe dann mit der Stadtverwaltung alles abgeklärt.
1: Heute ist das Haus ein Treffpunkt der Nachbarschaft. Es gibt einen Kleidertausch, gemeinsames Kochen und ab und zu auch einen Gottesdienst. Ein Schwerpunkt der Arbeit von Marta ist heute auch die Arbeit mit Jugendlichen. In der Metropolregion Medellin existieren laut BeobachterInnen heute etwa 15 größere Organisationen. Sie sind lose in einem Bündnis organisiert, das sich La Oficina, das Büro, nennt. Sie finanzieren sich aber nur noch teilweise aus dem Drogenhandel. Die großen Exportrouten kontrollieren heute andere Akteure. Die Gangs aus Medellin bekommen zwar auch noch das ein oder andere Stück vom großen Kuchen ab, doch ihre Einkünfte generieren sie mit dem Drogenhandel innerhalb der Stadt und der Region, mit Schutzgelderpressung, Produktpiraterie. Und sie sind Dienstleister für alles Illegale. Sie begehen Auftragsmorde, waschen Geld, treiben Schulden ein. Die illegalen Strukturen zählen laut ExpertInnen etwa 12 bis 15.000 Mitglieder. Oben stehen die großen Capos, ganz unten junge Menschen aus den Vierteln. Und um die, sagt Marta Macias, kümmere sich niemand und verweist auf zwei etwa 17-Jährige, die einige Minuten zuvor ins Haus hineingelaufen waren.
3: Porque no solamente está el habitante de calle, sino está el que habita la calle, que son muchos pelados y muchos pelados. Esos chicos que se acaban de ver que entraron acá, ellos.
2: Viele der Jugendlichen, so wie die, die du hier gerade gesehen hast, leben praktisch auf der Straße. Sie kommen hierher, um rumzuhängen. Hier bekommen sie was zu essen, machen Musik. Manchmal kommen sie zum Schlafen, weil sie zu Hause rausgeflogen sind. Wir nennen diese Leute die Opfer der Gosse, diejenigen, die nicht zählen, die niemand im Hinterkopf hat, für die sich niemand einsetzt. Beispielsweise, wenn sie im Gefängnis landen. Wenn es um den urbanen Konflikt in Medellin geht, konzentriert sich alles auf die Führungsfiguren. Aber sie haben die untere Schicht vergessen. Es sind diejenigen, die keine ökonomischen Reichtümer anhäufen. Die Letzten, die irgendwas von dem Geld sehen, dass diese Strukturen erwirtschaften. Das ist schon seit den 90er Jahren so. Doch auch diese Leute haben eine Geschichte und ihre Schmerzen. Auch sie sind Teil dieser Kette des bewaffneten Konflikts.
4: En videos de cámaras de seguridad se observa el ingreso de vehículos de alta gama, mujeres y hasta dos civiles controlando la entrada y salida de invitados.
1: Auch aktuell liegt der Fokus in der medialen Berichterstattung wieder einmal auf den Bossen. Diese sitzen mittlerweile alle im Gefängnis und von dort aus verhandeln sie seit etwa 3 Jahren mit der Regierung über einen Friedensvertrag. Aktuell aber steht der Prozess wieder einmal vor dem Scheitern. Der Grund? Die Bosse hatten im Gefängnis eine große Party veranstaltet und dazu auch einen berühmten Schlagersänger eingeladen. Entsprechend groß war der Aufschrei in der Stadtgesellschaft, als das herauskam. Die Regierung blieb kaum etwas anderes übrig, als die Gespräche erst einmal auf Eis zu legen. Dort, wo die Party stattfand, im Gefängnis von Itagüí, im Norden der Metropolregion von Medellin, hatte ich 2 der Bosse der Oficina vor einigen Monaten zum Interview getroffen. Sie, die mutmaßlich für zahlreiche Morde, den Aufbau bewaffneter Strukturen und viele Straftaten mehr verantwortlich sind, geben sich heute als sozial engagierte Anführer kommunitärer Prozesse. Einer ihrer Sprecher ist Carlos Pesebre. Er hat fast sein ganzes Leben innerhalb der Mafia-Strukturen Medellins verbracht.
5: Die Medien und die Unterhaltungsindustrie haben seit Pablo Escobar ein bestimmtes Bild geschaffen. Sie stellen also dar, als ob wir, die bewaffneten Gruppen, reine Organisationen des Drogenhandels sind. Aber das ist verkürzt. Als der Drogenhandel in den 80er Jahren aufkam und das Geld Teil des Alltags wurde, in die Institutionen vordrang und auch die Viertel kamen, sahen wir junge Menschen in den Vierteln darin eine Möglichkeit, unsere prekären wirtschaftlichen Umstände zu überwinden. Aber auch die Abwesenheit staatlicher Strukturen in unseren Vierteln, die fehlende Versorgung mit Wasser und Strom, dem allgemeinen Mangel.
1: Neben Carlos Pesebre saß damals auch Sebastian Murillo, ein weiterer Sprecher der Organisation. Er sagte:
6: Las oportunidades no llegan a los barrios y los mismos muchachos en busca de salir adelante y sacar adelante sus familias por el abandono del Estado porque pues
7: die Chancen auf ein gelungenes Leben sind nicht bis in die ärmeren Viertel der Stadt gelangt. Die Jungs aus dem Viertel wollten sich und ihre Familien voranbringen, sie aus der Armut führen. Weil sie keine legalen Möglichkeiten dazu bekommen, versuchen sie es über illegale Wege und versuchen, Teil der Bandenstruktur zu werden und dadurch Geld zu verdienen.
6: Bueno, lo más importante para nosotros en este momento es que
7: wir wollen den Jugendlichen durch diesen Friedensprozess zeigen, dass es andere Wege als den der Gewalt gibt. Wir wollen ihnen gemeinsam mit staatlichen Stellen, dem Bildungssektor und mit Hilfe der Privatwirtschaft Möglichkeiten dazu eröffnen, Geld zu verdienen und sich weiterzuentwickeln. Sie sollen sehen, dass es andere Auswege aus der Armut gibt als das Verbrechen. So können wir einen Transformationsprozess bei den Jugendlichen anstoßen und so kann eine neue Generation heranwachsen, die ohne Gewalt auskommt.
6: Esa transformación en la juventud y empezar a crear una nueva generación con una cultura alejada de la violencia.
1: Die kriselnden Friedensgespräche waren eine Initiative der linksgerichteten Regierung von Gustavo Petro. Gedacht war sie als Dialog zwischen 2 Verhandlungsteams, das eine von staatlicher Seite, das andere von Seite der Mafiabosse. Dafür hatten die Behörden die 10 Anführer der Gang in eben jedem Gefängnis von Itagüí zusammengezogen und ihnen teilweise Hafterleichterungen gewährt. Doch ein Akteur fehlte in diesem Verhandlungsengagement von Beginn an: die Zivilgesellschaft. Die Basisorganisation, in denen sich diejenigen zusammenfinden, die den Alltag in Medellin leben, die auf verschiedene Art und Weise von der Herrschaft betroffen sind, die die bewaffneten Strukturen in Medellin ausüben. Durch bewaffnete Auseinandersetzungen, Morde zwischen verfeindeten kleineren Gangs, durch Schutzgelderpressung, den Drogenhandel in ihren Vierteln, die Rekrutierung von Jugendlichen. Kurz, die kriminelle Herrschaft in, so BeobachterInnen, etwa 80% der Millionenstadt Medellin und seiner Metropolregion. Diego Herrera ist Friedenskoordinator der Organisation Viva la Ciudadanía. Sie hat nach dem Beginn der Gespräche begonnen, die Stadtgesellschaft zu organisieren und zu mobilisieren.
8: Als die Gespräche zwischen Regierung und den bewaffneten Banden im Juli 2023 begannen, haben wir eine Vollversammlung organisiert, bei der 100 Menschen das erste Mal überhaupt in der Stadtgeschichte darüber diskutiert haben, wie ein urbaner Frieden in Medellin überhaupt aussehen könnte. Weil wir gesagt haben, es kann nicht sein, dass es einen Verhandlungsraum innerhalb des Gefängnisses gibt. Wir brauchen auch einen Verhandlungs- und Gesprächsort außerhalb des Gefängnisses. Denn der urbane Frieden kann nicht nur zwischen der Regierung und den Sprechern der Oficina diskutiert werden, bei dem es vor allem um das Schweigen der Waffen geht. Der Frieden muss auch etwas mit einer städtischen Agenda zu tun haben. Frieden ist nicht nur eine Abwesenheit von bewaffneten Auseinandersetzungen, sondern muss auch soziale Gerechtigkeit bedeuten. Ein Frieden, der die sozialen Ungleichheiten in der Stadt angeht, der das Recht auf Leben aufgreift, besonders in Bezug auf die illegalen Aktivitäten in der Stadt, auf die sich diese kriminellen Strukturen stützen.
9: Participación que se instala, sino también cuál es la agenda de la participación de la sociedad civil de cara a ese proceso.
1: Auch wenn die Gespräche derzeit in der Krise steckten und noch keine Ergebnisse produziert hätten, schon jetzt, sagt Diego, hätten sie zu spürbaren Verbesserungen in den Vierteln der Stadt gesorgt. Die Mordrate ist in den vergangenen Jahren auf ein Rekordtief gefallen. Allein das habe in den Vierteln für spürbare Verbesserungen gesorgt und sei für die Menschen eine große Erleichterung. Und Diego Herrera nennt noch weitere Faktoren für die Bedeutung der Zivilgesellschaft im Mediciner Friedensprozess.
8: Würde die Zivilgesellschaft die Friedensgespräche nicht begleiten, wären sie erstens deutlich weniger legitimiert, zumal die Stadtverwaltung und auch die Gebietsregierung gegen diesen Verhandlungsprozess sind. Zweitens wäre ohne die Zivilgesellschaft das Verständnis eines urbanen Friedens deutlich eingeschränkter. Es wäre auf die Verhandlungen mit den bewaffneten Akteuren beschränkt und würde die Komponenten der sozialen Gerechtigkeit weniger berücksichtigen. Denn es geht ja um die grundlegende gesellschaftliche Transformation der Viertel und nicht nur darum, dass die bewaffneten Mitglieder der Banden sich demobilisieren und ihre Waffen abgeben. Und drittens würden die Friedensgespräche ohne zivilgesellschaftliches Engagement nicht so breit in der Stadt diskutiert werden, wie das der Fall ist. Sie wären ein deutlich weniger relevantes Thema für die Bevölkerung und die Menschen würden nicht verstehen, dass die Gespräche und ein erfolgreicher Abschluss nicht den Bandenchef nützen würde, sondern den Menschen in der Stadt insgesamt.
9: De manera política entre quienes se oponen y quienes no a este proceso, sino que le interesa a la ciudadanía, a la sociedad, que haya paz en la ciudad.
0: Ihr hört das Onda-Info, diesmal unter anderem zum Tod der kolumbianischen Sängerin Totola Mompocina. Auch wenn sie keine politische Aktivistin im engeren Sinne war, war ihre künstlerische Arbeit hochpolitisch. Totola Mompocina machte die afro- und indigen geprägten Wurzeln der kolumbianischen Kultur sichtbar und stärkte damit das kulturelle Selbstbewusstsein historisch marginalisierter Gemeinschaften. Aber, und das ist ein weiterer Verdienst, sie war eine Frau, die traditionelle Musik nicht als männlich kodierte Folklore, sondern als kollektives, oft von Frauen getragenes kulturelles Wissen verstanden hat. Denn in vielen afro-karibischen Musiktraditionen sind Frauen zentrale Trägerinnen von Gesang, Ritual und Erinnerung. Toto hat genau diese Rolle auch international sichtbar gemacht.

El Pescador ist eines der bekanntesten Stücke aus Toto La Momposinas Repertoire. Komponiert wurde es ursprünglich vom kolumbianischen Musiker José Benito Barros Palomino. Toto machte es später zu einem internationalen Symbol der kolumbianischen Karibikmusik. Das Lied erzählt vom Alltag eines Fischers an den Flüssen und Küsten Kolumbiens, vor allem entlang des mächtigen Rio Magdalena. Im Mittelpunkt stehen harte Arbeit, Bescheidenheit und die enge Beziehung zwischen Mensch und Natur. Wir lernen einen einsamen Menschen kennen, der keine Reichtümer besitzt, sondern mit dem Mond und dem Strand spricht. Ein Mann, der von seinem Handwerk, seinen Netzen und seiner Verbindung zu Fluss, Mond und Landschaft lebt. Das Stück zeichnet zugleich ein Bild vom Leben vieler Menschen in den traditionellen Regionen der kolumbianischen Karibik. Vom Rhythmus des Wassers, vom täglichen Arbeiten, vom Zurückkehren in den Heimatort und von Gemeinschaft. Gerade deshalb wurde El Pescador zu mehr als einem Lied. Es wurde zu einer musikalischen Erzählung über die Kultur am Rio Magdalena und die Würde einfacher Arbeit. Die markanten Flöten und Percussions des Songs wurden unzählige Male gesampelt.

0: Präsident Gustavo Petro bezeichnete sie als herausragende Vertreterin der karibischen Kunst und Kultur Kolumbiens. Und Vizepräsidentin Francia Márquez zeigte sich tief bewegt und hob besonders hervor, dass uns mit Toto La Momposina eine Frau verlassen hat, die Traditionen eine internationale Bühne gab, die nicht nur in Kolumbien lange marginalisiert waren. 2013 erhielt Toto La Momposina einen Ehren-Grammy für ihr musikalisches Lebenswerk. In ihrer langen Karriere arbeitete sie unter anderem mit Lila Downs, Pablo Milanés, Carlos Vives und Calle 13 zusammen. Mit Calle 13 sang sie Latinoamerika, ein Song, der zum Beispiel auf Spotify weit über 100 Millionen Mal reproduziert wurde. Wegen Alzheimer und einer Sprachstörung hatte sich die Sängerin bereits 2022 von der Bühne zurückgezogen. Ihre Interpretationen bleiben Teil des musikalischen Gedächtnisses Lateinamerikas. Toto La Momposina hinterlässt ein Werk, das weit über Musik hinausgeht. Eine Stimme der kolumbianischen Karibik ist verstummt. Ihr Klang bleibt.
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0: herzlich willkommen zu einer neuen Ausgabe von Lass uns reden mit
1: Stefanie Müller
0: und Sabine Theile. Hallo Sabine.
1: Hallo, ich grüße dich.
0: Wir haben wieder einen tollen Studiogast uns eingeladen, wie immer eigentlich. Martha Faber sitzt neben uns. Hallo Martha.
2: Hallo.
0: Wir haben wie immer einfach so, wie wir sind, Sabine, und dann gesagt, komm, wir duzen uns.
1: Ja, das stimmt, so sind wir.
0: Genau,
1: und so wir haben auch immer Glück, ne?
0: Genau, wir haben auch Glück, die Leute machen auch immer mit. Martha ist Förderschullehrerin an der Paul-Mohr-Schule in Reichensachsen. Förderschule für geistiges Fördern, ne?
1: Förderschule für den Förderschwerpunkt geistige Entwicklung.
0: Heidewitzka. Genau, und es ist ja bei uns bei Lass uns reden eine schöne Tradition geworden, dass wir am Anfang mal so ganz kurz erklären, wie kommen wir eigentlich immer auf das Thema, warum, wieso, weshalb finden wir beide das so wichtig. In dem Fall, manchmal ist es Sabine, manchmal bin ich es, oder wir beide zusammen. Und in dem Fall war ich das jetzt, weil ich hatte mit Lena Ronshausen, die kennen ja viele von unseren Hörern, die moderiert hier seit 10 Jahren ihre eigene Sendung, Lena liebt, und ist selber, sie war der erste Jahrgang damals, als die Schule gebaut wurde, die Paul-Mohr-Schule in Reichensachsen, und sie liebt die Schule abgöttisch. Und es war ein Herzenswunsch, Frau Henn, die scheidende Schulleiterin, nochmal zu interviewen, bevor sie in Pension geht. Und diesen Wunsch habe ich ihr natürlich erfüllt. Und für mich war es tatsächlich, Asche auf mein Haupt, das erste Mal, dass ich in der Paul-Mohr-Schule war. Und ich habe mich, Sabine, Martha, ich muss es so sagen, diese Schule verliebt. Ich habe noch nie so eine Schule gesehen und habe gedacht, boah, da muss man mal was drüber machen. Also man geht durch die Gänge und man sieht, man sieht überall irgendwelche lustigen Sachen. Man kann einen Knopf drücken, dann wird einem gesagt, was es heute zum Mittagessen gibt. Das fand ich schon total toll. Es sind überall Fotos und es ist schön gestaltet und man fühlt sich irgendwie, ich will jetzt nicht sagen wie zu Hause, es bleibt eine Schule, aber es ist gemütlich. Es hat nicht diesen Betonbunker, Stahlbunker, den ich so als Schule kenne. Ne? Gut, sie ist jetzt auch noch nicht so alt, aber trotzdem, es ist einfach schön. Und dann haben wir mit Frau Heng gesprochen und dann hat sie halt auch gesagt, naja, es ist schon ein bisschen schwierig, Förderschullehrer zu kriegen. Es ist schon ein bisschen, weiß ich nicht, mit Vorurteilen behaftet oder negativ angesehen. So, und all das habe ich gesagt, so, ich möchte jetzt hier in unserer Sendung, Sabine, eine Förderschullehrerin, einen Förderschullehrer. Und Frau Faber, Martha, ist es geworden. Und ich freue mich total, aus deinem Alltag was zu erfahren. Aber jetzt kommst du zu Wort, Martha. Ich hab viel, viel geredet. Erzähl doch mal, warum bist du damals Förderschullehrerin geworden? Wie ist der Entschluss gereift? Wann war das? Wie lange machst du das schon?
2: Also der Entschluss war gar nicht so einfach. Nach dem Abi wusste ich lange Zeit nicht, was ich machen sollte. Bin erst mal ein Jahr ins Ausland gegangen und habe dann mich parallel für alles Mögliche beworben. Bei der ZVS habe ich mich dann entschieden zwischen Medizin und Psychologie, habe dann Psychologie gewählt, war so in diese Richtung interessiert. Und meine Mutter meinte dann, na, überleg doch mal, Förderschullehramt, da hast du Psychologie dabei, da hast du Medizin dabei und arbeitest mit Kindern und kannst unglaublich kreativ sein. Okay, habe ich mich also auch für die Förderschullehrämter beworben in Leipzig, Berlin und noch irgendwo. Und dann habe ich diese Studienplätze alle gekriegt und musste mich wieder entscheiden. Und dann war letztendlich noch ausschlaggebend, dass mein Vater in Berlin wohnt. Und dann habe ich gesagt, okay, in Berlin habe ich den Förderschullehramtsstudienplatz, da gehe ich jetzt hin. Gleichzeitig ist es so, dass meine beiden Eltern in der Behindertenhilfe gearbeitet haben oder ja, meine Mutter arbeitet tatsächlich auch an unserer Schule seit ein paar Jahren. Mein Vater war Gruppenleiter in einer Werkstatt in Berlin. Meine Mutter hatte hier in Werraland die Filzwerkstatt ganz lange, hat vorher in der Tagesförderstätte in Mühlhausen gearbeitet, auch schon damals als Kind in Berlin in Wohnheim. Also ich bin quasi mit Menschen mit besonderen Fähigkeiten aufgewachsen. Ja. Und dadurch hatte ich da auch gar keine Berührungsängste oder für mich war das relativ normal. Das Einzige, womit ich immer gehadert habe, war, kann ich diesen Beruf als Lehrerin überhaupt so vor einer Klasse stehen und dieses ganze Classroom-Management und die Kinder irgendwie die Aufmerksamkeit auf mich lenken. Und ja, aber ich habe dann das Studium angetreten und das war sehr vielfältig, sehr interessant. Es gab viele ganz praktische Seminare, natürlich auch Statistik und Psychodiagnostik, Vorlesungen und so, die etwas trockener waren. Aber es hat mir sehr gut gefallen, so dass ich nie wieder an Wechsel gedacht habe. Wir waren auch in der Charité dann und haben da Medizinvorlesungen gehabt in Orthopädie und so weiter, Neurologie. Genau, und so bin ich dann irgendwann ins Referendariat gegangen und bin tatsächlich direkt an der Paul-Mohr-Schule gelandet. Genau, das war so, dass wir aus Mühlhausen kamen und meine Mutter ist nach Kirchhosbach, da wo wir jetzt auch wohnen, gezogen. Und ich hatte schon meinen kleinen Sohn und habe ja in Berlin studiert. Und dann war das ein bisschen schwierig, wohin kann ich jetzt ins Referendariat gehen. Das ist ja beim Lehramt nicht so einfach. Und ich dachte erst, wir sind erst nach Thüringen gezogen, wieder zurück. Und da ging das nicht. Und dann habe ich gedacht, na gut, dann ziehe ich jetzt wieder zu Mama. Und dann habe ich mein Referendariat halt an der Paul-Mohr-Schule angefangen und bin immer nach Bad Hersfeld ins Studienseminar gefahren. Es ging alles gut, am Wochenende nach Erfurt gependelt zu meinem Mann und irgendwann fragte Frau Henn mich, ob ich nicht bleiben möchte. Und dann hat mein Mann gesagt, okay, wenn du da einen sicheren Job hast und der gefällt dir und die Schule ist toll, dann machen wir das. Und dann hat er seinen Lebensmittelpunkt auch nach Eschwege verlegt.
3: Oder Kirchhosbach.
2: Kirchhosbach, ja.
0: Genau. Aber ja, das heißt, so was das. Deine Mama gesagt hat sich bewahrheitet. Du hast jetzt alles, was du eigentlich mal ursprünglich in deinem Katalog hattest.
2: Auf jeden Fall. Also manchmal habe ich schon gedacht, was wäre denn gewesen, wenn ich Medizin studiert hätte oder Psychologie. Und ich habe dann auch noch eine Weiterbildung gemacht in systemischer Beratung, weil mich das interessiert hat. Aber ich bin eigentlich total glücklich und zufrieden mit dem Beruf, mit der Berufswahl, weil es eben so ist, dass ich sehr, ja, es ist ein sehr flexibler Beruf. Also man muss selber sehr flexibel sein, weil man einfach mit sehr verschiedenen Menschen zu tun hat, sehr vielfältige Arbeitsschwerpunkte hat. Der Unterricht ist nie gleich, also man kann nicht eine Unterrichtseinheit in Mathe vorbereiten und die mache ich dann in 2 Jahren nochmal genauso. Das geht überhaupt gar nicht. Ne? Es hat sehr viel mit Beziehungsarbeit, Beziehungsgestaltung zu tun, der Beruf sehr viel. Ne? Du hast es ja auch gesagt, man fühlt sich wohl in unserer Schule, weil wir eben dieses Schulleben so gemeinsam gestalten müssen, weil das einfach ein ganz wesentlicher Punkt ist.
4: Ich hätte eine Frage dazu. Ich hatte immer gedacht, man wird Förderschullehrerin, indem man vorher ganz normale Lehrerin studiert und dann das ansetzt oder als Weiterbildung. Kann ja sein, dass du jetzt sagst, ja, das geht auch so. Oder ich habe aber bei dir verstanden, dass du direkt eingestiegen bist als Studium-Förderschullehrerin.
2: Genau, also in Berlin heißt das Sonderschulpädagogik. Und man studiert verschiedene Fachrichtungen. Es gibt auch da irgendwie 9 verschiedene Fachrichtungen. Geistig Behindertenpädagogik, Pädagogik für emotional-soziale Entwicklung, Sprache, Lernen, Blinde, Sehbehinderte, Hörgeschädigte, Taube.
0: Das ist aber zusätzlich, weil ich meine, du unterrichtest ja auch ganz normal Mathe, Deutsch und so weiter. Das machst du auch noch. Also das andere, was du jetzt gerade sagst,
2: genau,
0: ist ja
2: zusätzlich. Genau, also das eine sind die Fachrichtungen. Die studiert man dann im Sonderschullehramt. Da habe ich mich entschieden für Körperbehindertenpädagogik und für geistig Behindertenpädagogik. Und man hat allgemeine Seminare, aber man hat eben auch speziell dann für die Fachrichtung die Seminare. Und dann

0: Und Mathe, Deutsch und Sachunterricht etc., das kommt eher dann in den Seminaren von den Fachrichtungen mit rein oder im Studienseminar. Aber das habe ich nicht grundständig studiert. Ich gehe auch, mache auch Bewegungsförderung, habe ich auch nicht studiert. Aber das ist eben diese Flexibilität und die Vielfalt, die wir da haben und auch die Freiheiten, die wir haben, ne? Also Kunst zu unterrichten oder zu singen und ja, eben Fächer zu unterrichten in eher einem übergreifenden, projektartigen Lernen als jetzt so klassisch Mathe.
1: Ja, also ich muss sagen, wie gesagt, ich bin in das Gebäude rein und fand es halt selber ganz toll. Aber ich habe auch noch nie, also wenn wir uns mal selber an unsere Schulzeit erinnern, klar, man hat auch schöne Momente, es gibt jetzt nicht nur unschöne Momente, aber das war halt die Schule, ich habe da jetzt keinen Kontakt mehr hin. Ich habe noch nie erlebt, wie ein Mensch so wie Lena von dieser Schule schwärmt, heute noch den Bezug hat. Die ist bei der Faschingsfeier dabei, die ist auch eingeladen jetzt zur Verabschiedungsfeier der Schulleiterin, die jetzt aufhört dann demnächst. Also die hat einen Bezug zu der Schule und die Lehrer auch noch, die kennt die Lehrer auch noch und wenn die sieht, oh, als ich mit Lena in der Schule war, du bist noch da und hier und die kenne ich. Das habe ich noch nie so erlebt. Also die haben einen wahnsinnigen Bezug zu euch. Das ist, was du vorhin gesagt hast, Beziehungsarbeit. Ne? Das ist sehr wichtig. Kannst du mal einfach, um für unsere Hörer das so ein bisschen greifbarer zu machen, ohne jetzt irgendwie Namen zu nennen oder jetzt da irgendwelche Persönlichkeiten zu nennen, aber jetzt, wer aktuell in deiner Klasse ist, kann man sagen, was die haben, was für Herausforderungen die haben, womit du da umgehst, wie ist deine Klasse zusammengesetzt und es sind ja auch noch Schulbegleiter, Assistenzen. Wie sieht so eine Klasse aus, wo du jetzt drin bist?
0: Also aktuell bin ich mal wieder in einer ersten Klasse. Ich bin öfter in der ersten Klasse, weil ich selber keine Klassenleitung habe. Und die Klassen in diesem Jahr waren von vornherein sehr herausfordernd von ihren Verhaltensproblematiken, sage ich jetzt mal in Anführungsstrichen. Also wir haben sehr viele Kinder mit Autismus-Spektrum-Störungen und dadurch haben wir in diesem Jahr uns den Luxus geleistet und haben keine Achterklassen gebildet, wie wir normalerweise, ist unsere Klassenstärke 8 Kinder, sondern wir haben die 15 neuen Erstklässler auf 3 Klassen aufgeteilt, um den Start für sie zu erleichtern und eben gerade für die Kinder mit Autismus eine kleinere Gruppe zu haben, weniger Reize. Außerdem haben natürlich Kinder, die solche massiven Schwierigkeiten haben, auch häufig eine Schulbegleitung notwendig, beziehungsweise das stellt sich im ersten Jahr manchmal raus, braucht es vielleicht doch nicht, aber ja, häufig ist es dann so und dann hätten wir in jeder Klasse so viele Schulbegleiter gehabt, dass man auch eigentlich gar nicht mehr gut arbeiten kann. Deswegen waren die Klassen sehr klein. Wir haben jetzt also 5 Kinder in der Klasse, in der ich bin, sind 3 Mädchen und 2 Jungs. 2 Jungs haben einen unglaublich hohen Sprachwortschatz, reden ganz viel, unterhalten sich auch wirklich ganz toll. Ein Junge, der ist schon ein Jahr älter, der kam von einer Grundschule und konnte da überhaupt nicht lernen. Also war für ihn ganz schwer, da irgendwie Fuß zu fassen. Das ist ein ganz toller, empathischer Junge, der aber gleichzeitig auch ganz große Schwierigkeiten hat, sich selber zu steuern und selber zu regulieren und der häufig ganz viel Aufmerksamkeit fordert und braucht und auch mal schreit und irgendwelche blöden Dinge sagt und singt und versucht, andere anzustiften, ne? Auch mit Blödsinn zu machen. Der andere Junge hat eine ähnliche Problematik, aber eher so, dass er tatsächlich ein Aufmerksamkeitsdefizitsyndrom hat. Also dem fällt es ganz doll schwer, sich auf irgendwas zu fokussieren. Also der nimmt tatsächlich auch Medikamente und morgens ist es immer noch ganz gut. Und im Laufe des Mittags merkt man dann, wie schwer es ihm fällt. Also der braucht sehr viel direkten Blickkontakt, auch mal an der Schulter angefasst, so jetzt machst du bitte das, Ansagen ganz konkret im Einzelnen, schauen, mach das nicht, ihn da

0: begleiten. Ja, bei den Mädchen haben wir ein Mädchen mit einer sehr starken Autismus-Spektrum-Störung.
1: Magst du da kurz nochmal zu sagen, was das bedeutet?
2: Also Autismus kennt man, aber Spektrum, was bedeutet
0: das? Ja, das bedeutet, dass man nicht mehr so, früher hat man klassifiziert in frühkindlichen Autismus, in Asperger-Autismus, aber mittlerweile wird es einfach breiter gefasst, weil es eben nicht die klassischen Autisten gibt. Ne? Und frühkindlicher Autismus hat sich ja auch durch Nichtsprechen ausgezeichnet, ne? Und dieses Mädchen hat eher eine Form von frühkindlichem Autismus, also sie spricht nicht, kommuniziert aber ganz viel über Blicke und über Gestik und Mimik. Also sie ist nicht so ein in sich gekehrt, wie man sich manchmal autistische Menschen vorstellt, sondern sie ist eigentlich daran interessiert, für sich interessante Dinge auch dann, Menschen sind natürlich dann mehr so ein Objekt, um was zu erreichen, aber man hat bei ihr das Gefühl, dass sie auch einen mag, dass sie einen wiedererkennt, dass sie tatsächlich eine Beziehung hat. Also wenn ihre Schulassistentin zum Beispiel fehlt, ist es für sie deutlich schwieriger, sich in das ganze Geschehen einzuordnen. Und dieses Mädchen zum Beispiel kam und konnte gar nicht am Platz sitzen und mit uns zusammen essen. Sie war es gewohnt zu essen, wann sie will. Sie aß auch nur eine spezielle Sache. Und mittlerweile sitzt sie bei uns mit am Tisch und isst ihre spezielle Sache. Sie isst auch nicht das Mittagessen der Schule mit oder so. Das ist bei vielen der Kinder mittlerweile so geworden. Aber sie schafft es mit uns zusammen zu dem Zeitpunkt zu essen und es auch auszuhalten, bis dahin zu warten und in den Stuhlkreis mit uns zu kommen. Also Gruppenaktivitäten mit uns gemeinsam zu machen und zu wissen, ah ja, das erwartet mich, das ist nicht schlimm, da passiert das und das Schöne und sich darauf gut einzulassen auf die ganze Gruppe. Ne? Mhm. Weil das ist ja für Menschen mit Autismus eben eine sehr große Herausforderung überhaupt in so einer Menschengruppe zu sein.
1: Mich würde mal interessieren, bist du alleine als Klassenlehrerin dann in deiner Klasse oder hast du eine zweite Lehrerin mit dabei?
0: Ja, also ich bin ja leider keine Klassenlehrerin, aber ich bin, es ist unterschiedlich, je nachdem, wie der Stundenplan gesteckt ist. Wir sind nicht immer doppelt, aber es gibt Doppelsteckungen, nennen wir das. Und da gibt es entweder die Doppelsteckung mit der Klassenlehrerin oder mit einer anderen Förderschullehrerin zusammen oder mit einem Erzieher oder einer Erzieherin. Ah. Oder man ist halt alleine in der Klasse. Aber alleine heißt ja nicht ganz alleine, weil wir haben ja auch noch drei Schulbegleiterinnen.
1: Genau. Von dem Alter her eurer Schüler oder bis zu welcher Klasse geht eure Schule und welche Qualifikationen bekommt man?
0: Also wir schulen quasi mit Einschulungsbeginn ein, 6 Jahre und die Schüler können ihre gesamte Schulzeit bei uns verbringen. Also je nachdem, bei manchen Schülern endet die ein bisschen früher, aber 12 Jahre im Prinzip ist das Maximum, was sie können. Manche hören aber schon nach 11 oder 10 auf, je nachdem auch, wie es für sie weitergeht. Manche sind dann auch schulmüde und brauchen mehr die Anregung durch die Arbeit. Aber ja, dadurch ist es auch sehr familiär, weil sie einfach ihr Leben lang in dieser einen Schule sind, ne? Und deswegen ist wahrscheinlich Lena auch und viele Ehemaligen so verbunden, ne? Also
1: was ich aber auch rausgehört habe, du sagtest Mittagessen. Wie lange sind eure Schüler in der Schule und ist das so, dass das, ich sage jetzt mal, Pflicht ist, bis 16 Uhr, falls es so ist, zu bleiben oder ist das offen oder?
0: Genau, also wir sind eine gebundene Ganztagsschule, das heißt, wir haben 36 Wochenstunden. Montags und Freitags sind kürzere Tage bis 1 und die anderen Tage sind wir bis kurz vor 3. im Unterricht und das ist verpflichtend. Also alle Kinder bleiben so lange. Es gibt manche Kinder, die aufgrund von medizinischen Diagnosen dann eine Schulzeitverkürzung haben. Das müssen die Eltern beantragen und das geht dann für eine begrenzte Zeit und dann muss das auch wieder begründet werden. Aber die meisten bleiben so lange und schaffen das auch ganz gut. Die müssen sich halt wie immer erstmal dran gewöhnen, die Kleinen, dass sie so lange von zu Hause weg sind. Ja,
1: ganz kurz nochmal das Thema Qualifikation, ne? Das war ja vorhin auch noch eine Frage von mir.
0: Also wir haben den Abschluss für die Förderschule mit dem Förderschwerpunkt Geistige Entwicklung und begleiten dann den Übergang, Übergang ins Berufsleben und der kann halt unterschiedlich aussehen. Auch manche Schüler machen auch dann noch den berufsorientierten Abschluss, also den man an der Pestalozzi-Schule zum Beispiel machen kann für Lernen, den BO, oder gehen auch zum Hauptschulabschluss über. Aber das ist natürlich eher die Seltenheit. Also ein Gros der Schüler geht in die Werra-Land-Lebenswelten.
2: Genau, und da gibt es ja dann auch noch das BATS mittlerweile, das Berufsausbildungszentrum, wo die dann auch durchaus einen Berufsvorbereitungskurs machen können, Berufsausbildung machen können. Ja, das hat auch tatsächlich Frau Henn in dem Interview auch ganz viel erzählt auch. Und was ich auch schon von Lena wusste, was in dem Interview aber auch nochmal rauskam, halt auch diese zusätzlichen Sachen, also dass es auch ganz viele Ausflüge gibt und auch Klassenfahrten und auch, das war dann nochmal so ein Auslandsaustausch, war auch.
0: Das ist schon eine Weile her. Da gab es ein Comenius-Projekt.
2: Genau, da hat Lena ja auch so
0: da war Lena dabei.
2: Genau. Und ja, ich muss sagen, als ich in der Schule war und auch das Interview gehört habe und auch wenn ich Lena so erzählen höre und jetzt was du erzählst, Martha, ich weiß, das ist jetzt eine Utopie, aber ich finde, eigentlich müsste jede Schule so sein. Ja, ich meine, du hast ja auch eine normale, man sagt das jetzt so, um das abzugrenzen, eine normale, regulär, man sagt ja Regelschulklasse, ne? Oder sagt man das so? Also wenn man quasi nicht auf einer Förderschule ist, weiß ich nicht, Regelschule, dann hast du da halt meinetwegen 30 Kinder sitzen oder 26 oder 28, da hast du aber auch welche dabei, die besondere Aufmerksamkeit brauchen, die das schaffen würden, wenn man die Aufmerksamkeit ihnen geben könnte, was du aber bei 28 Kindern und einem Lehrer halt nicht schaffst. Und auch diese Gemütlichkeit, ne, das finde ich auch, das macht ja was mit einem, wenn die Räume gemütlicher sind. Also ja, keine Ahnung, das war so meine Intention, das war so meine Idee dabei, kleinere Klassen, individuelles Lernen, warum geht das nicht für alle? Und das war ich auch so gespannt darauf, was du erzählst, Martha. Und wenn du vorhin, was du erzählt hast, also dieses Mädchen zum Beispiel, was eben nicht sitzen konnte oder nicht zu der Zeit diese Gruppendynamiken nicht mitmachen konnte, das ist ja dann quasi, sage ich jetzt mal so, dein Verdienst, also es ist ja auch die Aufgabe unserer, also deiner und deiner Kollegen quasi, nicht nur dem Kind jetzt Lesen und Schreiben beibringen, sondern auch solche Sachen. Genau. Also sowas hat die Gesellschaft irgendwie auch erfordert. Ne? Das gehört ja auch dazu. Ja, also
1: da fällt mir zu ein, da gehören ja auch Eltern zu. Ne? Also wie ist denn bei euch das mit der Elternarbeit? Also ich kenne das ja auch, meine Tochter war natürlich auch mal in der Schule, ist auch jetzt Lehrerin. und dann gibt es ja Elternabende und so weiter. Wie sieht denn bei euch die Elternarbeit aus?
0: Ja, die ist grundsätzlich sehr viel intensiver, als wir das kennen an den normalen Schulen, jetzt sage ich es auch. Ja. Da gibt man die Kinder ja, in der Grundschule ist der ja noch relativ intensiv und dann gibt man die ja mehr so frei und die regeln vieles selber. Das ist natürlich bei uns anders. Also die Klassenlehrer stehen in sehr engen Kontakt meistens mit den Eltern. Wir haben regelmäßige Förderplangespräche, die dauern auch viel länger als so einen Elternsprechtag und sind für jedes Kind. Also das muss man sich auch nicht anmelden, darf ich dann teilnehmen, sondern das ist per se für jedes Kind und wenn Eltern Gesprächswünsche haben, finden die natürlich auch statt. Also wir verstehen uns viel mehr als eine Erziehungsgemeinschaft, weil es eben nicht nur um Mathe, Deutsch und ne, solche Fächer geht, sondern weil es eben viel mehr um lebenspraktische Themen geht, um Leben in der Gesellschaft, um Bewegung und Gesundheitsförderung. Und da müssen einfach Eltern und Schule an einem Strang ziehen. Ja, wir haben natürlich trotzdem Elternabende. Wir haben einige Feste und Feiern, wo Eltern mit eingeladen sind. Wir haben einen Elternbeirat in jeder Klasse und auch einen Schulelternbeirat und eine Schulkonferenz, wo sich Eltern beteiligen können. Es ist insgesamt für unsere Eltern ein bisschen schwieriger als jetzt an der ortsansässigen Grundschule, sich zu engagieren, weil wir einen riesengroßen Einzugsbereich haben. Der gesamte Werra-Meißner-Kreis, also von Neu-Eichenberg bis nach Hesse-Schlichtenau, Sontra, diese Kinder, die da wohnen, die kommen alle mit den Bussen zu uns. Und das heißt für die Eltern, wenn die in der Schule sein wollen, haben natürlich lange Fahrtwege. Sie haben natürlich selber auch noch ein ganz anderes Betreuungsproblem mit ihren Kindern als Otto-Normalsterbliche. Und ja, dadurch ist die Elternarbeit manchmal nicht so, wie wir sie uns gerne wünschen würden. Also die Beteiligung bei den Elternabenden oder auch, wir bieten häufiger thematische Elternabende an, wo es zum Beispiel um das Deutsch lernen von Kindern mit geistiger Entwicklung geht, ne, dass es eben nicht erst beim Buchstabenlernen anfängt, sondern dass Deutsch schon ganz basal beim Situationenverstehen anfängt. Ne. Das den Eltern rüberzubringen, ist zum Beispiel ein Inhalt von thematischen Elternabenden. Und da merken wir, dass das Engagement und die Möglichkeit der Eltern, daran teilzunehmen, abnimmt. Und das ist ja, das ist schade für uns, aber da müssen wir uns drauf einstellen. Und so das, was ich aber erlebe, ist, dass der Kontakt zwischen Klassenlehrern und dann eben über Telefon und andere Medien schon auch sehr eng ist in den meisten Fällen.
1: Fällt mir ganz viel ein, was du da sagst. Also ich fand das sehr schön, wie du das auch nochmal ausgedrückt hast. Wenn ich früher zum Beispiel einen Elternabend hatte, ja, dann hast du dir einen Babysitter geholt zum Beispiel oder je nachdem, wie alt das Kind war, blieb es auch alleine oder. Aber das ist ja viel weitgreifender, wenn ich ein Kind habe, was nochmal einen anderen, andere Bedürfnisse müssen abgedeckt werden. Ne? Also da kann man nicht mal eben sagen, hier kommen Sie mal vorbei und machen Sie mal Babysitter, sag ich jetzt mal, ne? Das war schon sehr unkompliziert bei uns. Aber das geht ja in alle Bereiche, ne? Und dann fiel mir als zweites ein, weil du sagtest auch mit Telefonieren, wo ich denke, auch als Lehrerin, jetzt hätte ich fast wieder Klassenlehrerin gesagt, Lehrerin, Thema Abgrenzung, ja? Also wie weit, wenn du sagst, wir sind sehr gut vernetzt mit den Eltern, auch telefonisch oder gerade telefonisch, das könnte ich mir als Lehrerin auch als ein Thema vorstellen, zu sagen, auf der einen Seite möchte ich ja eine gute Elternarbeit haben, auf der anderen Seite darf ich aber auch schauen, dass ich ein Stück mich abgrenzen muss.
0: Ja, unbedingt. Also das ist auf jeden Fall ein Thema, was auch immer wieder jeder für sich selber auch aushandeln muss, ne? Durch die Erreichbarkeit und durch die Notwendigkeit, die ja auch öfter besteht. Ja, aber das muss jeder für sich selber finden. Wir haben keine Diensthandys. Das heißt, jeder muss überlegen, gebe ich meine Handynummer raus? Wann mache ich das Handy aus? Wann bin ich was, sage ich den Eltern? Aber ich glaube, die meisten finden damit einen ganz guten Weg. So. Wie sie das.
1: Warum mir das auch kam, ist, dass ihr ja gerade, wo du erzähltest, wie ihr auch Deutsch als Thema vermitteln könnt, auch Richtung Elternarbeit, das geht ja wunderbar in Alltagssituationen, ne? Oder wo du sagtest, da ist jemand, der erstmal nicht gut sitzen bleiben kann. Das sind ja alles große alltagslebenspraktische Weisheit, wollte ich schon sagen, nein, lebenspraktische oder vielleicht doch Dinge, die wo ihr viel näher dran seid. Ja. Was ja, wie du vorhin auch sagtest, Steffi, in so einer Schule, die wir so kennen, einfach vorausgesetzt wird.
2: Ja,
1: da muss oder man das wird ja zitiert, ne? So, warum kann ihr Kind nicht, hoppla und so weiter. Also da darf es sein, weil es so ist und da wird dran gearbeitet. Und meine nächste Frage war, wie kommen denn Kinder zu euch hin?
2: Also die Kinder werden abgeholt von zu Hause mit Kleinbussen. Und manche Kinder nutzen auch die öffentlichen Verkehrsmittel. Aber das sind eher weniger und dann die größeren. Aber die werden individuell abgeholt und wieder nach Hause gebracht.
3: Und braucht es eine, also ich, jeder, es gibt ja eine Schulpflicht.
2: Ja.
3: Braucht es eine Diagnose, dass man dann zu euch kommt? Mhm. Entscheiden das die Eltern oder?
2: Ja, oder also beides. Also einmal entscheiden die Eltern, ob sie gerne in die Förderschule möchten oder ihr Kind in die Förderschule gehen soll oder ob es in die Grundschule gehen soll. Also IU nennen wir das, inklusiven Unterricht. Mhm. Da haben die Eltern das Wahlrecht. Aber um an unsere Schule kommen zu dürfen, müssen eben auch bestimmte Kriterien erfüllt werden. Und dafür wird eine förderdiagnostische Stellungnahme geschrieben. Die wird von einem Förderschullehrer geschrieben und sammelt alles ein, was über das Kind bekannt ist. Also die meisten Kinder sind ja schon am SBZ angebunden und haben dann medizinische Diagnosen.
3: SBZ?
2: Sozialpädiatrisches Zentrum.
3: Ah, genau.
2: Wo ist das? In Göttingen, Kassel, Reifenstein. Gibt es verschiedene hier in der Nähe.
3: Ja.
2: Und dann werden eben Gespräche geführt mit den Eltern im Kindergarten, alles, was sozusagen auffällig ist, gesammelt und dann noch eine eigene Diagnostik gemacht. Und ganz wichtig ist dabei auch der Intelligenztest. Bei manchen Kindern ist der gut durchführbar, bei manchen nicht. Aber das machen wir auch zu zweit dann und stellen sozusagen fest, wo ungefähr der IQ liegt des Kindes. Und der muss, wenn das Kind zu uns an die Schule gehen will, unter 70 sein. Mhm. Und dazu müssen aber eben noch im sozial-adaptiven Bereich, also was die erwartbaren Schulleistungen und die lebenspraktischen Kompetenzen des Sozialverhalten betrifft, da müssen eben auch Entwicklungsverzögerungen sein, damit es sozusagen diese Berechtigung gibt, weil das natürlich eine ganz andere Ressource ist, die an unserer Schule besteht. Also das ist ja alles schön, aber das kostet natürlich auch viel Geld. Und
3: ja,
2: wenn ein Kind, also auch wenn die Eltern sagen, wir wollen im inklusiven Unterricht bleiben, kann das Kind eine Ressource bekommen, aber nur die Schulbegleitung erstmal, also vor allen Dingen erstmal Förderschullehrerstunden sozusagen, aber die bekommt es auch nur, wenn es den Förderanspruch hat auf geistige Entwicklung. Und ja, dann wird es quasi damit belegt, begründet, dass auch mehr Lehrerstunden, mehr Ressource dem Kind zur Verfügung gestellt werden und das Voraussetzung, um an unsere Schule zu kommen. Und das müssen wir prüfen.
1: Wenn du sagst, Förderschule hat das Kind, was ein in die Integration dann kommt auf der Schule, integrativen Ansatz, kriegt auch Förderschulstunden. Das heißt, Förderschullehrerinnen sind auch an normalen Schulen, ich sage jetzt mal normal, mir fällt jetzt gerade auch nichts anderes ein. Das seid aber dann nicht wieder ihr, ihr seid voll und ganz dort oder habt ihr auch Stunden an anderen Schulen?
2: Das gibt es teilweise, aber in der Regel nicht. Also an den allgemeinbildenden Schulen sind die Förderschullehrer der Beratungs- und Förderzentren.
0: Da gibt es zwei im Kreis. Das ist einmal in Romerode an der Hirschbergschule angegliedert und einmal an der Pestalozzi-Schule hier in Eschwege. Und das sind wiederum Förderschullehrer, die arbeiten an ein, zwei oder mehr Schulen und begleiten die Lehrkräfte, die Kinder mit einem inklusiven Status sozusagen in der Klasse haben oder aber auch als vorbeugende Maßnahme, also die auffällig werden oder wo man die Vermutung hat, wenn die jetzt nicht eine besondere Förderung bekommen, dann können sie das Ziel nicht erreichen, das Klassenziel. Und das machen aber größtenteils die Lehrer der RBFZs, also der regionalen Beratungs- und Förderzentren. Ja. Teilweise in Einzelfällen gehen auch mal Lehrkräfte von unserer Schule in den inklusiven Unterricht.
1: Habt ihr das Gefühl, dass ihr gut einen guten Stand habt? Also ich sag mal, wie muss ich mir das vorstellen, dass irgendwie ein Arzt vielleicht was bei meinem Kind feststellen würde, der mich weiterleitet und dann, da gibt's die Paul-Mohr-Schule. Also seid ihr sehr präsent in dem Kopf der Menschen, die Kinder diagnostizieren müssen, Kinderarzt und so weiter?
0: Das Gefühl habe ich schon. Also die Kinder müssen ja auch immer zur Schuleingangsuntersuchung und da wird dann auch teilweise die Paul-Mohr-Schule empfohlen oder bei den SPZs das auch schon mal so gesagt. Meistens geht es eher in Richtung, mit einem BFZ zu kooperieren, aber das wird ja dann an uns weitergeleitet. Also ich habe schon das Gefühl, dass wir sind ja auch die Einzige hier im Werra-Meißner-Kreis. In Bebra gibt es die dann vom Hersfeld-Rotenburg-Kreis, die Förderschule für geistige Entwicklung.
3: Um mal ganz kurz euch von der Pestalozzi-Schule im positiven Sinne abzugrenzen, dass unsere Hörer das einfach verstehen. Also die Pestalozzi-Schule ist für Kinder, Schüler mit Lernschwierigkeiten, also nicht geistige Entwicklungsverzögerungen oder Problematiken, sondern zum Beispiel, weiß ich nicht, lese, rechts, schreibst. Also die halt im normalen Unterricht nicht so mitkommen,
0: die vielleicht auch
3: ein bisschen länger brauchen. Aber es ist auch eine Förderschule.
0: Genau, es ist auch eine Förderschule. Das heißt, die werden auch nicht lernzielgleich unterrichtet. Okay. Die brauchen auch eine Differenzierung, also eine Veränderung in der Qualität der Lernangebote sozusagen. Aber die arbeiten auf den berufsorientierten Abschluss hin. Also die haben schon noch mehr klassischen Fachunterricht. Den haben wir auch, aber der ist bei uns einfach, kommt anders zum Tragen, sag ich mal. Ne? Da stehen manchmal andere Dinge im Vordergrund, bevor man sich dem überhaupt widmen kann. Aber Deutsch und Mathe ist trotzdem bei uns auch ein wichtiges. Mhm. Also hat sich nochmal anders entwickelt als vor 20, 30 Jahren. Ne? Es ist in den Förderschulen präsenter geworden. Genau, also die Pestalozzi-Schule.
3: Das ist aber, glaube ich, auch gut so, weil man einfach Menschen mit, wir nennen es, ne, besondere Herausforderungen, besondere Fähigkeiten, wir trauen denen, glaube ich, auch heutzutage mehr zu, oder? Früher hat man einfach Stempel drauf und keine Ahnung, Werraland, Werkstätten und du packst jetzt hier einfach die Hunde Adventskalender. Ich glaube, da hat sich viel geändert, ja, oder? Dass man den Leuten einfach auch mehr zutraut und sie mehr fördert und auch mehr weiß,
0: genau,
3: wie man sie fördern kann.
0: Genau. Ja,
3: das ist ja gut.
0: Und es kommt halt auch darauf an, dass sie eben von ihrem Selbstwert, von ihrer
3: Teil der Gesellschaft, Teilhabe.
0: Genau. Und dass sie sich wohlfühlen. Also solange wie ich emotional, sozial nicht gut aufgestellt bin, kann ich mich ja dem nicht widmen. Und das merkt man, dass dadurch, dass das gegeben ist, können sich Kinder halt auch, also zum Beispiel diesen einen Jungen, den wir da in der Klasse haben, der ist spitze, was der an Deutsch schnell lernen kann. Das liegt jetzt daran, weil der in der Umgebung sich wohlfühlt, weil der gesehen wird, weil auf seine Problematiken eingegangen wird und er jetzt Spaß dran hat, das auch zu tun. Ja. Und das ist einfach manchmal so ein Knackpunkt, sage ich mal. Ne?
1: Das erinnert mich daran, Steffi, wie du das gerade nochmal auch sagtest, könnte es nicht auch für mehr Kinder in die Richtung gehen. Ne?
3: Ich hätte
1: Weil
3: mich
1: das
3: damals auch gefreut.
1: Sehr individuell ist. Ne? Ja. Und wie viele Lehrer seid ihr auf eurer Schule?
0: Wir sind über 50.
1: Wow. Wie viele Schüler?
0: Ja, ungefähr 140.
1: Mhm.
0: Ja, also wir sind schon eine sehr große Schulgemeinschaft. Dazu kommen noch ungefähr 30 Schulbegleiter. Und es ist ein sehr buntes, vielfältiges Schulleben.
3: Was mich noch interessieren würde, weil wir ja auch gesagt haben, wir wollen vielleicht Menschen da draußen, weil es halt irgendwie tatsächlich zu wenig Förderschullehrer gibt, einfach vielleicht mal Menschen Mut machen. Hier, guck, die Martha, ne, die macht das mit Leidenschaft und Herz und kann jetzt uns erzählen, wie es ist. So ein paar Fakten aus deinem Berufsleben, keine Ahnung. Gibt es eine, also musst du auch pflegen? Gibt es Behinderungen, wo du sagst, okay, ich muss auch mal was eincremen, ich muss ein Medikament geben, ich muss eine Windel wechseln?
0: Also Windeln wechseln tue ich sehr häufig
3: ersten Klasse. Also davor darf man keine Angst haben, oder keine Berührungsängste. Es ist sehr körperlich auch, oder? Also gibt es einen Höchstgrad an Behinderung, was ihr annehmt? Gibt es da irgendwo eine Grenze oder habt ihr wirklich, es klingt jetzt ein bisschen despektierlich, aber habt ihr alles?
0: Also wir haben Kinder mit sehr, sehr schweren Behinderungen, wo auch jeder Tag zählt. Ne? Also es gibt Kinder, die kommen auch nur für 2 Stunden in die Schule, weil sie von ihrem gesundheitlichen Status gar nicht mehr könnten. Aber für die die Schule so eine Bedeutsamkeit hat, dann mit anderen Kindern zu sein und die Anregungen und die Sozialkontakte zu haben und die andere Ansprache als zu Hause, wo man dann vielleicht eher gepflegt wird. Aber ja, wir pflegen und natürlich können wir nicht alles. Also es gibt auch bei diesem Kind zum Beispiel dann eine Pflegekraft, die dann mitkommt. Aber es gibt auch Kinder, da unterschreiben wir dann Beauftragungen, um Medikamente auch zu geben. Das geht natürlich nur mit einer Verordnung und einer Beauftragung durch die Eltern und durch die Schulleitung. Aber das machen wir durchaus auch. Es gibt auch Kinder, die sondiert werden müssen. Es gibt Kinder mit Diabetes.
3: Sondiert heißt so eine Magensonde.
0: Genau, dass sie über den Magen ernährt werden mit künstlicher Ernährung. Ja, wir haben Kinder im Rollstuhl. Wir haben blinde Kinder. Also das ist sehr, sehr vielfältig, unser Spektrum.
3: Also wir möchten das ja positiv darstellen, ne? Aber ich frage jetzt einfach, ist Tod ein Thema? Ja. Gibt es Krankheiten, wo er sagt, okay, es kann sein, nächstes Schuljahr ist dieses Mädchen, dieser Junge nicht mehr da?
0: Ja.
3: Wie geht ihr damit um? Auch mit der Schulgemeinschaft?
0: Genau, also das ist dadurch, dass wir sehr eng sind, die Lehrer eng mit den Schülern, aber auch die Schüler untereinander und auch die Kleinen und die Großen. Also wir haben ja sehr viele klassenübergreifende Berührungspunkte. Auch die Pausen sind zusammen, ne? Kennen sich die Kinder eigentlich alle untereinander sehr gut. Und wir hatten, wir haben, ich glaube, 2 oder 3, seit ich da bin, Kinder verloren, die gestorben sind, während sie noch in der Schule waren. Aber auch Kinder, die später dann gestorben sind als junge Erwachsene, wovon wir gehört haben. Und das wird natürlich sehr gemeinschaftlich dann auch getrauert. Also wir haben auch einen Schulpfarrer tatsächlich schon lange oder es war eine Zeit lang eine Schulpfarrerin, das hat mal gewechselt, der auch Schulseelsorge macht, der dann auch für die Angehörigen, für die Schüler, für die Klasse da ist. Und wir haben immer eine Trauerfeier auch in der Schule gehabt und einen Tisch, Andenkenstisch sozusagen, ne, wo die Kinder auch was hinstellen konnten, sich erinnern konnten. Mit der Klasse gibt's natürlich dann nochmal extra Rituale und Gedenkminuten. Aber ja, das wird, ich würde sagen, stärker oder ja, ich kann es gar nicht so richtig vergleichen, aber ich würde sagen, wie in einer Familie dann auch gelebt oder ne, dieser Schritt begleitet.
1: Aber wie schön, was auch bei euch möglich ist, ne? Also das finde ich schon, ein Schulpfarrer, ich weiß jetzt nicht, ob es an anderen Schulen Schulpfarrer gibt, nee, glaube ich nicht, aber das klingt wirklich auch sehr familiär, was du erzählst.
3: Wo nimmst du deine Kraft her, das jeden Tag so zu machen? jeden Tag aufs Neue dich darauf einzulassen.
0: Und also ich
3: habe bestimmt noch viel mehr schlechte und gute Tage, oder?
0: Ja, aber ich muss sagen, dass es in der Schule ist meistens mir sehr gut geht. Also es gibt, ich kann mich nicht erinnern, dass es Tage gibt, wo ich auf die Uhr gucke und denke, wann ist es denn jetzt endlich vorbei? Selten. Manchmal gibt es so herausforderndes Verhalten, wo ich dann irgendwie so, puh. Aber ja. Dadurch, dass wir immer im Team zusammenarbeiten, also auch wenn ich jetzt die einzige Lehrerin bin, habe ich ja meine Schulbegleiterin und ich habe die Nachbarklasse und ich habe das Gefühl, dass ich nie allein bin. So, und wenn ich Hilfe brauche, dann weiß ich, wo ich hingehen kann und dann wird mir geholfen. Und die Kinder, die geben mir so viel zurück von dem, was es auch braucht. Und ich muss auch ehrlich sagen, seitdem ich keine kleinen Kinder mehr habe, ist es auch deutlich entspannter für mich, weil es zu Hause sonst ähnlich war wie in der Schule. Das hat sich jetzt geändert. Die Kinder sind groß und jetzt ist das für mich
3: also
0: leichter.
3: Meine
0: eigenen Kinder sind groß und jetzt ist es für mich leichter, mit den vielen Bedürfnissen, die die Kinder nach allem Möglichen haben, umzugehen und zu jonglieren und fühle mich nicht ausgebrannt und habe eigentlich dafür genug Kraft.
3: Also würdest du Menschen da draußen, die uns jetzt hören, sagen, werdet Förderschullehrer oder Lehrerin?
0: Ja, unbedingt. Also es ist einfach ein ganz abwechslungsreicher Beruf. Es ist kein Tag wie der andere. Für manche ist das schwierig. Also man muss sich auch darauf einstellen, dass man eben auch flexibel sein sollte, weil natürlich auch aufgrund von Personalmangel oder Krankheiten man dann doch nicht in der Klasse ist oder doch nicht mit dem Lehrer zusammen oder Erzieher. Aber man hat sehr viele Freiheiten. Also ich kann sehr frei bestimmen, was ich mache im Unterricht, wo ich ansetze in der Förderung. Das ist ein sehr kooperativer Beruf. Also ich arbeite immer mit vielen Menschen zusammen. Das macht es manchmal natürlich auch schwer, aber meistens ist es sehr gewinnbringend, sich einfach austauschen zu können und zu gucken und zu überprüfen, mache ich das jetzt, also in Anführungsstrichen richtig, ne, bin ich auf einem guten Weg und sich auch mal beobachten zu lassen und Rückmeldung zu kriegen hier sowieso und sich abzugleichen, das ist schon sehr wichtig und wie gesagt, man kann halt auch sehr kreativ sein, also dadurch, dass für die Kinder viele Dinge noch andere notwendig sind als in der klassischen Schule, habe ich auch musisch, künstlerisch ganz viele Möglichkeiten. Sport ist ein ganz großes Thema bei uns an der Schule, ganz wichtig, gibt den Schülern ganz viel Erfolg und genau, sich selbst zu spüren.
1: Das wäre meine Frage gewesen, habt ihr sicherlich, wenn die Schule ja auch noch nicht so alt ist und schön ist, eine Turnhalle oder einen Bewegungsraum?
0: Ja, genau. Also wir haben zwei Bewegungsräume, die sind speziell jetzt für uns eingerichtet mit allen möglichen Haltevorrichtungen und Bällchenbad und Erbsenbad und Sprossenwänden und so weiter, was man sich so vorstellt. Und wir nutzen, ja, das ist wirklich schön. Und die Turnhalle der Kleeblattschule, da haben wir Hallenzeiten, wo wir halt dann auch in die große Halle gehen.
1: Ja, geht ihr auch mal schwimmen oder so?
0: Ja, wir gehen eigentlich regelmäßig schwimmen. Ganz wichtig auch für unsere Schüler, also überhaupt für alle Kinder, aber für unsere, gerade auch die schwer Mehrfachbehinderten. Wir haben ja in Eschwege jetzt auch dieses tolle Therapiebecken mit dem warmen Wasser, ne, wo der Boden verstellbar ist. Und das ist
3: und da steht im Eck auch immer dieser Stuhl, mit dem man auch Rollstuhlfahrer ins Wasser lassen kann. Ne? Ja. Diese Hebevorrichtung steht da immer.
0: Genau, also das ist sehr wichtig und das machen wir auch. Also Bewegungsförderung ist schon wichtiges Thema.
1: Toll.
3: Ja, und die Sendung neigt sich tatsächlich dem Ende und ich war an keiner Stelle, ich habe keine Stelle gefunden. Du hast mir eine riesen Liste an Musikwünschen gegeben, weil ich dir vorher gesagt habe, Martha, wir stellen dich auch mit Musik vor. Ich habe an keiner Stelle auch nur irgendwie in der Lage, dich zu unterbrechen. oder zu sagen, komm, wir spielen jetzt mal
1: ja,
3: Musik.
1: Oder auch das Bedürfnis nicht, ne? Ging mir nee, genauso.
3: Gar nicht. Genau, also von daher, du hast deinen Job gut gemacht.
0: Du kannst ja noch was rausschneiden.
3: Ja, nee, aber so ist es halt auch, ne? Und ich finde es halt immer wieder spannend und das kann halt Radio und ich finde es halt toll, dass du auch sagst, ich mache das. Einfach mal die Tür öffnen, das Fenster öffnen, ne? Dass es so wie mir anderen Leuten auch geht, die einfach mal Einblick in diese Schule haben. Also das einzige Negative, was mir aufgefallen ist, dass es zu wenig Parkplätze gibt. Also ich habe mich da einfach irgendwo so in die Mitte gestellt und habe die Sekretärin gefragt, darf ich da stehen bleiben? Weil da waren wahrscheinlich ganz viele Lehrer, die da standen. Das ist das einzige Negative, was mir aufgefallen ist.
0: Ach, da gibt es noch ein paar mehr.
3: Ja, mit Sicherheit, die du dann auch. Es gibt ja immer irgendwas zu. Genau. Das
1: aber
3: ist so
1: mir
3: das,
1: fällt
3: mir
1: dazu ein, als ich dort war, mal viel Grünfläche, ne? Und auch Möglichkeiten, da draußen schön was zu machen. Ne?
0: Also die Klassenräume sind ja alle nach draußen offen mit einer Terrassentür und einer Terrasse und wenn man möchte, kann man ein Beet anlegen und hat halt diesen drumherum diesen Grünstreifen und dann geht's halt über in den Schulhof mit einer Chill-Ecke, die auch ganz toll gestaltet wurde und halt dem Klettergerüst und jetzt haben wir ja auch den Pavillon von unserem Künstler da noch stehen, der ist auch sehr ansehnlich.
3: Genau, da ist nämlich gerade, den hat Lena Ronshausen hier, unsere Inklusionsreporterin, ist ja manchmal auch unterwegs, hat auch den fliegenden Künstler interviewt und da fand ich zum Beispiel spannend, also Lena hat die Frage gestellt, was malen denn, also das ist wirklich ein Künstler. Der jetzt für 2 Jahre lang, wurde noch um 1 Jahr verlängert, ein Häuschen auf dem Schulhof hat, wo er selber als Maler, das ist sein Atelier, aber auch mit den Kindern Kunst macht. Und wir haben ihn gefragt, oder Lena hat ihn gefragt, was malen die Paul-Mohr-Schüler denn? Und er sagte, und das passt halt wieder zu diesem gemütlichen Lernumfeld, die malen Familie, Familienmitglieder, die malen Häuser, die malen vielleicht auch mal ihre Haustiere oder so. Also die malen lauter so Blumen, alles was so um sie herum ist und sehr häuslich, sehr familiär, hat er gesagt. Das ist so das Hauptsächliche, was gemalt wird. Fand ich auch ganz interessant.
1: Muss ich kurz was zu sagen? Ich hatte ja Projekte mit einer Künstlerin, Malerin, ne? Mit Migrationsfrauen und auch mit Kindern. Und die haben genauso auch ganz bewusst immer wieder Familie oder auch früher die Häuser, wo sie gewohnt haben oder die Tiere oder die Muster der Farben. Also das erinnert mich sehr, ne? Weil das macht ja, das macht uns ja auch aus, ne?
3: Ja. Ein paar Minuten haben wir noch. Ich habe auch noch tatsächlich ein paar Fragen. Wie sieht es denn aus mit Fortbildungen? Also wenn du sagst, du musst Autismus-Spektrum, da hat sich ganz viel verändert. Man hat viel dazugelernt. Die Wissenschaft entwickelt sich ja ständig weiter. Es gibt vielleicht neue Diagnosen. Man entdeckt irgendwas Neues, irgendeine neue Genkrankheit oder sowas. Kriegt ihr das dann? Habt ihr Fortbildung? Kommt da jemand in die Schule und sagt euch so, das ist eine neue Form des Autismus oder hier gibt's was Neues? Oder kommt das mit den Schülern, die halt neu kommen und was anderes haben? Irgendwie muss man das ja wissen, ne?
0: Ja, also das ist nicht so leicht, weil wir jetzt auch nicht in einem Ballungszentrum hier sind. Also
3: so kann man das ausdrücken.
0: Für Fortbildung müssen wir uns schon sehr viel engagieren. Ja. Also wir als individuelle Lehrkräfte suchen uns natürlich Fortbildung für das, was gebraucht wird oder das, was uns interessiert. Dafür müssen wir auch teilweise weite Wege machen. Es ist ja einiges durch Corona auch ins Digitale verlegt worden, was manches leichter macht. Aber es ist trotzdem eher schwierig, auch Referenten zu finden. Wir haben eine Fortbildungsbeauftragte in der Schule und aktuell liegt unser Schwerpunkt für die allgemeine Fortbildung des Kollegiums eher auf Schüler und Schülerinnen mit herausforderndem Verhalten und Gewaltprävention. Wir müssen ja alle ein Gewaltschutzkonzept schreiben, Alle Schulen müssen das.
3: Auch alle Kindergärten.
0: Alle Kindergärten, genau. Wir haben auch schon ein gutes Schutzkonzept gegen sexualisierte Gewalt, aber das muss ja alles eingebettet werden. Und die Schülerschaft, beobachten wir, ändert sich bei uns an der Schule. Und das ist auch so ein bisschen das, wo ich sage, ja, der Beruf ist toll und schön, aber der ist auch wirklich sehr herausfordernd. Ne? Und auch wenn ich jetzt das vielleicht so für mich persönlich anders erlebe, gibt es auch viele Kollegen, die sehr belastet sind, weil eben auch das Schülerverhalten sich ändert. Viele Kinder sind nicht mehr klassisch geistig behindert, sondern haben sehr viele mangelnde Bedürfnisse, die befriedigt werden müssen, Bindungsstörungen. Sie sind emotional vernachlässigt und ziehen ganz viel mehr andere Energie und Kraft. Und wir müssen da anders drauf reagieren. Und deswegen ist das so ein Fortbildungsschwerpunkt, den wir gerade setzen gemeinsam, wo wir Referenten suchen, wo wir aber auch mit den Schülern Programme versuchen zu starten. Und ansonsten kümmern sich die Lehrkräfte individuell um die Fortbildung. Es gibt auch Fortbildung von Lehrkräften für Lehrkräfte, die wir an unserer Schule anbieten. Zum Beispiel in Bezug auf unterstützte Kommunikation, ne, also für nicht sprechende oder wenig sprechende Kinder. Und das staatliche Schulamt bietet natürlich auch Fortbildungen an. Das HKM bietet Fortbildung an, aber es ist nicht so leicht, sage ich mal. Ja.
3: Wenn man jetzt Interesse hat, kann man bei euch schnuppern, kann man vielleicht auch schon mal als Schüler ein Praktikum machen oder im Studium schon mal ein Praktikum bei euch machen,
0: unbedingt melden. Also wir haben viele Praktikanten, hatten jetzt auch beim Girls and Boys Day, wir haben FOS-Praktikanten, das ist für uns auch sehr schön, weil die ja dann wirklich 3 Tage die Woche kommen für ein halbes Jahr, also die kriegen einen ganz breiten Einblick und können von uns auch sozusagen mehr eingebunden werden. Ne? Aber natürlich auch die aus dem Studium, die dann ihre Unterrichtspraktika machen, kommen zu uns, und Bundesfreiwilligendienstler suchen wir auch immer. Das ist auch ein wunderbarer Bereich, bei uns reinzuschnuppern, zu gucken, ist das was für mich, indem man BFD macht. Und viele bleiben dann auch in der sozialen Richtung unterwegs, aber für manche schließt es sich dann auch aus. Ja. Aber genau, das kann man alles gerne machen.
3: Und so zum Ende hin nochmal, du hattest es ja mehrmals schon erwähnt, man muss jetzt nicht zwingend Lehrer werden, Lehramt studieren. Es gibt ja auch die Assistenzen. Was sind das für Leute? Was haben die für eine Ausbildung?
0: Also das ist ganz anders. Und, genau. Die haben manchmal keine, manchmal sind sie Krankenschwestern, manchmal sind sie Bäcker. Also ganz, ganz unterschiedlich. Die werden auch nicht von uns angestellt. Die arbeiten bei uns, aber die sind bei den Trägern angestellt. Wenn man Förderschullehrerin werden will oder Lehrer, dann muss man ein Förderschullehramt studieren.
3: Dann muss man studieren, genau. Aber wenn man jetzt sagt, okay, ich möchte mich noch verändern oder ich finde das jetzt so toll, also auch Schulassistenzen, Schulbegleiter, das geht auch als Quereinsteiger.
0: Genau, aber dann habe ich eine ganz andere Aufgabe. Dann bin ich zwar an der Schule, aber ich habe wirklich eine ganz andere Aufgabe. So, ich begleite ein Kind ganz intensiv, mache viel Pflege und muss letztendlich das umsetzen.
3: Die Eltern sonst zu Hause machen, oder?
0: Ja, und das, was die Lehrkräfte wollen. Ne? Ah, okay. Also wir sind diejenigen, die anleiten. Mhm. Und da hat man weniger mit Bestimmungsrecht. Also man wird natürlich mit ins Boot genommen. Aber wenn man jetzt frei und kreativ arbeiten will und selber gestalten will, dann ist das nicht unbedingt der Job. Man kann damit an unsere Schule kommen. Ja.
3: Nochmal ein Plädoyer für den Sonderschullehrer.
0: Genau, oder halt auch als Erzieher, wobei da die Stellen auch begrenzt sind. Also wirklich am besten ist es, Förderschullehramt zu machen, weil man dann eben auch kann Klassenlehrer werden, man kann natürlich auch Funktionsstellen bekommen, man schreibt förderdiagnostische Stellungnahmen, man macht Beratungstätigkeiten. Also das ist natürlich viel vielfältiger und wird auch anders honoriert.
3: Ja. Und es gibt halt auch die eine oder andere offene Stelle, was ja auch ein Grund für die Sendung heute war, dass wir gesagt haben, wir wollen mal eine Lanze brechen für den Förderschullehrer, die Förderschullehrerin. Sabine, du bist dran.
1: Ich wollte sagen, dass wir jetzt zum Ende kommen werden.
3: Ja, genau.
1: Und dass ich es total interessant fand, was du erzählt hast. Also sehr auch lehrreich, ne? Mhm. Lehrreich. Und dass ich mich gefreut habe, dass du heute unser Gast bist und warst.
4: Ja, vielen Dank, dass ich hier sein durfte. Es war für mich aufregend und das erste Mal, aber ich freue mich, dass ihr dafür brennt, Leute zu hören und auch das Förderschullehramt mal in den Fokus zu nehmen. Das ist sehr gut. Vielen Dank.
3: Ja, vielen Dank. Martha Faber, vielen Dank für deine Zeit. Lehrerin gerne an der Paul-Mohr-Schule in Reichensachsen. Genau, das war Lass uns reden, Sabine. Wir sind am Ende.
1: Ja.
3: Am Ende dieser Sendung.
1: Genau.
3: Genau, Mikrofon für Sie waren Sabine Theile und Stefanie Müller. Und unser Gast heute war Martha Faber von der Paul-Mohr-Schule in Reichensachsen. Vielen Dank und bis zum nächsten Mal.
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7: 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Herzlich willkommen zu Meyers Jukebox bei Radio RFM. Hallo zusammen, herzlich willkommen zu einer neuen Ausgabe von Meyers Jukebox. Ja, die beiden wohl bedeutendsten und bekanntesten Exportschlager aus Schweden haben jeweils nur 4 Buchstaben. Da ist einmal das Möbelhaus, dessen Imbusschlüssel und Schraubenwerk mich schon des Öfteren an den Rand eines Nervenzusammenbruchs gebracht haben. Und dann wäre da noch ABBA. Ich hatte ja angekündigt, meine persönliche Hitparade, die Top 25 von ABBA, hier mal niederzugeben. Nach irgendetwas muss ich mich richten. Geschmäcker sind zum Glück verschieden. Wir beginnen mit Platz 25, Ring aus dem Jahre 73. Danach die 24, Gimme Gimme. Die 23, Does Your Mother Know. Die 22 aus 1976, Money Money Money. Und die 21, Wulle Wulle.

Eine wirklich persönliche Top 25 hier zu erstellen, ist nicht einfach. Als persönliche Upper-Hit-Parade meinerseits würde ich mal die Plätze 10 bis 1 bezeichnen. Aber Geschmack ist bekannterweise verschieden. Zum Glück. Machen wir mal weiter, die Plätze 20 bis 16. Bei 20 hätten wir Super Trooper von 1980, Platz 19 ebenfalls 1980, Lay All Your Love On Me. Etwas älter auf 18, 1974, Honey Honey. Die 17 Summer Night City und die 16 wäre Thank You For The Music.

0: ABBA ist eine schwedische Popgruppe, die aus den ehemaligen Paaren Agneta Fältskog und Björn Ulvaeus sowie Benny Andersson und Annifrid Lyngstad besteht und sich 1972 in Stockholm formierte. Sie gehört mit rund 400 Millionen verkauften Tonträgern zu den erfolgreichsten Bands der Musikgeschichte. Die unaufhaltsame Weltkarriere begann 1974 mit dem Sieg beim ESC mit dem Titel Waterloo. Die musikalische Zusammenarbeit wurde dann 1982 von den Gruppenmitgliedern aufgrund privater Differenzen beendet. Machen wir weiter, die Plätze 15 bis 13. 15 wäre The Name of the Game, am 14 The Winner Takes It All und an 13 Take a Chance on Me.
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Als sie anfingen, waren aber ein Folkquartett, das genauso vielversprechend war wie jede andere schwedische Band, also überhaupt nicht. Die Teilnahme im Jahr 1974 beim jährlichen Kitschfest namens Eurovision Song Contest war dann aber der Startschuss für eine atemberaubende Story. Waterloo gewann nicht nur den Preis, sondern auch weltweit Ruhm für ABBA. Es wurde ihr erster Hit in den USA und stürmte die Top 10. Hier haben wir jetzt Waterloo am Platz 12.

Platz 11, 1982, The Day Before You Came. Traditionell ist der letzte Song, den eine große Popgruppe aufnimmt, eher ein Reinfall. Genügend Beispiele hat es gegeben. Aber Abbats letzter gemeinsamer Moment im Studio ist ein bizarres Darkwell-Juwel. Agneta erzählt Minute für Minute von der Banalität eines Tages im Leben einer schwedischen Büroangestellten, die Dallas schaut und feministische Romane liest. Sie hat keine Ahnung, dass sich ihr eintöniges Leben bald ändern wird. Zum Besseren, zum Schlechteren, wir erfahren es nie. Agneta nahm ihren Gesang im Studio bei ausgeschaltetem Licht auf und nachdem sie den Track fertiggestellt hatte, schlich sie hinaus. Perfekter Abgang.

Das nächste Lied, meine Nummer 10, gehört trotz der irrsinnigen Vielzahl an Hits dieser Gruppe meiner Meinung nach zu den besten Stücken, taucht aber in den wenigsten Best-of-Zusammenstellungen auf. Bei mir auf jeden Fall darf der Boomerang nicht fehlen. Platz 10, Bang a Boomerang, Platz 9, Fernando und Platz 8, SOS.

I Have a Dream vermittelt eine Botschaft von Hoffnung und Optimismus, auch in dunklen Zeiten. Bei YouTube sind Konzertausschnitte aus aller Welt dieses Songs zu sehen, bei denen Kinderchöre mit großer Freude gemeinsam mit den beiden Sängerinnen singen. Jetzt hier Platz 7 aus 1979, I Have a Dream, und Platz 6 1981, One of Us.

Im Frühjahr 1975 liegt der grandiose Sieg von ABBA beim Eurovision Song Contest schon ein Jahr zurück. Doch der Nachfolgehit ihres Grand Prix-Titels Waterloo lässt immer noch auf sich warten. Björn, Benny, Agneta und Annifried sind kurz davor, wieder in der Versenkung zu verschwinden. Mit Hochdruck arbeiten sie deshalb an ihrem dritten Album, ihre letzte Chance. Doch noch den Anschluss zu schaffen, doch es fehlt ihnen noch ein Titel. Wie so oft liefert ABBAs Manager Dick Anderson die zündende Idee. Ihm war der italienische Ausruf Mamma Mia zu Ohren gekommen. Darauf muss doch etwas zu machen sein können. Dachte sich Dick Anderson und sprach mit Björn Ulvaeus, dem auch flugs die passende Geschichte dazu einfällt. Die hat allerdings nichts mit Italien zu tun. Im Sommer Mamma Mia geht es um eine Frau, die ihren notorisch untreuen Partner in die Wüste geschickt und nun Sehnsucht nach ihm hat. Der Refrain lautet Mamma Mia, jetzt geht er schon wieder los. Du meine Güte, wie kann ich dir nur widerstehen? Mamma Mia, sieht man es mir schon wieder an, wie sehr ich dich vermisst habe. Was noch fehlt, ist die passende Musik. Da entdeckt Björns Kollege Benny in der Ecke des Tonstudios ein Marimbafon, das so ähnlich wie ein Xylophon klingt, auf dem statt auf Metallplättchen auf Holzstäbchen gespielt wird. Benny klöppelt ein wenig darauf herum und findet sofort Gefallen an dem exotischen Instrument, das bis dato in der Popmusik eher ein Schattendasein geführt hat. Er gibt dem Marimbafon eine tragende Rolle in Mamma Mia und lässt das Lied mit den ungewohnten Klängen beginnen. Ein genialer Schachzug der beiden ABBA-Jungs. Am 21. April 1975 erscheint das Album. Die Geschichte dieses Liedes wurde fürs Kino verfilmt und später noch erfolgreich als Musical dargestellt. Platz 5 ABBA Mamma Mia und Platz 4 I Do, I Do, I Do.

0: hautenge Lycra-Hosenanzüge und tragischer Liebeskummer. Die ultimative Aberkombination. Das Lied Knowing Me, Knowing You beschreibt den Schmerz und die Traurigkeit eines endgültigen Abschieds in einer Beziehung. Platz 3, 1976, Aber Knowing Me, Knowing You.
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So, willkommen zu Platz 2 in meiner persönlichen Hitparade von ABBA. Das Lied Chiquitita handelt von Freundschaft und der Unterstützung in schwierigen Zeiten sowie der Hoffnung auf bessere Tage. Die Figur Chiquitita zeigt sich emotional gebrochen, aber es wird Hoffnung auf Heilung vermittelt. Der Song hebt hervor, dass man auch in schweren Zeiten nicht allein ist. Chiquitita aus dem Jahr 1979 auf Platz 2.

In Dancing Queen geht es um die Freude am Tanzen und das unbeschwerte Leben einer jungen Frau, die die Nacht genießt. Manchmal ist der berühmte Song einer Band auch ihr bester. Da aber die Popstars schlechthin waren und Musik machten, die absolut jedem gehörte, ist es poetisch, dass ihr brillantester Moment auch ihr universell beliebtester ist. Dancing Queen ist eine Spiegelkuchenhymne für alle Träumerinnen, die in ihrer Fantasie eine Disco-Göttin sind. Oh, wie die Stimmen der Damen vor Freude explodieren, wenn sie die Zeile Tambourine, oh yeah, singen. Niemand wird jeweils das Wort Tambourine so zärtlich aussprechen wie Agneta und Annifried. Am 18. Juni 1976 führte ABBA in der Königlichen Oper in Stockholm ihren neuen Titel Dancing Queen auf, der eigentlich seit Jahresbeginn fertig und bereits im deutschen TV präsentiert worden war. Es war der Vorabend der Hochzeit des schwedischen Königs Carl Gustav und seiner Verlobten Sylvia Sommerlath, an dem sich die vier Mitglieder in spätbarocken Kostümen präsentierten. Dancing Queen erschien am 16. August 1976 auf dem Markt und wird häufig als der typischste, eingängigste und populärste Disco-Pop-Titel der Gruppe bezeichnet. Meine Nummer 1, Dancing Queen.

0: So, liebe Musikfreunde, das war meine Zusammenstellung zum Thema ABBA. Wie bereits erwähnt, Geschmäcker sind nun mal verschieden, so ist es und so soll es auch bleiben. Ich hoffe, es hat einigermaßen gefallen und spiele jetzt zum Abschluss noch zwei Titel aus dem Album Voyage aus dem Jahr 2021, das also knapp 40 Jahre nach der Trennung der Band erschienen war. Die Hoffnung der zahlreichen Fans auf eine Wiedervereinigung sollte sich aber nicht erfüllen. Die Titel lauten I Still Have Faith in You und Don't Shut Me Down.
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Ich verabschiede mich schon mal mit dem Hinweis auf die nächste Sendung. Da wird sich dann alles um die Bee Gees drehen. Eine kleine Kostprobe gibt es jetzt noch zum Ende der heutigen Sendung. Tschüss, macht's gut. 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
4: Die Erklärung für Schönheit muss eigentlich in der Mitte des Körpers zu finden sein. Werden wir nach Musik gefragt, die uns besonders berührt oder gefällt, und versuchen wir dies zu beschreiben, so taucht dabei sehr wahrscheinlich das Wort schön auf. Ausgehend von einem Wechselspiel zwischen klingendem Objekt und erlebtem Subjekt können angenehme Empfindungen während des Hörens als Wirkung der Schönheit des Gehörten bewertet werden. Schönen guten Abend zusammen. Mein Name ist Joachim Hosbach. Ihr hört Musik ohne Grenzen auf RFM.

Das waren Pat Metheny und Charlie Hayden aus dem Album Beyond the Missouri Sky aus dem Jahr 1996. Wir beschäftigen heute uns in den kommenden zwei Stunden mit dem Begriff Schönheit in der Musik. Vielleicht kann Schönheit aber auch eine Erinnerung sein an eine vertraute Landschaft, an eine laue Sommernacht, wie in dem eben gehörten Stück von Pat Metheny und Charlie Hayden. Vielleicht ist Schönheit aber auch ein melancholischer Gedanke, der in der Erinnerung verklärt, eine bittere Schönheit entfaltet.

Bis dann. Tiefes Ein-, Ausatmen, Stille, Melancholie. Nick Drake steht für diese Begriffe der Stille und Melancholie. Er hat ja selbst auch ein tragisches Ende genommen, hat sich eigentlich vor seinem großen Erfolg aus dem Staub gemacht, hat sich das Leben genommen, war also sehr depressiv gewesen, auch Zeit seines Lebens. Nick Drake aus dem Album Five Leaves aus dem Jahr 1969. Frank Zappa ist nicht gerade bekannt für schöne Töne im weitesten Sinne. Genial, ja. Unglaublich innovativ, ja. Alle Genres sprengend, ja. Aber wirklich schön, nicht unbedingt. Ich habe ein Stück gefunden, das kann man schon als schön bezeichnen. Eine der wenigen Stücke, wo Frank Zappa auf der akustischen Gitarre zu hören ist. Neben ihm Steve Vai. In dem Duett Sleep Dirt aus dem gleichnamigen Album Sleep Dirt.

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2: Frank Zappa, My Fingers Get Stuff. Das war das akustische Stück Sleep Dirt. Die Neoklassik ist ja eine Richtung der Musik, die sich ausschließlich mit Harmonien und Melodien beschäftigt, mit schönen Melodien, kann man sagen. Da gibt es Max Richter zum Beispiel. Wir haben jetzt die Hani Arani hier im Programm am Start. Sie gilt als postminimalistische Vertreterin. Und Ranis Musik wird von der Kritik einhellig gelobt. Sie verbindet Elemente auch der klassischen Musik mit Einflüssen aus Ambient, Filmmusik und elektronischen Klangwelten und spricht damit sowohl ein klassisches Publikum als auch Hörerinnen und Hörer aus Jazz- und Elektronikszene an. Lauschen wir der schönen neoklassischen Musik von Hani Arani.

Bassisten Gary Peacock als Zwiesprache für zwei Liebende geschrieben. Das Stück heißt Lawns. Ich habe es letztens in einem Konzert gehört mit Kurt Elling. Der hat es dann eben als Gesangsstück aufgeführt und ich war sehr begeistert von der Melodie, weil ich kannte das Stück vorher nicht. Und Lawns ist also wirklich ein sehr zartes, liebevolles Stück. Peacock war Carla Bleys Mann und gleichzeitig musikalischer Weggefährte.

Ja, dem aufmerksamen Hörern und Hörerin ist sicherlich aufgefallen, dass nicht Gary Peacock der Mann von Carla Bley war, sondern Steve Swallow. Aber das nur am Rande. Ihr hört Radio RFM, Musik ohne Grenzen. Mein Name ist Joachim Hosbach und es ist ja schon über 22 Uhr hinaus. Das heißt, ich kann auch mal den Mut haben, etwas längere Stücke zu spielen. Das nächste Stück, Timeless von John Abercrombie, ist ein solches aus dem Jahr 1974, dem gleichnamigen Album. Ich habe es in diese Liste der schönen Stücke aufgenommen, weil es einen sehr, ja, sehr meditativen Charakter hat und man kann sich, wenn man will, tatsächlich in diese zarten Melodienfolgen hineinfallen lassen. Abercrombie und Jan Hammer, die da im Duett spielen, zusammen mit Jack DeJohnette, der Schlagzeug spielt, sind fast behutsam am Werk und nehmen uns mit in die Klanglandschaften von zeitloser Schönheit. Timeless von John Abercrombie.

Ja, Timeless von John Abercrombie, der Kritiker von Stereo, urteilte damals: Ich kann mich nicht erinnern, jemals ein derart stimmiges und vor allem bewegendes Debütalbum gehört zu haben. Das war das Debüt des damals 29-jährigen John Abercrombie mit seinem Album Timeless. So, wer es jetzt so lange ausgehalten hat und nicht meditativ eingeschlafen ist bei dem Stück Timeless, der wird jetzt belohnt mit einem Popsong, auch erster Güte, besonderer Güte, würde ich sagen, Your Song von Elton John. Das ist eine schöne Geschichte einfach, dieser Song oder diese Legende praktisch, die sich um einen der berühmtesten Popsongs aller Zeiten rankt. 1970 wird Elton John mit dem Lied Your Song fast über Nacht zum Weltstar. Damals sitzt der junge Musiker bei seiner Mutter am Frühstückstisch, als er den vielleicht wichtigsten Song seiner Karriere komponiert. Neben ihm hockt der junge Bernie Taupin, der sich auf Elton Johns Zeitungsanzeige gemeldet hat. Darin sucht der Komponist einen Songwriter, der zu seinen Melodien die Texte schreibt. Bernie, gerade erst 17 Jahre alt, meldet sich und hat kurz nach dem Kennenlernen einen Geistesblitz. Auf einem mit Kaffeeflecken beschmierten Stück Papier, das auf dem Frühstückstisch liegt, schreibt Bernie Taupin: Dieses Gefühl ist schon ein bisschen komisch. Bin keiner von denen, die das gut verstecken können. Hab nicht viel Geld, aber wenn ich es hätte, würde ich für uns beide ein großes Haus kaufen. Und was ich verschenken kann, sind nur meine Lieder. Und dies hier ist für dich, dichtet Bernie Taupin weiter. Später sagt er in einem Interview mit der Zeitung Music Connection: Your Song hat einen der naivsten und kindlichsten Texte der Popmusik, aber der Grund, warum dieses Lied auch heute noch die Menschen berührt, ist, dass es authentisch ist. Ich habe damals so gefühlt. Ich war 17 Jahre alt, die Liebe war neu für mich, ich war so naiv. Heute könnte ich so etwas nicht mehr schreiben.

Elton John, Your Song. Musiker haben ja die Begabung, ihre schönen Begegnungen tatsächlich in Klänge verwandeln zu können. Und einer dieser Menschen ist Iiro Rantala, wenn ich das richtig ausspreche, ist ein finnischer Pianist. Und der hat seine Bewunderung gegenüber dem Bassisten und Multiinstrumentalisten Pekka Pohjola in ein Stück gefasst. Pohjola ist 2008 verstorben und war ein Musiker, der mit allen möglichen anderen Musikern auch zusammengearbeitet hat, unter anderem mit Mike Oldfield, ein echter Tausendsasser. Die Erinnerung gilt es mit Liebe und dem Drang, eher in Schönheit Ausdruck zu verleihen. Dieses Stück macht deutlich, was für ein Verhältnis er eigentlich auch zu bestimmten Personen aus der Musik hat. Das Album heißt Lost Heroes und da werden noch andere Musiker bedacht von ihm. Wir hören jetzt Pekka Pohjola von Iiro Rantala.

Das war Iro Rantala mit Pekka Pohjola. Die Musik kann auch dazu dienen, dass man praktisch seine Heimat damit thematisiert, also die Schönheit seiner Heimat zum Beispiel. Das tut John Shoreman mit dem Stück Whistleman's Wood. Er ist in Südengland aufgewachsen und man hört gewissermaßen den Nebel, die Moore und eben die Geheimnisse, die dahinter verborgen sind, aus dem Stück heraus. Er sagt, es hat mich schon immer fasziniert, Menschen zu hören, wie viele verschiedene Bilder und Botschaften ein und dasselbe Musikstück in ihrer Fantasie hervorrufen kann. In dem Fall ist es vielleicht wirklich konkret die Landschaft. Whistleman's Wood aus Salter Spells aus dem Jahr 2012 von John Shoreman.

Ja, Halbzeit bei Musik ohne Grenzen. Mein Name ist Joachim Hosbach, ihr hört Radio RFM. Das war John Shoreman mit dem Whistlewood Song. Als nächstes haben wir Bob Marley auf dem Programm. Das ist ein ziemlicher Sprung vom Jazz zum Reggae, aber eigentlich ist dieses Stück kein Reggae-Stück, nämlich Redemption Song, wo er sich nur auf der akustischen Gitarre begleitet. Bob Marley hat das Stück 1979 geschrieben, da war bei ihm bereits Krebs diagnostiziert und seine Frau Rita Marley hat irgendwann geschrieben, dass er das Stück bereits damals unter starken Schmerzen eben komponiert und auch gesungen hat. Und er beschäftigt sich in dem Album, auf dem dieser Song erschienen ist, Uprising, mit seiner eigenen Sterblichkeit. Das Lied beschreibt eigentlich das, was Menschen ausmacht, nämlich Hoffnung und gleichzeitig auch der Wunsch, sich von Unterdrückung und Sklaverei zu befreien beziehungsweise sich für eine bessere, gerechtere Zukunft einzusetzen. Er ist am Aufruf zum Widerstand und ermutigt die Menschen, ihre eigene Freiheit in die Hand zu nehmen. Das Lied ist ein zentrales Protestlied. Marley verzichtet hier bewusst auf Rhythmus und setzt ganz auf die Intimität seiner Stimme und seiner akustischen Gitarre. Ja.

das war Bob Marley. Ich grüße alle Nachtschwärmer, alle Arbeitenden, die jetzt nachts noch unterwegs sind. Mit meinem Ritt durch alle möglichen Musikstile. Wir kommen jetzt vom Reggae, also Jazz über Reggae jetzt zur Klassik oder im Prinzip auch wieder angelehnt an Jazz. Es geht um die Symphonie Nummer 7 von Ludwig van Beethoven und daraus das Allegretto. Es gibt ein interessantes Video, wo eben Leonard Bernstein dieses Thema des Allegretto beschreibt und auch spielt gegenüber einem Reporter. Und er beschreibt das Hauptthema des Satzes scherzhaft als eine Aneinanderreihung von sich wiederholenden Tönen, die kaum als traditionelle Melodie bezeichnet werden können. Fokus auf Form statt Melodie. Da Beethoven laut Bernstein kein klassischer Melodiker war, macht nicht die Melodie selbst das Stück so faszinierend. Es ist die musikalische Form, die Entwicklung und die Frage, welcher Ton als nächster folgen muss. Und das bezeichnet er dann als den göttlichen Instinkt. Bernstein war der Überzeugung, dass bei Beethoven jeder Ton zwingend und unvermeidlich ist. Er lobte, dass Beethoven seine Töne anordnete, als hätte er einen privaten, direkten Draht zum Himmel. Wir hören jetzt die Interpretation von Joachim Kühn aus seinem Album Touch the Light aus dem Jahr 2021.

Ja, Joachim Kühn mit seiner Interpretation des Allegretto aus der Symphonie Nummer 7 von Ludwig van Beethoven. Die Langsamkeit zwingt uns zum genauen Beobachten. Wo bin ich? Was befindet sich neben mir, über mir, unter mir? Nimm die Schönheit des Langsamen wahr. Lass alle Hetze, allen Stress hinter dir. Franky Porcini zelebriert in seinem Stück Perfect die Langsamkeit aus dem Album Love, Pussycats and Car Wrecks aus dem Jahr 1996. Interessant sind manchmal die Namen der Bands. Also Funky Porcini spielt auf die italienischen Namen für Steinpilze an. Fungi Porcini hat natürlich wenig mit der Musik zu tun. Es ist das Pseudonym der britischen Musikers und DJs James Bradell. Hören wir Perfect von Funky Porcini.

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1: 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Die norwegische Jazzszene ist klein und überschaubar und Bugge Wesseltoft, ein Pianist aus Norwegen, den ich auch schon mehrfach in einem Konzerten gesehen habe, der unterschiedliche Stile ausprobiert, unterschiedliche Techniken auch in seine Musik mit einbezieht, hatte 2019 und auch schon früher das Glück, Sidsel Endresen mit ihr zusammenzuarbeiten, eine ebenfalls norwegische Sängerin, die durch ihre ungewöhnliche Technik des Singens sehr einzigartig ist. Das Album Truth bzw. Out Here in There aus dem Jahr 2019 beinhaltet den Titel Truth und dieses Album wird so beschrieben, es eröffnet Räume, die uns fördergründig vertraut erscheinen mögen und dann sehen wir sie plötzlich in völlig neuem Licht. Es ist unmerklich, unaussprechlich, einnehmend, ein Ende, magisch und hypnotisierend. Also die Stimme von Sidsel Endresen kann man nicht besser beschreiben. Wir hören Truth aus dem Album Out Here and There aus dem Jahr 2019.

Ja, das war Truth mit Cecil Anderson und Bugge Wesseltoft. Ja, Schönheit, wie schon gesagt, ist oftmals eine Erinnerung, eine Sehnsucht. Denn das, was wir uns sehnsüchtig erhoffen oder erinnern, hat oftmals auch mit Schönheit zu tun. Der Tango ist auch so eine melancholische Form der Musik und der Erinnerung. Baja Fonda Tango Club aus ein argentinisch-uruguayisches Musikprojekt, die traditionelle Elemente des Tango mit Hip-Hop, Jazz und Rock verbinden und daraus eine sehr spannende Mixtur gemischt haben, arbeiten auch mit traditionellen Tango-Sängern zusammen, zum Beispiel mit Gustavo Santaolalla, wem das was sagt. Ich bin jetzt nicht der Tango-Fachmann, habe das jetzt einfach mal in Google festgestellt, dass die da sehr oft mit diesen traditionellen Musikern zusammenarbeiten. Das nächste Stück Oi ist auch so ein Beispiel daraus aus dem Album Mar Dulce aus dem Jahr 2007. Der Text: Er las erneut, fast ohne zu sehen, eingehüllt in eine dichte Wolke der Gefühle, er verlor den Duft und jenen Geschmack der Morgen eines Lebens, das er erobert hatte. Heute, heute, heute. Er las es noch einmal und ging unter jenem verdammten Regen, der einfach nicht aufhören wollte, niederzuprasseln. Und er spürte, wie die Gefühle in seinem Inneren aufwallend, während die Tränen in Strömen flossen. Er las es noch einmal und war fassungslos. Oi von Baja Fonda Tango Club.

Ui von Batscha von der Tango Club. 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Musik ohne Grenzen, jetzt noch eine knappe halbe Stunde. Der nächste Interpret oder Komponist, soll man sagen, Jun Miyake. Da hat mich besonders das Stück Here and After fasziniert, weil ich es im Zusammenhang mit dem Film Pina von Wim Wenders über die Tanztheaterpionierin Pina Bausch eine Tanzperformance eben mit diesem Stück begleitet und dort zu sehen ist. Der Film ist an sich sehr empfehlenswert, wer sich für Tanztheater interessiert. Und wir hören jetzt Here and After von Jun Miyake featuring Lisa Papineau als Sängerin.

Nach Immanuel Kant ist Schönheit ein rein ästhetisches Urteil, das völlig frei von Begriffen und Zwecken ist. Ein Beispiel dafür sind Blumen. Hören wir Buena Vista Social Club mit Ibrahim Ferrer mit Dos Gardenias.

Es gibt ein interessantes Buch von einem Autor mit Namen Friedrich Christian Delius, Die Zukunft der Schönheit. Am 1. Mai 1966 gerät ein junger Deutscher aus der hessischen Provinz in einen New Yorker Jazzclub und hört zum ersten Mal Free Jazz. Befremdet, beleidigt, beschwingt von der unerhörtesten Musik jener Zeit, beginnt der junge Mann, das ganze unheilvolle Durcheinander der Gegenwart aus diesen Tönen herauszuhören. Diese Musik lässt ihn körperlich fühlen, wie Zerstören und Zersetzen der Beginn alles Schönen sein kann und die Kunst das Rettende wird. Hören wir Art of Ensemble of Chicago mit Theme de Yo-Yo.

Ja, ich hoffe, ich habe jetzt nicht zu viele Hörerinnen und Hörer vergrault mit dem kleinen, mit der kleinen Eskapade zum Free Jazz, der ja auch teilweise noch Melodie zu erkennen ist. Also von daher kann man sich da doch ein bisschen wiederfinden. Es ist natürlich jetzt um die fortgeschrittene Zeit entweder der Wachmacher oder der Ausmacher. Als letztes Stück für den heutigen Abend habe ich jetzt noch von Robert Glasper So Beautiful, passt zum Motto dieser Sendung, wo es ja um Schönheit im Großen und Ganzen, im Allgemeinen ging, also im Allgemeinen der Musik ging. Robert Glasper ist ja auch so ein Wanderer zwischen den Stilen, der sich mit R&B, mit Jazz, mit allem Möglichen beschäftigt. Hier in diesem Album Live at Capitol Studios, da kehrt er wieder zu den Wurzeln seines Ursprungs zurück, nämlich zur klassischen Trio-Musik. Und So Beautiful soll den heutigen Abend beenden. Ich verabschiede mich an dieser Stelle von meinen geehrten Zuhörerinnen und Zuhörern, die hoffentlich die viel Geduld mit meinem Hin und Her der Stile wieder hatten. Ich hoffe, es hat euch gefallen. In 2 Wochen hören wir uns hoffentlich wieder mit meiner Sendung Musik ohne Grenzen. Ich wünsche euch noch einen schönen Abend bzw. eine gute Nacht mit Robert Glasper, So Beautiful.

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Hallo und wunderschönen guten Abend. Herzlich willkommen auf den Blue Highways. Christoph Falkenstein begrüßt Sie ganz herzlich hier bei Radio RFM Rundfunk Meißner, Ihrem nicht kommerziellen Lokalradio im Werra-Meißner-Kreis und im weltweiten Netz auch darüber hinaus. Ja, schön, dass Sie wieder mit uns auf Tour gehen. Wir starten in die Sendung mit den Black Keys. Die haben ein großartiges neues Album herausgebracht. Peaches heißt es. Und da startet es ganz in der alten Delta Cream Manier mit Where There's Smoke, There's Fire. Die Black Keys. Auf geht's.

Die Black Keys, nie klangen sie so gut seit dem großartigen North Mississippi Hill Country Album Delta Cream wie auf dem neuen Album Peaches. Nicht alle Titel sind gleich stark, aber auch der zweite Titel auf dem Album Stop Arguing Over Me, ja, trifft voll auf die 12.

Eine Menge Blues und Groove haben wir heute hier in der Sendung. Vor allem ein paar Neuerscheinungen liegen mir sehr am Herzen, wie eben das Black Keys Album Peaches, von dem wir gerade zwei Stücke hörten, oder auch eine Neuveröffentlichung von Taj Mahal und der Phantom Blues Band, seiner großen Begleitkombo. Nicht die kleine Trio-Variante, sondern die mit der vollen Band. Die haben ein Album veröffentlicht, das heißt Time, und das ist zeitlos schön geworden. Hier ist Taj Mahal mit Life of Love und danach Crazy About Jukebox.

Mahal zählt hier einige Musikstile auf, in denen er sehr wohl selbst beheimatet war und die er Zeit seines Lebens immer wieder live aufgeführt hat oder entsprechende Alben aufgenommen hat. Unter den vielen Alben, die er eingespielt hat, gibt es eben karibische Musik, Bluesmusik, Rhythm and Blues, Big Band Sound, alles Mögliche. Bis jetzt in sein hohes Alter hinein veröffentlicht er neue Titel. Er hat auch einen Beitrag geleistet zu einem Album, was jetzt nicht mit neuen Aufnahmen, aber was jetzt neu aufgelegt worden ist. Ein Tribute-Album für den großartigen Songschreiber und Gitarristen Lowell George. The Rock'n'Roll Doctor heißt das Album und ganz unterschiedliche Leute haben dort ihre Beiträge eingereicht sozusagen. Und da gibt es eben auch eine Taj Mahal-Nummer bzw. eine Little Feat-Nummer, die Taj Mahal für das Tribute-Album für Lowell George eingespielt hat. Feet Don't Fail Me Now. Hier ist noch einmal der großartige Taj Mahal, diesmal vom Lowell George Tribute-Album.

Ja, über das Lowell George Tribute Album Rock'n'Roll Doctor sind wir jetzt sozusagen zum Kernthema der heutigen Sendung gekommen, nämlich zum Thema Little Feat. Und die haben im vergangenen Jahr mit Strike Up the Band ein neues und sehr gelungenes Album vorgelegt, das ich hier auf den Blue Highways noch viel zu wenig erwähnt habe. Starten wir mal rein ins Programm der Feat, des kleinen Karriererückblicks und der aktuellen Aufnahmen mit Strike Up the Band.

zwischen den beiden letzten Little Feat-Aufnahmen, die Sie hören konnten, liegen ca. 55 Jahre Musikgeschichte. Beim ersten Stück, die neue Ausgabe der Little Feat, spielt noch genau ein Originalmitglied der Gründungsformation mit, die vor 55 Jahren das Album Little Feat veröffentlicht haben, das erste Album der Band, das ja sozusagen den Bandnamen als Albumtitel trug. Dieses Album ist jetzt remastered und mit ein paar extra Bonustiteln neu herausgebracht worden, und das ist für mich Anlass genug, noch einmal dieses ja alte Stück herauszukramen und hier in die Sendung mit einzubauen. Wir hörten den neuen Titel Strike Up the Band, da waren noch die Mädels von Larkin Poe als Begleitmusikerin dabei, und eben hörten wir gerade Snakes on Everything vom ersten Little Feat Album aus dem Jahr 1970. Weiter mit einer zweiten Nummer des Debütalbums, Hamburger Midnight heißt es, und das spielen wir Ihnen jetzt, und das ist weit, weit entfernt von dieser Funk- und Groove-Maschine, die Little Feat im Laufe ihrer Karriere werden sollten. Das ist fast noch ein bisschen Uramerikaner, ein bisschen California Songwriting und ein bisschen auch noch Frank Zappa inspiriertes Mothers of Invention-Zeug, weil Lowell George, der Gründer der Band, ja damals mitgespielt hat bei den Mothers Ende der 60er Jahre. Bevor er dann mit Keyboarder Bill Payne, Bassist Chris Etheridge und Drummer Richard Hayward Little Feat gegründet hat. Mit dabei auf dem ersten Debütalbum der Feat auch noch Ry Cooder als Begleitmusiker. Ja, Rock'n'Roll-Geschichte hier mit Musik des Rock'n'Roll-Doktors Lowell George.

Ja, da sind wir noch einmal beim großartigen Californian Songwriter Klang gelandet und beim Rock'n'Roll Doctor Tribute Album Straight from the Heart, die Lowell George Nummer in der Version von Chris Hillman und Jennifer Warnes. Und davor hörten wir vom ersten Album der Little Feat Hamburger Midnight. Auf dem Tribute-Album Rock'n'Roll Doctor ist auch Bonnie Raitt vertreten, die ja während ihrer gesamten Karriere eigentlich immer mit der Band freundschaftlich verbunden war, vor allem natürlich auch mit Gitarrist und Sänger Lowell George, mit dem sie auch einige Aufnahmen gemeinsam eingespielt hat. Sie ist auf mehreren Little Feat-Produktionen zu hören, damals wie heute, und vor 2-3 Jahren beim Album Sam's Place ist sie hier zu hören, zusammen mit Conga-Spieler Sam Clayton, der auf diesem Blues-Album der Little Feat durchweg die Lead-Vocals bestreitet und ja hier eine Ultimate Waters-Nummer zusammen mit Bonnie Raitt eingespielt hat. Long Distance Call. Ja.

Sam Clayton hier mit einer alten Muddy Waters Nummer und der Mann ist inzwischen 80 und auch der Gitarrist Fred Tackett, der seit inzwischen vielleicht auch schon 15 Jahren oder 20 Jahren mit der Band zusammenspielt, ist inzwischen auch 80 Jahre alt geworden. Bill Payne ist 77, Bassist Kenny Gradney 76 Jahre alt. Und das hat die Band dazu veranlasst, es jetzt mal ein bisschen ruhiger anzugehen. Und sie sind im Moment gerade dabei, auf einer großen Tournee durch die USA sich sozusagen vom Live-Publikum zu verabschieden. Das heißt nicht, dass sie in Zukunft nicht weitere Platten machen oder auch hin und wieder live auftreten, aber große Touren in dieser Besetzung soll es nicht mehr geben. Mit einem neuen Drummer und mit Scott Gerard als zweiten Gitarristen haben sie auch junges Blut. Also Scott Gerard ist auch über 50 in der Band, aber die alten Herren werden es in Zukunft noch ein bisschen ruhiger angehen wollen und vielleicht auch müssen. Nichtsdestotrotz haben sie letztes Jahr eben noch einmal ein schönes neues Album eingespielt mit Strike Up the Band und da hören wir jetzt noch einen Titel, der dann auch das Motto für die zweite Stunde der Blue Highways gibt. New Orleans cries when she sings. Das ist noch einmal die neue Ausgabe der guten alten Little Feat.

Spanish Moon vom vielleicht besten Live-Album der 70er Jahre, Waiting for Columbus. Großartige Aufnahmen von Little Feat auf dem Höhepunkt ihres Schaffens, kurz vor dem Tod von Lowell George eingespielt. Und damals war der Meister 34 Jahre alt und ja, hat eine Lücke hinterlassen, die bis heute nicht gefüllt werden konnte, auch wenn die neuen Bandmitglieder von Little Feat in den vergangenen Jahrzehnten sich redlich bemüht haben. Little Feat waren damals eine großartige Funk- und Groove- und Live-Musikmaschine, und das sind sie eigentlich heute immer noch, obwohl einige ihrer Musiker ja nun schon die 80 erreicht haben. Das stellten sie unter Beweis beim diesjährigen New Orleans Jazz and Heritage Festival, wo sie in der ersten Woche, am ersten Wochenende des Festivals, einen großartigen Live-Auftritt im Blues Tent in New Orleans hatten. Und das haben die Kollegen von WWOZ aufgezeichnet. Und so können wir Ihnen heute Ausschnitte aus diesem großartigen Konzert präsentieren und beweisen, wie stark die Truppe immer noch live ist. Ich nehme Sie also jetzt mit für die nächste Viertelstunde vielleicht nach New Orleans aufs Jazz and Heritage Festival mit brandneuen Aufnahmen der Little Feat Last Farewell Abschiedstour im diesem Frühjahr.

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Ich hoffe, ich hatte nicht zu viel versprochen. Little Feat live beim New Orleans Jazz and Heritage Festival Anfang des Monats bzw. Ende April eingespielt, am ersten Wochenende des Festivals, erst ein paar Tage her und ja, eine ganz heiße Ware, super frisch. Die Kollegen von WWOZ haben es mitgeschnitten. Und wir konnten die Titel hören, Two Trains, ursprünglich vom dritten Little Feat Album, Willin, den Trucker-Klassiker vom ersten Album, Don't Bogart That Joint, eine Verneigung vor der Fraternity of Man, in der einige Mitglieder der Band gespielt haben, bevor sie Little Feat mit begründet haben. Danach noch einmal den vorhin schon gehörten Titel Spanish Moon. Da hatten sie mal so ein bisschen den Vergleich. Und das ging nahtlos über in den alten Klassiker Skin It Back. Ja, so viel Little Feat live von damals. Und hier jetzt noch ein alter Titel, den sie vor 5 Jahren veröffentlicht haben, anlässlich des 45-jährigen Little Feat Jubiläums oder Jubiläums des Titels Fat Man in the Bathtub. Das ist der, der immer noch den Blues hat. Viel Spaß mit Little Feat weiterhin hier auf den Blue Highways.

So viel fürs erste von Little Feat und ein Ausschnitt ihrer Abschiedstournee und ein paar anderen Titeln ja drumherum zum Thema. Ich möchte gerne noch ein neues Album vorstellen, das es eigentlich noch gar nicht gibt, aber das angekündigt worden ist und von dem schon die ersten Titel sozusagen durchgesickert sind. Passt auch ganz gut zum Blues und Groove, den wir heute Abend hier bei den Blue Highways Ihnen anbieten können. Ich bin ganz gespannt auf ein neues Album des Gitarrenmaestros Joe Bonamassa, der sich, nachdem er sich mit allen möglichen anderen Musikern schon auseinandergesetzt hat und ihre Werke ja einerseits studiert hat, andererseits interpretiert hatte und ja auf seine Art vielleicht auch ein bisschen gemainstreamt hat, der hat sich jetzt Rory Gallagher vorgeknöpft, beziehungsweise es gibt Aufnahmen von einem Live-Konzert, das er in der Geburtsstadt von Rory in Cork in Irland eingespielt hat, und da gibt es jetzt ein paar Titel bereits vorab sozusagen veröffentlicht, bevor das Album dann offiziell in circa 4 Wochen erscheint. Und ich erlaube mir mal, da schon ein bisschen was draus zu spielen, damit die Vorfreude vielleicht steigt. Oder auch, damit man mal wieder auf die alten Schallplatten von Rory Gallagher zurückgreift. Wir hören jetzt hier zuerst den Titel Walk on Hot Coals und danach Tattooed Lady. Joe Bonamassa spielt Rory Gallagher.

Ja, Gefangene werden nicht gemacht. Da hat sich nichts geändert bei Joe Bonamassa. Wenn er mal den Knüppel rausholt, dann, ja, dann geht's gnadenlos zur Sache. Aber Rory Gallagher hat's ja auch ganz gern mal krachen lassen. Und von daher ist das vielleicht ja eine ganz nette Verbeugung vor dem Werk des Altvorbilds. Ja, und die Iren in Cork werden's gefreut haben. Die sind sehr enthusiastisch am Jubeln nach jedem Stück. Hören wir zum Abschluss noch einen kleinen Lieblingstitel von mir, den Rory Gallagher schon in Europa 1972 gespielt hat. Auf der Live in Europe Platte ist das sozusagen als Zugabe dabei und das haben wir damals schon in der Jahrhunderthalle in Höchst mitgegrölt. Und das ist nach wie vor ein wunderschönes altes Bluesstück. Ich glaube, Canned Heat hatten es auch mal in ihrem Repertoire. Der Bullfrog Blues.

Soweit Joe Bonamassa und sein Tribute to Rory Gallagher, live aufgenommen in Rorys Heimatstadt Cork und bald als CD veröffentlicht. Das ganze Konzert, wir hörten ein paar Ausschnitte. Jetzt zum Schluss hier den Bullfrog Blues. Und damit endet sie, die Sendung Blue Highways für heute. Und nachdem wir jetzt so einen Hammer noch zum Schluss hatten, jetzt noch ein bisschen mehr subtilere Töne, nämlich eine Verschreibung des Rock'n'Roll Doctors. Wir haben heute viel Musik von Little Feat gehört, wir haben von Lowell George gesprochen, wir haben auch die neue Little Feat-Kombo gewürdigt und auf ihre Farewell-Tour hingewiesen. Und diesen großartigen Sampler, der jetzt erschienen ist, Rock'n'Roll Doctor, den haben wir auch erwähnt. Also jede Menge neuer Stoff, den es zu checken gibt. Und wir hören jetzt das Stückchen, worum es geht, vom Rock'n'Roll Doctor. Noch einmal zurück nach New Orleans ins Blues Tent beim Jazz and Heritage Festival. Little Feat live, aufgenommen Ende April in diesem Jahr. Und da können Sie noch einmal hören, was die Combo heute noch so drauf hat. Ich verabschiede mich mit dieser Verschreibung des Rock'n'Roll Doctors für heute von Ihnen. Freue mich auf die nächste Sendung in 14 Tagen hier an dieser Stelle bei Rundfunk Meißner Radio RFM. Machen Sie es gut, Ihr Christoph Falkenstein.